0: Vater, herzlich willkommen, heiliger Vater, in Barcelona, in Ihrem Haus. Wir sind wirklich sehr dankbar und froh und glücklich, dass Sie hier sind. Das ist hier die Jugend, die versammelte Jugend.
1: Juventud del presente y juventud del futuro.
0: Die Jugend von heute und die Jugend der Zukunft. Und wir sind sehr glücklich, dass sich der Heilige Vater hier mit uns verbindet. Wir sind hier versammelt im Stadion von Barcelona, wo 1992 die Olympischen Sommerspiele stattgefunden haben. Ein Höhepunkt für diese alte Stadt Barcelona, die großartige Stadt des Mittelmeeres.
1: Er
0: begrüßt alle Jugendlichen, die zahlreich erschienen sind, und die zahlreichen Bischöfe, die sich auch hier eingefunden haben, um mit dem Heiligen Vater zu beten.
1: Una noche de julio de 1992 se encendió la llama olímpica. Hoy, 34 años después, queremos que su presencia entre nosotros y su bendición de la Torre de Jesús de la Sagrada Familia.
0: Wir sind sehr glücklich und freuen uns, dass Sie gekommen sind, auch um den Turm der Sagrada Familia, den Jesusturm der Sagrada Familia, einzuweihen und zu segnen und die Sagrada Familia wird jetzt auch mit dem Turm, der fertiggestellt wurde, eingeblendet.
1: Son miles y miles de personas que hoy querrían estar aquí, pero que no han podido asistir por la limitación del aforo.
0: Es sind Tausende, Abertausende gewesen, die heute Abend hier gerne mit dabei sein wollten, die aber jetzt in den Straßen oder auch in den Häusern, in ihren Familien, über die sozialen Kommunikationsmittel oder das Fernsehen mit dabei sind. Hier in Ihrem Haus. Wir freuen uns und wir sind sehr stolz, dass es hier auf katalanischem Boden geschieht.
1: Ha sido un 3 de 8 levantado por el grupo La Colla Castellera. De Villafranca de Penedès. Un applauso para ellos.
0: Eine besondere Gruppe aus Villafranca de Penedès wird begrüßt.
1: Como ha podido ver, los castells son torres humanas de diversos pisos de altura que han sido reconocidos.
0: Wie wir gesehen haben, sind die Menschentürme verschiedener Höhe eine besondere Spezialität Kataloniens und sie erreichen verschiedene Höhen und gehören eben zum Weltkulturerbe.
1: Creemos que probablemente sirvieron de inspiración al venerable arquitecto de Dios Antonio Gaudí. Los castells son una bella
0: manifestación. Ich gehe davon aus, dass diese Menschentürme eine Inspiration waren für den vielleicht bald selig gesprochenen Antoni Gaudí, der dieser Sagrada Familia als Architekt erbaut und geplant hat.
1: Es posible cuando juntos miramos hacia arriba, cuando alzamos la mirada hacia Dios, cuando unidos a él miramos a la humanidad.
0: Omea geht jetzt auf das Motto der Reise ein, die Augen zu erheben.
1: Santo Padre, estamos ansiosos de escuchar sus palabras. Serán rayos de esperanza que enciendan nuestros corazones. Ojalá recojamos unos momentos en silencio. Ahora, recojámonos unos momentos en silencio para invocar el Espíritu Santo.
0: Fahren wir ein wenig in Stille, um den Heiligen Geist herabzurufen.
1: Quien guíe e impulse todo lo que va a suceder en esta vigilia.
0: Damit er alles begleite und segne, was in dieser Vigil geschehen wird.
1: Hemos comprobado que usted entiende y habla el catalán, nuestra lengua. Quiero acabar en este silencio pidiéndole al Espíritu Santo que siga él la flama santa, la que incendí amb el seu amor tots els habitants de Barcelona i d'aquesta terra tan estimada.
0: Möge die Flamme des Heiligen Geistes alle Menschen in Barcelona erreichen und inspirieren.
1: Gràcies, Sant Pare, per la seva presència.
0: Danke, Heiliger Vater, dass Sie hier heute bei uns sind. Danke.

Es folgen drei Zeugnisse und jeweils auch eine Antwort des Heiligen Vaters. Die Zeugnisse haben mit Leid und Kreuz zu tun und sind sehr berührend. So auch die Antworten des Heiligen Vaters.

0: Das erste Zeugnis wird von einem frischen Täufling sein, der an diesem Osterfest die Taufe empfangen hat.
1: Molt bona tarda, Sant Pare. Benvingut a Barcelona, benvingut a Terra Catalana. Em dic Ferran, soc de la parròquia de la Sagrada Família.
0: Ein junger Mann aus der Pfarrei der Heiligen Familie, der jetzt seine Frage richten wird, begrüßt den Heiligen Vater. Heiliger Vater, wir wachsen heran und hören ständig, dass das einzige Ziel im Leben darin besteht, produktiv zu sein, Erfolg zu haben und unser Image zu pflegen. Ich selbst habe es versucht, aber ich habe nur eine große Leere empfunden. Auf der Suche nach Antworten hat mein Leben eine Wende genommen. Und an diesem Osterfest habe ich die Taufe empfangen. Nun, da ich mich auf diesem neuen Weg befinde, frage ich Sie, wie können wir unseren Blick auf das gerichtet halten, was wirklich zählt, wenn die Gesellschaft uns dazu drängt, ständig nach unten oder nur auf uns selbst zu schauen? Wie können wir inmitten dieser Strömung unsere wahre Berufung entdecken,

0: Gracias por este testimonio. Gracias por permitirme participar en la teva alegría y en la de todos aquellos que...
1: Danke für dieses Zeugnis. Vor allem freue ich mich mit dir und allen, die dieses Jahr an Ostern das Sakrament der Taufe empfangen haben.
0: Numerosos jóvenes y adultos están redescubriendo.
1: Zahlreiche Jugendliche und Erwachsene entdecken den christlichen Glauben wieder. Vielleicht nach einer Lebensphase, in der sie sich ein wenig von Gott entfernt hatten. Das ist ein wirklich wichtiger Schritt. Tatsächlich trägt alles, was wir auf unserem Weg nach und nach entdecken, annehmen und erleben, sicherlich zu unserem Wachstum, unserer Reife und zur Erweiterung innerer Lebensräume bei. Doch gleichzeitig erkennen wir inmitten der Freuden, Erfolge und Niederlagen, dass wir ein anderes Wasser brauchen, ein anderes Wasser, um unseren tiefen Durst zu stillen. Unser Verlangen nach Wahrheit und Glück braucht einen weiteren Horizont. Und diese Unruhe ist ein Geschenk, das Gott selbst uns gegeben hat. Wir sind auf das Unendliche hingeschaffen. Und deshalb treibt uns jeder endliche Horizont, jeder Schritt, jede Errungenschaft, bei aller Befriedigung zugleich voran und lädt uns ein, weiterzusuchen, suchend voranzugehen, aber vor allem innerlich hinabsteigend zu suchen, das heißt, in die Tiefe zu gehen. Und hier komme ich mit zwei kurzen Gedanken auf die Frage zurück. Der erste: Es ist notwendig, diese gesunde Unruhe zu pflegen, die in unseren Gesellschaften anzutreffende Vergötterung von Gewinn und Leistung, die Sucht, immer etwas produzieren zu müssen und Sieger zu sein, wie auch der Kult um das eigene Image, sind nichts anderes als Betäubungsmittel, die unser Bewusstsein einschläfern und es an eine bestimmte Vorstellung von Gesellschaft anpassen. Wenn Menschen lernen, innezuhalten, den wichtigen Dingen Wert beizumessen, die Zeit auf neue Weise zu schätzen und über das eigene Leben nachzudenken, indem sie sich vom Evangelium erleuchten lassen, entwickeln sie auch ein kritisches Denken gegenüber einem Gesellschaftssystem, das den Menschen nicht in den Mittelpunkt stellt und auf verschiedenen Ebenen Situationen existenzieller Ungerechtigkeit und Armut hervorruft. Deshalb macht die Unruhe Angst, ebenso wie die Entdeckung der Innerlichkeit, der Spiritualität und noch mehr des Evangeliums. Der zweite Gedanke: Genau in dieser Welt müssen wir die Unruhe pflegen, nicht in einer anderen. In eben dieser Gesellschaft hast du und viele andere den Wert eines menschlicheren, erfüllteren Lebens entdeckt, das offen ist für die Begegnung mit Gott und die Freude des Glaubens. Trotz aller Schwierigkeiten gilt, der Ort, an dem Gott gegenwärtig ist und an dem wir seine Spuren finden sollen, ist immer genau jener Ort, wo wir uns gerade befinden. Wir glauben, dass der Heilige Geist still in allen Situationen des Lebens und der Geschichte handelt und wirkt, selbst in jenen, die am schwierigsten erscheinen. Aber wir müssen diese Unruhe pflegen und ihr Raum geben. Wie gesagt, innen suchen, indem wir uns bemühen, uns nicht von den Rhythmen und Verlockungen der Außenwelt überwältigen zu lassen, Momente der Stille pflegen, vielleicht jeden Tag ein paar Minuten innehalten, um das Evangelium zu lesen und mit Gott zu sprechen und auch versuchen, diesen inneren Weg gemeinsam mit anderen zu gehen, uns auf den kirchlichen Wegen begleiten zu lassen und uns mit Priestern, Ordensleuten und Menschen auseinandersetzen, die wie wir diesen Weg eingeschlagen haben.

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Ich dürste nach deiner Liebe. Ich dürste nach dir, Quelle der Freiheit.

0: 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Soc Carmina, soc una professora de l'educació secundària d'una escola d'Hospitalet i vinc ací a presentar-te la meva inquietud. Sant Pare, en un món on es criden les coses, ja es...
1: Heiliger Vater, in einer Welt, die oftmals sehr laut ist, gibt es Aspekte des Lebens, über die aus Scham geschwiegen wird, wie etwa die Depression, eine stille Krankheit, von der viele Menschen, Jugendliche wie Erwachsene, betroffen sind, und die Dunkelheit, Isolation und unermesslichen Schmerz mit sich bringt. Manchmal ist dieser Schmerz so erdrückend, dass der Gedanke zu verschwinden der einzige Ausweg zu sein scheint, der einzige Ausweg. Ich selbst habe jahrelang still gegen diese Krankheit gekämpft. Die junge Frau verdient wirklich Applaus für den Mut. An einem Freitagabend habe ich den Kampf verloren und versucht, mir das Leben zu nehmen. Ich bin hier, weil Gott mir eine zweite Chance gegeben hat, und dafür werde ich ihm ewig dankbar sein. Aber es gibt viele andere, die weiterhin mit dieser Dunkelheit zu kämpfen haben. Deshalb frage ich Sie von ganzem Herzen, wo können wir Gott sehen, wenn die Dunkelheit total ist und wir nicht mehr weiter können? Wie können wir auf Gott vertrauen, wenn es so scheint, als habe nichts einen Wert, nicht einmal wir selbst? Danke.
2: Ante todo, gracias por compartir hoy tu experiencia de sufrimiento.
1: Zunächst einmal vielen Dank, dass du heute deine schmerzlichen Erfahrungen mit uns teilst. Es berührt mich, dass du darüber sprechen kannst, dass du hier unter uns bist und dass du die Kraft gefunden hast, diese zweite Chance anzunehmen, die der Herr dir geschenkt hat. Du bist wieder aufgestanden und hast deinen Weg wieder aufgenommen. Und das ist ein unglaubliches Wunder, das wir bei vielen Gestalten im Evangelium sehen. Im Kontakt mit Jesus gewinnt selbst derjenige, der sich verloren fühlt, das Vertrauen ins Leben zurück, wird von seiner Krankheit geheilt und kann aufstehen, um ins Leben zurückzukehren. In deiner Frage hast du zunächst die stille Krankheit angesprochen, die Depression. Und es ist wichtig, sich bewusst zu machen, wie die mentale Gesundheit in Gesellschaften, die sich als fortschrittlich betrachten, zunehmend bedroht ist. Das ist ein Zeichen dafür, dass etwas grundlegend nicht stimmt mit einer bestimmten Vorstellung von Wachstum, die den Menschen einem Druck, Erwartungen und Spannungen aussetzt, die sein inneres Gleichgewicht grundlegend beeinträchtigen. Deshalb braucht es ein Gesundheitssystem, dass dieses unsichtbare und weit verbreitete Leiden, von dem auch junge Menschen betroffen sind,
2: las teves paraules tan matei ens han mostrat que el dolor posa prova la fe.
1: Deine Worte haben uns jedoch auch gezeigt, dass der Schmerz den Glauben und den Sinn, den wir dem Leben zuschreiben, auf die Probe stellt. Das gilt für alle, nicht nur für diejenigen, die irgendwann einmal die Prüfung einer Krankheit durchleben. Während ich ihr zuhörte, dachte ich an jene Stunden der Finsternis, der Angst und des Schmerzes, die Jesus durchlebte, als die Stunde seines Todes näher rückte. Die Evangelien betonen in den Momenten des letzten Abendmahls und des Gebets in Gethsemane, dass es Abend wurde, dass es dunkel wurde. Und kurz vor seinem Tod am Kreuz berichten sie uns, dass die ganze Erde in Finsternis gehüllt war. Doch es handelt sich nicht nur um persönliches Leiden. Der Sohn Gottes nimmt in seinem eigenen Fleisch all die Angst, die Einsamkeit und das Leid der Menschheit auf sich. In diesen dunklen Stunden, als er am Kreuz stirbt, teilt Jesus unseren Schmerz und offenbart uns das Antlitz eines barmherzigen Gottes, der unsere Qualen auf sich nimmt, der mit uns leidet, unsere Tränen weint und mit seiner Liebe und seinem Erbarmen an unserer Seite bleibt. Diese Erfahrung ist schwierig, wie die Heilige Schrift mehrfach bezeugt. Es gibt Momente der Dunkelheit und des Leidens, über die unsere Gesellschaft schweigt. Denn gerade bestimmte kulturelle Erwartungen verlangen von uns, stets als Sieger und perfekt dazustehen. Und deshalb müssen Grenzen, Schwäche und Schmerz beseitigt und in das ohrenbetäubende Schweigen der Einsamkeit oder gar der Scham verbannt werden. Und in solchen Momenten können wir instinktiv denken, dass auch Gott uns verlassen hat. Doch das Kreuz Jesu sagt uns, dass Gott uns nicht verlässt,

schwierigsten Situationen, wenn Gott abwesend zu sein scheint, müssen wir ihm erneut die Lasten anvertrauen, die wir im Herzen tragen, auch indem wir zu ihm schreien, auch wenn wir wie Hiob protestieren, in der Gewissheit, dass er auf irgendeine Weise gegenwärtig und uns nahe ist, auch wenn er scheinbar schweigt. Aber ich glaube, dass wir das nicht alleine tun können. In den Stunden des Schmerzes müssen wir uns, zumindest soweit es möglich ist, jemandem öffnen, der uns hilft, ein einfaches Gebet zu sprechen, der uns diskret begleitet, ohne uns diesen Schmerz eilig erklären zu wollen, der uns an der Hand nimmt und uns aus diesem Schrei herausführt. Diese Erfahrungen sind auch für uns Gläubige, für die ganze Kirche eine Botschaft. Wir dürfen den Schmerz nicht spiritualisieren und ihn oberflächlich auf den Willen Gottes oder einen seiner geheimnisvollen Pläne zurückführen, denn damit laufen wir Gefahr, dieses Leiden zu verharmlosen, es zum Schweigen zu bringen und die Menschen zu verletzen. Gott will das Leiden nicht. Er trägt es mit uns und lädt uns ein, beharrlich auf ihn zu vertrauen. Erinnern wir uns an das, was Papst Franziskus sagte: Mit Gott wird das Leben immer wieder neu geboren.

nichts dich erschrecken. Alles vergeht. Gott bleibt derselbe. Geduld erlangt alles. Wer Gott hat, dem fehlt nichts. Gott allein genügt.

0: Buenas noches, Santo Padre. Me llamo Desiree. Soy de Barcelona. Tengo 20 años y estoy estudiando Derecho. Vengo de una familia pequeña, de un barrio muy humilde de Barcelona.
1: Guten Abend, heiliger Vater. Ich stamme aus einer Familie aus einem sehr armen Viertel von Barcelona. Als ich klein war, versuchte mein Vater, meine Mutter zu töten. Doch sie wurde gerettet, weil ein Junge eingriff, der dabei ums Leben kam. Mein Vater kam ins Gefängnis und meine Mutter geriet in die Drogenszene. Mit 10 Jahren nahm ich das Jugendamt in Obhut und brachte mich in das Kinderheim San José de la Montaña. Anfangs war es schwer, denn ich. Anfangs war es schwer, denn ich hatte eine Mauer um mich herum errichtet, um mich zu schützen, und ließ niemanden hinein. Doch nach und nach erlebte ich zum ersten Mal die Liebe einer Familie und mein Herz öffnete sich.
0: Más adelante me acogió una familia creyente.
1: Dort erzählten sie mir von Jesus. Ich begann zu beten und ließ mich taufen.
0: Durante mi adolescencia me rebelé muchas veces contra Dios.
1: Aber in meiner Jugend lehnte ich mich oft gegen Gott auf. Man lud mich zu Exerzitien ein und dort erlebte ich zum ersten Mal die Liebe Gottes. Doch nun sind schon einige Monate vergangen und es fällt mir immer noch

0: schwer, meinem Vater zu vergeben.
1: Pero siendo sincera, han pasado algunos meses y todavía me cuesta perdonarlo. A veces levanto los ojos al cielo.
0: Und manchmal erhebe ich meine Augen zum Himmel und frage ihn, wo warst du, als ich ein kleines Mädchen war? Heiliger Vater, wie kann ich meinem Vater vergeben, der mir beinahe meine Mutter genommen hätte? Wie kann ich mich wirklich mit Gott versöhnen?
2: Gracias por tu testimonio. Y gracias también por la pregunta sobre
0: Danke für dein Zeugnis und danke auch für die Frage zur Vergebung. Es ist wirklich ein Zeichen der Gnade Gottes, dass diese Frage aus einer Vergangenheit kommt, die so sehr vom Leid geprägt ist, und dass man trotz des Schmerzes den Mut hat, zu fragen, wie es möglich ist, dem zu vergeben, der uns Unrecht getan hat. Dazu möchte ich auch hier zwei Dinge sagen. Der erste Punkt ergänzt das, was ich zuvor über die Gegenwart Gottes in den Stunden unseres Leidens gesagt habe. Im Grunde stellst auch du diese Frage in Bezug auf deine Kindheit. Doch der Kontext, in dem sich die Ereignisse deines Lebens zugetragen haben, verlangt von uns, den Radius unserer Frage zu erweitern. Sollen wir uns fragen, wo Gott war? Oder sollen wir uns Fragen stellen zum Menschen und zur Menschheit? Etwa, wie es sein kann, dass wir manchmal Gefangene des Bösen sind, die anderen gegenüber gewalttätig werden? Oder warum es uns nicht gelingt, zu lieben und die Würde und Freiheit der anderen zu achten? Viele Polizeiberichte spiegeln auch heute noch ein vergiftetes Klima in familiären Beziehungen wider, das geprägt ist von Missbrauch und Unterdrückung, insbesondere von Gewalt gegen Frauen, die leider oft auch in Femiziden endet. Wir alle sind gefordert, uns dieser dramatischen Realität zu stellen, persönlich wie auch als Gesellschaft. Denn wir müssen sie in all ihren Dimensionen angehen.
2: Porque a nosotros nos corresponde afrontarla en todas sus dimensiones.
0: Wir dürfen Gott nicht das zuschreiben, was unserer Verantwortung anvertraut wurde. Wir dürfen uns nicht vorstellen, dass Gott von oben automatisch auf unsere Bedürfnisse reagiert oder auf wundersame Weise verhindert, dass das Böse geschieht. Er hat uns mit Verstand und Willen ausgestattet, uns ein Gewissen gegeben, uns mit Würde und Freiheit bekleidet und vor allem ist er uns entgegengekommen, um uns in seinem Sohn Jesus Christus den Weg zu weisen, den wir gehen müssen, damit unser Leben wahrhaft menschlich ist und in unserer Gesellschaft Gerechtigkeit, Frieden und Geschwisterlichkeit herrschen. Er hat uns seinen eigenen Geist geschenkt, gerade damit die Liebe der Schlüssel zu all unseren zwischenmenschlichen Beziehungen ist. Wenn es Gewalt gibt, wenn der Egoismus triumphiert, wenn sogar die Liebe unter Familienmitgliedern in Hass umschlägt, müssen wir uns Fragen stellen über uns selbst, über die Dynamiken unserer Gesellschaft, über die Kultur des Individualismus, über die Versuchung zur Gewalt und nicht über Gott. Ein zweiter Punkt betrifft die Vergebung. Wir müssen lernen, die Vergebung, dieses wirksame Heilmittel gegen das Böse, das unsere inneren Wunden heilt, als Teil eines Prozesses eines Weges zu betrachten. Wenn wir das Evangelium als ein Buch voller Anweisungen, Gebote und Pflichten lesen, besteht Gefahr, dass wir große Entmutigung und Frustration erfahren. Denn während Jesus uns zur Vergebung einlädt, erleben wir, dass wir dazu nicht fähig sind. Doch so ist es nicht. Vergebung müssen wir vor allem vom Herrn erbitten. Immer weiter darum bitten, vielleicht ein Leben lang, dass der Herr in uns den Raum der Liebe gerade dort erweitert, wo wir verletzt worden sind, dass er uns hilft, uns mit uns selbst und mit jedem Teil unserer Geschichte, der vom Leiden geprägt ist, zu versöhnen, dass er den Groll langsam in Barmherzigkeit und Mitgefühl verwandelt. Es ist ein langer Weg, ein Prozess, der viel Geduld erfordert, etwas, wo wir an uns selbst arbeiten müssen, sowohl persönlich als auch durch andere Wege der Begleitung und inneren Versöhnung. Dabei ist es wichtig, nicht den Mut zu verlieren. Vergebung erfolgt in kleinen Schritten. Die Versöhnung mit der Vergangenheit ist ein schrittweiser Prozess. Und vor allem dürfen wir nicht glauben, dass Vergebung immer und in jedem Fall bedeutet, zur vorherigen Situation zurückzukehren oder wieder eine ungetrübte Beziehung mit demjenigen zu leben, der uns verletzt hat, besonders wenn die Tat mit Gewalt verbunden war. Man kann der Person gegenüber eine positive Einstellung bewahren, jede Form von Hass oder Rache ablehnen, sich bemühen, die Beziehung so gut wie möglich wiederherzustellen und vielleicht sogar für ihn oder sie zu beten. All das hilft uns, immer tiefer in die Dynamik der Vergebung einzutreten und uns mit Gott und den anderen zu versöhnen. Wir sind Sünder, denen vergeben wurde. Wir sind im Frieden und fähig zu vergeben, fähig, Boten des Friedens zu sein.

Seele Christi, heilige mich. Leib Christi, rette mich. Blut Christi, tränke mich. Wasser der Seite Christi, wasche mich. Leiden Christi, stärke mich. O guter Jesus, erhöre mich. Birg in deinen Wunden mich. Von dir lass nimmer scheiden mich. Es folgt der Wortgottesdienst mit der Lesung des Evangeliums und einer Predigt von Papst Leo XIV.

0: En aquell temps, Jesús digué a Nicodem, i així com Moisés en el desert.
1: In jener Zeit sagte Jesus zu Nikodemus, und wie Mose die Schlange in der Wüste erhöht hat, so muss der Menschensohn erhöht werden, damit jeder, der an ihn glaubt, in ihm das ewige Leben hat. Denn Gott hat die Welt so sehr geliebt, dass er seinen einzigen Sohn hingab, damit jeder, der an ihn glaubt, nicht zugrunde geht, sondern das ewige Leben hat. Denn Gott hat seinen Sohn nicht in die Welt gesandt, um die Welt zu richten, sondern damit die Welt durch ihn gerettet wird.

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1: Liebe Brüder und Schwestern, wie Nikodemus sind auch wir Pilger in der Nacht. Dieses Bild aus dem Evangelium vermittelt uns vor allem eine Botschaft über den Lebensweg, unser Weg, unsere Sehnsüchte und all das, was wir täglich erfahren und leben, in den Freuden und Niederlagen, in den Hoffnungen und Plänen, ist Ausdruck unserer ständigen Suche. Wir sind Bettler um Liebe. Wir hungern und dürsten nach Wahrheit. Wir suchen nach einem umfassenden Sinn, der uns tragen kann, uns ermutigt und uns hilft, das Geheimnis unseres Lebens zu verstehen. Während wir uns mit kleinen Schritten langsam vorantasten, sind wir aufgerufen, uns mit dem Halbschatten unseres eigenen Daseins zu konfrontieren. Uns fehlt die ganze Wahrheit. Wir kennen weder das Geheimnis unserer selbst in seiner ganzen Tiefe, noch das wahre Gesicht der anderen. Es gelingt uns nicht immer, die verborgene Wahrheit der uns umgebenden Realität und der Ereignisse, die sich vor unseren Augen abspielen, zu begreifen. Wir suchen nach einem Licht, das uns den Weg erhält. Aber Nikodemus spricht auch vom Glaubensweg. Es handelt sich dabei nicht um einen Pfad, der parallel zum menschlichen Dasein verläuft. Diese beiden Wege sind stets miteinander verflochten. Wie wir im Evangelium gehört haben, hat Gott die Welt so sehr geliebt, dass er uns seinen einzigen Sohn geschenkt hat und sich in ihm für immer mit unserem Fleisch vereint hat. Der Sohn ist immer vereint mit dem Vater und verbunden mit uns. So leben wir immer, wenn sich das Geheimnis unseres Lebens im Licht eines neuen Tages entfaltet, in allem, was wir sind und tun, in der Gegenwart Gottes und sind in seiner ewigen Umarmung geborgen. Unser Leben ist mit Christus verborgen in Gott. Und doch erleben wir manchmal die Nacht des Glaubens, die Schwierigkeit zu glauben, die Erschöpfung des Geistes, das Gefühl der Unzulänglichkeit angesichts des Rufes des Evangeliums, die Bitterkeit unserer Misserfolge und die Angst, unfähig zu sein. Brüder und Schwestern, Nikodemus lehrt uns, dass diese Nächte, die unser Leben, unseren Glaubensweg und die Geschichte, in der wir leben, begleiten, ein Ort des Segens sind, ein Raum der Wiedergeburt, ein Schoß, der stets neues Leben hervorbringt. Diese Nächte befreien uns und führen uns zurück zum Wesentlichen. Sie nehmen uns die menschlichen und religiösen Masken weg, die wir tagsüber tragen, damit man uns nicht erkennt oder um ein Bild von uns zu vermitteln, das sich von dem unterscheidet, was wir wirklich sind. Sie lassen uns entblößt dastehen mit unseren Licht- und Schattenseiten und führen uns wieder zu der Demut zurück, uns mit Wahrhaftigkeit zu betrachten, jenseits der Anmaßung zu glauben, unser Weg sei bereits vollendet und wir weitergehen könnten, so als würden wir über alles, über alle und sogar über Gott genau Bescheid wissen. Dieser leere Raum, den die Nacht schafft, kann auch unter der Form von Leid oder Unzufriedenheit, Enttäuschung oder Ungläubigkeit eine Gelegenheit sein, ein neues Leben zu empfangen, sich zu ändern und zu erneuern, damit man von oben geboren wird, wie Jesus zu Nikodemus sagt. Gott ist ja nicht gekommen, um die Welt mit ihrer Sünde und der Nacht ihrer Untreue zu richten, sondern er hat seinen Sohn gesandt, um sie zu retten, um der Welt das ewige Leben zu schenken. Deshalb sind auch wir dazu aufgerufen, die Nächte nicht zu verurteilen. Weder die Nächte unseres Lebens, noch die der Kirche, noch die der uns umgebenden Gesellschaft. In der Nacht müssen wir uns stattdessen wie Nikodemus auf den Weg machen, weiterhin den Herrn befragen und uns dem Wehen des Heiligen Geistes öffnen, um die Nacht nicht mehr als Zeichen des Scheiterns, sondern als Beginn eines neuen Lebens anzunehmen. Und wenn wir an unseren persönlichen Weg denken, aber auch an die Nächte unseres Weges als Kirche und an Spanien, seine Städte, seine alte und neue Armut, seine Gesellschaft und Kultur, können wir uns fragen, welche Nächte durchleben wir gerade? Was wollen Sie uns sagen? Wenn wir uns auf sie einlassen und mit Demut und ohne Vorurteile die Realität dessen betrachten, was wir sind, zu welchen Änderungen sind wir aufgerufen? Wo müssen wir uns erneuern? In welche Richtung wollen wir gehen? Welche Gesellschaft wollen wir aufbauen? Hören wir nicht auf zu suchen, uns Fragen zu stellen und im Dialog zu bleiben, mit Gott und untereinander, auch inmitten der Nacht. Lasst uns gemeinsam in dem Glauben vorangehen, der die Vielfalt unserer Ideen und Empfindungen in Einklang bringt, um die Wahrheit zu suchen, die uns zum Gemeinwohl führt, damit dieses Land ein einladender Ort für alle wird, in dem jeder in seiner Würde als Mensch geachtet und so geliebt wird, wie er ist. Öffnen wir uns für die Gabe des Heiligen Geistes. Suchen wir den Herrn wie Nikodemus und nehmen wir das Licht seines Evangeliums auf, in der Gewissheit, dass wir selbst ein neues Leben erfahren werden. Eine segensreiche Gegenwart, eine selbstlose Liebe, die uns helfen wird, von der Nacht ins Licht zu gelangen. Denn Gott will, dass nichts verloren geht. Und schon jetzt möchte er uns das ewige Leben schenken, um uns zu der Freude zu führen, die kein Ende hat. Möge der Herr uns auf die Fürsprache der Jungfrau Maria hin gewähren, dass wir uns ihm öffnen und uns vom Wind seines Geistes aufrütteln lassen.

folgen die Fürbitten. Christus, der zu Rechten des Vaters sitzt, tritt für uns ein und der Heilige Geist inspiriert die Kirche, worum wir ihn bitten sollen. Lasst uns nun voller Vertrauen unsere Gebete an ihn richten.

Herr, nun, da wir uns mit dem Nachfolger Petri versammelt haben, segne deine Kirche mit der Gabe der Einheit, damit wir alle deinem Gebot folgend eins sein, so wie der Vater und du eins seid.

Herr, du schaust auf die Welt und siehst die Kriege, die Konflikte, die Ungerechtigkeiten. Durchbrich den Kreislauf der Gewalt und schenke uns einen entwaffnenden und unbewaffneten Frieden, damit die Tränen getrocknet werden und die Herzen sich versöhnen können. Wir bitten dich, erhöre uns.

0: Senyor, fins a tu arriba el crit dels qui pateixen el dolor i la pobresa. Obre els ulls...
1: Herr, der Schrei derer, die unter Leid und Armut leiden, erreicht dich. Öffne die Augen deiner Kinder und mach uns aufmerksam für die Nöte unserer Brüder und Schwestern, damit wir wie der barmherzige Samariter das, was wir sind und haben, mit ihnen teilen, um ihre Wunden zu heilen. Wir bitten dich, erhöre uns.

Herr, unser Herz ist unruhig, bis es Ruhe findet in dir. Sprich zu den Herzen der jungen Menschen und zeige ihnen deinen Willen, damit sie mit Freude und Großzügigkeit der Berufung folgen können, zu der du sie rufst, um dein Reich aufzubauen. Wir bitten dich, erhöre uns.

0: Senyor, que en la señal de la creu ens manifestes la teva misericòrdia.
1: Herr, der du uns durch das Kreuzzeichen deine Barmherzigkeit offenbarst, gewähre, dass die Menschheit im gekreuzigten und auferstandenen Christus die Hoffnung auf das Heil finde, damit wir in seinen glorreichen Wunden das Licht deiner Liebe schauen können. Wir bitten dich, erhöre uns.

0: Digamos juntos la oración que nos ha estado entregada en el bautismo.
1: Beten wir gemeinsam das Gebet des Herrn, das Vater unser. Vater unser im Himmel, geheiligt werde dein Name.
2: Així com nosaltres perdonem els nostres deutors i no permeteu que nosaltres caiguem en la tentació, ens deslliureu-nos de qualsevol mal.
0: El Señor esté con vosotros.
1: Der Segen des Heiligen Vaters.
0: El nombre del Señor. Nuestro auxilio es el nombre del Señor.
1: Unsere Hilfe ist im Namen des Herrn.
0: La bendición de Dios Todopoderoso, Padre, Hijo y Espíritu Santo, desciende sobre vosotros y os acompañe siempre. Amén.
3: Wir danken Ihnen, dass Sie diese Wiederholung der Gebetsvigil mit dem Heiligen Vater Papst Leo XIV. Aus Barcelona mit uns gehört und im Gebet begleitet haben. Die Vigil vom 9. Juni 2026 war ein Moment der Gnade, der uns erneut daran erinnert, wie sehr Gott uns in der Gemeinschaft stärkt und führt. Möge das Gehörte in unsere Herzen weiterklingen und uns im Alltag tragen. Wir wünschen Ihnen Gottes reichen Segen und weiterhin friedvolle Stunden mit dem Programm von Radio Gloria. Gelobt sei Jesus Christus in Ewigkeit. Amen.
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0: Wir beten den Barmherzigkeitsrosenkranz. Im Namen des Vaters und des Sohnes und des Heiligen Geistes. Amen. Vater unser im Himmel, geheiligt werde dein Name, dein Reich komme, dein Wille geschehe, wie im Himmel, so auf Erden. Unser tägliches Brot gib uns heute und vergib uns unsere Schuld, wie auch wir vergeben unseren Schuldigern. Und führe uns nicht in Versuchung, sondern erlöse uns von dem Bösen. Amen. Gegrüßet seist du, Maria, voll der Gnade, der Herr ist mit dir. Du bist gebenedeit unter den Frauen, und gebenedeit ist die Frucht deines Leibes, Jesus. Heilige Maria, Mutter Gottes, bitte für uns Sünder, jetzt und in der Stunde unseres Todes. Amen. Ich glaube an Gott, den Vater, den Allmächtigen, den Schöpfer des Himmels und der Erde, und an Jesus Christus, seinen eingeborenen Sohn, unseren Herrn, empfangen durch den Heiligen Geist, geboren von der Jungfrau Maria, gelitten unter Pontius Pilatus, gekreuzigt, gestorben und begraben, hinabgestiegen in das Reich des Todes, am dritten Tage auferstanden von den Toten, aufgefahren in den Himmel, er sitzt zur Rechten Gottes, des allmächtigen Vaters. Von dort wird er kommen, zu richten die Lebenden und die Toten. Ich glaube an den Heiligen Geist, die heilige katholische Kirche, Gemeinschaft der Heiligen, Vergebung der Sünden, die Auferstehung der Toten und das ewige Leben. Amen. Ewiger Vater, ich opfere dir auf, den Leib und das Blut, die Seele und die Gottheit deines über alles geliebten Sohnes, unseres Herrn Jesus Christus, zur Sühne für unsere Sünden und für die Sünden der ganzen Welt. Durch sein schmerzhaftes Leiden
1: habe Erbarmen mit uns und mit der ganzen Welt.
0: Durch sein schmerzhaftes Leiden
1: habe Erbarmen mit uns und mit der ganzen Welt.
0: Durch sein schmerzhaftes Leiden
1: habe Erbarmen mit uns und mit der ganzen Welt.
0: Durch sein schmerzhaftes Leiden
1: habe Erbarmen mit uns und mit der ganzen Welt.
0: Durch sein schmerzhaftes Leiden
1: habe Erbarmen mit uns und mit der ganzen Welt.
0: Durch sein schmerzhaftes Leiden
1: habe Erbarmen mit uns und mit der ganzen Welt.
0: Durch sein schmerzhaftes Leiden
1: habe Erbarmen mit uns und mit der ganzen Welt.
0: Durch sein schmerzhaftes Leiden
1: habe Erbarmen mit uns und mit der ganzen Welt.
0: Durch sein schmerzhaftes Leiden
1: habe Erbarmen mit uns und mit der ganzen Welt.
0: Durch sein schmerzhaftes Leiden
1: habe Erbarmen mit uns und mit der ganzen Welt.
0: Ewiger Vater, ich opfere dir auf den Leib und das Blut, die Seele und die Gottheit deines über alles geliebten Sohnes, unseres Herrn Jesus Christus, zur Sühne für unsere Sünden und für die Sünden der ganzen Welt. Durch sein schmerzhaftes Leiden
1: habe Erbarmen mit uns und mit der ganzen Welt.
0: Durch sein schmerzhaftes Leiden
1: habe Erbarmen mit uns und mit der ganzen Welt.
0: Durch sein schmerzhaftes Leiden
1: habe Erbarmen mit uns und mit der ganzen Welt.
0: Durch sein schmerzhaftes Leiden
1: habe Erbarmen mit uns und mit der ganzen Welt.
0: Durch sein schmerzhaftes Leiden
1: habe Erbarmen mit uns und mit der ganzen Welt.
0: Durch sein schmerzhaftes Leiden
1: habe Erbarmen mit uns und mit der ganzen Welt.
0: Durch sein schmerzhaftes Leiden
1: habe Erbarmen mit uns und mit der ganzen Welt.
0: durch sein schmerzhaftes Leiden,
1: habe Erbarmen mit uns und mit der ganzen Welt.
0: Durch sein schmerzhaftes Leiden,
1: habe Erbarmen mit uns und mit der ganzen Welt.
0: Durch sein schmerzhaftes Leiden,
1: habe Erbarmen mit uns und mit der ganzen Welt.
0: Ewiger Vater, ich opfere dir auf den Leib und das Blut, die Seele und die Gottheit deines über alles geliebten Sohnes, unseres Herrn Jesus Christus, zur Sühne für unsere Sünden und für die Sünden der ganzen Welt, durch sein schmerzhaftes Leiden,
1: habe Erbarmen mit uns und mit der ganzen Welt.
0: Durch sein schmerzhaftes Leiden,
1: habe Erbarmen mit uns und mit der ganzen Welt.
0: Durch sein schmerzhaftes Leiden,
1: habe Erbarmen mit uns und mit der ganzen Welt.
0: Durch sein schmerzhaftes Leiden,
1: habe Erbarmen mit uns und mit der ganzen Welt.
0: Durch sein schmerzhaftes Leiden,
1: habe Erbarmen mit uns und mit der ganzen Welt.
0: Durch sein schmerzhaftes Leiden,
1: habe Erbarmen mit uns und mit der ganzen Welt.
0: Durch sein schmerzhaftes Leiden,
1: habe Erbarmen mit uns und mit der ganzen Welt.
0: Durch sein schmerzhaftes Leiden,
1: habe Erbarmen mit uns und mit der ganzen Welt.
0: Durch sein schmerzhaftes Leiden,
1: habe Erbarmen mit uns und mit der ganzen Welt.
0: Durch sein schmerzhaftes Leiden,
1: habe Erbarmen mit uns und mit der ganzen Welt.
0: Ewiger Vater, ich opfere dir auf den Leib und das Blut, die Seele und die Gottheit deines über alles geliebten Sohnes, unseres Herrn Jesus Christus, zur Sühne für unsere Sünden und für die Sünden der ganzen Welt. Durch sein schmerzhaftes Leiden,
1: habe Erbarmen mit uns und mit der ganzen Welt.
0: Durch sein schmerzhaftes Leiden,
1: habe Erbarmen mit uns und mit der ganzen Welt.
0: Durch sein schmerzhaftes Leiden,
1: habe Erbarmen mit uns und mit der ganzen Welt.
0: Durch sein schmerzhaftes Leiden,
1: habe Erbarmen mit uns und mit der ganzen Welt.
0: Durch sein schmerzhaftes Leiden,
1: habe Erbarmen mit uns und mit der ganzen Welt.
0: Durch sein schmerzhaftes Leiden,
1: habe Erbarmen mit uns und mit der ganzen Welt.
0: Durch sein schmerzhaftes Leiden,
1: habe Erbarmen mit uns und mit der ganzen Welt.
0: Durch sein schmerzhaftes Leiden,
1: habe Erbarmen mit uns und mit der ganzen Welt.
0: Durch sein schmerzhaftes Leiden,
1: habe Erbarmen mit uns und mit der ganzen Welt.
0: Durch sein schmerzhaftes Leiden,
1: habe Erbarmen mit uns und mit der ganzen Welt.
0: Ewiger Vater, ich opfere dir auf den Leib und das Blut, die Seele und die Gottheit deines über alles geliebten Sohnes, unseres Herrn Jesus Christus, zur Sühne für unsere Sünden und für die Sünden der ganzen Welt. Durch sein schmerzhaftes Leiden,
1: habe Erbarmen mit uns und mit der ganzen Welt.
0: Durch sein schmerzhaftes Leiden,
1: habe Erbarmen mit uns und mit der ganzen Welt.
0: Durch sein schmerzhaftes Leiden,
1: habe Erbarmen mit uns und mit der ganzen Welt.
0: Durch sein schmerzhaftes Leiden,
1: habe Erbarmen mit uns und mit der ganzen Welt.
0: Durch sein schmerzhaftes Leiden,
1: habe Erbarmen mit uns und mit der ganzen Welt.
0: Durch sein schmerzhaftes Leiden,
1: habe Erbarmen mit uns und mit der ganzen Welt.
0: Durch sein schmerzhaftes Leiden,
1: habe Erbarmen mit uns und mit der ganzen Welt.
0: Durch sein schmerzhaftes Leiden,
1: habe Erbarmen mit uns und mit der ganzen Welt.
0: Durch sein schmerzhaftes Leiden,
1: habe Erbarmen mit uns und mit der ganzen Welt.
0: Durch sein schmerzhaftes Leiden,
1: habe Erbarmen mit uns und mit der ganzen Welt.
0: durch sein schmerzhaftes Leiden.
1: Hab Erbarmen mit uns und mit der ganzen Welt.
0: Heiliger Gott, heiliger starker Gott, heiliger unsterblicher Gott, hab Erbarmen mit uns und mit der ganzen Welt. Heiliger Gott, heiliger starker Gott, heiliger unsterblicher Gott, hab Erbarmen mit uns und mit der ganzen Welt. Heiliger Gott, heiliger starker Gott, heiliger unsterblicher Gott, hab Erbarmen mit uns und mit der ganzen Welt. Amen. O Blut und Wasser aus dem Herzen Jesu als Quelle der Barmherzigkeit für uns entströmt. Jesus, ich vertraue auf dich. O Blut und Wasser aus dem Herzen Jesu als Quelle der Barmherzigkeit für uns entströmt. Jesus, ich vertraue auf dich. O Blut und Wasser aus dem Herzen Jesu als Quelle der Barmherzigkeit für uns entströmt. Jesus, ich vertraue auf dich.

0: Wir beten die sieben Vater unser. Es ist ein Gebet, das der göttliche Heiland, der heiligen Birgitta von Schweden offenbart hat. Papst Pius IX. Kannte diese Gebete und approbierte sie am 31. Mai 1862, indem er sie als der Wahrheit entsprechend und zum großen Nutzen für das Heil der Seelen erachtete. Nach dem Gebet hören Sie die Verheißungen von Jesus, die mit diesem Gebet verbunden sind. Wir beginnen unser Gebet im Zeichen des Kreuzes. Im Namen des Vaters und des Sohnes und des Heiligen Geistes. Amen. O Jesus, ich will jetzt siebenmal das Vaterunser beten, in Vereinigung mit jener Liebe, in welcher du dieses Gebet in deinem Herzen geheiligt und versüßt hast. Nimm es von meinen Lippen in dein göttliches Herz auf, verbessere und vervollkommene es so sehr, dass es der allerheiligsten Dreifaltigkeit so viel Ehre und Freude bereite, wie du ihr auf Erden mit diesem Gebet erwiesen hast. Und diese mögen überströmen auf deine heiligste Menschwerdung, zur Verherrlichung deiner heiligen Wunden und des kostbaren Blutes, das du daraus vergossen hast. Erstens, Beschneidung. Vater unser im Himmel, geheiligt werde dein Name, dein Reich komme, dein Wille geschehe, wie im Himmel, so auf Erden. Unser tägliches Brot gib uns heute und vergib uns unsere Schuld, wie auch wir vergeben unseren Schuldigern. Und führe uns nicht in Versuchung, sondern erlöse uns von dem Bösen. Gegrüßt seist du, Maria, voll der Gnade, der Herr ist mit dir, du bist gebenedeit unter den Frauen, und gebenedeit ist die Frucht deines Leibes, Jesus. Heilige Maria, Mutter Gottes, bitte für uns Sünder, jetzt und in der Stunde unseres Todes. Amen. Ewiger Vater, durch die unbefleckten Hände Mariens und das göttliche Herz Jesu opfere ich dir die ersten Wunden, die ersten Schmerzen und die erste Blutvergießung Jesu auf, zur Sühne für meine und aller Menschen Jugendsünden und zur Verhütung erster Todsünden, besonders in meiner Verwandtschaft.
1: Zweitens, Blutschweiß. Vater unser im Himmel, geheiligt werde dein Name, dein Reich komme, dein Wille geschehe, wie im Himmel so auf Erden. Unser tägliches Brot gib uns heute und vergib uns unsere Schuld, wie auch wir vergeben unseren Schuldigern, und führe uns nicht in Versuchung, sondern erlöse uns von dem Bösen. Gegrüßt seist du, Maria, voll der Gnade, der Herr ist mit dir, du bist gebenedeit unter den Frauen, und gebenedeit ist die Frucht deines Leibes, Jesus. Heilige Maria, Mutter Gottes, bitte für uns Sünder, jetzt und in der Stunde unseres Todes. Amen. Ewiger Vater, durch die unbefleckten Hände Mariens und das göttliche Herz Jesu opfere ich dir die furchtbaren Leiden des Herzens Jesu am Ölberg auf und jeden Tropfen seines Blutschweißes zur Sühne für meine und aller Menschen Sünden des Herzens, zur Verhütung solcher Sünden und für die Vermehrung der Gottes- und Nächstenliebe.
0: Drittens, Geißelung. Vater unser im Himmel, geheiligt werde dein Name, dein Reich komme, dein Wille geschehe, wie im Himmel, so auf Erden. Unser tägliches Brot gib uns heute und vergib uns unsere Schuld, wie auch wir vergeben unseren Schuldigern. Und führe uns nicht in Versuchung, sondern erlöse uns von dem Bösen. Gegrüßt seist du, Maria, voll der Gnade, der Herr ist mit dir, du bist gebenedeit unter den Frauen, und gebenedeit ist die Frucht deines Leibes, Jesus. Heilige Maria, Mutter Gottes, bitte für uns Sünder, jetzt und in der Stunde unseres Todes. Amen. Ewiger Vater, durch die unbefleckten Hände Mariens und das göttliche Herz Jesu opfere ich dir die vielen tausend Wunden, die grausamen Schmerzen und das kostbare Blut Jesu von der Geißelung auf, zur Sühne für meine und alle Menschen Sünden des Fleisches, zur Verhütung solcher Sünden und für die Bewahrung der Unschuld, besonders in meiner Verwandtschaft.
1: Viertens, Dornenkrönung. Vater unser im Himmel, geheiligt werde dein Name, dein Reich komme, dein Wille geschehe, wie im Himmel, so auf Erden. Unser tägliches Brot gib uns heute und vergib uns unsere Schuld, wie auch wir vergeben unseren Schuldigern und führe uns nicht in Versuchung, sondern erlöse uns von dem Bösen. Gegrüßt seist du, Maria, voll der Gnade, der Herr ist mit dir. Du bist gebenedeit unter den Frauen, und gebenedeit ist die Frucht deines Leibes, Jesus. Heilige Maria, Mutter Gottes, bitte für uns Sünder, jetzt und in der Stunde unseres Todes. Amen. Ewiger Vater, durch die unbefleckten Hände Mariens und das göttliche Herz Jesu, opfere ich dir die Wunden, die Schmerzen und das kostbare Blut des heiligen Hauptes Jesu von der Dornenkrönung auf, zur Sühne für meine und aller Menschen Sünden des Geistes, zur Verhütung solcher Sünden und für die Ausbreitung des Königtums Christi auf Erden.
0: Fünftens, Kreuztragung. Vater unser im Himmel, geheiligt werde dein Name, dein Reich komme, dein Wille geschehe wie im Himmel, so auf Erden. Unser tägliches Brot gib uns heute und vergib uns unsere Schuld, wie auch wir vergeben unseren Schuldigern. Und führe uns nicht in Versuchung, sondern erlöse uns von dem Bösen. Gegrüßt seist du, Maria, voll der Gnade, der Herr ist mit dir, du bist gebenedeit unter den Frauen, und gebenedeit ist die Frucht deines Leibes, Jesus. Heilige Maria, Mutter Gottes, bitte für uns Sünder, jetzt und in der Stunde unseres Todes. Amen. Ewiger Vater, durch die unbefleckten Hände Mariens und das göttliche Herz Jesu, opfere ich dir die Leiden Jesu auf seinem Kreuzweg auf, besonders seine heilige Schulterwunde und deren kostbares Blut, zur Sühne für meine und aller Menschen Auflehnung gegen das Kreuz und Murren gegen deine heiligen Anordnungen und alle anderen Zungensünden, zur Verhütung solcher Sünden und für wahre Kreuzesliebe.
1: Sechstens, Kreuzigung Jesu. Vater unser im Himmel, geheiligt werde dein Name, dein Reich komme, dein Wille geschehe, wie im Himmel, so auf Erden. Unser tägliches Brot gib uns heute und vergib uns unsere Schuld, wie auch wir vergeben unseren Schuldigern, und führe uns nicht in Versuchung, sondern erlöse uns von dem Bösen. Gegrüßt seist du, Maria, voll der Gnade, der Herr ist mit dir, du bist gebenedeit unter den Frauen, und gebenedeit ist die Frucht deines Leibes, Jesus. Heilige Maria, Mutter Gottes, bitte für uns Sünder, jetzt und in der Stunde unseres Todes. Amen. Ewiger Vater, durch die unbefleckten Hände Mariens und das göttliche Herz Jesu, opfere ich dir deinen göttlichen Sohn am Kreuze auf, seine Annagelung und seine Erhöhung, seine Wunden an Händen und Füßen und die drei Ströme seines heiligen Blutes, die sich daraus für uns ergossen, seine äußerste Armut, seinen vollkommenen Gehorsam, alle seine Körper- und Seelenqualen, seinen kostbaren Tod und dessen unblutige Erneuerung in allen heiligen Messen der Erde, zur Sühne aller Verletzungen der heiligen Ordensgelübde und Ordensregeln, zur Genugtuung für meine und der Welt Sünden, für die Kranken und Sterbenden, für heiligmäßige Priester und Laien, für die Anliegen des Heiligen Vaters zur Wiederherstellung der christlichen Familie, für Starkmut im Glauben, für unser Vaterland und die Einheit der Völker in Christus und seiner Kirche, sowie für die Diaspora.
0: Siebtens, Öffnung der heiligen Seite. Vater unser im Himmel, geheiligt werde dein Name, dein Reich komme, dein Wille geschehe wie im Himmel so auf Erden. Unser tägliches Brot gib uns heute und vergib uns unsere Schuld, wie auch wir vergeben unseren Schuldigern. Und führe uns nicht in Versuchung, sondern erlöse uns von dem Bösen. Gegrüßt seist du, Maria, voll der Gnade, der Herr ist mit dir, du bist gebenedeit

Wasser, da sagte Christi, wasche mich rein von allen Sündenstrafen und lösche mir und allen armen Seelen die Flammen des Fegfeuers aus. Amen. Im Namen des Vaters und des Sohnes und des Heiligen Geistes. Amen. Der göttliche Heiland offenbarte der heiligen Birgitta noch zusätzliche folgende Verheißung. Wisset, dass ich denjenigen, welche 12 Jahre lang täglich 7 Vater Unser und Ave Maria zu Ehren meines kostbaren Blutes beten, große Gnaden erweisen werde. Erstens, sie kommen nicht ins Fegefeuer. Zweitens, ich werde sie in die Zahl der Märtyrer aufnehmen, wie wenn sie ihr Blut für den Glauben vergossen hätten. Drittens, ich werde 3 Seelen ihrer Anverwandten in der heiligmachenden Gnade erhalten, je nach ihrer Wahl. Viertens, die Seelen ihrer Verwandten bis ins 4. Glied werden der Hölle entgehen. Fünftens, sie werden einen Monat vor ihrem Tod davon in Kenntnis gesetzt. Sollten sie vor dieser Zeit sterben, so betrachte ich es als geschehen, das heißt, wie wenn sie diese Bedingungen erfüllt hätten. Papst Innozenz, der 10., bestätigte diese Offenbarung und fügte bei, dass die Seelen, die sie erfüllen, jeden Karfreitag eine Seele aus dem Fegefeuer befreien. Die Gebet können Sie beziehen bei Radio Gloria. Rufen Sie auf Nummer 041 720 23 23. Wir schicken Sie Ihnen gerne zu. 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

Schon in meiner Kindheit waren mir verschiedene Wörter aus einer mir fremden Sprache so vertraut, als gehörten sie zu meinem vertrautesten sprachlichen Umgang. Es waren Worte aus der Liturgie, die mir da begegnet waren, wie Amen, Hosianna und Kyrie eleis. Und der vertraute Umgang mit solchen Worten steigerte sich noch, als ich mit 7 Jahren Ministrant wurde. Zu dieser Zeit genügte es nicht, sich ein wenig im Altarraum auszukennen und die Stellen in der liturgischen Handlung wiederzuerkennen, an denen man tätig zu werden hatte. Damals, in den 50er Jahren des letzten Jahrhunderts, wurde die Heilige Messe in lateinischer Sprache zelebriert und begann an den Stufen des Altars mit dem Stufengebet. Dieser Psalmtext war also wohl mein erstes Gedicht, das ich auswendig zu beherrschen hatte. Im Frühjahr zum alten Ritus

In den Schott-Messbuch stehen zur Erklärung des sogenannten Vorbereitungsteils der Messe die folgenden Hinweise. Der Priester betet das Stufengebet an den Stufen des Altars, abwechselnd mit dem Messdiener, der die Gläubigen vertritt. Nach dem Schuldbekenntnis liest der Priester auf der Evangelienseite des Altars den Introitus, das Eingangslied. Im Hochamt wird der Introitus vom Chor während des Stufengebets und der Inzens des Altars gesungen. Danach beginnt die Vormesse mit dem Kyrie-Gebet oder Gesang.

Bei einem festlichen Gottesdienst in unseren Gemeinden wird das die Regel sein. Nach einem vielleicht kunstvollen Orgelvorspiel, idealerweise schon motivisch auf das Eröffnungslied bezogen, stimmt die Gemeinde ein Lied an, das der Feier Überschrift und Charakter geben soll. Mein ganzes Herz erhebe dich, vor dir will ich mein Loblied singen.

Nun sollte man aber wissen, dass in der römischen Liturgie ein Gemeindelied zu Beginn keineswegs den Normalfall darstellt. Das Zweite Vatikanische Konzil hat in seiner Liturgiekonstitution bekräftigt, dass der Gesang nach den Melodien des gregorianischen Chorals der eigentliche Liturgiegesang der Messe bleiben soll. Aus pastoralen Gründen hat man dann aber auch anderen Gesangstraditionen einen eigenen Stellenwert zuerkannt, nicht bloß den einer Ersatzfunktion für den eigentlichen Liturgiegesang, wie dies vor der Liturgiereform der Fall war. Wenn wir uns also mit dem Eröffnungsgesang der Messe befassen, dann muss zunächst vom Gesang nach den Regeln der liturgischen Ordnung die Rede sein. Und das ist für die Gestaltung der Einzugsprozession der Introitus, wie er im Graduale Romanum als dem Gesangbuch des römischen Ritus verzeichnet und vorgegeben ist. In der Regel finden wir den Text dieses übrigens seit vielen Jahrhunderten in der Liturgietradition festgelegten Gesangs in den muttersprachlichen Messbüchern als den so bezeichneten Eröffnungsvers. In der allgemeinen Einführung in das römische Messbuch von 1970 finden sich folgende Aussagen zum Beginn des Eröffnungsteils der Messe. Der Eröffnungsgesang gehört zu den Teilen vor dem eigentlichen Wortgottesdienst der Messfeier, die der Eröffnung, Einleitung und Vorbereitung der ganzen Feier dienen. Ihre Aufgabe ist es, die zusammenkommenden Gläubigen zu einer Gemeinschaft zu verbinden und sie zu befähigen, in rechter Weise das Wort zu hören und würdig die Eucharistie zu feiern. Den Eröffnungsgesang rechnet die allgemeine Einführung zu den Begleitgesängen. Ja, man könnte berechtigterweise auch den Terminus Prozessionsgesang verwenden, denn der Gesang zur Eröffnung begleitet den Einzug des Priesters und des Altardienstes. Dennoch ist dies keine Begleitung zu einem anderen liturgischen Ritus, sondern gerade dieser Einzug gehört, wie der Gesang, wesentlich zur Eröffnung der Feier. Er hat die Aufgabe, die Verbundenheit aller Teilnehmer zu vertiefen, sie in das Mysterium der liturgischen Zeit oder des Festes einzuführen, sowie den Einzug des Priesters und der Dienste zu begleiten, sagt die allgemeine Einführung. Ich möchte dazu noch aus einer eigenen Publikation zu diesem Thema zitieren. Beim Einzug schreitet der Priester mit seiner Assistenz durch die Gemeinde zum Altarraum. Ihr Glaube sieht in ihm Christus dargestellt und gegenwärtig, der in seine Gemeinde einzieht, sie anführt und mitnimmt. Ausdrücke wie ans Werk gehen, zur Tat schreiten, zeigen den Aufbruchcharakter, den solches Beginnen für uns hat und wie trefflich dieser durch den körperlich-räumlichen Vorgang des Gehens, Schreitens veranschaulicht wird. Indem wir den ersten Schritt tun, kommt der Verlauf des ganzen Vorgangs in Gang, um dann zügig seinen Fortgang zu nehmen und fortzuschreiten zu einem guten Ausgang. Während die Gemeinde den Einzug des Priesters anschaut, wird ihr das eigene mit Christus ans Werk gehen veranschaulicht. In der Archetypik dieses schauend mitvollzogenen Vorgangs schreitet sie zur Tat, zur tätigen Teilnahme, die sich im Singen äußert. Der Begleitgesang muss deshalb ein Gesang des Aufbruchs sein. Ausdruck einer durch die Anschauung des Einzugs in Gang gebrachten Aktivität, die ans Werk geht. Darstellung des Anfangs, der im Beginn das Prinzip, den Kern des ganzen Beginnens bereits einfängt. Deshalb muss der Text dieses Gesangs das Thema der jeweiligen Eucharistiefeier, das Festgeheimnis, ansprechen, jedoch nicht in meditativ ausgebreiteter Bedächtigkeit, sondern knapp umrissen, einprägsam, griffig und die Art und Form der Musik muss diesem Charakter entsprechen und für die Gemeinde zugleich Mittun ermöglichen.

Warum ist das gemeinsame Tun in wechselnder Weise so wichtig für die Gestaltung der Eröffnung? Der Pastoralliturge Günter Duffer hat es einmal so zu zeigen versucht. Ein Symphoniekonzert. Auf der einen Seite die Zuhörer, im Orchesterraum die Künstler, die das Werk aufführen. Als Zuhörer kann man sich sehr intensiv an der Aufführung beteiligen. Vielleicht kennt man die Symphonie so gut, dass man jeden Einsatz der verschiedenen Instrumente mitvollzieht. Vielleicht sogar anhand der Partitur, in der man alle Instrumente mit einem Blick erfasst, so wie der Dirigent die Komposition überschauen muss. Der einzelne Spieler im Orchester hat keine Partitur. Er könnte sie gar nicht gebrauchen. Er muss sein Instrument spielen. Sein Instrument, für das er ausgebildet ist, für das er Talent und Fähigkeit hat. Ist er deshalb weniger dabei? Ist er ärmer dran als ein begabter Zuhörer, der die ganze Partitur vor sich sieht? Sicher nicht.

Jeder einzelne Musiker im großen Orchester tut mehr als ein noch so qualifizierter Zuhörer. Mit seinem Instrument ist er beteiligt an der Aufführung des Werks. Er trägt dazu bei, dass das Werk lebendig bleibt, hier in diesem Augenblick wieder lebendig wird, dass es so wird, wie es der Komponist geschaffen hat. Das Beispiel ist leicht in unseren gottesdienstlichen Bereich zu übertragen. Dabei beinhaltet unser Bild nicht nur den Aspekt des Mittuns. Dort, wo vom Werk gesprochen wird, ist das Heilswerk Christi gemeint, das durch die Feier immer neu lebendig und gegenwärtig wird. Daran haben alle Mitspieler, Mitfeiernden Anteil. Vor der Liturgiereform gab es keinen Weg vom Zuhörersessel in den Orchesterraum. Die Gemeinde war an der Aufführung des Werks nicht beteiligt. Ihre Lieder wurden höchstens als Zugabe gewertet. Das Zweite Vatikanische Konzil hat die Gemeinden vom Zuhörersessel in den Orchesterraum zurückgeholt.

Die zu einem sogenannten Messformular gehörigen Gesänge mit jeweils unterschiedlicher und daher wechselnder thematischer Aussage bilden die Propriumsgesänge. Hier benennt man heute Prozessionsgesänge, also musikalische Elemente, die einen Gang begleiten. Zur Einzugsprozession den Eröffnungsgesang oder Introitus, zur Gabenprozession den Gesang zur Gabenbereitung oder das Offertorium und während des Kommuniongangs die Musik oder den Gesang ad communionem, Communio oder Kommuniongesang.

Liebe Hörer, wer meine allwöchentlich musikalisch gestalteten Hinführungen zur Sonntagsliturgie hören kann, ist inzwischen sicher fast schon familiär mit der Rolle der Psalmworte für die Gesänge zur Messfeier, dem sogenannten Messproprium. Mit wenigen Ausnahmen durch Zitate aus dem Evangelium sind die Texte von Introitus, Graduale, Offertorium und Communio aus den Psalmen genommen. Sehr oft werfen die Texte dieser meist schon über 1000 Jahre alten Versauswahl aus dem Schatz der Psalmen ein sehr bereicherndes Licht auf die Verkündigungsinhalte der jeweiligen Messliturgie. Dem gehe ich dann immer gerne nach und gleichzeitig ist die reiche und vielfältige musikalische Gestaltung dieser Messgesänge im Laufe der Kirchenmusikgeschichte eine unerschöpfliche Quelle der spirituellen und emotionalen Freude. Gerne lade ich Sie hiermit ein, diese Dies Domini-Sendungen mitzuverfolgen, wenn es zeitlich und vom Empfang her möglich ist.

Der Gesang des Introitus setzt sich stets aus der zur Liturgie spezifisch ausgewählten Antiphon und dem zugehörigen Psalm zusammen, der früher aus so vielen Versen bestand, wie man für die Begleitung der Einzugsprozession benötigte. Im deutschen Liturgiegesang des erneuerten und angepassten Ritus werden geeignete Kehrverse oder auch längere Kehrstrophen ausgesucht, die ebenfalls mit Psalmversen kombiniert sind. Die Ordnung der Liturgie lässt es heute bewusst offen, wie der Eröffnungsgesang einer Eucharistiefeier gestaltet wird. Der Gesang wird entweder im Wechsel von Sängerchor und Gemeinde bzw. im Wechsel von Kantor und Gemeinde oder allein von der Gemeinde bzw. allein vom Sängerchor ausgeführt, sagt die dazu bereits zitierte allgemeine Einführung. Schön ist das vor allem, wenn ein lebendiger Wechsel zwischen den vorhandenen Akteuren praktiziert. Die folgende Rahmenstrophe als Eröffnungsgesang zum Osterfest spannt den inhaltlichen Bogen weit und führt dann in den Gemeindekehrvers »Auferstanden ist der Herr«, der mit den folgenden Psalmversen kombiniert wird. Zum Schluss steht noch einmal die Rahmenstrophe.

Die zentrale Stellung des Psalters für die Gesangstexte der Liturgie ist ein charakteristisches Merkmal der römischen Liturgie. Bei der Verwendung des Psalters als Quelle des Gesangs sollten wir uns klarmachen, dass die urchristliche Kirche die Verwendung der Psalmen aus dem synagogalen Gottesdienst übernommen hat. So gehört der Psalter als das ursprüngliche Gebet bzw. Gesangbuch Jesu und der ersten Christen von Anfang an zum christlichen Gottesdienst. Es fällt auf, dass Texte der Psalmen in den Evangelien mit Abstand am häufigsten aus den Büchern des Alten Testaments zitiert werden. Die Kirche versteht die Psalmen mit Blick auf Christus. In seinen Lehrreden hat der Herr Aussagen der Psalmen oft genug auf sich selbst angewandt. Er hat also auch die Psalmen als Teil des inspirierten Gotteswortes der Bibel erfüllt. Gleichzeitig kommt in den Psalmtexten eine Haltung des Psalmisten vor Gott zum Ausdruck, die jeder Mensch vor ihm haben soll. Lob und Dank aus der Geschöpflichkeit des Menschen, die Bitte, wie sie unserer menschlichen Existenz am besten entspricht, und die Hoffnung in der Gewissheit der Treue Gottes sind universal menschliche Äußerungen, die im Gesang der Kirche nur noch eine heilsgeschichtliche Komponente besitzen und so Erweiterung erfahren. Darin hat es auch seinen tiefen Sinn, wenn in der liturgischen Praxis, ebenso wie in der kirchenmusikalischen Gestaltung, fast jeder Psalmtext mit der kleinen Gloria Patri Doxologie des Ehre sei dem Vater abschließt.

0: Abendspaziergänge unterwegs in der Welt der Musik. Liebe Hörerinnen und Hörer, in der Literatur und der Welt der Töne gibt es eine ganz erkleckliche Anzahl von Lobeshymnen, wie man das dann meistens nennt. Lob der Musik, Lob der Liebe, Lob der Faulheit, Lob der Tränen, aber auch Lob der Engel, Lob der Einfachheit, Lob der Vergebung, wenn man in die religiöse Geisteswelt schaut. In unseren Musikmagazinen war auch schon vom Lob der Orgel oder vom Lob der Psalmen die Rede. Und die nur wenig zurückliegenden Abendspaziergänge sprachen da mit den Worten der Bibel. Lobt den Herrn, lobt unseren Gott mit allerlei Instrumenten. Heute wenden wir uns schon der vorletzten Gruppe zu, und Simon Dach nimmt sie wieder zum Lobe Gottes mit in die Erfahrung von unterschiedlichsten Klängen. Wir hoffen, dass das angeleitete Hören in einer solchen Klangwelt Ihnen nicht langweilig wird.
1: Abendspaziergänge in die Welt der Musik. Verehrte Hörerinnen und Hörer, zum heutigen Abendspaziergang begrüßt Sie wieder Simon Dach. Unser heutiges Thema beim Abendspaziergang greift die biblisch geprägten Worte im Zusammenhang mit dem Lob Gottes erneut auf. Wir folgen dem Psalmenwort »Lobt Gott mit Flöten und Saitenspiel«, also mit Pfeifen und Schalmei, mit Lauten und Gitarre. Ich möchte fortfahren in der Beobachtung, wie die verschiedenen Aufrufe zum musikalischen Lob durch die Psalmendichter Niederschlag in der musikalischen Umsetzung erfahren haben. Sie werden sich erinnern, im Psalm 150 wird die Gemeinde aufgefordert, Gott mit allen Instrumenten, die zur Verfügung stehen, ja mit allen vorhandenen Ausdrucksmöglichkeiten zu loben. Lobt Gott mit dem Schall der Hörner, mit Harfe und Zither, mit Flöten und Saitenspiel, mit Pauken und Zimbeln, ja, lobt ihn auch mit dem Tanz. Für das biblische Musizieren haben wir ja keine Anhaltspunkte bezüglich des Klangs und zur melodisch-harmonischen Gestaltung des Instrumentalspiels. Die Nennung der gebrauchten Instrumente bleibt natürlich auch im Allgemeinen, wobei noch dazu kommt, dass die Übersetzungsworte für die Originalausdrücke des hebräischen Textes notwendigerweise vom Erfahrungshorizont der jeweiligen Übersetzer geprägt war. So viel kann man allerdings sicherlich sagen. Beim liturgischen Instrumenteneinsatz im Judentum des Tempels gab es Blasinstrumente aus Metall, Trompeten, Hörner, Posaunen sagen wir heute dazu. Es gab Blasinstrumente aus Holz, wir nennen sie oft einfach Flöten, obwohl es auch andere Bauweisen gegeben haben mag. Natürlich gab es Schlaginstrumente, meist übersetzt mit Pauken, und schließlich gab es Saiteninstrumente. Harfe, Zither, Saitenspiel. An all das werden Sie sich aus den zurückliegenden Abendspaziergängen erinnern. Der Anklang an den Psalm 150 ist in der folgenden Motette von Heinrich Schütz natürlich gewollt mit der Aufforderung. Jubilate Deo in cordis et organo, in tympano et coro, cantate et exultate et psalite, psalite sapienta, alleluia. Lobt Gott mit Pfeifen und Saitenspiel, mit Pauken und dem Chor, singt und jubelt und spielt so gut ihr könnt, alleluia.

Für die sprachliche Bewältigung des ohne Zweifel schwierigen Terrains mit Instrumenten in der biblischen Kulturgeschichte ist es vielleicht nicht besonders hilfreich, dass wir in der deutschen Sprache das Buch der Psalmen mit seinen 150 Liedtexten für den liturgischen Gebrauch nach der kirchenlateinischen Bezeichnung als Psalterium bezeichnen. Daraus hat der Volksmund abkürzend dann auch Psalter gemacht, also das gemeinte Psalmenbuch für den Gottesdienst oder das persönliche Gebet als Psalter benannt. In der jüdischen Liturgie wird das Buch der Psalmen oder auch Buch der Preisungen klar abgrenzend als Sefer, also Buch Tehillim, bezeichnet. Wir haben schon einmal darüber gesprochen, dass auch ein uraltes Saiteninstrument diesen Namen Psalter trägt. Beim Psalter aus der Bibel handelte es sich wohl um ein Zupfinstrument, von griechisch Psalein, Saitenzupfen. Dieser Psalter ist bereits seit dem 11. Jahrhundert auch in Europa bekannt. Zu der Zeit ausschließlich als Zupfinstrument mit dreieckiger oder trapezförmiger Grundform. Erst im Mittelalter wurde ein darauf basierendes Streichinstrument entwickelt, das man zur Unterscheidung Streichpsalter nennt. Während der gerade genannte Psalter eine Unterart der Zitherfamilie darstellt, kennen wir heute alle gut die Konzertzither, die in der Volksmusik, auch der geistlichen, eine große Rolle spielt. Nach einer Kostprobe von einem alten Zitherinstrument namens Kantele in pentatonischer Stimmung hören wir eine Einblendung vom Klang der Akkordzither und danach zum Vergleich unsere volkstümliche Konzertzither.

0: die Abgeschiedenheit mancher jüdischer Gemeinden schon in der Römerzeit. Dabei aber der ständige Handelskontakt zu anderen Glaubensbrüdern hat in der Mittelmeerregion die Bewahrung althergebrachter ritueller Traditionen der Synagoge unübersehbar gefördert. Die sehr archaisch wirkende Rezitation des Sabbatpsalms, die bis heute tradiert wurde, so dass man sie jetzt aufzeichnen konnte, legt eine solche Kontinuität der Überlieferung auch in bestimmten Gebieten über Jahrhunderte hinweg nahe, die entsprechend auch für instrumentale Spielweisen gelten mag. Unterlegt habe ich der folgenden Psalmrezitation gegen Ende ein heutiges jüdisches Melodiemodell zum Psalmenvortrag, das instrumental erklingt.
1: Mizmur.

Wir sind wahrscheinlich gut beraten, die Saiteninstrumente in ihrer möglichen Vielfalt für unser Thema in den Blick zu nehmen und dabei Kombinationsmöglichkeiten nicht außer Acht zu lassen, die unser Psalmtext ja auch nahelegt. Lobt den Herrn mit Flöten und Saitenspiel.

0: Wir hörten soeben drei instrumentale Rekonstruktionen von Musik, wie sie vor 2000 Jahren, vor 1500 und vor 1000 Jahren geklungen haben könnten. Das erste Beispiel orientierte sich an der Tradition orientalischer Improvisation. Das zweite hatte frühmittelalterliche Folklore-Tradition zum Vorbild. Und das dritte kleine Beispiel entstammte Instrumentalmusik nach den Aufzeichnungen der heiligen Hildegard als frühes Beispiel der Mehrstimmigkeit.
1: Es geht hier aber nun nicht um die Instrumentierung, sondern darum, wie das Psalmenlob, das auch in der Musik seinen Widerhall mit Worten vom Klang der Instrumente findet, zuzuordnen ist. Wir haben von Heinrich Schütz, dem protestantischen Kirchenmusiker des frühen 17. Jahrhunderts, bereits eine Vertonung gehört, komponiert über einen lateinischen Text, der aus Versen über den Gebrauch von Instrumenten in den Psalmen 81, 98 und 150 zusammengestellt ist. In Psalm 80, 81 lautet der Vers »Summite psalmum« et date tympanum psalterium jucundum cum cithara. Nach Luther übersetzt, hebt an mit Psalmen und lasst hören die Pauken, liebliche Zittern und Harfen. Letztere in der heutigen Einheitsübersetzung wiedergegeben mit die liebliche Laute, dazu die Harfe. Im Psalm 98 ist von Harfen und Saitenspiel die Rede. Lobet den Herrn mit Harfen und mit Saitenspiel. In einer anderen Übersetzung heißt es wieder, spielt ihm auf der Laute, lasst die Saiten erklingen und erfreut den Herrn mit Gesang. Sie erinnern sich, jubilate Deo in cordis et organo, in tympano et coro, cantate et exultate et psalite, psalite sapienta, halleluja. Hören wir an dieser Stelle einmal die vollständige Komposition von Schütz. Cantate et exultate et psalite, psalite sapienta. Mit dem dann bereits bekannten Schluss. Lobt Gott mit Pfeifen und Saitenspielen, mit Pauken und dem Chor. Singt und jubelt und spielt, so gut ihr könnt. Halleluja.

Aufmerksame Hörer könnten sich an dieser Stelle immer noch nicht ganz aufgeklärt vorkommen. In Cordis et Organo haben wir soeben als lateinisches Begriffspaar gehört. Die Übersetzung nach Luther lautete mit Pfeifen und Saitenspiel. Übersetzt wird aber auch mit Harfe und Zither oder Laute. Woher kommt diese Unschärfe in den Begriffen? Pinchas Lapid schreibt in seinem Buch Entfeindung, Leben auf Seite 31. Um eine fröhlichere Note anzuschlagen, in Psalm 150 lesen wir auf Deutsch: Lobet den Herrn mit Posaunen, lobet ihn mit Pauken und Reigen, lobet ihn mit Saitenspiel und... Das fragliche Wort, das nun folgt, heißt bei Luther Harfe, bei Buber Schalmei. In fast jeder Übersetzung steht ein anderes Instrument. Flöten, Pfeifen, Zither kommen vor. Im Urtext steht Ugaf, was vermutlich ein Blasinstrument war. Als nun die Bibel vor rund 2300 Jahren ins Griechische übertragen wurde, wussten die Übersetzer nichts mit Ugaf anzufangen und setzten daher schlicht Organon, den Sammelbegriff für Musikinstrumente aller Art, ein. 650 Jahre später aber, als Hieronymus dieselbe Stelle ins Latein übertrug, bedeutete Organon bereits im engeren Sinne Orgel, und so kam es zum Imperativ »Lobe den Herrn mit der Orgel«, was später zum Anlass wurde, den Orgelbau in ganz Deutschland mit Eifer zu betreiben.

So mancher Kirchenvorstand hat seine Zustimmung zum Bau einer kostspieligen Orgel mit dem 150. Psalm begründet. Wer wagt schon zu widersprechen, wenn der Orgelbau angeblich in der Bibel selbst schwarz auf weiß vorgeschrieben ist? Ende des Zitats von Pinkas Lapide und Beginn eines Bach-Zitats. Der nämlich verwendet in seiner Kantate 190 folgenden Text. Singet dem Herrn ein neues Lied, die Gemeinde der Heiligen soll ihn loben. Lobet ihn mit Pauken und Reigen, lobet ihn mit Saiten und Pfeifen. Herr Gott, dich loben wir, alles was Odem hat, lobe den Herrn. Herr Gott, dich loben wir, Alleluja. Wie man unschwer erkennen kann, handelte es sich um zusammengestellte Elemente des Psalms 149 und 150, die verbunden sind mit dem deutschen Te Deum-Ruf, Herr Gott, dich loben wir.

Höhenveränderung durch Bohrungen in der Blasröhre. Archaische Musikklänge in den Urvölkern unserer Erde haben hier ihre jahrtausendealten Wurzeln.

Erste Klangveränderungen entstanden dann durch die Entdeckung, dass gegeneinander gepresste Pflanzenblattstreifen einen Ton erzeugen, wenn man Luft zwischen ihnen einbläst. Diese Technik der sogenannten Rohrblattinstrumente hat sich in allen Völkern und Kulturen so verbreitet, dass in den einzelnen kulturellen Zonen Instrumente mit eigenständigen Namen ihre jeweilige Tradition entwickelten. Man könnte jetzt hier eine größere Anzahl von Instrumentennamen nennen, die mindestens den ethnologisch Bewanderten auch heute ein Begriff sind. Für uns Mitteleuropäer könnte man diese Instrumentengattung im Modell der Schalmei spiegeln.

Ein solches Instrument betraf, nach der ursprünglichen Nutzung durch Hirten in ihrem Hütedasein, vor allem erst einmal die Volksmusik der fahrenden Musikanten und Tanzmusiker, aber fand sehr bald auch Eingang in die Kunstmusikpflege und damit die Kirchenmusik.

Die Berufsbezeichnung der mittelalterlichen Stadtpfeifer ist sozusagen ein Bindeglied für diese beiden musikalischen Welten. Hier ließe sich jetzt ein musikhistorisches Kaleidoskop erster Güte vorführen, was aber jetzt nicht Sinn dieses Abendspaziergangs ist. Lassen wir es heute bei einigen exemplarischen Beispielen bewenden, die zu kommentieren ich mir verkneifen muss, um nicht doch den Rahmen zu sprengen.

Harfe und Psalter wacht auf, lasset den Lobgesang hören. Das, liebe Zuhörer, war der Ausgangspunkt für unser näheres Kennenlernen dieser beiden biblischen Urinstrumente. Die musikalischen Möglichkeiten natürlich ungemein erweiternde Technik der Saitenmanipulation auf einem Griffbrett mit einer Unterteilung durch Bünde war eine Errungenschaft, der wir den größten Aufschwung in der Entwicklung einer eigenständigen Instrumentalmusik verdanken. Der deutlich vollere Klang solcher Instrumente wurde zudem dadurch erzeugt, dass die Saitenschwingung nun durch einen Steg über Schalllöcher des Resonanzkastens übertragen wurden. Nicht mehr das Zusammenklingen oder das Nacheinandererklingen von mehreren nebeneinander aufgespannten Saiten war schließlich das musikbildende Prinzip, sondern die Möglichkeit, ähnlich dem beweglichen Zusammenklingen von Stimmen eines Chors in der Mehrstimmigkeit, Saitenchörigkeit zu erzeugen. Noch heute nennt man übrigens die Mehrfachbespannung einer Renaissance-Laute oder einer sogenannten Theorbe Mehrchörigkeit. So ausgestattet ist ein solches Instrument dann in der Lage, Musik bis hinein in die Polyphonie einer Fugenkomposition von Bach etwa durch einen virtuosen Spieler darzustellen.

Das letzte uns heute durch die populäre Musikentwicklung besonders vertraute Instrument in der Kette von aufeinander aufbauenden oder sich verzweigenden Instrumententypen ist die Gitarre, in ihrem Namen noch erinnernd an die alte Kithara des Hermes. Die heutige sogenannte akustische Gitarre ist im Prinzip eine bautechnische Vereinfachung der Errungenschaften im Lautenbau. Sie besitzt nun einen flachen Körper und nur noch 6 Saiten. Die moderne elektrische Gitarre mit Stahlsaiten und Elektronik stellt eine zeitgemäße Weiterentwicklung nach den Bedürfnissen der Musikstile dar. Hören wir als selbstverständlich nur punktuelle Wahrnehmung zunächst ein Musikstück mit dem Titel Oremus. Lasset uns beten, aus der spanischen Heimat der Gitarre und anschließend eine Interpretation des uns allen aus unserem Radio gut bekannten Kanon von Barockmeister Pachelbel als Umsetzung in heutiges Musikempfinden.

Liebe Zuhörer, wir müssen zum Schluss kommen. Obwohl sich beispielsweise über Mandoline, Balalaika oder Hackbrett noch manches darüber sagen ließe, wie mit Saitenklang nicht nur musiziert, sondern auch Gott gelobt werden kann. Ich stelle an den Schluss ein Zitat aus dem Psalm 105, das uns recht vertraut ist, und lasse es erklingen in einer Vertonung von Pachelbels Zeitgenossen Buxtehude. Auch diesmal mit Saitenklang, aber als originale Komposition und begleitet mit gestrichenen Saiten, damit diese wenigstens noch so zum Zuge kommen.

0: Wir danken Simon und auch herzlich für diesen Abendspaziergang. Lobt ihn mit Flöten und Saitenspiel.
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2: Liebe Zuhörerinnen, liebe Zuhörer, liebe Glaubensfamilie, Sie hören Kaplan Tobias Hauenstein, ich bin 48 Jahre alt, bin aus Bayern und wohne und arbeite als Diözesanpriester im kleinen Erzbistum Vaduz in Liechtenstein. Es freut mich sehr, dass ich diese Reihe machen darf, der kleine Katechismus des katholischen Glaubens. Die zweite Folge hier, die erste Folge ist eine etwas längere Einführung gewesen. Und dann noch die erste Frage, wozu sind wir auf Erden, um Gott zu erkennen, zu lieben, zu dienen und einst in den Himmel zu kommen. Das ist unsere Aufgabe als Priester, dass wir die Menschen an den Himmel erinnern. Ein schönes Beispiel habe ich noch gefunden. Leider vergessen so viele Menschen eben das höchste Ziel. Zum heiligen Philipp Neri bitte für uns. Gestorben 1595 kam einmal ein Student namens Franz Sparazza und bat ihn um eine Unterstützung. Der Heilige beschenkte ihn und fragte, was er werden wolle. Der Student erwiderte, ich werde Advokat werden, also Rechtsanwalt. Der Heilige fragte, und was dann? Der Student sprach, dann werde ich mir durch meine Beredsamkeit Geld verdienen. Der Heilige fragte weiter, was dann? Der Student sprach, dann werde ich im Alter ein bequemes Leben haben. Und wieder fragte der Heilige, ja, was dann? Da wurde der junge Mann traurig und sprach mit beklommener Stimme, dann muss ich einmal sterben. Und noch einmal sprach der Heilige, und was dann? Jetzt schwieg der Jüngling und ging nachdenkend und traurig davon. Die Worte, was dann, klangen ihm stets in den Ohren. Er konnte sie nie aus dem Sinn bringen. Aus ihm wurde später ein frommer und tugendhafter Mann. Das Schönste kommt zum Schluss. Wir sind schon auf dem Weg zum Himmel sozusagen. Ich habe mir auch vorgenommen, dass ich immer mal ein bisschen kleines Gebet hier einbinden möchte. Ich habe einmal gelesen, dass ein Heiliger, ich möchte mich natürlich nicht mit den Heiligen vergleichen, aber die Idee fand ich so gut, dass er jede seiner Predigten mit einem kleinen Gebet beendet hat und das mache ich seitdem auch seit vielen Jahren. Das ist meistens ein kurzes Gebet, dass Gott uns barmherzig sein möge auf die Fürsprache Mariens und des heiligen Josef. Die Heiligen liegen mir sehr am Herzen und sie können und wollen uns sehr viel helfen. Und ich habe auch beschlossen, dass ich immer mal dann kurz einige Heilige eben anrufen werde. Ja, wenn man sich dann vergleicht mit den Heiligen, sieht man, dass man so gut wie nichts ist. Und ja, es ist schon auch eine große Herausforderung und eine große Verantwortung, als armer Sünder dann als Lehrer des Glaubens agieren zu wollen, zu sollen. Und da können die Heiligen uns sicher sehr viel helfen. Heiliger Johannes Chrysostomos, bitte für uns, wenn Sie das hören, können Sie auch bitte für uns sagen. Und dann helfen die Heiligen auch, dass diese Glaubensreihe halbwegs gelingt. Heiliger Patrick, bitte für uns. Heiliger Petrus Canisius, bitte für uns. Heiliger Johannes der Evangelist, bitte für uns. Heiliger Thomas von Aquin, bitte für uns. Heiliger Petrus Chrysologos, bitte für uns. Die zweite Frage hier heißt: Was müssen wir tun, um in den Himmel zu kommen? Um in den Himmel zu kommen, müssen wir an Gott glauben. Zweitens, seine Gebote halten. Und drittens, die Gnadenmittel gebrauchen. Ich bin jetzt seit 16 Jahren Religionslehrer. Ich habe mit Tausenden von Schülern den Katechismus schon durchgemacht. Und das Praktische daran ist, dass man dann die Antworten eigentlich auswendig weiß. Mir fällt das sowieso auf, dass anscheinend in der Schule kaum mehr etwas auswendig gelernt wird. Meine Eltern, die haben am humanistischen Gymnasium noch ganze ellenlange Gedichte auswendig gelernt. Vermute mal, das wäre schon eine ganz gute Übung. Und wie sie eine Sprache nicht sprechen können, wenn sie nicht die elementare Grammatik und die wichtigsten Worte auswendig gelernt haben, so können wir auch im Glauben schwer bestehen, wenn wir nicht die grundlegenden Wahrheiten des Glaubens wirklich auch so fest wissen, dass sie wie auswendig gelernt in unserem Gedächtnis sind. Ich habe schon in der ersten Folge gesagt, dass eben mich orientiere am kleinen Katechismus des katholischen Glaubens vom Pater Martin Ramm von der Petrusbruderschaft und dass man den auch gratis bestellen kann. Und die Fragen sollte man wirklich lernen. Und unter Petrus Verlag, klein und zusammengeschrieben.de, kann man eben dieses wunderbare Büchlein bestellen. Neben vielen anderen guten Büchern und einem großen Sortiment von Gratisschriften. Wenn es hier heißt, dass wir an Gott glauben müssen in dem Sinn, dann heißt das, wir müssen das glauben, was Gott geoffenbart hat. Das kommt später noch dran. Um Gott zu lieben und zu dienen, sollen wir die Gebote halten, die er ja selbst zu halten befohlen hat. Beten, und da wir eben der göttlichen Gnade bedürfen, Jesus sagt, ohne mich könnt ihr nichts tun, so müssen wir auch die Gnadenmittel gebrauchen, die Gott zu unserem Heil verordnet hat. Glauben, was Gott geoffenbart hat, seine Gebote halten und die Gnadenmittel gebrauchen, bildet den kurzen Inbegriff dessen, was man mit dem Ausdruck christliche Religion bezeichnet. Das ist hier eine Erklärung aus einem anderen guten Katechismusbuch. Ich habe schon in der ersten Folge gesagt, dass der Katechismus bekämpft wird, dass man so herumgetan hat, oftmals, als ob das etwas Rückständiges und Veraltetes wäre. Es ist natürlich überhaupt nicht rückständig und veraltet. Vor allem dieses Frage-Antwort-System ist eben bewusst von der Kirche so eingeführt worden und über viele, viele Jahrhunderte eben auch durchgeführt worden, weil es bekanntermaßen, erprobtermaßen besonders gut geeignet ist, um sich die Fragen eben zu merken. Die wichtigsten Dinge aus dem kleinen Katechismus sollte man durchaus dann auswendig wissen. Wozu sind wir auf Erden? Zack, zack, zack, zack. Zu diesem Thema, kurz ein Einschub noch, hat der berühmte Kanzelredner und Radioprediger Pater Dr. Suso Braun, ein Kapuziner, eben einmal Stellung genommen. Er hat gesagt, Zitat, die siebenmal Klugen dieser Welt meinen zwar, es sei eine Quälerei, dass man den Kindern zumutet, den Katechismus auswendig zu lernen. Ich finde, dass das gar keine Quälerei war, sondern sehr vernünftig. Denn ich weiß, und das gilt nicht nur für den Religionsunterricht, sondern auch für jedes profane Fach, ich weiß nur das, was ich meinem Gedächtnis eingeprägt habe, was ich also auswendig weiß, was ich abfragbar, verfügbar in meinem Gedächtnis habe. Mein religiöses Wissen reicht nur so weit, als ich weiß, was die Kirche mich lehrt und was meinen Glauben ausmacht. Der Katechismus sollte uns neben der Heiligen Schrift durch das Leben begleiten. An Gott glauben. Im Glauben erkennen wir das Ziel. Die Gebote halten, die Gebote weisen uns den Weg. Das ist keine Bevormundung jetzt von Gott, wenn er uns die 10 Gebote gibt. Das ist wie bei einem Aufstieg auf einen anspruchsvollen und durchaus gefährlichen Berggipfel. Da würde auch keiner sagen, dass die Warnschilder jetzt eine Bevormundung sind. Gott will, dass wir in den Himmel kommen. Gott will, dass wir gerettet werden. Und deswegen hat er uns die Wegweiser, die 10 Gebote gegeben. Die Gnadenmittel gebrauchen, das ist besonders schön. Ich kann das an dieser Stelle schon einmal erwähnen. Die 3 Gnadenmittel sind das Gebet und die Sakramente und die Sakramentalien. Gebet, 7 heilige Sakramente, die von Jesus selbst kommen, und Sakramentalien. Und die Sakramentalien, was ist das? Sakramentalien sind Segnungen, Weihungen und auch gesegnete oder geweihte Gegenstände. Gott will, dass alle Menschen selig werden und zur Erkenntnis der Wahrheit gelangen. 1 Timotheus 2. Ist doch besonders schön hier. Gott will, dass wir zur Erkenntnis der Wahrheit gelangen. Gott achtet unseren freien Willen. Unser Heil hängt davon ab, ob wir unsere Freiheit gut gebrauchen. Der heilige Augustinus, bitte für uns, hat einmal ein schönes Zitat gesagt unter vielen. Gott, der dich ohne dich erschaffen hat, will dich nicht ohne dich erlösen. Gott hat dich nicht gefragt, ob du existieren willst. Du bist jetzt einmal da. Aber er kann dich nicht in den Himmel bringen, wenn du nicht selber das auch willst und mitarbeitest, sozusagen. Selig, die das Wort Gottes hören und es befolgen. Wir machen an dieser Stelle eine kurze Pause.

Ich habe verschiedene Katechismen hier, alle sind sehr erprobt. Ich möchte auch noch einmal darauf hinweisen, dass der heilige Papst Johannes Paul II. Eben auch diesen innigen Wunsch hatte, dass wieder einmal ein überarbeiteter Katechismus der Kirche zur Verfügung gestellt wird. Der Weltkatechismus des heiligen Papstes Johannes Paul II. Ist ein sehr großes Unterfangen gewesen, sehr, sehr viel Arbeit eben ist dort hineingeflossen. 1992 erst veröffentlicht und dann 1993 auf Deutsch und die endgültige maßgebliche lateinische Fassung ist dann 1997 herausgegeben worden. Und dadurch, dass eben dieser große Weltkatechismus schon sehr umfangreich ist, hat man dann noch eine Kurzfassung, ein sogenanntes Kompendium gemacht, das 2005, kurz nach dem Tod von Johannes Paul II. Unter Papst Benedikt XVI. Veröffentlicht worden ist, wesentlich kürzer und im Frage-Antwort-Stil verfasst. Drei kurze Punkte noch zu dieser Frage, um das noch einmal zu vertiefen, an Gott glauben. Markus 16,16, wer nicht glaubt, wird verdammt werden. Ein starkes Wort, aber das sage nicht ich, das sagt Jesus und das ist ja die Wahrheit. Wer nicht glaubt, wird verdammt werden. Dann die Gnadenmittel. Jesus hat gesagt, Johannes 15,5, ohne mich könnt ihr nichts tun. Und die Gebote, auch das ist biblisch bestens fundiert, Matthäus 19. Willst du zum Leben eingehen, so halte die Gebote. Willst du in den Himmel kommen, dann halte die Gebote. Und dadurch, dass wir das eben schwer hinbekommen, immer auf dem Weg der Gebote zu bleiben, hat uns Gott die Gnadenmittel gegeben. Und bei den sieben heiligen Sakramenten ist ja dann besonders wichtig die heilige Kommunion, so oft wie möglich, am besten jeden Tag, und die heilige Beichte. Wovon handelt ein Katechismus? Frage 3. Der Katechismus handelt also vom Glauben, von den Geboten und von den Gnadenmitteln. Wir kommen zur Frage 4. Was heißt Glauben? Glauben heißt Gott vertrauen und sicher für wahr halten, was er geoffenbart hat und durch die Kirche zu glauben lehrt. Das ist hier eine kurze Frage, eine kurze Antwort, aber da steckt natürlich wieder sehr viel drin. Wenn ich dann das den Schülern versucht habe zu erklären, habe ich gesagt, wenn man jetzt einen fragen würde, hallo, glauben Sie an Gott? Und er sagt, na ja, irgendetwas wird es schon geben. Dann ist das kein Glaube eben im katholischen Sinn. Wir vertrauen Gott, wir glauben nicht irgendetwas, wir glauben das, was Gott selbst gesprochen hat, was Gott geoffenbart hat. Offenbaren heißt unbekannte Wahrheiten mitteilen. Die Menschen sind auch in rein irdischen Dingen auf den Glauben, in Anführungsstrichen, angewiesen. Viele sind noch nie in Amerika gewesen. Auf die Autorität des Lehrers hin nehmen sie aber an, dass der Erdteil Amerika wirklich vorhanden ist. Ich kann das nicht beweisen oder erforschen, ob es diesen Erdteil gibt. Auch geschichtliche Ereignisse von früher müssen wir auf das Zeugnis anderer annehmen oder auch nicht. Ja, meiste wird schon stimmen, was man uns erzählt. Soll der Glaube vollkommen sein, so darf er nicht nur beschränkt werden auf das Fürwahrhalten von Wahrheiten. Die verschiedenen Glaubenswahrheiten müssen unser Verhältnis zu Gott persönlicher gestalten. Mit anderen Worten, wir müssen nach dem, was wir glauben, auch leben. Jede religiöse Wahrheit muss unsere Verbindung mit Gott noch inniger gestalten. Der Glaube ist also eine Antwort des Menschen auf den Aufruf Gottes, ihm nachzufolgen. Glaube ist nicht Wissen, das ist auch klar. Glauben heißt eben überzeugt sein von Dingen, die man nicht sehen kann. Er ist auch nicht das Gleiche wie meinen oder vermuten. Wir glauben also auf die Autorität Gottes hin. Wenn wir schon dem Lehrer in der Schule glauben oder dem Professor an der Universität, dass das, was er uns gerade erzählt über eine Wissenschaft, stimmt,
Und ja, ein Mensch kann immer mal Fehler machen. Gott kann natürlich keine Fehler machen. Wir müssen alles glauben, was Gott geoffenbart hat, das Freudige und das Ernste, das, was wir begreifen und das, was wir vielleicht nicht ganz begreifen können. Der Heiland Jesus Christus hat selbst einmal zwei Jünger getadelt, Lukas 24, O ihr Unverständigen, wie schwer wird es euch, alles zu glauben, was die Propheten geredet haben. Wie schwer fällt es euch, sozusagen alles zu glauben, was die Propheten gesagt haben. Es kommt hier darauf an, dass man dann wirklich Zugang zum authentischen katholischen Glauben hat. Das habe ich schon so oft gesagt. Der Pfarrer A sagt das, der Pfarrer B sagt das und der Pfarrer C sagt das. Interessant ist wirklich nur das, was katholisch eben ist. Und wenn man da dann wirklich einmal fit ist, dann kann man nicht mehr leicht verwirrt werden. Die Bibel warnt selbst eben davor, es werden viele falsche Messiasse kommen, es werden viele falsche Lehrer kommen, selbsternannte Propheten. Der heilige Paulus, der große Lehrer, bitte für uns, hat ja ausdrücklich davor gewarnt, wenn jemand ein anderes Evangelium predigt als das normale katholische Evangelium, dann sogar wenn es ein Engel sein sollte, was natürlich jetzt nicht möglich ist, soll er verflucht sein. Die nächste Frage ist dann folgerichtig, warum glauben wir, was Gott geoffenbart hat? Was Gott geoffenbart hat, glauben wir, weil Gott nicht irren und nicht lügen kann. Gott ist heilig, sein Wort ist sicher wahr. Gott enttäuscht niemanden, der auf ihn vertraut. Nichts in unserem katholischen Glauben ist gegen die Vernunft, also unsinnig. Einige Glaubenswahrheiten sind aber so hoch und erhaben, dass sie den menschlichen Verstand übersteigen. Da können wir auch dann die anderen Religionen einmal abprüfen. Gibt es da Sachen, die wirklich der Vernunft widersprechen? Zum Beispiel klar, dass das nicht der Vernunft eben entsprechen kann, wenn jemand sagt, dass Männer mehr wert sind als Frauen. Wie das zum Beispiel im Hinduismus gelehrt wird, das ist völlig unvernünftig. Männer und Frauen sind verschieden, aber sie haben natürlich die gleiche Würde, den gleichen Wert in den Augen Gottes. Die Bibel ist ja sehr klar auch die katholische Lehre, eben, dass wir streng verpflichtet sind, sozusagen an Gott zu glauben. Die Bibel sagt ja selbst im Alten Testament, es ist unmöglich, ohne Glauben Gott zu gefallen. Wer nicht glaubt, lehnt sich gegen Gott auf. Daher ist der Unglaube eine sehr schwere Sünde. Wir sind auch verpflichtet, eben alle Wahrheiten, die Gott geoffenbart hat und durch die Kirche zu glauben lehrt, zu glauben. Also bei den Dogmata, wenn die Kirche mal ein Dogma eben verkündet, kann man nicht sagen, das glaube ich jetzt und das glaube ich nicht. Es ist genau das, was der Heretiker machen würde. Der wählt dann aus, das gefällt mir wie beim Buffet, das glaube ich und das andere glaube ich nicht. Gibt's ein schönes Gebetlein hier, O mein Gott, ich glaube an dich, weil du die ewige Wahrheit bist. Also heißt Glauben im religiösen Sinn, dass wir Dinge für wahr halten auf die untrügliche, auf die ja unendliche, könnte man sagen, Autorität Gottes. Glauben im vollen christlichen Sinn heißt, alles, was Gott geoffenbart hat, auf die Autorität Gottes hin für wahr halten. Dann lesen wir eine Bibel, die eine vernünftige Übersetzung eben hat. Da war die Kirche früher auch etwas strenger, das kann man durchaus auch einmal erwähnen, dass man nicht einfach irgendeine Bibel lesen kann. Zum Beispiel die Zeugen Jehovas oder andere haben natürlich eine ganz veränderte Bibel. Die Bibel sollte katholisch geprüft sein und dann eben von der Kirche zum Lesen eben anempfohlen und dann eben auch, was die Kirche lehrt. Also dann der unverfälschte, normale katholische Glaube. Und dann haben wir diese beiden Quellen und dann sind wir hundertprozentig sicher auf dem guten Weg. Wir machen an dieser Stelle noch einmal eine kurze Pause.

Mann hat ja wirklich Geschichte geschrieben, auch er war ein hoch ausgezeichneter Forscher, hat die höchsten Preise gewonnen in physikalischer Chemie und hat dann eben beschlossen, dass er, als er gläubig geworden ist, auch ganz öffentlich für seinen Glauben Zeugnis ablegt. Seine Wissenschaftskarriere hat das wohl nicht so gut getan, aber für den heiligen Glauben und die Rettung der Seelen hat er sicherlich sehr, sehr viel getan durch Vorträge, durch sein Zeugnis, durch spannende Bücher, die er geschrieben hat. Ich habe mal einen Vortrag von ihm gehört und da hat er gesagt, ich habe so viel darüber nachgedacht, warum der eine glaubt und der andere nicht glaubt. Und ich kann nur zu dem einen Schluss kommen, weil der, der nicht glaubt, nicht glauben will, weil er nicht will, dass es einen Gott gibt über ihm. Ich entscheide selbst, was ich am Sonntag mache. Ich lasse mir doch nicht vorschreiben, dass ich da jeden Sonntag in die Kirche gehen soll. Ich beichte doch nicht meine Sünden, das ist sehr lächerlich. Erstens mal habe ich keine. Wieso soll ich einem Priester da die Sünden beichten? Der hat ja vielleicht noch mehr Sünden als ich. Das hört man ja oft in unserer Zeit. Sehr schön, sehr tröstlich, dass noch an dieser Stelle ist, dass die Kirche natürlich ganz klar sagt, dass jeder so viel Gnade von Gott bekommt, dass er seine unsterbliche Seele retten kann. Das sind dann viele verborgene, geheimnisvolle Dinge. Was man von jedem erwarten kann, ist eben, dass er gut lebt, dass er sich bemüht, das Gute zu tun und das Böse zu meiden. Und der, der wirklich eben vernünftig lebt, kann sehr leicht die Gnade des Glaubens bekommen. Ein Beispiel hier noch vom heiligen Franz Xaver. Bitte für uns. Als der heilige Franz Xaver, Schutzpatron der Missionare, zum ersten Mal in Japan das Evangelium verkündete, klagten die Einwohner, dass Gott sie so lange vergessen habe und dass ihre Väter ohne Glauben gestorben und somit verdammt seien. Stimmt natürlich nicht, dass jeder, der noch nichts gewusst hat vom Christentum, in der Hölle ist. Das wäre ja gotteslästerlich, gleichsam so etwas zu sagen. Der Heilige erklärte, wenn sich eure Väter von ihrer Vernunft und ihrem Gewissen haben leiten lassen, dann hat sie Gott ohne Zweifel innerlich erleuchtet, so dass sie nicht ohne Glauben gestorben sind. War dies nicht der Fall, dann sind sie mit Recht verdammt. Jeder Mensch ist mit Gott verbunden, keiner ist im luftleeren Raum. Jeder Mensch hat auch ein Gewissen und jeder Mensch kennt das auch, dass im Gewissen sich etwas tut, meistens wohl als ein schlechtes Gewissen. Ich frage dann immer die Schüler, wer hat schon einmal ein schlechtes Gewissen gehabt, wenn ihr es sagen möchtet. Es ist noch nie gewesen, dass da einer dabei gewesen wäre, der sich nicht gemeldet hätte. Auch der heilige Thomas von Aquin, bitte für uns, sagt, wenn auch jemand, der in Wäldern und unter wilden Tieren aufgewachsen wäre, nur seiner Vernunft folgen und das Gute tun und das Böse meiden würde, so kann man sicher annehmen, dass ihm Gott das zu glauben Notwendige mitteilen werde, entweder durch innere Erleuchtung oder durch Zusendung eines Glaubensboten. Ein schönes Beispiel habe ich noch gefunden, auch aus der Beispielsammlung zum Thema Glauben. In der Regel bedient sich Gott gewöhnlicher, oft unscheinbarer Mittel, um den Menschen zum Glauben zu führen. Zum berühmten Prediger der anglikanischen Hofkirche, Kardinal Manning, spätere Kardinal, 1892 gestorben, kam eines Tages eine Frau und gab ihrer Verwunderung Ausdruck, dass er noch nie über den Heiligen Geist gepredigt habe. Sie bat ihn, er möge doch einmal eine Predigt über den Heiligen Geist halten. Manning versprach ihr, das zu tun. Er suchte nun in den theologischen Büchern der anglikanischen Kirchengemeinschaft, fand aber hier keine befriedigende Belehrung über den Heiligen Geist. Er nahm dann katholische Werke zur Hand und in diesen fand er die betreffende Lehre gründlich behandelt. Er las in diesen Büchern weiter und kam nun zur Erkenntnis, dass die katholische Kirche die einzig wahre sei. Er trat 1851 zur katholischen Kirche über,
war der katholische Priester, später Erzbischof von West

0: Westminster und Kardinal. Jene schlichte Frau war offenbar ein Werkzeug, dessen sich Gott bediente, um dem berühmten englischen Prediger das Licht des wahren Glaubens zu vermitteln. Dass Gott sich gern schlichter Mittel bedient, um jemanden zum Glauben zu führen, beweisen auch folgende Fälle. Zum König Herodes und zu den Bewohnern Jerusalems sandte Gott Heiden, nämlich die heiligen drei Könige, nicht aus dem Volk der Juden, die Gott berufen hatte. Als Verkündiger der Geburt Christi zum Volk der Römer schickte Gott deren Untertanen Juden. Damals waren die Römer ja eben die Beherrscher der Juden, als das besetzt war, die noch dazu ungebildete Männer waren als Glaubensprediger. Stolze Menschen werden dadurch leicht irre. Das ist halt so, wie die Bibel ja auch sagt, dass Gott eben die Kleinen und Demütigen auserwählt und nicht die aufgeblasenen Eingebildeten. Wir kommen dann zur letzten Frage, eben für diesen zweiten Katechismusabschnitt. Durch wen hat Gott sich offenbart? Gott hat zu uns gesprochen, Gott hat sich gezeigt. Gott hat sich geoffenbart. Die Antwort ist die, Gott hat sich geoffenbart erstens im Alten Bund, Altes Testament, durch die Patriarchen und Propheten. Zweitens im Neuen Bund, also im Neuen Testament, durch Jesus Christus und durch seine Apostel. Die Patriarchen, steckt das Wort Pater drin, Vater, das sind die Väter unseres Glaubens, die großen Gestalten des Alten Testaments, Abraham und wie sie alle heißen, die Propheten, kennen Sie auch aus der Bibel, die großen Propheten, die kleinen Propheten. Das hat nichts mit der Körpergröße zu tun, sondern auch eben mit dem Umfang ihrer Schriften in der Bibel. Da gibt es Propheten mit wenigen Seiten und Propheten mit großen Büchern. Schon der erste Mensch, Adam, hat Offenbarungen erhalten, dann auch Noah, Abraham, Moses und die verschiedenen Propheten wie zum Beispiel Jesaja, Jeremia, Daniel. Besonders schön auch, was der heilige Paulus hier schreibt. Mehrmals und auf vielerlei Weise hat Gott einst zu den Vätern durch die Propheten geredet. Zuletzt aber in diesen Tagen hat er zu uns geredet durch seinen Sohn, Hebräer 1,1. Was Gott durch seine Gesandten und seinen eigenen Sohn uns sagen lässt, ist übernatürliche Offenbarung. Was er uns zu erkennen gibt aus der sichtbaren Welt und aus dem Gewissen, ist natürliche Offenbarung. Ich sehe, dass ich doch noch ein bisschen weiterkomme von der Zeit her. Die siebte Frage und die achte Frage gehen auch noch. Wer lehrt uns Nummer 7, was Gott geoffenbart hat? Was Gott geoffenbart hat, lehrt uns die katholische Kirche. Das ist dann für viele eben nicht mehr so leicht zu hören, wenn wir als katholische Menschen dankbar und demütig sagen, dass die katholische Kirche die Kirche Jesu Christi ist. Die Kirche, die als einzige sozusagen zurückgeht, bis zu Jesus 33 eben gegründet nach der Kreuzigung, Auferstehung, Himmelfahrt und Sendung des Heiligen Geistes. Die Kirche, die eben strammen Schrittes auf ihren 2000-jährigen Geburtstag zumarschiert. Wir schreiben hier das Jahr 2026. Und die letzte Frage, die auch noch sehr wichtig ist, wo ist enthalten, was Gott geoffenbart hat? Was Gott geoffenbart hat, ist enthalten erstens in der Heiligen Schrift, also in der Bibel, und zweitens in der mündlichen Überlieferung, also in der Tradition. Das ist hier noch ein wichtiger Punkt auch. Also die Kirche schöpft aus diesen beiden Gefäßen. Die Kirche hat zwei Ströme, zwei Flüsse einer Quelle. die Heilige Schrift und die mündliche Überlieferung Tradition. Und da sieht man dann auch, dass das nicht stimmen kann, was dann unsere Freunde, die evangelischen Christen, sagen, die dann eben mit ihrem Sola-Prinzip, also nur Sola Christus, nur Christus, keine Maria, Sola Scriptura, nur die Schrift, nur die Bibel und sonst nichts. Das kann man leicht beweisen, dass das gar nicht stimmen kann. Denn die Bibel sagt ja selber etwas ganz anderes. 2 Thessalonicher, schreibt der heilige Paulus, bitte von uns, steht fest, Brüder, und haltet euch an die Überlieferung, die ihr gelehrt wurdet, sei es durch ein Wort, sei es durch einen Brief von uns. Der heilige Paulus legt eben Zeugnis ab dafür. Es gibt das Geschriebene, den Brief. Einige seiner Briefe sind ja dann auch in die Bibel eben eingegangen. Und es gibt das Wort oder auch Tradition, wie die Kirche sagt, ist eben auch das, was eben die Apostel aus dem Mund von Jesus gehört haben. Gibt es auch ein spannendes Beispiel dazu, wo der heilige Paulus an einer Stelle in der Bibel sagt, er zitiert ein Herrenwort, also ein Wort von Jesus Christus, der gesagt hat, geben ist seliger als nehmen. Ein wunderschöner Satz. Und das finden wir nur an dieser Stelle. Das steht in keinem Evangelium drin. Ich weiß jetzt nicht, wo der heilige Paulus das aufgeschnappt hat, aber er zitiert hier eben ein Herrenwort, das er selbst aus dem Mund von Jesus eben vernommen hat. Am Anfang steht die mündliche Überlieferung, das ist klar. Es hat dann auch eben eine gewisse Zeit gedauert, bis die Bibel geschrieben worden ist. Jesus stirbt im Jahr 33. Dann hat es, ja, es ist schwierig zu sagen, die Wissenschaftler streiten darüber, ich bin kein Bibelwissenschaftler, sagen wir halt mal 15 bis 20 Jahre gedauert, bis man die Bibel angefangen hat zu schreiben. Aber am Anfang steht die mündliche Überlieferung, wie gesagt. Der Heiland Jesus und seine Apostel haben in Gespräch und Predigt das Wort Gottes verkündet. Es gab Christen, bevor die Heilige Schrift des Neuen Bundes, also die Bibel, das Neue Testament überhaupt geschrieben war. Der Heiland befahl den Aposteln, seine Lehre zu predigen, geht hinaus in alle Welt und predigt die frohe Botschaft allen Geschöpfen. Es kann auch nicht alles in der Bibel stehen, also dieses nur die Bibel, ja, stimmt hinten und vorne nicht. Der heilige Johannes schreibt am Schluss seines Evangeliums, es gibt noch vieles, was Jesus getan hat. Wollte man das im Einzelnen niederschreiben, so würde, glaube ich, die Welt die Bücher nicht fassen können, welche da zu schreiben wären. Johannes 21. Und Paulus mahnt die Christen von Thessalonich, das wiederhole ich auch gern noch einmal, steht fest, Brüder, haltet euch an die Überlieferungen, die ihr mündlich oder schriftlich von uns kennengelernt habt. Danke Ihnen sehr für Ihre Aufmerksamkeit. Ich wünsche Ihnen alles Gute, Gottesreich und Segen für die Zukunft, dass Sie stets stärker werden in Glaube, Hoffnung und Liebe.
1: Es segne und beschütze Sie und alle Ihre Anliegen. Der allmächtige und gute Gott, der Vater und der Sohn und der Heilige Geist. Amen.
2: Amen.
1: Maria mit den Kindern lieb.
2: Und allen deinen Segen gib.
1: Amen.
2: Amen. Ja, liebe Hörerfamilie, somit sind wir am Ende der heutigen Folge unseres Katechismusunterrichts angekommen. Diesen kleinen katholischen Katechismus von Pater Martin Ramm, FSSP, können Sie kostenlos beim Petrus Verlag www.petrusverlag.de bestellen. So danken wir ganz herzlich Kaplan Dr. Tobias Hauenstein und Pater Martin Ramm für ihre wertvolle Arbeit, ihr Apostolat und ihre journalistische Tätigkeit. Wir wünschen den besonderen Segen Gottes an der Hand Marias vergelt's Gott und alles Gute. Pürzi Gott.
0: Gelobt sei Jesus Christus.
2: In Ewigkeit. Amen.

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0: Herzlich willkommen, liebe Zuhörerinnen und Zuhörer, zum Angelus-Gebet. Im Namen des Vaters und des Sohnes und des Heiligen Geistes. Amen. Der Engel des Herrn brachte Maria die Botschaft und sie empfing vom Heiligen Geist. Gegrüßet seist du, Maria, voll der Gnade, der Herr ist mit dir. Du bist gebenedeit unter den Frauen und gebenedeit ist die Frucht deines Leibes, Jesus. Heilige Maria, Mutter Gottes, bitte für uns Sünder, jetzt und in der Stunde unseres Todes. Amen. Maria sprach, siehe, ich bin die Magd des Herrn, mir geschehe nach deinem Wort. Gegrüßet seist du, Maria, voll der Gnade, der Herr ist mit dir. Du bist gebenedeit unter den Frauen, und gebenedeit ist die Frucht deines Leibes, Jesus. Heilige Maria, Mutter Gottes, bitte für uns Sünder, jetzt und in der Stunde unseres Todes. Amen. Und das Wort ist Fleisch geworden und hat unter uns gewohnt. Gegrüßet seist du, Maria, voll der Gnade, der Herr ist mit dir. Du bist gebenedeit unter den Frauen, und gebenedeit ist die Frucht deines Leibes, Jesus. Heilige Maria, Mutter Gottes, bitte für uns Sünder, jetzt und in der Stunde unseres Todes. Amen. Bitte für uns, heilige Gottesmutter, auf dass wir würdig werden der Verheißungen Christi. Lasset uns beten, allmächtige Gott, gieße deine Gnade in unsere Herzen ein. Durch die Botschaft des Engels haben wir die Menschwerdung Christi, deines Sohnes, erkannt. Führe uns durch sein Leiden und Kreuz zur Herrlichkeit der Auferstehung. Darum bitten wir durch Christus, unseren Herrn. Amen. Wir beten in den Anliegen des Heiligen Vaters. Vater unser im Himmel, geheiligt werde dein Name. Dein Reich komme, dein Wille geschehe, wie im Himmel so auch auf Erden. Unser tägliches Brot gib uns heute und vergib uns unsere Schuld, wie auch wir vergeben unseren Schuldigern. Und führe uns nicht in Versuchung, sondern erlöse uns von dem Bösen. Amen. Gegrüßet seist du, Maria, voll der Gnade, der Herr ist mit dir. Du bist gebenedeit unter den Frauen, und gebenedeit ist die Frucht deines Leibes, Jesus. Heilige Maria, Mutter Gottes, bitte für uns Sünder, jetzt und in der Stunde unseres Todes. Amen. Ehre sei dem Vater und dem Sohn und dem Heiligen Geist, wie im Anfang, so auch jetzt und alle Zeit und in Ewigkeit. Amen. Im Namen des Vaters und des Sohnes und des Heiligen Geistes. Amen. Gelobt sei Jesus Christus in Ewigkeit. Amen.
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0: aus dem Kloster einsiedeln, begrüßt Sie, liebe Zuhörerinnen und Zuhörer, zum freudenreichen Rosenkranz ganz herzlich, Pater Cyril Bürgi und Ihre Andrea Marti. Wir beginnen mit dem Zeichen der Erlösung. Im Namen des Vaters und des Sohnes und des Heiligen Geistes. Amen. Ich glaube an Gott, den Vater, den Allmächtigen, den Schöpfer des Himmels und der Erde, und an Jesus Christus, seinen eingeborenen Sohn, unseren Herrn, empfangen durch den Heiligen Geist, geboren von der Jungfrau Maria, gelitten unter Pontius Pilatus, gekreuzigt, gestorben und begraben, hinabgestiegen in das Reich des Todes, am dritten Tage auferstanden von den Toten, aufgefahren in den Himmel, er sitzt zu Rechten Gottes, des allmächtigen Vaters. Von dort wird er kommen, zu richten die Lebenden und die Toten. Ich glaube an den Heiligen Geist, die heilige katholische Kirche, Gemeinschaft der Heiligen, Vergebung der Sünden, Auferstehung der Toten und das ewige Leben. Amen.
1: Vater unser im Himmel, geheiliget werde dein Name, dein Reich komme, dein Wille geschehe, wie im Himmel so auf Erden.
0: Unser tägliches Brot gib uns heute und vergib uns unsere Schuld, wie auch wir vergeben unseren Schuldigen. Und führe uns nicht in Versuchung, sondern erlöse uns von dem Bösen.
1: Gegrüßt seist du, Maria, voller Gnade, der Herr ist mit dir. Du bist gebenedeit unter den Frauen, und gebenedeit ist die Frucht deines Leibes, Jesus, der in uns den Glauben vermehre.
0: Heilige Maria, Mutter Gottes, bitte für uns Sünder, jetzt und in der Stunde unseres Todes. Amen.
1: Gegrüßt seist du, Maria, voll der Gnade, der Herr ist mit dir. Du bist gebenedeit unter den Frauen, und gebenedeit ist die Frucht deines Leibes, Jesus, der in uns die Hoffnung stärke.
0: Heilige Maria, Mutter Gottes, bitte für uns Sünder, jetzt und in der Stunde unseres Todes. Amen.
1: Gegrüßt seist du, Maria, voll der Gnade, der Herr ist mit dir. Du bist gebenedeit unter den Frauen, und gebenedeit ist die Frucht deines Leibes, Jesus, der in uns die Liebe entzünde.
0: Heilige Maria, Mutter Gottes, bitte für uns Sünder, jetzt und in der Stunde unseres Todes. Amen. O mein Jesus, verzeih uns unsere Sünden, bewahre uns vor dem Feuer der Hölle, führe alle Seelen in den Himmel, besonders jene, die deiner Barmherzigkeit am meisten bedürfen.
1: Vater unser im Himmel, geheiliget werde dein Name, dein Reich komme, dein Wille geschehe, wie im Himmel so auf Erden.
0: Unser tägliches Brot gib uns heute und vergib uns unsere Schuld, wie auch wir vergeben unseren Schuldigen. Und führe uns nicht in Versuchung, sondern erlöse uns von dem Bösen.
1: Gegrüßt seist du, Maria, voll der Gnade, der Herr ist mit dir. Du bist gebenedeit unter den Frauen, und gebenedeit ist die Frucht deines Leibes, Jesus, den du Jungfrau vom Heiligen Geist empfangen hast.
0: Heilige Maria, Mutter Gottes, bitte für uns Sünder, jetzt und in der Stunde unseres Todes. Amen.
1: Gegrüßt seist du, Maria, voll der Gnade, der Herr ist mit dir. Du bist gebenedeit unter den Frauen, und gebenedeit ist die Frucht deines Leibes, Jesus, den du Jungfrau vom Heiligen Geist empfangen hast.
0: Heilige Maria, Mutter Gottes, bitte für uns Sünder, jetzt und in der Stunde unseres Todes. Amen.
1: Gegrüßt seist du, Maria, voller Gnade, der Herr ist mit dir. Du bist gebenedeit unter den Frauen, und gebenedeit ist die Frucht deines Leibes, Jesus, den du Jungfrau vom Heiligen Geist empfangen hast.
0: Heilige Maria, Mutter Gottes, bitte für uns Sünder, jetzt und in der Stunde unseres Todes. Amen.
1: Gegrüßt seist du, Maria, voll der Gnade, der Herr ist mit dir. Du bist gebenedeit unter den Frauen, und gebenedeit ist die Frucht deines Leibes, Jesus, den du Jungfrau vom Heiligen Geist empfangen hast.
0: Heilige Maria, Mutter Gottes, bitte für uns Sünder, jetzt und in der Stunde unseres Todes. Amen.
1: Gegrüßt seist du, Maria, voll der Gnade, der Herr ist mit dir. Du bist gebenedeit unter den Frauen, und gebenedeit ist die Frucht deines Leibes, Jesus, den du, Jungfrau, vom Heiligen Geist empfangen hast.
0: Heilige Maria, Mutter Gottes, bitte für uns Sünder, jetzt und in der Stunde unseres Todes. Amen.
1: Gegrüßt seist du, Maria, voll der Gnade, der Herr ist mit dir. Du bist gebenedeit unter den Frauen, und gebenedeit ist die Frucht deines Leibes, Jesus, den du, Jungfrau, vom Heiligen Geist empfangen hast.
0: Heilige Maria, Mutter Gottes, bitte für uns Sünder, jetzt und in der Stunde unseres Todes. Amen.
1: Gegrüßt seist du, Maria, voll der Gnade, der Herr ist mit dir. Du bist gebenedeit unter den Frauen, und gebenedeit ist die Frucht deines Leibes, Jesus, den du, Jungfrau, vom Heiligen Geist empfangen hast.
0: Heilige Maria, Mutter Gottes, bitte für uns Sünder, jetzt und in der Stunde unseres Todes. Amen.
1: Gegrüßt seist du, Maria, voll der Gnade, der Herr ist mit dir. Du bist gebenedeit unter den Frauen, und gebenedeit ist die Frucht deines Leibes, Jesus, den du, Jungfrau, vom Heiligen Geist empfangen hast.
0: Heilige Maria, Mutter Gottes, bitte für uns Sünder, jetzt und in der Stunde unseres Todes. Amen.
1: Gegrüßt seist du, Maria, voll der Gnade, der Herr ist mit dir. Du bist gebenedeit unter den Frauen, und gebenedeit ist die Frucht deines Leibes, Jesus, den du, Jungfrau, vom Heiligen Geist empfangen hast.
0: Heilige Maria, Mutter Gottes, bitte für uns Sünder, jetzt und in der Stunde unseres Todes. Amen.
1: Gegrüßt seist du, Maria, voll der Gnade, der Herr ist mit dir. Du bist gebenedeit unter den Frauen, und gebenedeit ist die Frucht deines Leibes, Jesus, den du, Jungfrau, vom Heiligen Geist empfangen hast.
0: Heilige Maria, Mutter Gottes, bitte für uns Sünder, jetzt und in der Stunde unseres Todes. Amen.
1: Ehre sei dem Vater und dem Sohn und dem Heiligen Geist.
0: Wie im Anfang, so auch jetzt und alle Zeit und in Ewigkeit. Amen.
1: O mein Jesus,
0: verzeih uns unsere Sünden, bewahre uns vor dem Feuer der Hölle, führe alle Seelen in den Himmel, besonders jene, die deiner Barmherzigkeit am meisten bedürfen. Vater unser im Himmel, geheiligt werde dein Name, dein Reich komme, dein Wille geschehe, wie im Himmel, so auf Erden.
1: Unser tägliches Brot gib uns heute, und vergib uns unsere Schuld, wie auch wir vergeben unseren Schuldigen. Und führe uns nicht in Versuchung, sondern erlöse uns von dem Bösen.
0: Gegrüßet seist du, Maria, voll der Gnade. Der Herr ist mit dir. Du bist gebenedeit unter den Frauen. Und gebenedeit ist die Frucht deines Leibes, Jesus, den du, Jungfrau, zu Elisabeth getragen hast.
1: Heilige Maria, Mutter Gottes, bitte für uns Sünder, jetzt und in der Stunde unseres Todes. Amen.
0: Gegrüßet seist du, Maria, voll der Gnade. Der Herr ist mit dir. Du bist gebenedeit unter den Frauen, und gebenedeit ist die Frucht deines Leibes, Jesus, den du, O Jungfrau, zu Elisabeth getragen hast.
1: Heilige Maria, Mutter Gottes, bitte für uns Sünder, jetzt und in der Stunde unseres Todes. Amen.
0: Gegrüßet seist du, Maria, voll der Gnade. Der Herr ist mit dir. Du bist gebenedeit unter den Frauen, und gebenedeit ist die Frucht deines Leibes, Jesus, den du, O Jungfrau, zu Elisabeth getragen hast.
1: Heilige Maria, Mutter Gottes, bitte für uns Sünder, jetzt und in der Stunde unseres Todes. Amen.
0: Gegrüßet seist du, Maria, voll der Gnade. Der Herr ist mit dir. Du bist gebenedeit unter den Frauen, und gebenedeit ist die Frucht deines Leibes, Jesus, den du, O Jungfrau, zu Elisabeth getragen hast.
1: Heilige Maria, Mutter Gottes, bitte für uns Sünder, jetzt und in der Stunde unseres Todes. Amen.
0: Gegrüßet seist du, Maria, voll der Gnade, der Herr ist mit dir. Du bist gebenedeit unter den Frauen, und gebenedeit ist die Frucht deines Leibes, Jesus, den du, O Jungfrau, zu Elisabeth getragen hast.
1: Heilige Maria, Mutter Gottes, bitte für uns Sünder, jetzt und in der Stunde unseres Todes. Amen.
0: Gegrüßet seist du, Maria, voll der Gnade, der Herr ist mit dir. Du bist gebenedeit unter den Frauen, und gebenedeit ist die Frucht deines Leibes, Jesus, den du, O Jungfrau, zu Elisabeth getragen hast.
1: Heilige Maria, Mutter Gottes, bitte für uns Sünder, jetzt und in der Stunde unseres Todes. Amen.
0: Gegrüßet seist du, Maria, voll der Gnade, der Herr ist mit dir. Du bist gebenedeit unter den Frauen, und gebenedeit ist die Frucht deines Leibes, Jesus, den du, o Jungfrau, zu Elisabeth getragen hast.
1: Heilige Maria, Mutter Gottes, bitte für uns Sünder, jetzt und in der Stunde unseres Todes. Amen.
0: Gegrüßet seist du, Maria, voll der Gnade, der Herr ist mit dir. Du bist gebenedeit unter den Frauen, und gebenedeit ist die Frucht deines Leibes, Jesus, den du, o Jungfrau, zu Elisabeth getragen hast.
1: Heilige Maria, Mutter Gottes, bitte für uns Sünder, jetzt und in der Stunde unseres Todes. Amen.
0: Gegrüßet seist du, Maria, voll der Gnade, der Herr ist mit dir. Du bist gebenedeit unter den Frauen, und gebenedeit ist die Frucht deines Leibes, Jesus, den du, o Jungfrau, zu Elisabeth getragen hast.
1: Heilige Maria, Mutter Gottes, bitte für uns Sünder, jetzt und in der Stunde unseres Todes. Amen.
0: Gegrüßet seist du, Maria, voll der Gnade, der Herr ist mit dir. Du bist gebenedeit unter den Frauen, und gebenedeit ist die Frucht deines Leibes, Jesus, den du, o Jungfrau, zu Elisabeth getragen hast.
1: Heilige Maria, Mutter Gottes, bitte für uns Sünder, jetzt und in der Stunde unseres Todes. Amen.
0: Ehre sei dem Vater und dem Sohn und dem Heiligen Geist.
1: Wie im Anfang, so auch jetzt und alle Zeit und in Ewigkeit. Amen.
0: O mein Jesus, verzeihe uns unsere Sünden, bewahre uns vor dem Feuer der Hölle, führe alle Seelen in den Himmel, besonders jene, die deiner Barmherzigkeit am meisten bedürfen.
1: Vater unser im Himmel, geheiliget werde dein Name. Dein Reich komme, dein Wille geschehe, wie im Himmel, so auf Erden.
0: Unser tägliches Brot gib uns heute und vergib uns unsere Schuld, wie auch wir vergeben unseren Schuldigen. Und führe uns nicht in Versuchung, sondern erlöse uns von dem Bösen.
1: Gegrüßt seist du, Maria, voll der Gnade, der Herr ist mit dir. Du bist gebenedeit unter den Frauen, und gebenedeit ist die Frucht deines Leibes, Jesus, den du Jungfrau geboren hast.
0: Heilige Maria, Mutter Gottes, bitte für uns Sünder, jetzt und in der Stunde unseres Todes. Amen.
1: Gegrüßt seist du, Maria, voll der Gnade, der Herr ist mit dir. Du bist gebenedeit unter den Frauen, und gebenedeit ist die Frucht deines Leibes, Jesus, den du Jungfrau geboren hast.
0: Heilige Maria, Mutter Gottes, bitte für uns Sünder, jetzt und in der Stunde unseres Todes. Amen.
1: Gegrüßt seist du, Maria, voll der Gnade, der Herr ist mit dir. Du bist gebenedeit unter den Frauen, und gebenedeit ist die Frucht deines Leibes, Jesus, den du Jungfrau geboren hast.
0: Heilige Maria, Mutter Gottes, bitte für uns Sünder, jetzt und in der Stunde unseres Todes. Amen.
1: Gegrüßt seist du, Maria, voll der Gnade, der Herr ist mit dir. Du bist gebenedeit unter den Frauen, und gebenedeit ist die Frucht deines Leibes, Jesus, den du Jungfrau geboren hast.
0: Heilige Maria, Mutter Gottes, bitte für uns Sünder, jetzt und in der Stunde unseres Todes. Amen.
1: Gegrüßt seist du, Maria, voll der Gnade, der Herr ist mit dir. Du bist gebenedeit unter den Frauen, und gebenedeit ist die Frucht deines Leibes, Jesus, den du Jungfrau geboren hast.
0: Heilige Maria, Mutter Gottes, bitte für uns Sünder, jetzt und in der Stunde unseres Todes. Amen.
1: Gegrüßt seist du, Maria, voll der Gnade, der Herr ist mit dir. Du bist gebenedeit unter den Frauen, und gebenedeit ist die Frucht deines Leibes, Jesus, den du Jungfrau geboren hast.
0: Heilige Maria, Mutter Gottes, bitte für uns Sünder, jetzt und in der Stunde unseres Todes. Amen.
1: Gegrüßt seist du, Maria, voll der Gnade, der Herr ist mit dir. Du bist gebenedeit unter den Frauen, und gebenedeit ist die Frucht deines Leibes, Jesus, den du Jungfrau geboren hast.
0: Heilige Maria, Mutter Gottes, bitte für uns Sünder, jetzt und in der Stunde unseres Todes. Amen.
1: Gegrüßt seist du, Maria, voll der Gnade, der Herr ist mit dir. Du bist gebenedeit unter den Frauen, und gebenedeit ist die Frucht deines Leibes, Jesus, den du Jungfrau geboren hast.
0: Heilige Maria, Mutter Gottes, bitte für uns Sünder, jetzt und in der Stunde unseres Todes. Amen.
1: Gegrüßt seist du, Maria, voll der Gnade, der Herr ist mit dir. Du bist gebenedeit unter den Frauen, und gebenedeit ist die Frucht deines Leibes, Jesus, den du Jungfrau geboren hast.
0: Heilige Maria, Mutter Gottes, bitte für uns Sünder, jetzt und in der Stunde unseres Todes. Amen.
1: Gegrüßt seist du, Maria, voll der Gnade, der Herr ist mit dir. Du bist gebenedeit unter den Frauen, und gebenedeit ist die Frucht deines Leibes, Jesus, den du Jungfrau geboren hast.
0: Heilige Maria, Mutter Gottes, bitte für uns Sünder, jetzt und in der Stunde unseres Todes. Amen.
1: Ehre sei dem Vater und dem Sohn und dem Heiligen Geist.
0: Wie im Anfang, so auch jetzt und alle Zeit und in Ewigkeit. Amen.
1: O mein Jesus,
0: verzeih uns unsere Sünden, bewahre uns vor dem Feuer der Hölle, führe alle Seelen in den Himmel, besonders jene, die deiner Barmherzigkeit am meisten bedürfen. Vater unser im Himmel, geheiligt werde dein Name, dein Reich komme, dein Wille geschehe, wie im Himmel, so auf Erden.
1: Unser tägliches Brot gib uns heute und vergib uns unsere Schuld, wie auch wir vergeben unseren Schuldigen. Und führe uns nicht in Versuchung, sondern erlöse uns von dem Bösen.
0: Gegrüßet seist du, Maria, voll der Gnade, der Herr ist mit dir, du bist gebenedeit unter den Frauen, und gebenedeit ist die Frucht deines Leibes, Jesus, den du, o Jungfrau, im Tempel aufgeopfert hast.
1: Heilige Maria, Mutter Gottes, bitte für uns Sünder, jetzt und in der Stunde unseres Todes. Amen.
0: Gegrüßet seist du, Maria, voll der Gnade, der Herr ist mit dir, du bist gebenedeit unter den Frauen, und gebenedeit ist die Frucht deines Leibes, Jesus, den du, o Jungfrau, im Tempel aufgeopfert hast.
1: Heilige Maria, Mutter Gottes, bitte für uns Sünder, jetzt und in der Stunde unseres Todes. Amen.
0: Gegrüßet seist du, Maria, voll der Gnade, der Herr ist mit dir, du bist gebenedeit unter den Frauen, und gebenedeit ist die Frucht deines Leibes, Jesus, den du, o Jungfrau, im Tempel aufgeopfert hast.
1: Heilige Maria, Mutter Gottes, bitte für uns Sünder, jetzt und in der Stunde unseres Todes. Amen.
0: Gegrüßet seist du, Maria, voll der Gnade, der Herr ist mit dir, du bist gebenedeit unter den Frauen, und gebenedeit ist die Frucht deines Leibes, Jesus, den du, o Jungfrau, im Tempel aufgeopfert hast.
1: Heilige Maria, Mutter Gottes, bitte für uns Sünder, jetzt und in der Stunde unseres Todes. Amen.
0: Gegrüßet seist du, Maria, voll der Gnade, der Herr ist mit dir, du bist gebenedeit unter den Frauen, und gebenedeit ist die Frucht deines Leibes, Jesus, den du, o Jungfrau, im Tempel aufgeopfert hast.
1: Heilige Maria, Mutter Gottes, bitte für uns Sünder, jetzt und in der Stunde unseres Todes. Amen.
0: Gegrüßet seist du, Maria, voll der Gnade, der Herr ist mit dir, du bist gebenedeit unter den Frauen, und gebenedeit ist die Frucht deines Leibes, Jesus, den du, o Jungfrau, im Tempel aufgeopfert hast.
1: Heilige Maria, Mutter Gottes, bitte für uns Sünder, jetzt und in der Stunde unseres Todes. Amen.
0: Gegrüßet seist du, Maria, voll der Gnade, der Herr ist mit dir. Du bist gebenedeit unter den Frauen, und gebenedeit ist die Frucht deines Leibes, Jesus, den du, o Jungfrau, im Tempel aufgeopfert hast.
1: Heilige Maria, Mutter Gottes, bitte für uns Sünder, jetzt und in der Stunde unseres Todes. Amen.
0: Gegrüßet seist du, Maria, voll der Gnade, der Herr ist mit dir. Du bist gebenedeit unter den Frauen, und gebenedeit ist die Frucht deines Leibes, Jesus, den du, o Jungfrau, im Tempel aufgeopfert hast.
1: Heilige Maria, Mutter Gottes, bitte für uns Sünder, jetzt und in der Stunde unseres Todes. Amen.
0: Gegrüßet seist du, Maria, voll der Gnade, der Herr ist mit dir. Du bist gebenedeit unter den Frauen, und gebenedeit ist die Frucht deines Leibes, Jesus, den du, o Jungfrau, im Tempel aufgeopfert hast.
1: Heilige Maria, Mutter Gottes, bitte für uns Sünder, jetzt und in der Stunde unseres Todes. Amen.
0: Gegrüßet seist du, Maria, voll der Gnade, der Herr ist mit dir. Du bist gebenedeit unter den Frauen, und gebenedeit ist die Frucht deines Leibes, Jesus, den du, o Jungfrau, im Tempel aufgeopfert hast.
1: Heilige Maria, Mutter Gottes, bitte für uns Sünder, jetzt und in der Stunde unseres Todes. Amen.
0: Ehre sei dem Vater und dem Sohn und dem Heiligen Geist.
1: Wie im Anfang, so auch jetzt und alle Zeit und in Ewigkeit. Amen.
0: O mein Jesus, verzeih uns unsere Sünden, bewahre uns vor dem Feuer der Hölle, führe alle Seelen in den Himmel, besonders jene, die deiner Barmherzigkeit am meisten bedürfen.
1: Vater unser im Himmel, geheiliget werde dein Name, dein Reich komme, dein Wille geschehe, wie im Himmel, so auf Erden.
0: Unser tägliches Brot gib uns heute und vergib uns unsere Schuld, wie auch wir vergeben unseren Schuldigen. Und führe uns nicht in Versuchung, sondern erlöse uns von dem Bösen.
1: Gegrüßt seist du, Maria, voll der Gnade, der Herr ist mit dir. Du bist gebenedeit unter den Frauen. Und gebenedeit ist die Frucht deines Leibes, Jesus, den du Jungfrau im Tempel wiedergefunden hast.
0: Heilige Maria, Mutter Gottes, bitte für uns Sünder, jetzt und in der Stunde unseres Todes. Amen.
1: Gegrüßt seist du, Maria, voll der Gnade, der Herr ist mit dir. Du bist gebenedeit unter den Frauen, und gebenedeit ist die Frucht deines Leibes, Jesus, den du Jungfrau im Tempel wiedergefunden hast.
0: Heilige Maria, Mutter Gottes, bitte für uns Sünder, jetzt und in der Stunde unseres Todes. Amen.
1: Gegrüßt seist du, Maria, voll der Gnade, der Herr ist mit dir. Du bist gebenedeit unter den Frauen, und gebenedeit ist die Frucht deines Leibes, Jesus, den du Jungfrau im Tempel wiedergefunden hast.
0: Heilige Maria, Mutter Gottes, bitte für uns Sünder, jetzt und in der Stunde unseres Todes. Amen.
1: Gegrüßt seist du, Maria, voll der Gnade, der Herr ist mit dir. Du bist gebenedeit unter den Frauen, und gebenedeit ist die Frucht deines Leibes, Jesus, den du Jungfrau im Tempel wiedergefunden hast.
0: Heilige Maria, Mutter Gottes, bitte für uns Sünder, jetzt und in der Stunde unseres Todes. Amen.
1: Gegrüßt seist du, Maria, voll der Gnade, der Herr ist mit dir. Du bist gebenedeit unter den Frauen, und gebenedeit ist die Frucht deines Leibes, Jesus, den du Jungfrau im Tempel wiedergefunden hast.
0: Heilige Maria, Mutter Gottes, bitte für uns Sünder, jetzt und in der Stunde unseres Todes. Amen.
1: Gegrüßt seist du, Maria, voll der Gnade, der Herr ist mit dir. Du bist gebenedeit unter den Frauen, und gebenedeit ist die Frucht deines Leibes, Jesus, den du Jungfrau im Tempel wiedergefunden hast.
0: Heilige Maria, Mutter Gottes, bitte für uns Sünder, jetzt und in der Stunde unseres Todes. Amen.
1: Gegrüßt seist du, Maria, voll der Gnade, der Herr ist mit dir. Du bist gebenedeit unter den Frauen, und gebenedeit ist die Frucht deines Leibes, Jesus, den du Jungfrau im Tempel wiedergefunden hast.
0: Heilige Maria, Mutter Gottes, bitte für uns Sünder, jetzt und in der Stunde unseres Todes. Amen.
1: Gegrüßt seist du, Maria, voll der Gnade, der Herr ist mit dir. Du bist gebenedeit unter den Frauen, und gebenedeit ist die Frucht deines Leibes, Jesus, den du Jungfrau im Tempel wiedergefunden hast.
0: Heilige Maria, Mutter Gottes, bitte für uns Sünder, jetzt und in der Stunde unseres Todes. Amen.
1: Gegrüßt seist du, Maria, voll der Gnade, der Herr ist mit dir. Du bist gebenedeit unter den Frauen, und gebenedeit ist die Frucht deines Leibes, Jesus, den du Jungfrau im Tempel wiedergefunden hast.
0: Heilige Maria, Mutter Gottes, bitte für uns Sünder, jetzt und in der Stunde unseres Todes. Amen.
1: Gegrüßt seist du, Maria, voll der Gnade, der Herr ist mit dir. Du bist gebenedeit unter den Frauen, und gebenedeit ist die Frucht deines Leibes, Jesus, den du Jungfrau im Tempel wiedergefunden hast.
0: Heilige Maria, Mutter Gottes, bitte für uns Sünder, jetzt und in der Stunde unseres Todes. Amen.
1: Ehre sei dem Vater und dem Sohn und dem Heiligen Geist.
0: Wie im Anfang, so auch jetzt und alle Zeit und in Ewigkeit. Amen. O mein Jesus, verzeih uns unsere Sünden, bewahre uns vor dem Feuer der Hölle, führe alle Seelen in den Himmel, besonders jene, die deiner Barmherzigkeit am meisten bedürfen.
1: Der Herr sei mit euch.
0: Und mit deinem Geiste.
1: Auf die Fürsprache unserer lieben Frau von Einsiedeln. segne und behüte euch und die Euren, der allmächtige und gütige Gott, der Vater, der Sohn und der Heilige Geist.
0: Amen.
1: Gelobt sei Jesus Christus.
0: In Ewigkeit. Amen.
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Wir wollen jetzt miteinander zu Beginn von dem neuen Tag beten. Im Namen des Vaters und des Sohnes und des Heiligen Geistes. Amen. Herr, ich brauche dich jeden Tag. Gib mir die Klarheit des Gewissens, die dich fühlen und begreifen kann. Meine Ohren sind taub, ich kann deine Stimme nicht vernehmen. Meine Augen sind trüb, ich kann deine Zeichen nicht sehen. Du allein kannst mein Ohr schärfen und meinen Blick klären, mein Herz reinigen und erneuern. Lehre mich zu deinen Füßen sitzen und auf dein Wort hören. Amen. Im Namen des Vaters und des Sohnes und des Heiligen Geistes. Amen.

0: Sie hören jetzt aus dem Tagebuch von der Schweizer Heiligen, der Schwester Maria Bernarda Büttler. Das Buch hat herausgegeben, der emeritierte Pfarrer aus Keusch. Die Sprecherin ist Nicole Meru.
1: So gewann ich vor Gott mehr als mit allen Opfern und Kämpfen. Wir hören noch von einer ähnlichen geistigen Begegnung mit dem verstorbenen Bischof Schumacher, die Maria Bernarda im vergangenen Januar 1906 in Mompos erlebte. Anmerkung: Santa Cruz de Mompos, kolumbianische Stadt in Bolívar, südöstlich von Cartagena. Anmerkung Ende. Plötzlich wurde ich von einer großen Freude erfüllt und ich fühlte diesen hochwürdigsten Bischof S. ganz in meiner Nähe. Zugleich wurde ich angetrieben, die glühendsten Akte des Dankes zu erwecken für alles, was er uns je Gutes getan hat. Und ich opferte dies alles in größter Liebe dem lieben Gott für ihn auf. Ganz besonders bat ich den lieben Gott, wie ich es auch sonst oft getan habe, dass er alles, was je dieser Hirte mir an Leiden bereitet hat, ihm so zu belohnen, als ob er mir die allergrößten Guttaten erwiesen hätte, wie es auch in der Tat so war, weil diese Leiden mich im Guten förderten. Ihn, den hochwürdigsten Bischof, bat ich auch demütig, mir alles zu verzeihen, wo ich ihn beleidigt hätte. Auf dies fühlte ich aufs Neue den Antrieb, die heiligen Kommunionen für ihn aufzuopfern, und ich frug ihn, warum er gerade jetzt dies von mir verlange. Er antwortete, weil er immer so bereitwillig bei uns und bei den anderen Schwestern für das Einsetzen des heiligsten Sakramentes in den Hauskapellen gesorgt habe und uns ebenso gerne die tägliche heilige Kommunion gestattet habe. Gerade deshalb hätte er diese besondere Gnade verdient, um die Aufopferung von heiligen Kommunionen zu bitten. Dann erhält Maria Bernarda von ihm noch folgende Belehrung und Weisung: Dein Vorsatz, dich unausgesetzt in allem ganz dem göttlichen Willen anheimzustellen und mit ihm vereint zu sein, ist dem allerhöchsten Herrn überaus wohlgefällig. Lass nie davon ab und belehre auch fleißig deine Kinder darüber. Es ist das Höchste, was man auf Erden tun kann, und ich sage dir, dass auch ich mit meiner Ergebenheit in Gottes heiligstem Willen in den letzten Jahren meines Lebens mehr vor Gott gewann als mit allen Opfern und Kämpfen der früheren Jahre. Dann gab er mir noch zwei ernste Weisungen für zwei Schwestern, woraus ich erkannte, wie wachsam man doch sein müsse, damit der böse Feind nicht durch eine ganz kleine Sache, einen vermeintlich kleinen Fehler, das geistige Voranschreiten einer Ordensperson ernstlich verhindern kann. Vor allem, wenn es Fehler gegen die heilige Liebe sind. Zum Schluss sagte er: Du bist und bleibst meine Tochter.

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Wir freuen uns, dass Sie Radio Gloria eingeschaltet haben, heute am Samstag, den 11. Juli 2026, in der 14. Woche vom Jahreskreis. Und Kirche feiert heute den heiligen Benedikt von Nursia, Vater des abendländischen Mönchtums und Schutzpatron Europas. So wollen wir ihm heute ganz fest Europa anvertrauen und ihn um seinen Schutz und seinen Beistand bitten. Herzlich begrüßt Sie heute Claudia Baumler. Und jetzt schauen wir miteinander, was das Tagesprogramm für Sie bereit hat. Am 7. Laudes, das Morgengebet der Kirche. Circa um 7:30 unser Morgengebet. Am 7:45 das Tagesevangelium. Am 8. katholisches Wochenblatt. Presseschau von swiss-kat.ch. Am 7:15 aus dem Schatz der Kirche. 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Am 10 nachgefragt. Vorsorge und Nachlassplanung mit Daniele Metzi. Am 11 Erzählung. Wir müssen anders leben. Teil 1. Von Papst Benedikt 16. Am 11:45 ist Tagesevangelium. Am 12. grüßen wir unsere Mutter Gottes mit dem Angelusgebet. 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Sonntag im Jahreskreis. Habt alle einen frohen, reich gesegneten Sonntag. Es grüßt Sie herzlich, Ihres Radio Gloria Team. 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

Es freut mich, dass Sie Radio Gloria hören und jetzt mit mir die Laudes vom Fest vom Heiligen Benedikt, dem Schutzpatron von Europa, betet. Wir fangen mit dem Invitatorium im Stundenbuch auf Seite 1245 an. Der Hymnus ist auf Seite 1251. Die weiteren Texte finden Sie wie ab Seite 1211 angegeben. Benediktus Antiphon und Oration ist auf Seite 827. Herr, öffne meine Lippen, damit mein Mund dein Lob verkünde. Lasst uns Gott loben am Fest des heiligen Benedikt. Jauchzt vor dem Herrn alle Länder der Erde, dient dem Herrn mit Freude, kommt vor sein Antlitz mit Jubel. Erkennt, der Herr allein ist Gott, er hat uns geschaffen, wir sind sein Eigentum, sein Volk und die Herde seiner Weide. Lasst uns Gott loben am Fest des heiligen Benedikt. Tretet mit Dank durch seine Tore ein, kommt mit Lobgesang in die Vorhöfe seines Tempels, dankt ihm, preist seinen Namen. Denn der Herr ist gütig, ewig währt seine Huld, von Geschlecht zu Geschlecht seine Treue. Lasst uns Gott loben am Fest des heiligen Benedikt. Ehre sei dem Vater und dem Sohn und dem Heiligen Geist, wie im Anfang, so auch jetzt und alle Zeit und in Ewigkeit. Amen. Lasst uns Gott loben am Fest des heiligen Benedikt. Selig, wem Christus auf dem Weg begegnet, um ihn zu rufen, alles zu verlassen, sein Kreuz zu tragen und in seiner Kirche für ihn zu wirken. Bei ihm ist Christus, stärkt ihn in der Wüste, schenkt ihm durch Leiden Anteil an der Freude und seine Brüder spüren Christi Liebe in seiner Nähe. Durch seine Jünger spricht zu uns der Meister, ruft uns zur Umkehr, spendet Licht und Hoffnung. In ihren Taten wird die Botschaft Christi für uns lebendig. Vater im Himmel, heilig ist dein Name. Dein Reich wird kommen, das dein Sohn verheißen. Hilf uns im Geiste, ihm den Weg bereiten, als deine Boten. Amen. Gott verlieh ihnen ewigen Ruhm und einen unvergänglichen Namen. Gott, du mein Gott, dich suche ich. Meine Seele dürstet nach dir. Nach dir schmachtet mein Leib wie dürres, lechzendes Land ohne Wasser. Darum halte ich Ausschau nach dir im Heiligtum, um deine Macht und Herrlichkeit zu sehen. Denn deine Huld ist besser als das Leben, darum preisen dich meine Lippen. Ich will dich rühmen mein Leben lang, in deinem Namen die Hände erheben. Wie ein Fett und Mark wird satt meine Seele, mit jubelnden Lippen soll mein Mund dich preisen. Ich denke an dich auf nächtlichem Lager und sinne über dich nach, wenn ich wache. Ja, du wurdest meine Hilfe. Jubeln kann ich im Schatten deiner Flügel. Meine Seele hängt an dir
Deine rechte Hand hält mich fest. Ehre sei dem Vater und dem Sohn und dem Heiligen Geist, wie im Anfang, so auch jetzt und alle Zeit und in Ewigkeit. Amen. Gott verlieh ihnen ewigen Ruhm und einen unvergänglichen Namen. Preist den Herrn, ihr Knechte des Herrn, preist ihn in Ewigkeit. Preist den Herrn, all ihr Werke des Herrn, lobt und rühmt ihn in Ewigkeit. Preist den Herrn, ihr Himmel, preist den Herrn, ihr Engel des Herrn. All ihr Wasser über dem Himmel, preiset den Herrn. All ihr Mächte des Herrn, preiset den Herrn. Preist den Herrn, Sonne und Mond. Preist den Herrn, ihr Sterne am Himmel. Preist den Herrn, aller Regen und Tau. Preist den Herrn, all ihr Winde. Preist den Herrn, Feuer und Glut. Preist den Herrn, Frost und Hitze. Preist den Herrn, Tau und Schnee. Preist den Herrn, Eis und Kälte. Preist den Herrn, ihr Nächte und Tage. Preist den Herrn, Licht und Dunkel. Preist den Herrn, Raureif und Schnee. Preist den Herrn, ihr Blitze und Wolken. Die Erde preise den Herrn, sie lobe und rühme ihn in Ewigkeit. Preist den Herrn, ihr Berge und Hügel. Preist den Herrn, all ihr Gewächse auf Erden. Preist den Herrn, ihr Meere und Flüsse. Preist den Herrn, ihr Quellen. Preist den Herrn, ihr Tiere des Meeres und alles, was sich regt im Wasser. Preist den Herrn, all ihr Vögel am Himmel. Preist den Herrn, all ihr Tiere wilde und zahme. Preist den Herrn, ihr Menschen. Preist den Herrn, ihr Israeliten. Lobt und rühmt ihn in Ewigkeit. Preist den Herrn, ihr seine Priester. Preist den Herrn, ihr seine Knechte. Ihr Geister und Seelen der Gerechten, preiset den Herrn. Ihr Demütigen und Frommen, preiset den Herrn. Preist den Herrn, Hanania, Asaria und Michael. Lobt und rühmt ihn in Ewigkeit. Lasst uns preisen den Vater und den Sohn mit dem Heiligen Geist, ihn loben und rühmen in Ewigkeit. Preist den Herrn, ihr Knechte des Herrn, preist ihn in Ewigkeit. In festlichem Glanz frohlocken die Frommen, die Heiligen jubeln in Herrlichkeit. Singet dem Herrn ein neues Lied, sein Lob erschalle in der Gemeinde der Frommen. Israel soll sich über seinen Schöpfer freuen, die Kinder Zions über ihren König jauchzen. Seinen Namen sollen sie loben beim Reigentanz, ihm spielen auf Pauken und Harfen. Der Herr hat an seinem Volk gefallen, die Gebeugten krönt er mit Sieg. In festlichem Glanz sollen die Frommen frohlocken, auf ihren Lagern jauchzen. Loblieder auf Gott in ihrem Mund, ein zweischneidiges Schwert in der Hand. Um die Vergeltung zu vollziehen an den Völkern, an den Nationen das Strafgericht.
um ihre Könige mit Fesseln zu binden, ihre Fürsten mit eisernen Ketten, um Gericht über sie zu halten, so wie geschrieben steht, herrlich ist das für all seine Frommen. Ehre sei dem Vater und dem Sohn und dem Heiligen Geist, wie im Anfang, so auch jetzt und alle Zeit und in Ewigkeit. Amen. In festlichem Glanz frohlocken die Frommen, die Heiligen jubeln in Herrlichkeit. Aus dem Brief an die Römer. Angesichts des Erbarmens Gottes ermahne ich euch, meine Brüder, euch selbst als lebendiges und heiliges Opfer darzubringen, das Gott gefällt. Das ist für euch der wahre und angemessene Gottesdienst. Gleicht euch nicht dieser Welt an, sondern wandelt euch und erneuert euer Denken, damit ihr prüfen und erkennen könnt, was der Wille Gottes ist, was ihm gefällt, was gut und vollkommen ist. Er trägt die Weisung seines Gottes im Herzen, niemals wanken seine Schritte. Er trägt die Weisung seines Gottes im Herzen, niemals wanken seine Schritte. Er wird niemals stürzen, denn der Herr hält ihn fest an der Hand, niemals wanken seine Schritte. Ehre sei dem Vater und dem Sohn und dem Heiligen Geist. Er trägt die Weisung seines Gottes im Herzen. Niemals wanken seine Schritte. Benedikt, wahrhaft ein Gesegneter des Herrn, ein Mann von verehrungswürdigem Leben. Gepriesen sei der Herr, der Gott Israels, denn er hat sein Volk besucht und ihm Erlösung geschaffen. Er hat uns seinen starken Retter erweckt, im Hause seines Knechtes David. So hat er verheißen von alters her, durch den Mund seiner heiligen Propheten. Er hat uns errettet vor unseren Feinden und aus der Hand aller, die uns hassen. Er hat das Erbarmen mit den Vätern an uns vollendet und an seinen heiligen Bund gedacht, an den Eid, den er unserem Vater Abraham geschworen hat. Er hat uns geschenkt, dass wir aus Feindeshand befreit ihm furchtlos dienen in Heiligkeit und Gerechtigkeit vor seinem Angesicht all unsere Tage. Und du, Kind, wirst Prophet des Höchsten heißen, denn du wirst dem Herrn vorangehen und ihm den Weg bereiten. Du wirst sein Volk mit der Erfahrung des Heils beschenken, in der Vergebung der Sünden. Durch die barmherzige Liebe unseres Gottes wird uns besuchen das aufstrahlende Licht aus der Höhe, um allen zu leuchten, die in Finsternis sitzen und im Schatten des Todes, und unsere Schritte zu lenken auf den Weg des Friedens. Ehre sei dem Vater und dem Sohn und dem Heiligen Geist, wie im Anfang, so auch jetzt und alle Zeit und in Ewigkeit. Amen. Benedikt, wahrhaft ein Gesegneter des Herrn, ein Mann von verehrungswürdigem Leben. Gepriesen sei Jesus Christus, das Urbild aller Heiligkeit.
Zu ihm lasst uns beten. Christus, erbarme dich unser. Du bist der Heilige Gottes. Herr, erbarme dich unser. Christus, erbarme dich unser. Niemand konnte dich einer Sünde beschuldigen. Herr, erbarme dich unser. Christus, erbarme dich unser. Du bist gekommen, nicht um bedient zu werden, sondern um zu dienen. Herr, erbarme dich unser. Christus, erbarme dich unser. Du hast in der Versuchung standgehalten und bist treu geblieben bis in den Tod. Herr, erbarme dich unser. Christus, erbarme dich unser. Lasst uns beten, wie der Herr uns gelehrt hat. Vater unser im Himmel, geheiligt werde dein Name, dein Reich komme, dein Wille geschehe, wie im Himmel, so auf Erden. Unser tägliches Brot gib uns heute und vergib uns unsere Schuld, wie auch wir vergeben unseren Schuldigern. Und führe uns nicht in Versuchung, sondern erlöse uns von dem Bösen. Allmächtiger Gott, du hast uns im heiligen Benedikt einen Meister und Lehrer geschenkt, der uns anleitet, dich zu suchen und dir zu dienen. Gib, dass wir der Liebe zu dir nichts vorziehen, sondern voll Freude und Zuversicht auf dem Weg deiner Gebote dir entgegeneilen. Darum bitten wir durch Jesus Christus, deinen Sohn, unseren Herrn und Gott, der in der Einheit des Heiligen Geistes mit dir lebt und herrscht in alle Ewigkeit. Amen. Der Herr segne uns. Er bewahre uns vor Unheil und führe uns zum ewigen Leben. Amen. Vielen herzlichen Dank fürs gemeinsame Gebet. Jetzt wünsche ich Ihnen auf Fürsprache vom heiligen Benedikt einen reich gesegneten

Einen schönen guten Morgen Ihnen allen und herzlich willkommen bei Radio Gloria, heisst sie Claudia Baumeler. Gerade haben wir miteinander die Laudes, das Morgengebet von der Kirche gebetet. Circa um 7:30 beten wir unser Morgengebet. Am 7:45 hören wir das Tagesevangelium. Am 8. Kurznachrichten von Radio Vatikan. Am 7:45 die Schatzkiste. Am 8:30 das Kalenderblatt und am 9:00 übertragen wir die Heilige Messe. Wir freuen uns, dass Sie bereits Radio Gloria eingeschaltet haben und wir wünschen Ihnen einen frohen, reich gesegneten Tag. 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

der heilige Pater Pio. Der größte Trost ist jener, der vom Gebet kommt. Nachzulesen in Pater Pio Guten Tag beim 11. Februar.

Wir beten jetzt die Litanei zum kostbaren Blut unseres Herrn Jesus Christus, verfasst von Papst Johannes dem 23. Herr, erbarme dich unser. Christus, erbarme dich unser. Herr, erbarme dich unser. Christus, höre uns. Christus, erhöre uns. Gott Vater vom Himmel, erbarme dich unser. Gott Sohn, Erlöser der Welt, erbarme dich unser. Gott Heiliger Geist, erbarme dich unser. Heiligste Dreifaltigkeit, ein einiger Gott, erbarme dich unser. Blut Christi, des Eingeborenen, des ewigen Vaters, rette uns. Blut Christi, des menschgewordenen Wortes, rette uns. Blut Christi, des neuen und ewigen Bundes, rette uns. Blut Christi, in der Todesangst zur Erde geronnen, rette uns. Blut Christi, bei der Geißelung vergossen, rette uns. Blut Christi, bei der Dornenkrönung verströmt, rette uns. Blut Christi, am Kreuze ausgegossen, rette uns. Blut Christi, Kaufpreis unseres Heiles, rette uns. Blut Christi, einzige Vergebung der Sünden, rette uns. Blut Christi, im Altarsakrament, Trank und Reinigung der Seelen, rette uns. Blut Christi, Strom der Barmherzigkeit, rette uns. Blut Christi, Besieger aller bösen Geister, rette uns. Blut Christi, Starkmut der Märtyrer, rette uns. Blut Christi, Kraft der Bekenner, rette uns. Blut Christi, Lebensquell der Jungfrauen, rette uns. Blut Christi, Stütze der Gefährdeten, rette uns. Blut Christi, Linderung der Leidenden, rette uns. Blut Christi, Trost der Weinenden, rette uns. Blut Christi, Hoffnung der Büßenden, rette uns. Blut Christi, Zuflucht der Sterbenden, rette uns. Blut Christi, Friede und Wonne aller Heiligen, rette uns. Blut Christi, Unterpfand des ewigen Lebens, rette uns. Blut Christi, Erlösung aus den Tiefen des Reinigungsortes, rette uns. Blut Christi, aller Herrlichkeit und Ehre, überaus würdig, rette uns. Lamm Gottes, du nimmst hinweg die Sünden der Welt. Verschone uns, o Herr. Lamm Gottes, du nimmst hinweg die Sünden der Welt. Erhöre uns, o Herr. Lamm Gottes, du nimmst hinweg die Sünden der Welt. Erbarme dich unser, o Herr. Du hast uns erlöst, o Herr, in deinem Blute und uns zu deinem Gottesreich gemacht. Lasset uns beten. Allmächtiger, ewiger Gott, du hast deinen eingeborenen Sohn zum Erlöser der Welt eingesetzt und wolltest durch sein Blut dich versöhnen lassen. So lasse uns denn, wir bitten dich, den Lösepreis unseres Heiles verehren und durch seine Kraft vor den Übeln dieses Lebens auf Erden beschirmt werden, so dass wir uns im Himmel ewig seine Frucht erfreuen dürfen. Durch denselben Christus, unseren Herrn. Amen. Litanei vom kostbaren Blute unseres Herrn Jesus Christus von Papst Johannes dem 23.

Papst Franziskus. Auch heute bricht Satan in das Leben der Menschen ein, um sie mit seinen verlockenden Vorschlägen in Versuchung zu führen. Er vermischt seine eigene Stimme mit den vielen Stimmen, die versuchen, das Gewissen zu zähmen. Von vielen Seiten kommen Botschaften, die die Menschen dazu einladen, sich in Versuchung führen zu lassen, den Rausch der Grenzüberschreitung zu erleben. Die Erfahrung Jesu lehrt uns, dass die Versuchung der Versuch ist, Wege zu gehen, die eine Alternative zu den Wegen Gottes sind, die uns das Gefühl der Selbstständigkeit geben, des Genusses des Lebens als Selbstzweck. Doch all dies ist illusorisch. Sehr bald erkennen wir, dass wir uns angesichts der großen Probleme des Daseins umso wehrloser und hilfloser fühlen, je weiter wir uns von Gott entfernen. Papst Franziskus am Angelus vom 1. März 2020.

Liebe Hörerinnen und Hörer von Radio Gloria, ganz herzlich willkommen an dem heutigen Fest vom Heiligen Benedikt. Darf ich mir das Evangelium betrachten? Es ist genauso im Matthäus-Evangelium, Kapitel 19, Vers 27 bis 29. In jener Zeit sagte Petrus zu Jesus: Du weißt, wir haben alles verlassen und sind dir nachgefolgt. Was werden wir dafür bekommen? Jesus erwiderte ihnen: Amen, ich sage euch, wenn die Welt neu geschaffen wird und der Menschensohn sich auf den Thron der Herrlichkeit setzt, werdet ihr, die ihr mir nachgefolgt seid, auf 12 Thronen sitzen und die 12 Stämme Israels richten. Und jeder, der um meines Namens willen Häuser oder Brüder, Schwestern, Vater, Mutter, Kinder oder Äcker verlassen hat, wird dafür das Hundertfache erhalten und das ewige Leben gewinnen. Evangelium unseres Herrn Jesus Christus. Lob sei dir, Christus.

Liebe Mitchristen, Papst Benedikt hat einmal zu Jugendlichen gesagt: Habt keine Angst vor Christus, er nimmt nichts und er gibt alles. Wer sich ihm gibt, der erhält alles hundertfach zurück. Das ist es doch, was der heilige Benedikt erlebt hat. Er hat alles Christus geschenkt als junger Mensch, hat alles verlassen, aber er hat alles hundertfach zurückbekommen. So reich wurde er gesegnet, sein Leben, sein Wirken. Der heilige Benedikt, er hat eine ganz wichtige Ordensregel geschrieben, eine Regel, die für viele andere Orden auch wieder maßgebend wurde. Diese Regel, die kann Menschen helfen, sich Gott zu schenken, für Gott zu leben, aber auch für die Mitmenschen da zu sein und so einen ganz tiefen inneren Frieden zu erfahren. Und der heilige Benedikt, er hat auch erfahren, dass es sehr nützlich ist, dass es immer wieder gut ist, während dem Tag sich ins Gebet zu vertiefen, um im Gebet Kraft zu schöpfen für die tägliche Arbeit, für die Aufgaben, die wir zu tun haben, aber auch um im Gebet das zu erkennen, was wirklich wichtig ist für unser Leben, dass wir eben nicht den Eigennutz suchen, den egoistischen Eigennutz, sondern den Nutzen aller suchen. Gerne möchte ich Ihnen einige Gedanken aus der Regel des heiligen Benedikt mitgeben auf den Weg. Zum Beispiel schreibt er ein Kapitel über den Gehorsam. Hier sagt er: Die höchste Stufe der Demut ist der Gehorsam ohne Zögern. Er zeichnet die aus, denen die Liebe zu Christus über alles geht. Die Demut also, die sich im Gehorsam auszeichnet. Wenn wir Christus lieben, ganz fest im Herzen lieben, dann gehorchen wir auch, dann horchen wir auf seine Stimme, wollen ihm folgen. In einem weiteren Kapitel, das er schreibt über die Demut, dort beschreibt er verschiedene Stufen der Demut. Auf der ersten Stufe der Demut hält sich der Mensch immer die Gottesfurcht vor Augen und hütet sich sehr, sie zu vergessen. Die Gottesfurcht, die er so beschreibt, dass der Mensch eigentlich die größte Furcht haben sollte, vor dem, dass er Gott verliert, eher das größte, schönste Gut. Auf der zweiten Stufe der Demut liebt der Mönch seinen eigenen Willen nicht und findet keinen Gefallen daran, seine Wünsche zu erfüllen, sondern richtet sich in seinem Tun nach dem Wort des Herrn, der sagt: Ich bin nicht gekommen, um meinen Willen zu tun, sondern den Willen dessen, der mich gesandt hat. Auf der dritten Stufe der Demut unterwirft sich der Mönch seinen Oberen aus Liebe zu Gott in vollkommenem Gehorsam. So ahmt er den Herrn nach, von dem der Apostel sagt: Er war gehorsam bis zum Tod. Ein weiteres Kapitel der Benediktsregel lautet: Die Instrumente der guten Werke. Daraus einige Gedanken. Zuerst den Herrn, Gott, lieben von ganzem Herzen und ganzer Seele und mit ganzer Kraft. Zweitens den Nächsten lieben wie sich selbst. Dann nicht töten, nicht ehebrechen, nicht stehlen, nicht begehren, kein falsches Zeugnis geben, alle Menschen ehren, keinem anderen etwas antun, was man selbst nicht erleiden möchte. Sich selbst verleugnen, um Christus nachzufolgen. Den Leib in Zucht halten, nicht das suchen, was den Sinnen schmeichelt, das Fasten lieben, den Armen zu essen geben, die Nackten bekleiden, die Kranken besuchen, die Toten begraben, denen, die in Not sind, zu Hilfe kommen, die Trauernden trösten, sich fernhalten vom Treiben der Welt, der Liebe zu Christus nichts vorziehen, sich nicht zu Taten des Zorns hinreißen lassen, nicht im Groll verharren, keine Falschheit im Herzen tragen, nicht heuchlerisch Frieden bieten, von der Liebe nicht lassen, nicht schwören, um nicht falsch zu schwören, die Wahrheit mit Herz und Mund bekennen, nicht Böses mit Bösem vergelten, niemand Unrecht tun, aber auch erlittenes Unrecht geduldig tragen, die Feinde lieben. Wenn jemand uns flucht, nicht mit Fluch antworten, sondern vielmehr mit Segen. Verfolgung leiden um der Gerechtigkeit willen, nicht stolz sein, kein Trinker
und kein großer Esser sein, nicht dem Schlaf ergeben, kein Faulenzer, kein Murrer, kein Ehrabschneider sein, seine Hoffnung auf Gott setzen, wenn man etwas Gutes an sich findet, es Gott zuschreiben, nicht sich selbst. Das Böse dagegen immer als sein eigenes Werk erkennen und sich selbst zuschreiben. Den Tag des Gerichtes fürchten, vor der Hölle zittern, mit der ganzen Sehnsucht des Geistes nach dem ewigen Leben verlangen. Den drohenden Tod sich täglich vor Augen halten, sein Tun und Lassen ständig überwachen, davon überzeugt sein, dass Gott an jedem Ort auf uns schaut, böse Gedanken, die im Herzen aufsteigen, sogleich an Christus zerschmettern und dem geistlichen Vater mitteilen. Schlechtes und unanständiges Reden vermeiden, das viele Reden nicht lieben, leere und zum Lachen reizende Worte nicht reden, lautes und schallendes Lachen nicht lieben, die heiligen Lesungen gern hören, sich oft zum Gebet niederwerfen, seine früheren Sünden unter Tränen und Seufzen täglich im Gebet Gott bekennen, diese Sünden in Zukunft meiden, das Begehren des Fleisches nicht befriedigen, den Eigenwillen hassen, dem Befehl des Abtes in allem gehorchen, auch wenn er selbst, was Gott verhüte, anders handelt. Man denke an das Gebot des Herrn, was sie sagen, das tut, was sie tun, das tut nicht. Nicht heilig genannt werden wollen, bevor man es ist, sondern es zuerst sein, um mit mehr Recht so genannt zu werden. Gottes Gebote täglich durch die Tat erfüllen, die Keuschheit lieben, niemand hassen, nicht eifersüchtig sein, nicht aus Neid handeln, den Streit nicht lieben, die Überheblichkeit fliehen, die Älteren ehren, die Jüngeren lieben, aus der Liebe zu Christus für die Feinde beten, bei einem Zwist, noch vor dem Sonnenuntergang wieder Frieden schließen und an Gottes Barmherzigkeit nie verzweifeln. Seht, das sind die Werkzeuge der geistlichen Kunst. Wenn wir Tag und Nacht unermüdlich mit ihnen arbeiten und sie am Tag des Gerichtes wieder abgeben, wird der Herr uns den Lohn ausbezahlen, den er selbst versprochen hat. Was kein Auge gesehen und kein Ohr gehört, was aber Gott denen bereitet hat, die ihn lieben. Die Werkstatt aber, in der wir das alles gewissenhaft üben sollen, ist die Abgeschlossenheit des Klosters und das treue Ausharren in Gemeinschaft. In diesem Abschnitt der Ordensregel vom heiligen Benedikt finden wir so viele wichtige Hinweise für unser Leben und sicher nimmt sie jener zu Herzen, der Gott liebt, der Gott die Liebe beweisen will im Alltag. Damit diese Liebe in uns wachse und natürlich auch die Werke aus dieser Liebe, wollen wir Gott um seinen Segen bitten. Der Herr sei mit euch und mit deinem Geiste. Es segne und behüte euch der allmächtige und barmherzige Gott, der Vater und der Sohn und der Heilige Geist. Amen.

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1: Es folgt die aktuelle Presseschau von swisscat.ch, dem unabhängigen katholischen Internetportal der Schweiz. Die Schwerpunkte der vergangenen Woche stellt Ihnen vor Rosmarie Scherr von der Redaktion swisscat.ch. Weltkirche, neue Präfektin des Entwicklungsdikasteriums. Am 30. Juni hat Papst Leo Schwester Alessandra Smerilli zur Präfektin des Dikasterium für den Dienst zugunsten der ganzheitlichen Entwicklung des Menschen ernannt. Sie gehört seit 1997 den Don Bosco-Schwestern an, ist Wirtschaftsprofessorin und seit 2019 Beraterin des Generalsekretariats der Bischofssynode und des Wirtschaftsrates im Staatssekretariat des Heiligen Stuhls. Zu Beginn der Corona-Krise, bereits am 20. März 2020, richtete Papst Franziskus an die damalige Kongregation für die ganzheitliche Entwicklung die Aufforderung, eine Vatikan-Covid-19-Kommission zu errichten, welche äußerst zügig am 7. Mai 2020 ihre Arbeit aufnahm. Schwester Alessandra Smerilli wirkte zunächst als Koordinatorin der Working Group 2. Als im Dezember 2020 die experimentellen mRNA-Impfstoffe breit eingesetzt wurden, veröffentlichte die Kongregation für die Glaubenslehre mit der Genehmigung von Papst Franziskus eine Note zur Impfproblematik. Sie hielt fest, dass in der Regel die Impfung keine moralische Pflicht darstellt und dass sie deshalb freiwillig sein muss. Allerdings fiel die Covid-19-Kommission kurz darauf diesem Standpunkt in den Rücken. Sie negierte die Gewissensfreiheit im Zusammenhang mit der Covid-19-Impfung und bekräftigte die moralische Verantwortung zu impfen, um schwerwiegende Gesundheitsrisiken für Kinder und die allgemeine Bevölkerung zu vermeiden. Papst Franziskus ernannte Schwester Alessandra Smerilli im März 2021 zur Untersekretärin und bereits im August zur Sekretärin der Kongregation für die ganzheitliche Entwicklung. Ein Blick in den Jahresbericht 2020 der Vatikan-Covid-19-Kommission genügt, um festzustellen, dass sie sich die UNO-Agenda 2030 zu eigen machte und ihre Zusammensetzung diesem Zweck diente. Mit dem Amtsantritt von Papst Leo haben vielleicht manche erwartet oder insgeheim gehofft, dass der Einfluss des Dikasteriums für den Dienst zugunsten der ganzheitlichen Entwicklung des Menschen reduziert wird. Viele betrachteten die Meldung zunächst als Fake News, als es hieß, Papst Leo habe am 1. Oktober 2025 in Castel Gandolfo einen 20.000 Jahre alten Eisblock aus Grönland gesegnet. Tatsächlich erfolgte diese Segnung im Rahmen einer Eröffnungszeremonie der Klimakonferenz Raising Hope on Climate Change. Organisiert hatte das die Bewegung Laudato Si in Zusammenarbeit mit dem Dikasterium für ganzheitliche Entwicklung. Auf die Frage, welchen CO2-Fußabdruck sein Kunstprojekt erzeugte, antwortete der Künstler Olafur Eliasson, man könnte damit 24 Mal von London nach Grönland fliegen. Das Engagement der Vatikan-Covid-19-Kommission und des Entwicklungsdikasteriums zugunsten der UNO-Agenda 2030 sowie für äußerst fragwürdige Klimakonferenzen, die einen gigantischen CO2-Fußabdruck hinterlassen, könnte man mit bestem Gewissen aus ihrem Aufgabenkatalog streichen. Am 1. September 2026 wird die neue Präfektin ihr Amt antreten. Es ist zu hoffen, dass sie die Schwerpunkte anders legt. Als sie 2025 noch als Sekretärin des Dikasteriums das apostolische Schreiben Dilexité vorstellte, erklärte sie, das Dokument rufe dazu auf, die Verbindung zwischen der Liebe Christi und dem Ruf, dem Armen nahe zu sein, wahrzunehmen. Nach Jahren des Fortschritts würden die Ungleichheiten wieder zunehmen. Daher forderte sie nachdrücklich dazu auf, der Kultur des Anhäufens, ungerechten Wirtschaftssystemen, Ausgrenzung und vor allem der sozialen Gleichgültigkeit entgegenzuwirken. Das wäre doch die eigentliche Hauptaufgabe des Dikasteriums. Bei der UNO-Agenda 2030 sollte sich hingegen die katholische Kirche heraushalten und den Ideologen, LGBTQ, Klimakonferenzen usw. so eine klare Abfuhr erteilen. Weltkirche, Nachklang der Bischofsweihen durch die Piusbruderschaft. Das mediale Echo auf die von der Piusbruderschaft vorgenommenen Bischofsweihen war groß. Der Tenor war oft unsachlich und mit Falschmeldungen durchsetzt. Ausgerechnet die sich als Qualitätszeitung verstehende Neue Zürcher Zeitung tat sich dabei besonders hervor. So bezeichnete ihr Redaktor Simon Healy in seinem Beitrag vom 1. Juli die Pius-Brüder allen Ernstes als Heretiker. Wie Simon Healy auf eine solche Aussage kommt, ist nicht nachvollziehbar. Hat doch die Kirche selbst im Zusammenhang mit den Pius-Brüdern nie von Häresie gesprochen. Konsequenterweise ist auch im Exkommunikationsdekret des Dikasteriums für die Glaubenslehre vom 2. Juli vom Schisma und von Schismatikern die Rede, nirgends aber von Heretikern. Mit gutem Grund, denn die Häresie ist ein viel schwerwiegenderer Verstoß gegen die Kirche und ihre Glaubenslehre. Häresie ist die beharrliche Leugnung einer mit göttlichem und katholischem Glauben zu glaubender Wahrheit oder einen beharrlichen Zweifel an einer solchen Glaubenswahrheit. Ein Schisma hingegen nennt man die Verweigerung der Unterordnung unter dem Papst. Nur 2 Tage später, am 3. Juli, legte Simon Healy noch einen drauf. Mit der Exkommunikation werden aus Sicht der Weltkirche sämtliche Taufen und Eheschließungen durch Geistliche der Bruderschaft ungültig. Das ist, was die Taufe betrifft, Unsinn. Noch nie in der Kirchengeschichte hat eine Exkommunikation die Ungültigkeit einer Taufe zur Folge gehabt. Einige Tage später stieg sich Volker Reinhardt, emeritierter Professor für Allgemeine und Schweizer Geschichte, in der NZZ zum Satz, durch die Exkommunikation seien alle Mitglieder der Piusbruderschaft Schismatiker geworden und als solche könnten sie keine von der Kirche anerkannten Sakramente mehr spenden. Dies ist hinsichtlich der wichtigsten Sakramente, der Taufe und der Eucharistie, völlig falsch. Im Verlauf der Jahrhunderte haben die Theologie und insbesondere das Kirchenrecht eine Unterscheidung erarbeitet, die sich bis heute als ausgesprochen tragfähig und sachdienlich erwiesen hat. Die Unterscheidung der Weihevollmacht und der Jurisdiktionsvollmacht. Parallel dazu entwickelte sich die Unterscheidung der beiden Kategorien erlaubt und unerlaubt. Gemäß klassischer Lehre, die notabene auch im Exkommunikationsdekret strikt eingehalten wurde, sind die Taufe und die Feier der Eucharistie immer und überall gültig. Vollzieht ein Schismatiker diese beiden Sakramente, handelt er zwar unerlaubt, aber gültig. Anders verhält es sich bei der Beichte und dem Ehesakrament. Diese beiden Sakramente werden ihrer Natur gemäß primär der Jurisdiktionsvollmacht zugeordnet, was zur Folge hat, dass die Missachtung ihrer rechtlichen Voraussetzungen eo ipso auch die Nichtigkeit und nicht nur die Unerlaubtheit der liturgischen Handlungen als solcher bewirkt. Wie bereits angesprochen, erklärt das Dikasterium für die Glaubenslehre in seiner Entscheidung vom 2. Juli, dass die Weiheträger der Priesterbruderschaft St. Pius X. die Sakramente generell unrechtmäßig spenden und die von ihnen gespendete Beichte und assistierte Eheschließung ungültig sind. Bleibt zu betonen, nur die Beichte und nur die Eheassistenz. Ob es lehrmäßig geboten und pastoral klug war, auch Laien, die sich formell der Piusbruderschaft anschließen, mit der Strafe der Exkommunikation zu belegen, steht auf einem anderen Blatt. Weltkirche. Das Phänomen der Quadratini. Quadratini bedeutet auf Italienisch kleine Vierecke. Gemeint sind die Fenster der Teilnehmenden an Videokonferenzen. Was während Corona als Online-Gottesdienst begann, ist unter dem Namen Quadratini zu einer Bewegung für Kranke und Angehörige angewachsen und hat längst auch das Tessin erfasst. Don Eugenio Nembrini aus Bergamo lebte zu Beginn der Corona-Krise als Verantwortlicher für die Laienbewegung Comunione e Liberazione in Rom. Während des Lockdowns feierte er jeden Tag auf seinem kleinen Balkon mit seiner dröhnenden, rauchigen Stimme die heilige Messe, damit die Bewohner der umliegenden Wohnungen von ihren Fenstern oder Balkonen aus teilnehmen konnten. Der Priester übertrug seine Messe auch auf YouTube und innerhalb eines Monats klinkten sich täglich über 17.000 Menschen ein. Nach dem Lockdown kehrte man wieder zur Normalität zurück. Auf die Bitte einer Frau, deren Mutter zu krank war, um in den Gottesdienst zu gehen, nahm er die Videogottesdienste wieder auf. Bald wurde ein offizieller Verein, Quadratini e Carità, gegründet. Und 2023 schaltete sich Papst Franziskus höchstpersönlich ein. Er bat Don Eugenio, sein Apostolat auf die Kranken zu konzentrieren. Inzwischen ist Don Membrini wieder in seiner Heimat Bergamo. Als Seelsorger des Vereins besucht er Kranke zu Hause, betreut Online-Treffen und Ferienlager. In den Quadratini-Lagern gibt es allerdings kaum Organisation und Struktur. Man hilft sich spontan gegenseitig. Im diesjährigen Lager in der Toskana waren 500 Leute dabei. Und typisch italienisch, was nach Chaos aussieht, funktioniert bestens. In der Chatgruppe gibt es mittlerweile über 3000 Beteiligte. Für Quadratini ist eines klar: Nicht wir sind es, sondern ein anderer, der unser Herz verwandelt. Immer wieder betonen sie: Christus hat bereits gesiegt. Er siegt heute und er wird es immer tun. Man kann es nicht erklären. Wie wenn man sich verliebt: Du kannst 10 Bücher über die Liebe lesen, du verstehst es erst, wenn es dir passiert. Das Wunder sei nicht die Heilung der Krankheit, denn schon Hunderte von Quadratini sind gestorben, sondern die Verwandlung. Du bist voller Angst und Zweifel, weil dich der Tod erwartet, und dann siehst du Gesichter, die sich verändern, von verängstigt zu fröhlich, von wütend zu zufrieden, von traurig zu zuversichtlich. Das ist das Wunder, von dem die Quadratini erzählen. 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
2: Wie wir am 11. Juli in der Kirche den heiligen Benedikt von Nursia feiern, habe ich mir etwas Besonderes für Sie überlegt, liebe Hörerfamilie von Radio Gloria. Vom heiligen Benedikt gibt es ein paar Legenden. Eine davon erzählt von einem Raben. Ich erzähle Ihnen nun diese Geschichte vom Raben, gebunden in ein christliches Märchen, geschrieben von Monika Neiger. Viel Freude beim Zuhören. Polina, die Rabendame. Der Herr ist zu allen gütig und sein Erbarmen gilt all seinen Werken. In einem kleinen Kloster in den Bergen, umgeben von einem Garten mit alten Eichen und blühenden Fruchtbäumen, lebte einst Bruder Benedikt mit seinen Mitbrüdern. Im Kloster herrschte Frieden und Gastfreundschaft. Es war alles ordentlich in diesen Mauern. Die Betten waren sauber, das Brot duftete frisch aus dem Ofen und die Suppe köchelte wohlig auf dem Herd. Es kamen viele Gäste vorbei. Wer das Kloster betrat, zog erholt und genährt und mit einem beflügelten Geist wieder von dannen. Mitten in diesem friedlichen Leben gab es eine ganz besondere Besucherin, die Rabendame Polina, Benedikts treueste Freundin. Ihr Gefieder glänzte so tiefblau wie die Nacht und ihre Augen blitzten vor Klugheit. Polina war überzeugt, dass Benedikt das beste Brot weit und breit backen konnte und sie durfte immer als erste davon kosten. Sie setzte sich auf seinen Unterarm und schon fraß sie gemütlich aus seiner Hand. Manchmal waren auch ein paar Fleischstücke dabei. Doch Benedikts Polina war nicht nur eine Feinschmeckerin. Sie war auch eine gute Zuhörerin, wenn er mit dem lieben Gott in der Verhandlung stockte und sie konnte schweigen. Jeden Mittag, wenn die Gebetsglocke schlug, strich Polina mit leisem Flügelschlag durch die alten Eichenbäume im Garten. Benedikt saß wieder einmal traurig auf einer Steinbank unter den luftigen Bäumen und Polina landete zart auf seiner Schulter. Er erzählte: Ach Polina, wenn du wüsstest, wie ich unter diesem neidischen Priester leide. Er versucht, mir die Freunde abzuwerben und erzählt üble Sachen über mich in der Umgebung. All das stimmt gar nicht und die Leute glauben ihm. Polina legte ihren Kopf an seine Wange und tupfte mit dem weichen Gefieder ein paar Tränen aus seinem Gesicht. Und dann sagte sie ein sanftes Kra. Wie schon so oft, was in ihrer Sprache Vertraue auf Gott bedeutet. Das passte heute wieder einmal und Benedikt nickte. Denn er wollte nun wieder verstehen. Denn Polina hatte ihm Mut gemacht. Polina legte den Kopf schief und blickte Benedikt aufmerksam an. Weißt du, Polina, sagte Benedikt lächelnd, Gott hat seine Geschöpfe schon oft zu seinen Boten gemacht. Die Raben brachten dem Elia Brot und Fleisch, als er ganz allein war. Niemand hätte gedacht, dass ausgerechnet Raben einmal Boten der Fürsorge Gottes werden würden. Polina krächzte leise, als wollte sie sagen, warum auch nicht? Benedikt fuhr fort, erinnerst du dich an Bileams Esel? Als der Mensch nichts mehr sah, erkannte das Tier den Engel Gottes. Manchmal erkennen Tiere, was unseren Augen verborgen bleibt. Doch an einem strahlenden Frühlingsmorgen passierte etwas, das viel schlimmer war als die Lügen des neidischen Priesters. Er hatte nämlich seinen Boten geschickt mit einem Korb voller herrlichem duftendem Brot und Kuchen, als Friedensgeschenk sozusagen für Benedikt und seine Freunde. Doch war die dunkle Wolke des Neides wirklich aus seinem Herzen gewichen? Benedikt, der immer das Gute und Edle im Menschen sehen wollte, freute sich sehr darüber. Er rief alle zusammen. Polina saß zufrieden draußen auf dem Fensterbrett. Plötzlich richtete sie sich auf. Ihr Gefieder sträubte sich. Als die Brote aufgeschnitten wurden, trug der Wind den Duft zu ihr herüber. Doch zwischen dem Geruch von frischem Brot lag ein anderer Geruch, scharf, bitter und fremd. Sie krächzte laut und flatterte unruhig um Benedikt herum. Doch niemand verstand, warum sie so aufgeregt war. Aber Benedikt erinnerte sich plötzlich an den Esel Bileam. Damals hatte das Tier eine Gefahr erkannt, die der Mensch nicht sehen konnte. Vielleicht, dachte Benedikt, zeigt Gott auch heute durch ein Tier den richtigen Weg. Gift! Gift! Es roch nach bitteren Mandeln und nach Verderben. Es war das Gift des neidischen Priesters, das Benedikt und all seine Freunde auslöschen sollte. Im Speisesaal hob Benedikt ein Stück Brot, um es zu segnen und zu verteilen. Polina zögerte keine Sekunde. Mit einem gellenden, ohrenbetäubenden Schrei, krächz, stieß sie durch das offene Fenster. Sie war schnell wie ein Blitz. Die Brüder erschraken, als die Rabendame im Sturzflug über den Tisch fegte. Sie stieß Becher um, flatterte Benedikt mitten ins Gesicht und schlug mit den Flügeln nach den Händen aller Versammelten. »Polina, was ist los? Stopp!« rief Benedikt aus. Er fasste den größten Brotleib, um ihn vor dem wilden Vogel zu schützen. Doch genau den hatte Polina gewollt. Mit ihren scharfen Krallen packte sie das giftige Brot, schlug kräftig mit den Flügeln und riss es Benedikt direkt aus den Händen. Sie schoss empor und kurfte hektisch durch den Saal und flog durch das Fenster hinaus ins Weite. Sie flog hinauf zu den steilsten, einsamsten Klippen des Berges, wo kein Mensch jemals hinkam. Dort oben ließ sie das tödliche Brot in eine unergründlich tiefe Felsspalte fallen, wo es für immer verschwand und sein Gift verlor. Als Polina eine Stunde später völlig zerzaust und müde, aber mit stolzem Haupt in den Klostergarten zurückkehrte, wurde es ganz still. Benedikt saß auf seiner Steinbank, er hielt kein Brot in der Hand, sondern schaute seine Polina mit feuchten Augen an, er hatte verstanden. Benedikt streckte seinen zitternden Arm aus. Polina setzte sich drauf und er flüsterte: »Dich hat der Himmel geschickt. Die Menschen dachten, du bringst Unglück. Auch das ist nicht wahr.« Benedikt streichelte Polina behutsam über den Kopf und erzählte: »Gott sagt in der Bibel, ich habe den Raben geboten, dich zu versorgen, im ersten Buch der Könige. Heute hast du mich versorgt, wie einst die Raben den Propheten Elia. Gott gebraucht, wen er will. Manchmal Menschen, manchmal Tiere. Entscheidend ist nur, dass wir seinem Ruf folgen.« Polina antwortete nur mit einem zufriedenen Kra und flog leise davon. Bruder Benedikt schaute ihr nach, bis sie nur noch ein schwarzer Punkt am Himmel war. Er lächelte und faltete seine Hände. Herr, sagte er leise, du hast einst die Raben gesandt, um Elia zu versorgen. Du hast durch einen Esel Bileam vor dem Verderben bewahrt. Heute hast du uns durch Polina gerettet. Deine Wege sind wunderbar und deine Liebe erreicht uns oft auf leisen Sohlen. Da erfüllte himmlischer Friede das Kloster. Und wie er seit jenen Tagen einen Raben über den Mauern kreisen sah, erinnerte sich, dass Gott manchmal gerade die unscheinbarsten Geschöpfe zu seinen Boten macht. Denn der Herr behütet alle, die ihn lieben. Psalm 145.

in seinen Dialogen über den heiligen Benedikt. Und dies ist außer der von Benedikt selbst verfassten Regel die einzige Quelle über den großen Heiligen. Gregor hüllt seine Geschichte in lauter Wunder ein, deutet dagegen den Lebensgang des Heiligen nur skizzenhaft an. Wir wissen, dass Benedikt um 480 geboren wurde, aus Nursia in den Sabinerbergen stammte, seine von ihm sehr geliebte Schwester Scholastica hieß und dass seine Eltern, die zum römischen Landadel gehörten, den Jüngling nach Rom schickten, damit er dort die Rechtswissenschaften studiere. Benedikt brach aber seine Studien, kaum hatte er sie begonnen, wieder ab, denn das Leben der Weltstadt und die Verderbnis seiner Mitschüler ekelten ihn an. Enttäuscht flüchtete er zurück in die Einsamkeit der heimatlichen Berge. Zunächst hielt er sich in Enfide auf, wo er in einem Kreis von Priestern und Laien, die ein gottgefälliges Leben zu führen trachteten, trotz seiner Jugend bald großes Ansehen genoss. Dies mag der Grund gewesen sein, weshalb er auch diesen Ort binnen kurzem mied. Auf der Suche nach einer Stätte, wo er nach dem Beispiel der morgenländischen Wüsteneinsiedler ungestört mit Gott allein sein konnte, begegnete ihm im Anitol östlich von Rom ein Mönch mit Namen Romanus. Dieser zeigte dem jungen Gottsucher eine unzugängliche Höhle. In sie ließ er sich hinab, um dort 3 Jahre in strengster Weltabgeschiedenheit zuzubringen. Romanus ließ von Zeit zu Zeit an einem Seil Nahrung für den jungen Eremiten hinab. Dieser war in ein zottiges Fell gekleidet, so dass die Hirten ihn zuerst für ein wildes Tier hielten. Benedikt kämpfte hier einen ununterbrochenen Kampf mit sich selbst und Gott. Sinnliche Verlockungen suchten ihn heim. Als er einmal seine Höhle verlassen wollte, um diese Lust in der Welt zu finden, erblickte er, von Gott erleuchtet, ein dichtes Nessel- und Dornengestrüpp, zog sein Gewand aus und warf sich nackend in die spitzigen Dornen, um die ersehnte Lust in Schmerz zu verwandeln. Auf diese Art gelang es ihm, seine Anfechtungen zu besiegen, und er wurde fortan nicht mehr gequält. Seit dieser Zeit empfing er die Hirten und Landleute und wurde ihr Ratgeber und geistlicher Lehrer. Der Ruf des jungen Eremiten drang auch zu den Mönchen des Klosters Vicovaro, die ihn inständig baten, den Platz des Abtes, der gestorben war, einzunehmen. Nur ungern ließ Benedikt sich überreden. Schon einige Monate später sahen die Hirten ihn gesenkten Hauptes in seine Höhle zurückkehren. Die Insassen des Klosters waren den zerrütteten Zeitverhältnissen entsprechend an kein geregeltes Leben gewohnt, und die strenge Ordnung, die Benedikt bei ihnen einführen wollte, behagte ihnen nicht. Da hatten sie sich gegen eine straffe Leitung empört und ihn zu vergiften versucht. Das schlimme Erlebnis ließ ihn erkennen, wie notwendig eine Neugestaltung des entarteten Mönchtums sei und wie es gelte, eine neue Form des mönchischen Lebens zu finden, die den Verhältnissen des Abendlandes entsprach. Auch seine eigenen Erfahrungen völliger Abgeschiedenheit vom Leben sowie das ärgerniserregende Treiben der vagabundierenden Mönche ließ ihn klar sehen, dass eine durch eine strenge Regel zusammengehaltene Gemeinschaft unentbehrlich für den wahren Mönch war. So entstand seine berühmte Regula,

die zum Gesetzbuch des abendländischen Mönchtums wurde und vom 9. bis 13. Jahrhundert in allen Klöstern fast ausschließliche Geltung hatte. Hierdurch wurde der heilige Benedikt zu einem Organisator des Klosterlebens überhaupt. Mit Recht gilt er als der Vater des abendländischen Mönchtums. Sein Wahlspruch lautete Ora et Labora, bete und arbeite. Diesem Gesetz hatten sich alle, die sich ihm anschließen wollten, bedingungslos zu unterwerfen. Wer dies nicht einsah, wurde gnadenlos entlassen. So entstand in der Einöde von Subiaco eine monastische Gemeinde von bald über 100 Brüdern, die in 12 kleinen Klöstern lebten und in Benedikt ihren gemeinsamen Abt und Vater ehrten. Die ehrwürdige Stätte seines ersten Wirkens ist heute noch unter dem Namen Sacro Speco als Wallfahrtsort erster Ordnung bekannt. Noch ein zweites Mal musste der heilige Benedikt durch ein Wunder gerettet werden, denn der benachbarte Priester mit Namen Florentinus sandte, um ihn zu beseitigen, dem Heiligen ein vergiftetes Brot. Aber auch dieser Anschlag misslang. Um sich nicht in unerquickliche Auseinandersetzungen einlassen zu müssen, räumte Benedikt kurzerhand den Platz und zog mit seinen Schülern im Jahre 529 nach dem Monte Cassino. Dort, auf dem steilen Berge zwischen Rom und Neapel, baute Benedikt über den Ruinen eines Apollo-Tempels seinen Mönchen ein neues Kloster. Mit eigenen Händen und ohne fremde Hilfe errichteten sie ihre neue Heimstatt. Denn wirkliches Mönchsein hieß, von seiner eigenen Händearbeit leben. Geht an die Arbeit und seid nicht traurig. Mit der für seine Zeit neuen Geistigkeit senkte Benedikt jenen positiven Keim in die Klosterseelung von Monte Cassino, der sie zu einem Neuanfang inmitten einer zu Ende gehenden Zeit machte. Benedikt hat wohl kaum voraussehen können, dass der Orden seiner schwarzen Mönche, der Benediktiner, für die ganze Kirchen- und Kulturgeschichte des Abendlandes eine einzigartige Bedeutung haben sollte. Aber sein oft bezeugter prophetischer Geist hat ihn den Tag seines Todes voraussehen lassen. Als der Zeitpunkt heranrückte, ließ er furchtlos sein Grab richten. Benedikt starb nach einem erfüllten religiösen Leben in seinem Oratorium, stehend und von zwei Mitbrüdern gestützt, am 21. März 547. Ein Teil seiner Gebeine ruht heute noch in der wiederaufgebauten Klosterkirche von Monte Cassino. Seine Grabstätte allein widerstand der totalen Zerstörung des Klosters im Zweiten Weltkrieg. Andere Reliquien von ihm befinden sich seit 673 in der Abtei Fleury à Saint-Benoît-sur-Loire bei Orléans in Frankreich. Neben Monte Cassino begründete er die Klöster Subiaco und Terragino. Sein Fest besteht seit dem 9. Jahrhundert. Darstellung des heiligen Benedikt in der Kunst, in schwarzem Habit, daneben Becher mit Schlange, das Buch seiner Mönchsregel in Händen, mit Raben, der ein Brot im Schnabel trägt, mit feuriger Kugel, Kruzifix, oftmals zusammen mit der heiligen Scholastica oder anderen Heiligen. Am 24. Oktober 1964 proklamierte Papst Paul VI. Anlässlich der Kirchenweihe
der wiedererstandenen Abtei Monte Cassino den heiligen Benedikt zum Schutzpatron Europas. Legende: Der heilige Gregor der Große hat uns aus dem Leben des heiligen Benedikt viele kleine, aber inhaltlich bedeutsame Geschichten erzählt, die man größtenteils in der goldenen Legende findet. Wir können hier nur einige wenige davon wiedergeben. Der Florentiner Maler Spinello Aretino hat diese Begebenheiten aus dem Leben des heiligen Benedikt in der Sakristei von San Miniato in Florenz in Fresken festgehalten, andere malten sie in Sacro Specco. Benedikt tat viele Zeichen und Wunder, seine Augen vermochte Dinge zu erkennen, die anderen verborgen blieben. So befand sich in einem seiner Klöster ein Mönch, der mochte nicht beim Gebete bleiben, und wenn die anderen beteten, ging er hinaus. Darüber beklagte sich der Abt bei Sankt Benedikt. Der kam und sah, wie ein schwarzes Kind den Mönch jedes Mal am Saum seines Kleides mit sich zog, wenn er dem Gebete obliegen wollte. Da sprach Sankt Benedikt zu dem Abt und einem anderen Mönch: Seht ihr nicht, wie er diesen vom Gebete wegzieht? Sie antworteten: Nein. Da sprach Sankt Benedikt: So wollen wir Gott bitten, dass ihr es auch seht. Und als sie gebetet hatten, sahen alle das schwarze Kind. Am anderen Tage, nach dem Gebet, fand Sankt Benedikt den Mönch wieder draußen vor der Tür. Da schlug er ihn um seiner Blindheit willen mit dem Rute, und von da an blieb der Mönch ohne Hindernis bei seinem Gebet, und der böse Geist war aus seinen Gedanken vertrieben, als wäre er selbst von einem Schlag der Rute getroffen worden. Der Heilige besaß aus seinen Jahren als Einsiedler einige gezähmte Raben, die im Kloster lebten. Es sind solche übrigens noch heute in Subiaco bei den Mönchen zu finden. Als der böse Priester Florentius nun dem Heiligen ein vergiftetes Brot sandte, empfing Benedictus es mit Dank. Doch gab er es seinem Raben, der aus seiner Hand zu fressen pflegte, und sprach: Im Namen Jesu Christi, nimm das Brot und trage es an einen Ort, wo es kein Mensch finden kann. Da sperrte der Rabe seinen Schnabel auf und breitete seine Flügel aus und fing an, um das Brot herumzuhüpfen und zu krächzen, als könne er das Gebot nicht vollbringen. Aber der Heilige befahl es ihm zum zweiten und zum dritten Mal und sprach: Sei ohne Furcht und trage es, wohin ich dir gesagt habe. Da nahm der Rabe das Brot in seinen Schnabel und trug es fort. Nach 3 Tagen kehrte er zurück und nahm sein Futter aus Benedikts Hand, wie er es gewöhnt war. Eines Tages wollten die Mönche beim Bau des neuen Klosters einen Stein von der Erde aufheben. Aber das ließ sich auf keine Weise vollbringen. Es kamen ihnen eine große Schar Männer zu Hilfe, aber auch sie vermochten es nicht. Da kam der Heilige dazu und gab seinen Segen über den Stein. Und siehe, sie konnten ihn nunmehr ganz leicht aufheben und wurden gewahr, dass der Teufel auf dem Stein gesessen hatte, so dass er sich vorher nicht heben ließ. Als die Mönche für ihren Klosterbau schon eine ganz hohe Wand errichtet hatten, kam der Teufel und warf die Wand um und erschlug darunter einen jungen Mönch. Sankt Benedikt aber hieß das Mönchlein in einem Sack, tot und zerquetscht wie er war, vor sich tragen und erweckte das Kind mit seinem Gebet und sandte es wieder an die Arbeit.
An dem Tage, als St. Benedikt von dieser Welt schied, hatten zwei seiner Mönche das gleiche Gesicht. Der eine sah es in seiner Zelle, der andere an einem Orte, der weit davon entfernt war. Beide sahen eine leuchtende Straße, die mit köstlichen Teppichen bedeckt und mit unzähligen Lichtern geschmückt war und von der Zelle des Heiligen empor zum Himmel führte. Auf der Straße sahen sie einen ehrwürdigen Greis mit klarem Angesicht, der sprach zu ihnen: »Wisst ihr, was die Straße ist, die ihr schaut?« Sie antworteten, sie wüssten es nicht. Da sprach der Greis: »Dies ist die Straße, auf der der auserwählte Freund Gottes, St. Benedikt, in den Himmel auffahren soll.«

Wir freuen uns, dass Sie Radio Gloria eingeschaltet haben. Heute am Samstag, den 11. Juli 2026. In der 14. Woche vom Jahreskreis. Und Kirche feiert heute den heiligen Benedikt von Nursia, Vater des abendländischen Mönchtums und Schutzpatron Europas. So wollen wir ihm heute ganz fest Europa anvertrauen und ihn um seinen Schutz und seinen Beistand bitten. Herzlich begrüßt Sie heute Claudia Baumler. Und jetzt schauen wir miteinander, was das Tagesprogramm für Sie bereit hat. 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Am 10. nachgefragt. Vorsorge und Nachlassplanung mit Daniele Metzi. 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Wir müssen anders leben. Teil 1. Von Papst Benedikt am 16. Am 4. vor 12. ist Tagesevangelium. 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

Beispiel überträgt die Heilige Messe vom KTV aus der Wallfahrtsbasilika Maria Bründlein bei Wemding. Wir wollen jetzt beten. Im Namen des Vaters und des Sohnes und des Heiligen Geistes. Amen. Ich machte mich auf den Weg zu dir. Doch schon sah ich, du kamst mir entgegen. Ich wollte dir sagen, ich liebe dich. Doch schon hörte ich dich flüstern, du bist mir lieb. Ich wollte dich um Vergebung bitten, doch ich erfuhr, du hattest mir längst vergeben. Ich wollte dich Vater nennen, doch ich hörte dich rufen, mein Kind. Ich verlangte danach, in dir zu leben, doch ich entdeckte, du lebst in mir. Mein Gott, ich werde nie der Erste sein. Liegt darin mein Glück verborgen? Du kommst mir immer zuvor, um mir nachzugehen. Amen. Im Namen des Vaters und des Sohnes und des Heiligen Geistes. Amen. In allen erriech gesegnete Heilige Messe und vergessen wir nie, all unsere Liebe im Herz mitzutragen. Auch die Kranken, die Sterbenden, die Leidenden, die auch traurig sind und die armen Seelen.

0: Im Namen des Vaters und des Sohnes und des Heiligen Geistes. Amen. Die Gnade unseres Herrn Jesus Christus, die Liebe Gottes des Vaters, die Gemeinschaft des Heiligen Geistes sei mit euch.
1: Und mit deinem Geiste.
0: Liebe Brüder und Schwestern, liebe mitbetende Gläubige, die es über KTV, Radio Maria Schweiz und Radio Gloria mit uns in Maria Brünnlein verbunden sind. Die Regel des heiligen Mönchsvaters Benedikt beginnt genau mit diesen Worten, die wir im Eingang jetzt gesungen haben. Mein Sohn, höre die Worte des Meisters. Das Hören auf Gottes Wort, das Hören auf seine Barmherzigkeit in der Feier von Tod und Auferstehung ist das zentrale Leben eines jeden Mönches, der nach der Weisung dieses heiligen Benedikt lebt. Am 11. Juli 547 stirbt Benedikt in Monte Cassino. Gerade unsere Diözese ist ja von ihrer Gründungsgeschichte innigst mit der Lehre, der Regel des heiligen Benedikt verbunden. Bei der heiligen Messe dürfen wir jetzt beten und Gottes Segen wünschen, vor allem Ihnen, liebes Jubelpaar, Anton und Gerlinde Christ aus Dillingen, die Sie über KTV jetzt mit uns Ihren 60. Hochzeitstag feiern, wenn es auch alterskrankheitsbedingt nicht möglich ist, dass Sie hier sind, so seien Sie sicher im Feuer der Kerze, im Licht der Kerze, dürfen Sie Ihren Dank für diese vielen Ehejahre Gott und der seligen Jungfrau darbringen. Wir nehmen mit in unser Gebet unsere Fußballfahrer aus Ansbach und Herr Rieden, die jetzt eintreffen werden, beten für die Wallfahrer der Diözesanwallfahrt vom dritten Orden der franziskanischen Gemeinschaft, für unseren Täufling Philippa und die Pilger aus Schongau. Bereiten wir uns, hören wir auf Gottes Wort, bekennen vor Gott und voreinander unsere Schuld. Ich bekenne Gott, dem Allmächtigen und allen Brüdern und Schwestern, dass ich Gutes unterlassen und Böses getan habe. Ich habe gesündigt in Gedanken, Worten und Werken durch meine Schuld. Durch meine Schuld, durch meine große Schuld. Darum bitte ich die selige Jungfrau Maria, alle Engel und Heiligen und euch, Brüder und Schwestern, für mich zu beten bei Gott, unserem Herrn. Der allmächtige Gott, erbarme sich unser, erlasse uns die Sünden nach und führe uns zum ewigen Leben.
1: Amen.

0: Allmächtiger Gott, du hast uns im heiligen Benedikt einen Meister und Lehrer geschenkt, der uns anleitet, dich zu suchen und dir zu dienen. Gib, dass wir der Liebe zu dir nichts vorziehen, sondern voll Freude und Zuversicht auf dem Weg deiner Gebote dir entgegeneilen. Darum bitten wir durch Jesus Christus, deinen Sohn, unseren Herrn und Gott, der in der Einheit des Heiligen Geistes mit dir lebt und herrscht in alle Ewigkeit.
1: Amen.
2: Lesung aus dem Buch der Sprichwörter. Mein Sohn, wenn du meine Worte annimmst und meine Gebote beherzigst, der Weisheit Gehör schenkst, dein Herz der Einsicht zuneigst, wenn du nach Erkenntnis rufst, mit lauter Stimme um Einsicht bittest, wenn du sie suchst wie Silber, nach ihr forschst wie nach Schätzen, dann wirst du die Furcht des Herrn begreifen und Gottes Erkenntnis finden. Denn der Herr gibt Weisheit, aus seinem Mund kommen Erkenntnis und Einsicht. Für die Redlichen hält er Hilfe bereit, den Rechtschaffenen ist er ein Schild. Er hütet die Pfade des Rechts und bewacht den Weg seiner Frommen. Dann wirst du Recht und Gerechtigkeit begreifen, Redlichkeit und jede gute Bahn. Wort des lebendigen Gottes.
3: Danke. Danke.

dem heiligen Evangelium nach Matthäus. In jener Zeit sagte Petrus zu Jesus: Wir haben alles verlassen und sind dir nachgefolgt. Was werden wir dafür bekommen? Jesus erwiderte ihnen: Amen, ich sage euch, wenn die Welt neu geschaffen wird und der Menschensohn sich auf den Thron der Herrlichkeit setzt, werdet auch ihr, die ihr mir nachgefolgt seid, auf 12 Thronen sitzen und die 12 Stämme Israels richten. Und jeder, der meines Namens willen Häuser oder Brüder oder Schwestern oder Vater oder Mutter oder Kinder oder Äcker verlassen hat, wird dafür das Hundertfache erhalten und das ewige Leben erben.

0: Herr Jesus Christus, du hast den heiligen Benedikt und durch ihn viele Menschen in deine Nachfolge berufen. Voll Vertrauen bitten wir dich. Für unseren heiligen Vater, Papst Leo, bestärke ihn in seinem Dienst für die weltweite Kirche. Erfülle unseren ernannten Bischof Christian durch die Kraft des Heiligen Geistes, auf dass er für unser Bistum ein guter Hirte werde. Christus, höre uns.
1: Christus, erhöre uns.
0: Für alle, die nach der Regel des Heiligen Benedikt leben, vor allem für unsere beiden Diözesanenklöster in St. Walburg und in Plankstetten. Zeige ihnen den Weg zum Leben im Hören auf dein Wort. Christus, höre uns.
1: Christus, erhöre uns.
0: Für die Völker auf dem weiten Erdenrund. Schenke ihnen im Zeichen des Kreuzes Einheit und Frieden, allen voran im heiligen Land, der Ukraine und in Russland. Christus, höre uns.
1: Christus, erhöre uns.
0: Für alle kranken und leidenden Menschen, tröste sie durch deine Gegenwart in den Sakramenten. Christus, höre uns.
1: Christus, erhöre uns.
0: Für alle unsere Pilger und Besucher in Maria Brünnlein und all jene, die über KTV, Radio Maria Schweiz und Radio Gloria mit uns beten. Lass uns gleich der seligen Jungfrau Maria dein Wort hören und im Herzen bewahren. Wir empfehlen dir unsere Wallfahrer der Kolpingsfamilien Ansbach und Herrieden, der franziskanischen Gemeinschaften aus Bayern, aus Schongau, unseren Täufling Philippa. Nimm den Dank von Anton und Gerlinde Christ am 60. Hochzeitstag gütig an. Christus, höre uns.
1: Christus, erhöre uns.
0: Für unsere Verstorbenen, führe sie aus dem Reich des Todes in deine Herrlichkeit. Christus, höre uns.
1: Christus, erhöre uns.
0: Herr unser Gott, der heilige Benedikt wollte in Gebet und Arbeit ganz für dich leben. Lass uns seinem Beispiel folgen, so bitten wir durch Christus, unseren Herrn. Amen.

Betet, Brüder und Schwestern, dass mein und euer Opfer Gott, dem allmächtigen Vater, gefallen. Herr unser Gott, sieh auf die Gaben, die wir zu deinem Altar bringen. Gib, dass wir nach dem Vorbild des heiligen Benedikt an jedem Ort und zu jeder Stunde in deiner Gegenwart leben und so in deinem Dienst die Gaben der Einheit und des Friedens erlangen.

0: Lasset uns danken dem Herrn, unserem Gott.
1: Das ist würdig und recht.
0: In Wahrheit ist es würdig und recht, dir, Herr, heiliger Vater, allmächtiger, ewiger Gott, immer und überall zu danken. Die Schar der Heiligen verkündet deine Größe, denn in der Krönung ihrer Verdienste krönst du das Werk deiner Gnade. Du schenkst uns in ihrem Leben ein Vorbild, auf ihre Fürsprache gewährst du uns Hilfe und gibst uns in ihrer Gemeinschaft das verheißene Erbe. Ihr Zeugnis verleiht uns die Kraft, im Kampf gegen das Böse zu siegen und mit ihnen die Krone der Herrlichkeit zu empfangen, durch unseren Herrn Jesus Christus. Darum preisen wir dich mit allen Engeln und Heiligen und singen vereint mit ihnen.

Ja, du bist heilig, großer Gott. Du bist der Quell aller Heiligkeit. Alle deine Werke verkünden dein Lob. Denn durch deinen Sohn, unseren Herrn Jesus Christus und in der Kraft des Heiligen Geistes, erfüllst du die ganze Schöpfung mit Leben und Gnade. Bis ans Ende der Zeiten versammelst du dir ein Volk, damit deinem Namen das reine Opfer dargebracht werde, vom Aufgang der Sonne bis zum Untergang. Darum bitten wir dich, allmächtiger Gott. Heilige unsere Gaben durch deinen Geist, damit sie uns werden, Leib und Blut deines Sohnes, unseres Herrn Jesus Christus, der uns aufgetragen hat, dieses Geheimnis zu feiern. Denn in der Nacht, da er verraten wurde, nahm er das Brot und sagte Dank, brach es, reichte es seinen Jüngern und sprach: Nehmet und esset alle davon. Das ist mein Leib, der für euch hingegeben wird.

Ebenso nahm er nach dem Mahl den Kelch, dankte wiederum, reichte ihn seinen Jüngern und sprach: Nehmet und trinket alle daraus. Das ist der Kelch des neuen und ewigen Bundes, mein Blut, das für euch und für alle vergossen wird zur Vergebung der Sünden. Tut dies zu meinem Gedächtnis.

0: Darum, gütiger Vater, feiern wir das Gedächtnis deines Sohnes. Wir verkünden sein heilbringendes Leiden, seine glorreiche Auferstehung und Himmelfahrt und erwarten seine Wiederkunft. So bringen wir dir mit Lob und Dank dieses heilige und lebendige Opfer dar. Schau gütig auf die Gabe deiner Kirche, denn sie stellt dir das Lamm vor Augen, das geopfert wurde und uns nach deinem Willen mit dir versöhnt hat. Stärke uns durch den Leib und das Blut deines Sohnes und erfülle uns mit seinem Heiligen Geist, damit wir ein Leib und ein Geist werden in Christus. Ermache uns auf immer zu einer Gabe, die dir wohlgefällt, damit wir das verheißene Erbe erlangen mit deinen Auserwählten, mit der seligen Jungfrau und Gottesmutter Maria, mit dem heiligen Josef, mit deinen Aposteln und Märtyrern, dem heiligen Benedikt, der heiligen Scholastika, den heiligen Willibald, Walburga und Wunibald und mit allen Heiligen, auf deren Fürsprache wir vertrauen. Barmherziger Gott, wir bitten dich, dieses Opfer unserer Versöhnung bringe der ganzen Welt Frieden und Heil. Beschütze deine Kirche auf ihrem Weg durch die Zeit und stärke sie im Glauben und in der Liebe. Deinen Diener, unserem Papst Leo und die Gemeinschaft der Bischöfe, unsere Priester und Diakone, alle, die zum Dienst in der Kirche bestellt sind und das ganze Volk deiner Erlösten. Erhöre, gütiger Vater, die Gebete der hier versammelten Gemeinde und führe zu dir auch alle deine Söhne und Töchter, die noch ferne sind von dir. Erbarme dich unserer verstorbenen Brüder und Schwestern und aller, die in deiner Gnade aus dieser Welt geschieden sind. Nimm sie auf in deine Herrlichkeit und mit ihnen lass auch uns, wie du verheißen hast, zu Tische sitzen in deinem Reich. Darum bitten wir dich durch unseren Herrn Jesus Christus, denn durch ihn schenkst du der Welt alle guten Gaben.
1: Durch ihn und mit ihm und in ihm ist dir, Gott allmächtiger Vater, in der Einheit des Heiligen Geistes,

Erlöse uns, Herr allmächtiger Vater, von allem Bösen und gib Frieden in unseren Tagen. Komm uns zu Hilfe mit deinem Erbarmen und bewahre uns vor Verwirrung und Sünde, damit wir voll Zuversicht das Kommen unseres Erlösers, Jesus Christus, erwarten.

0: Herr Jesus Christus, du hast zu deinen Aposteln gesagt, Frieden hinterlasse ich euch, meinen Frieden gebe ich euch. So bitten wir dich, schaue nicht auf unsere Sünden, sondern auf den Glauben deiner Kirche. Schenke ihr nach deinem Willen Einheit und Frieden. Der Friede des Herrn sei alle Zeit mit euch.
1: Und mit deinem Geiste.
0: Komm ich zu Körperissen, sagen wir, Mr. Nostri, so Christi, für das Schöne, die Musik.

Seht an, Christus, das Lamm Gottes, das die Sünde der Welt hinwegnimmt. Herr, ich bin nicht würdig, dass du eingehst unter mein Dach, aber sprich nur ein Wort, so wird meine Seele gesund. Selig, die zum Hochzeitsmahl des Lammes geladen sind.

und lass mich niemals von dir scheiden. Mein Jesus, ich liebe dich aus ganzem Herzen. Ich bereue es, dass ich so vielmal das Vergängliche deiner unendlichen Güte vorgezogen habe. Mit deiner Hilfe nehme ich mir fest vor, in Zukunft dich nicht mehr zu beleidigen. Und jetzt weihe ich mich ganz dir. Ich verzichte ohne Vorbehalt auf meinen eigenen Willen, auf mein Begehren, auf alles, was ich habe. Ich übergebe mich ganz dir. Von heute an darfst du mit mir und mit allem, was ich besitze, machen, was du willst. Ich suche ganz allein dich. Ich verlange nach nichts anderem als nach deiner heiligen Liebe, nach der Beharrlichkeit bis ans Ende und nach der vollkommenen Erfüllung deines heiligen Willens. Amen.

Lasset uns beten. Herr unser Gott, wir haben das Unterpfand des ewigen Lebens empfangen. Gib, dass wir nach der Weisung des heiligen Benedikt alle Menschen als Brüder aufrichtig lieben und in deinem Dienst treu befunden werden. Darum bitten wir durch Christus.

0: Erhalte Blitz, Hagel und jedes Unheil von euch fern.
1: Amen.
0: Er segne die Felder, die Gärten und den Wald und schenke euch die Früchte der Erde.
1: Amen.
0: Er begleite eure Arbeit, damit ihr in Dankbarkeit und Freude gebrauche, was durch die Kräfte der Natur

allmächtigen Gottes, des Vaters und des Sohnes und des Heiligen Geistes, komme über euch und unser Land, über eure Arbeit und die Früchte der Erde und bleibe bei euch allen.

0: Unsere liebe Frau von Wemling.
1: Bitte für uns.
0: Unsere liebe Frau von Wemling.
1: Bitte für uns.
0: Unsere liebe Frau von Wemling.
1: Bitte für uns.
0: Unsere liebe Frau von Wemling, unsere Fürsprecherin, wende deine barmherzigen Augen zu uns.

Das ist die Heilige Messe. Wir haben sie übertragen über das KTV aus der Wallfahrtsbasilika Maria Bründlein bei Wemding. Zelebriert hat der Wallfahrtspriester Norbert Traub. Einen ganz herzlichen Dank.

Wir freuen uns, dass Sie Radio Gloria eingeschaltet haben, heute am Samstag, den 11. Juli 2026, in der 14. Woche vom Jahreskreis. Und Kirche feiert heute den heiligen Benedikt von Nursia, Vater des abendländischen Mönchtums und Schutzpatron Europas. So wollen wir ihm heute ganz fest Europa anvertrauen und ihn um seinen Schutz und seinen Beistand bitten. Herzlich begrüßt Sie heute Claudia Baumler. Und jetzt schauen wir miteinander, was das Tagesprogramm für Sie bereit hat. Am 10. nachgefragt. Vorsorge und Nachlassplanung mit Daniele Metzi. Am 11. Erzählung. Wir müssen anders leben. Teil 1. Von Papst Benedikt am 16. Am 12. ist Tagesevangelium. 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

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Klammer zu. Das ist in der katholischen Kirche an der Mühlebühlstraße 5 in 5737 Menziken. 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

0: Ganz herzlich willkommen, liebe Zuhörerinnen und Zuhörer bei Radio Gloria.
1: Ganz herzlich willkommen, liebe Zuhörerinnen und Zuhörer bei Radio Gloria, liebe Hörerschaft von nah und fern. Ich begrüße Sie ganz herzlich zu einer weiteren Sendung. Es ist warm im Studio und das möchte ich Ihnen auch nahelegen, bevor ich unser geschätzte Referent, der bereits Platz genommen bei mir jetzt hier im Studio, darf begrüßen. Es ist nicht nur warm, sondern auch heiß. Aber ich glaube, das darf ich Ihnen oder muss ich Ihnen am heutigen Wochenende nicht näher erläutern. Darum, wenn es mal einen Versprecher gibt oder einen falschen Hebel am Mischpult, möchte ich Sie im Voraus schon um Entschuldigung bitten. Jetzt ist es eben so, liebe Zuhörerinnen und Zuhörer, kommen wir zu einer spannenden Sendung. In den nächsten Wochen beschäftigen wir uns eigentlich mit zwei grossen Fragen von der Zukunft. Einerseits, und da werde ich jetzt bereits ein bisschen politisch, ist es eben die eidgenössische Abstimmung im September. Da geht es um eine langfristige Ausrichtung von unserem Land. Es geht also um die Frage der Neutralität. Andererseits, aber da werde ich wieder ganz persönlich, geht es eigentlich um die persönliche Regelung, also wie regle ich meine eigene Vorsorge, meine Vorsorgenachlassplanung, wie kann ich meine Familie entlasten, wie kann ich meine Werte weiterleben. Also eben die beiden grossen Fragen und Themen sind auch im Mittelpunkt von dieser Sendung. Darum reden wir heute also zuerst über die Vorsorge und Nachlassplanung und im zweiten Teil lade ich Sie dann ein, auch dabei zu bleiben, wenn es um politische Entscheidungen geht. Unser Referent ist der Daniel Metzi. Er ist schon lange bekannt und vor allem ein vertrauter Referent und Berater hier bei Radio Gloria. Grüezi, Herr Metzi.
2: Grüezi Gott, Herr Galliker.
1: Schön, dass Sie auch, darf sagen, bei diesen Temperaturen den Weg ins Studio gefunden haben.
2: Ja, danke für die Einladung. Im Auto ist es immer bequem. Da kann man entweder das Fenster aufmachen oder man hat eine Klimaanlage.
1: Das stimmt. Und die Klimaanlage fehlt eben momentan bei unserem Studio.
2: Das merke ich.
1: Wird es vielleicht ein bisschen hitzig werden, nicht nur wegen dem Thema, das wir jetzt ansprechen, sondern auch wegen der Temperaturen im Studio. Der Herr Metzi Daniele, Sie sind Geschäftsführer von der Mebu GmbH mit Sitz in Basel. Ich habe es bereits gesagt, ein erfahrener Berater für Vorsorge und Begleitung im Alter. Und zudem sind Sie im Kantonsrat vom Kanton Aargau. Nochmal willkommen beim Radio Gloria.
2: Danke.
1: Im ersten Teil also schauen wir mal auf die Möglichkeiten von der Vorsorge und von der Nachlassplanung, die unseren Hörerinnen und Hörern offen steht. Wir haben mit Ihnen, mit Herrn Metzi, schon viele Sendungen dürfen machen. Und möchte trotzdem nochmal die Formen von der Vorsorge vorstellen. Wir sind jetzt in der Mitte vom Jahr. Einen kurzen Rückblick möchten wir machen. Wie im Sport, wenn man in der Halbzeit ist, gibt es meistens auch einen Rückblick. Ich weiss nicht, Herr Metzi, ob Sie Sport möchten nebenbei noch.
2: Ja, ja.
1: Also, Schnaufpause tut ja auch gut.
2: Schwimmen und Joggen ist wichtig für mich.
1: Ja, gerade bei dem Wetter können Sie es so jetzt draußen gut machen.
2: Und ich bin nicht ganz sicher, ob ich die Nacht noch den Match wird schauen. Ist, glaube ich, am 3, oder? Die WM.
1: Ja, genau. Morgen am 3 haben wir es noch live. Dann müssen wir den Wecker stellen.
2: Ja, genau, genau.
1: Dass man dann den Match Schweiz gegen Argentinien ja nicht verpasst.
2: Bin mal gespannt.
1: Genau, und das ist auch eine Vorsorge, wenn man wüsste, man will jetzt in der Nacht ein Match oder ein Spiel schauen, tut man sich eigentlich schon vorsorgen oder etwas, eine Einrichtung machen, eine Vorbereitung, dass man das eben auch dann bewerkstelligen kann. Herr Metzi, wir möchten nochmal zurückkommen auf die Vorsorge- und Nachlassplanung. In der letzten Sendung haben wir die Themen aufgegriffen, Vollmachten und Vorsorgeaufträge, dann Patientenverfügung, Todesfallregelung und ein Testament. Herr Metzi, warum ist es für jeden persönlich wichtig, Vollmachten und eben auch einen Vorsorgeauftrag frühzeitig zu regeln?
2: Ja, Herr Galliker, besten Dank für die Frage. Ich glaube, wir müssen die Nachlassplanung als solches grundsätzlich betrachten, oder? Das habe ich, glaube ich, hier im Studio auch immer wieder ausgeführt, dass mein Konzept oder mein Gedanke, wenn ich an meine Nachlassangelegenheiten überlege, dann denke ich an ein Drei-Säulen-System. Oder? Das bildet also ein bisschen das Fundament. Also die erste Säule das Testament, die zweite Säule der Vorsorgeauftrag und die dritte Säule die Patientenverfügung. Und es spielt auch keine Rolle, wie alt ich bin. Eben, ich kann ja sein, dass ich Sport treibe und plötzlich irgendwie kollabiere mit der Hitze. Noch durchaus möglich. Oder ich gehe Skifahren und mache einen schweren Skiunfall. Oder ich bin halt einfach schon sehr alt und es kann einfach durchaus dann immer etwas passieren. Aber passieren genau. Kann im Grundsatz immer etwas. Und genau. Darum ist wichtig, dass es gar keine Definition gibt, wenn, sondern Definition ist, man sollte einfach immer parat sein, sobald etwas eintrifft, die Vorkehrungen zu machen, zu konzipieren, damit ich dann eben parat bin. Ja. Und das bildet eigentlich die Nachlassplanung, oder? Und der Vorsorgeauftrag, das ist ein Element, wie aber eben auch das Testament und die Patienten.
1: Ja, genau. Und am besten sage ich, man muss immer bereit sein, wie auch, wir wissen ja nie, wenn unsere letzte Stunde oder Minute anbricht auf unserem irdischen Leben. Darum tue die Vorsorge am besten jetzt gerade nach der Sendung anfangen. Ich tue dann später noch dann die Adresse und alles durchgeben, wie man sich mit dem Herrn Metzi in Kontakt treten kann. Ein weiteres Thema ist die sogenannte Patientenverfügung. Vielleicht, Herr Metzi, was versteht man jetzt noch einmal unter dieser Patientenverfügung und was denn genau soll ich denn jetzt da was schriftlich festhalten oder wie konkret muss ich denn das eigentlich aufschreiben, die Patientenverfügung?
2: Ja, also ich glaube, gerade mir als Christen, insbesondere Katholiken, ist es sehr wichtig, dass wir die Patientenverfügung wirklich ernst nehmen, weil in der Patientenverfügung da tue ich Regeln, was mit meinem Körper, mit mir selbst passiert. Denn, ich sage es einmal etwas pushikos gesagt, die letzten Atemzüge eintreten, was geht denn medizinisch? Und dort ist es auch wichtig, dass ich eine Ansprechperson bestimme, die dann eben die Patientenverfügung so kontrollieren und schauen, dass es dann eben auch so ausgeführt wird, mit den Ärzten kann korrespondieren, mit den Pflegeheimen und so weiter und so fort. Aber eben auch mein Wille kann umgesetzt werden. Und übrigens, eine Patientenverfügung geht ja immer vor, auch rein rechtlich. Also quasi das, was in der Patientenverfügung steht, das wird dann oder müsse dann auch so umgesetzt werden. Was nicht heisst, dass man dann auch situativ kann entscheiden kann, wie es mit einem weitergeht. Oder? Glaube aber auch, dass in der Patientenverfügung als solches ich kann bestimmen, was ich möchte. Möchte ich Organspender sein? Möchte ich das nicht sein? Möchte ich künstlich ernährt oder reanimiert werden oder nicht? Und das sind alles Elemente, die ich in einer Patientenverfügung festhalten kann. Allerdings gibt es auch hier mehrere Varianten. Oder man kann auch googlen, Patientenverfügung, und dann kommen da x Vorlagen. Es gibt auch eine kurze Variante oder eine lange Variante. Wir selber haben hier klare Vorlagen und ich sage immer, weniger ist mehr.
1: Genau, und darum haben wir jetzt eigentlich vier Fragen mit fast vier kurzen Antworten vom Herrn Metzi, Daniele, der bei uns im Studio ist, weil wie Sie es gesagt haben, weniger ist mehr. Wir haben bereits angesprochen, das Thema Vollmacht und den Vorsorgeauftrag, eben, dass man den frühzeitig am besten heute oder einfach, ja, im Sommer jetzt vielleicht einmal, wenn Sie vielleicht eine ruhige Zeit überkommen im Sommer, man könnte über das nachdenken, das mal angehen, dann eben die Patientenverfügung, die wir jetzt gesagt haben, die medizinischen Entscheidungen, was wollte ich schriftlich festhalten denn, wenn es soweit wäre. Der dritte Punkt, ich möchte jetzt zum Todesfall noch kommen, Herr Metzi, welche praktische Anordnungen sind sinnvoll, damit die Angehörigen nicht im Unklaren bleiben? Jetzt bei einem Todesfall gibt es oder gäbe es da auch eine Art Checkliste für den Todesfall? Wie sehen Sie das, Herr Metzi?
2: Ja, ich glaube, diese Checkliste erachte ich als sehr sinnvoll und auch zentral in einer Nachlassplanung. Denn es ist ja so, wenn ich jetzt zum Beispiel im Testament würde festhalten, dass ich zum Beispiel möchte erdbestattet werden und auf dem Friedhof so und so möchte erdbestattet werden, dann ist das schön und gut, wenn das drinnen steht. Aber das Testament wird erst später eröffnet, oder? Aber die Beerdigung findet vermutlich in der Regel vorher statt, oder? Und dann brauche ich irgendwann das schriftlich, dass ich eben so möchte bestattet werden. Und darum ist so eine Checkliste sehr sinnvoll. Da gibt es eben in der Schweiz haben wir 26 verschiedene Kantone und jeder Friedhof tut es auch noch anders handhaben. Aber im Grundsatz, wenn man so eine Checkliste hat, wo man klar festhalten, was ich brauche neben den rechtlichen Dokumenten, dann ist so eine Notfallmappe evident und dort gehören zum Beispiel auch eine Übersicht über Bankverbindungen und Versicherungen, Angaben irgendwie zur AHV, Rente, Vorsorgeeinrichtungen, Verträge, Abonnement und dann halt eben Wünsche bezüglich Abdankung und Bestattung, Kontaktadressen. Gibt es vielleicht dann noch, ist der Wunsch da für ein Leichenmahl, sollte man das dann auch noch organisieren und vielleicht dann auch noch einen Hinweis, dass es ein Testament gibt und wo das Testament dann auch lagert. Also ich glaube, es ist sehr wichtig auch, dass man so eine Notfallmappe erstellen.
1: Ja, genau, also das sehe ich auch absolut in dem Sinn, wie Sie es jetzt so geschildert haben, in dieser Radiosendung hier bei Radio Gloria. Und dann vielleicht noch ein auch, vielleicht sogar, ja, ich darf sagen, ein heikles Thema, das Testament. Das ist immer, sagt man immer, ja, ich tue es ein bisschen vor mir schieben, fange jetzt noch nicht an mit dem Testament. Da vielleicht auch nochmal die gleiche Frage, wann ist der Zeitpunkt für das Testament? Wann soll ich anfangen mit meinem Testament? Wie tue ich, oder wie soll ich es denn überhaupt formulieren? Eben so eine sogenannte Verfügung, kann man auch sagen. Vor allem auch, vielleicht nicht einmal, wie das Geld jetzt verteilt wird, das sicher, sondern aber auch mein letzter Wille, wie will ich, dass eben mein Wille klar und verständlich kommuniziert wird, ohne dass eben der grosse Streit in der Familie dann ausbricht. Also man will eben mit dem Testament mein Wille klar kundtun und eben auch gleichzeitig einen Streit vermeiden. Also mal meine Frage jetzt, wann soll ich anfangen und wie soll ich das formulieren, Herr Metzi?
2: Ja, gut, ich glaube, wichtig ist, dass wir festhalten, wie Sie es gesagt haben, das Testament soll vor allem Klarheit schaffen. Und Klarheit bedeutet, zuerst einmal eine Analyse machen über meine persönlichen Verhältnisse, Vermögensverhältnisse, Familienverhältnisse. Wie bin ich dort positioniert? Und Schweizer Erbrecht gibt jeder Person einen gewissen Gestaltungsspielraum, kantonal natürlich auch wiederum Unterschiede. Gleichzeitig müssen aber die gesetzlichen Pflichtteile beachtet werden, sofern pflichtteilsgeschützte Erben vorhanden sind. Und ich glaube, diese Analyse, die kann man sehr gut auch mit uns machen, dass man einfach mal sagt, Herr Metzi, wie sieht eigentlich meine Ausgangslage aus? Was habe ich für Spielraum? Was habe ich aber auch für Wünsche und Ideen, dass man die auch möglichst gut berücksichtigen? Und ich sage immer den Leuten, wissen Sie, eine Nachlassplanung, die ist nicht in einer Stunde geregelt. Gut, es gibt immer Ausnahmen, aber im Grundsatz ist eine Nachlassplanung aber auch ein sogenannter Reifeprozess. Und in diesem Prozess kommt man vielleicht wieder auf neue Ideen, auf neue Gedanken und dann sieht es plötzlich auch wieder ganz anders aus. Also ich glaube, eine Nachlassplanung, die ist nicht einfach schnell gemacht, sondern ein Reifeprozess, wo man sich kann überlegen muss, überlegen und dann aber auch die gesetzlichen Komponenten, die man sollte beachten. Das Testament sollte auch immer klar, eindeutig und verständlich formuliert sein. Es muss vollständig von Hand geschrieben sein, datiert und unterschrieben werden. Oder, wenn man das nicht möchte, kann man auch zum Notar gehen, dann wird es öffentlich beurkundet. Gibt es auch Zeugen, die dann müssen bezeugen, dass sie urteilsfähig sind. Und unter Umständen kann diese Strategie eben auch besser sein, insbesondere dann, wenn vielleicht sehr viel Vermögen vorhanden ist oder auch Familienverhältnisse vielleicht ein bisschen kompliziert sind, je nachdem. Aber das ist nicht sakrosankt, nur weil man dann zum Notar geht, dass dann einfach alles reibungslos verläuft. Aber es gibt vielleicht auch noch eine gewisse zusätzliche Sicherheit. Aber das kann man offen wählen. Will ich jetzt ein Testament handschriftlich festhalten oder gehe ich da zu einem Notar? Wir müssen einfach schauen, dass es keine unklaren Formulierungen gibt oder widersprüchliche Aussagen, die dann dazu führen können, dass es dann eben zu Konflikten kann kommen, auch innerhalb von der Familie. Das treffe ich auch immer wieder an. Gerade wenn ich so Beratungen mache oder dann heisst es, ja, ich habe ja alles geregelt. Ja. wenn wir es mal zusammen anschauen, ja, das wäre vielleicht nicht schlecht. Und dann merkst du, oh, das Testament ist plötzlich mit Bleistift verfasst, oder das Testament ist unklar oder widersprüchliche Aussagen. Und das ist schon wichtig, dass es stringent kohärent ist und klar und dass man dann kann sagen, okay, jetzt verhebt es ja rechtlich, oder? Ich denke, das ist schon noch wichtig. Ich glaube, es ist auch wichtig, dass jede familiäre Situation auch anders ist. Es gibt aber auch ganz viele Menschen, die alleinstehend sind, keine Nachkommen haben. Dort kann man sich dann auch die Frage stellen, gibt es Institutionen, die man berücksichtigen kann? Ich treffe zum Beispiel immer wieder Menschen an, die sagen, ja, ich bin so allein, ich habe niemanden, aber ich habe eine wichtige Stütze. Das ist zum Beispiel das Radio Gloria. Und dort gibt es dann auch Möglichkeiten, in welcher Form auch immer, mit zum Beispiel so ein Radio könnte unterstützen. Also ich sage, es gibt immer verschiedene Wege, die nach Rom führen. Und da ist es wichtig, dass man eine saubere Analyse macht und ein gutes vorbereitetes Testament schafft Frieden und Klarheit und hilft, den Familienzusammenhalt, aber auch über den Tod hinaus zu bewahren, ob jetzt alleinstehend oder in einer familiären Konstellation, man dann auch die Pflichtteile müsste berücksichtigen.
1: Genau. Jetzt, bevor ich zum Thema, Sie haben mir das Thema geschenkt oder übergeworfen, Testamentsspende, das können wir noch kurz sprechen, ist, was ich immer gehört habe, dass die Hörer fragen, wo soll ich mein Testament aufbewahren? Im Schrank oder vielleicht beim Todesfall gefällt mir es da gar nicht. Also, wie soll ich derbe dann reagieren, wenn man das Testament nicht findet? Oder wie kann man jetzt in den Angehörigen bereits im Voraus ankündigen, Mami und Mutti oder Papi, leg es doch dort hin, dass man es dann, wenn es so weit wäre, dann das wieder finden. Oder wie soll man da reagieren, wenn die Frage auf uns kommt?
2: Das ist eine gute Frage. Und ich glaube, auch da ist es kantonal unterschiedlich. Oder? Es gibt Kantone, die sagen, ja, wir führen kein Register, oder behalten sie es einfach daheim oder irgendwo dort, wo die Leute wissen, wo es ist, darf einfach nicht verloren gehen oder verschwinden. Das gibt es eben leider auch. Es gibt aber auch Kantone, die wirklich ein Erbschaftsamt haben oder ein Familiengericht, wo das dann dort hinterlegt ist und wo man dann so eine Depositionsquittung bekommt, wo bestätigt wird, dass das Testament dort hinterlegt ist. Vielleicht habe ich noch eine Kopie daheim. Aber im Grundsatz sage ich immer, ist es schon sicher und wertvoll, dass man das sauber hinterlegt und dass man dann auch für das eine Bestätigung bekommt, dass man aber auch eine Quittung hat. Und ich will noch anmerken, dass es ganz wichtig ist, wenn man ein Testament verfassen, kann ja sein, dass ich ja noch frühere, letztwillige Verfügungen noch deponiert habe oder irgendwann vorhanden sind. Und das erlebe ich immer wieder in der Praxis. Es ist einfach so, dass alle Testamente eröffnet werden. Oder? Das muss die Behörde, muss alle Testamente eröffnen. Und das kann dann aber auch schon zu schwierigen, komplexen Situationen führen. Darum ist es wirklich wichtig, dass wenn ich ein Testament mache, dann ist das das letzte Testament, also das neueste Testament, und dass das dann auch nur noch hinterlegt ist und die alten Testamente möglich auch liquidiert werden, weil sonst wird einfach alles eröffnet.
1: Eben, es ist also, wenn ich Sie jetzt verstehe, nur immer das Neueste, also wenn man das da datiert, dann schaut man zuerst, was ist das Neueste, ist ein Testament, falls mehrere vorhanden sind. Und die Alten, die muss man eigentlich dann vom Gesetz dann vernichten.
2: Also man muss nicht, oder? Sie können dann gleich auch hinterlegt sein. Und das ist dann eben schwierig, weil dann werden die auch eröffnet. Dann sind plötzlich aber Leute drin, die man ja gar nicht mehr hätte wollen. Aber das Amt muss sie eröffnen.
1: Eben, die haben doch ihre Gültigkeit.
2: Ja, absolut. Oder? Also, führt vielleicht zu nichts, aber dann gleich auch zur Verzögerung oder vielleicht noch zur Rechtsunsicherheit oder weiss ich nicht was. Darum ist es wirklich wichtig, dass man das letzte Testament, das man schreibt, wo man findet, ja, das ist jetzt das Gültige, dass man das hinterlegt und alle anderen tut entsorgen und liquidieren.
1: Also wirklich nur ein Testament daheim hat, einfach eins, das gültig ist, das ist gültig, tut man datieren und dann...
2: Und unterzeichnen, aber eben, ich würde es am besten wirklich auch hinterlegen, damit es dann am sicheren, seinen sicheren Platz hat. Oder? Und das ist halt schon auch so, es gibt vielleicht auch einen Sohn oder eine Tochter oder einen Neffen, eine Nichte, der noch ein altes Testament daheim hat, und müsste man dann eben auch liquidieren, weil das müsste die Person eben unter Umständen eben auch einschicken und das müsste dann auch validiert werden. Und wenn man das nicht will, dann muss man sicherstellen, dass alle Testamentskopien dann eben auch entsorgt sind, die alten zumindest, die ich nicht mehr möchte, dass sie im Umlauf sind.
1: Ja, genau. Ich finde, das ist ein ganz wichtiger Punkt, ist noch gewesen.
2: Sie müssen entschuldigen, ich bin Politiker, ich tue immer gerne ein bisschen ausholen, gell?
1: Doch, eben darum, im zweiten Teil geht es noch ein bisschen tiefere Politik. Aber ich möchte mal den Begriff Testamentsspende jetzt nochmal in die Sendung reinbringen. Eine Testamentsspende wirkt eben über das eigene Leben raus, also darüber hinein. Und ich darf doch offen und ehrlich sagen, wenn jetzt etwa mal auch jetzt eben fürs Radio Gloria, ich rede ja hier fürs Radio Gloria, sogenannte Testamentsspende dürfen empfangen von einem Hörer oder von einer Hörerin, wo dann oft sind Namen, die ich eigentlich immer gewusst habe. Mit denen bin ich oft die letzten, manchmal sogar 10 Jahre lang am Telefon gewesen, sind ganz treue Hörerinnen oder Hörer gewesen vom Radio Gloria. Und plötzlich kommt mit der Post ein Schreiben vom Teilungsamt, von der Gemeinde oder von der Stadt. Und ist eigentlich, da sieht man auch, das ist eben auch eine Form, der letzte Wille. Ich habe das formuliert im Testament, dass ein Anteil oder ein Viertel oder was es ist, eben gemäss dem eigenen Willen dann als Spende, als Radio Gloria überwiesen wird, also ausgezahlt wird. Und das trägt wirklich auch dazu bei, dass Radio Gloria weiterhin Sendungen produzieren kann, den Glauben vertiefen. Wir können Orientierung geben, wie jetzt auch in dieser Sendung. Und einfach die Menschen in allen Lebenslagen können begleiten. Und ich glaube, wenn jetzt jemand zulässt, der jetzt schon verstorben ist, also zulassen kann er nicht mehr, aber zumindest tun wir sicher auch jetzt in dem Sinn sein Willen oder ihren Willen erfüllen, wenn sie uns einmal mit einer Testamentsspende unterstützen, weil wir eigentlich genau den Willen vom Verstorbenen jetzt mit Radio Gloria weiterführen. Und ich denke, das finde ich schon wichtig, wenn man auch ein Testament schreibt, zum Beispiel, ich möchte das so haben oder ich möchte es im Radio Gloria geben, dann soll man das auch so ausführen. Oder was ist, wenn jetzt jemand von der Erben sagt, nein, das Geld tun wir jetzt keiner Organisation geben, auch wenn es Mami das jetzt wollte. Wie sieht das denn rechtlich oder gesetzlich aus?
2: Ja, gut, das ist natürlich immer die Schwierigkeit beim Erben. Also vielleicht einmal das Erste, was Sie sagen. Ich meinte, also ein Legat sprechen, ein Vermächtnis oder einmal eine grössere Spende. Oder wenn das der Wille ist vom Spender oder vom Testator und der urteilsfähig ist. Also selbstverständlich, gibt es ja viele Institutionen, die ja sich da auch sehr offensiv ja auch Werbung machen für das. Ich finde das schön, Herr Galliker, dass Sie das sehr dezent machen, weil eben es muss wirklich der Wille sein von der Person, will ich das oder will ich das nicht. Und ich glaube aber, das Schöne bei Ihnen ist, man weiss ja, für was. Oder? Und das ist am Schluss das Wichtigste. Und das andere ist klar, wenn ich ein Testament mache und ich nachher verstorben bin und ich Erbe habe, die können klagen. Oder? Und dann ist immer die Frage, ist die Person urteilsfähig gewesen, hat man sie unter Druck gesetzt, ist das der freie Wille gewesen oder nicht? Das ist dann letztendlich die Sache und der Entscheid von der Gericht. Aber es ist so, wir leben in einem Rechtsstaat und die einen sind zufrieden und die anderen weniger. Und dann hat man halt gewisse Handhabungen. Darum sage ich, ist es sinnvoll, dass man eben eine saubere Nachlassplanung macht. Das heisst ja nicht, dass es dann einfach eins zu eins so umgesetzt kann werden, weil immer etwas kann sein. Aber zumindest hat man sauber aufgeleistet und man hat sich sauber positioniert und am Schluss ist es dann auch der Wille von der Testatorin und Testator und das ist meine persönliche Meinung, das muss man, solange nicht verletzt ist und das dem freien Willen entspricht, auch respektieren müssen.
1: Besten Dank mal für den ersten Teil, Herr Daniele Metz. Sie sind Geschäftsführer von Ihrer Firma Mebu GmbH mit Sitz in Basel. Ja. Wir dürfen nach der Musikpause die Kontaktangaben alle durchgeben und sich am Schluss von der Sendung noch einmal, aber Sie gehören selbst in der Sendung, fachlich sehr kompetenten Referent und Berater bei uns im Studio und vor allem, er hat auch schon einige oder viele auf unserer Hörerschaft dürfen beraten, was eben gerade die Vorsorge- und Nachlassplanung betrifft. Jetzt nach der Musikpause geht es eigentlich weiter mit einer anderen Form von Vorsorge- und Nachlassplanung. Denn es wird jetzt ein bisschen politisch nach der Sendung. Im September stehen die beiden eidgenössischen Volksinitiativen im Raum, die sogenannte Neutralitätsinitiative und die Ernährungsinitiative. Auch das sind eigentlich Formen von Vorsorge. Das heisst, wir als Schweizer, unsere Gesellschaft, tut für die Zukunft vorsorgen. Wir tun also die Weichen stellen an der Urne, wenn wir gehen abstimmen. Und unser Gast Daniel Metzi wird dann nach der Pause die beiden Initiativen kurz vorstellen, dass Sie sich auch darüber ein Bild machen können. Jetzt geniessen wir eine kurze Musikpause.

0: Sie sind in der Sendung hier bei Radio Gloria, liebe Zuhörerinnen und Zuhörer. Das Thema dieser Sendung ist Vorsorge und Nachlassplanung. Unser Studiogast ist der Daniele Metzi von der Firma Mebu GmbH mit Sitz in Basel. Er ist bekannt bei uns, er hat schon viele Sendungen gemacht, einen vertrauten, ausgewiesenen Berater eben bei Themen Vorsorge und Nachlassplanung. Wir haben direkt vorher, vor der Musikpause, ja dürfen die Themen ansprechen, Vollmachten und Vorsorgeaufträge, eine Patientenverfügung, wie funktioniert das, eine geregelte Todesfall oder eine Todesfallregelung, vielleicht am besten gesagt, und vor allem ein Testament oder ein Legat, auch eine Testamentspende, wie funktioniert das? Die Frage hat der Daniele Metzi uns sicher können kompetent beantworten. Wir müssen dann seine Kontaktadresse am Schluss von der Sendung bekannt geben. Jetzt geht es aber weiter mit einer anderen Art oder Form von Vorsorge. Am 27. September gibt es zwei eidgenössische Volksabstimmungen. Auch die geht um Vorsorge, es geht um die Zukunft der Schweiz. Einerseits bei der Volksinitiative Wahrung der schweizerischen Neutralität, kurz um die Neutralitätsinitiative, geht es also um die Vorsorge von der Schweizer Zukunft über unsere Nation, also über das Schweizerland. Der Schweizer Bürger kann am 27. September an der Urne entscheiden, wie die Zukunft von unserem Land soll gestaltet werden. Herr Daniele Metzi, Sie sind ja im Kantonsrat vom Kanton Aargau. Kürzlich bekannt, also kürzlich, ja, also jetzt aufgrund von unserer Radiosendung jetzt da, sind Sie vor kurzer Zeit bekannt worden bezüglich der Bargeldpflicht-Einführung im Kanton Aargau. Herr Metzi, in der Volksinitiative Wahrung der schweizerischen Neutralität, also kurz Neutralitätsinitiative, um was geht es da und welche Weichen werden da gestellt am 27. September für unser Schweizerland, besonders eben für die Zukunft der Schweiz? Und das könnte ich für unsere Hörerschaft in wenigen Worten erläutern.
1: In wenigen Worten versuche ich.
0: Wahrscheinlich schwierig als Politiker.
1: Genau. Aber also Sie haben zwei Sachen angesprochen. Erstens finde ich es ganz schön, dass Sie hier im Radio eine Möglichkeit geben, sich auch die Plattform geben, damit sich die Leute können informieren oder, über die Vorlagen. Und auf der anderen Seite, ja, die Bargeldpflicht ist ganz wichtig, wenn ich da noch schnell einhänge. Weil es kann einfach nicht sein, dass wir unser Bargeld schwächen oder abschaffen am Ende des Tages. Und da kämpfe ich dafür. Wir haben ja eine nationale Initiative gehabt, die ist deutlich angenommen worden. Also die Schweizerinnen und Schweizer bekennen sich zu Bargeld. Da finde ich zuerst einmal eine wichtige Grundvoraussetzung. Und dann, dass es da einfach immer wieder Abschaffungen gibt, dass man nur noch digital kann zahlen kann und dass irgendwie stehst du an einem Schalter und dann, wenn kein Bargeld Geld mehr hast, kannst du nicht mehr zahlen, bist handlungsunfähig. Kann es einfach nicht sein. Oder? Und ich meine, wir haben auch noch Vertreterinnen oder Bürgerinnen und Bürger in unserem Land, die haben einfach nur Bargeld oder die wollen nur mit Bargeld zahlen, ob jung oder alt, spielt keine Rolle. Und die Offenheit, die muss einfach sein und für das stehe ich ein. Oder? Das noch vielleicht zu dem danken. Und ja, die Neutralitätsinitiative, die am 27. September 2026 zur Abstimmung steht, ist schon eine wichtige Initiative, kann sagen, die Wahrung von der schweizerischen Neutralität. Und ich glaube, die Neutralität gehört seit Jahrhunderten zu den wichtigsten Pfeilern von unserem Land. Sie hat wesentlich auch dazu beigetragen, dass die Schweiz in Europa Vertrauen geniesst und oft auch als Vermittlerin zwischen Konfliktparteien auch auftreten. Oder? Und ich glaube, das ist eine Sicherheit, das ist ein Kapital, das wir haben in der Schweiz, wo praktisch kein Land hat auf der Welt, oder? Die Rolle. Und mit dieser Initiative

0: blockieren? Ich glaube, das ist die essentielle Frage für mich persönlich. Und die Abstimmung verlangt trotzdem oder deshalb auch eine sorgfältige Interessensabwägung, weil die Neutralität ist ein sehr hohes Gut und gleichzeitig müssen wir auch, oder muss sich die Schweiz auch in Zukunft handlungsfähig positionieren und ihre sicherheits- und außenpolitischen Interessen wahren können.
1: Genau, und da möchte ich betreffend der schweizerischen Neutralität gerade einhängen. Einerseits mit dem Heiligen Bruder Klaus, er hat auch für die Neutralität plädiert.
0: Ja.
1: Er ist auch ein Mitpatron von Radio Gloria, der Niklas von Flüe. Und andererseits möchte ich noch mal ein bisschen weiter oder tiefer gehen, da bin ich ein bisschen bohren, was eben die Neutralität jetzt heisst oder bedeutet. Also wenn, zum Beispiel, wenn man jetzt im Ostland ist, auf Freis, heisst es immer, ah ja, ihr die Schweizer, ihr seid ja neutral, ihr seid ja Neutralität, euch geht es ja gut und so. Aber wir hier in der EU, wir haben hier die Sorgen und die Probleme und die hohen Kosten. Was versteht man eigentlich heute unter dieser schweizerischen Neutralität? Vielleicht muss man das mal ausbeindeln, vielleicht mal jetzt eine grosse Zerlegung machen. Wie hat sich das eigentlich entwickelt, die Neutralität?
0: Sie stellen komplexe Fragen, aber sehr interessant, ja. Also ich glaube, man muss schon schauen, dass wir unsere Identität wahren und auch unsere Werte pflegen, oder? Und nicht einfach immer meinen, ja, das, was jetzt gerade da modern ist, das ist super und das tun wir jetzt gerade wieder adaptieren und alles Alte Gott vergessen, oder? Also da habe ich sowieso eine grundsätzliche Antipathie diesbezüglich. Aber Neutralität bedeutet, dass sich die Schweiz nicht militärisch an bewaffneten Konflikten zwischen anderen Staaten beteiligen. Und die Neutralität hat sich historisch bewährt. Ich meinte, sie ist 1815, also 1815, wie ein Kongress international anerkannt und ist seither ein wichtiger Bestandteil von unserer Aussenpolitik. Also, das ist nicht ein Zopf von gestern, das ist eine Tradition. Und Neutralität bedeutet jedoch auch nicht einfach Gleichgültigkeit, oder? Die Schweiz engagiert sich seit Jahrzehnten auch für humanitäre Hilfe, für Friedensförderung. Das hat man jetzt auch kürzlich gesehen, mit dem Konflikt, den wir ja hier haben im Nahen Osten. Und gute Dienste und diplomatische Vermittlungen. Ich glaube, das ist der Sens. Und gerade weil wir neutral sind, geniessen wir weltweit Vertrauen. Und internationale Organisationen haben auch ihren Sitz in der Schweiz und immer wieder finden Friedensgespräche hier auf unserem Boden statt. Jetzt ist immer die Frage, ja, wie lange noch, oder? Und das dürfen wir uns einfach nicht verspielen. Das ist jetzt meine persönliche Meinung. Darum müssen wir es pflegen, oder? Aber die Frage der Pflege ist auch die Frage der politischen Würdigung, inwieweit und inwiefern man die Neutralität in der Schweiz möchte ausdeutscht haben, oder? Und da meine ich, aus meiner Sicht ist Neutralität drum mehr als einfach nur ein politisches Instrument. Sie gehört zur Identität von unserem Land und verpflichtet uns gleichzeitig eben auch zur Stärkung von der Landesverteidigung und zur eigenständigen Außenpolitik. Was aber nicht bedeutet, dass wir uns da einfach abschotten und Türen zu machen. Nein, im Gegenteil. Außenpolitik ist wichtig, diplomatische Beziehungen sind wichtig. Und ich glaube, das ist auch das, was uns Christen, Katholiken am ausmacht, wenn man sagt, wir pflegen den Dialog. Weil Dialog, Reden, das ist eben am Ende des Tages, auch wieder meine persönliche Meinung, Frieden suchen.
1: Ja, genau. Und jeder Frieden ist ein Gewinn. He? Kommt mir jetzt gerade echt spontan in Sinn. Und man kann das eigentlich nur mit einem Gewinn dann anschauen, wenn man miteinander kann reden kann. Oder eben auch jetzt die Sendung macht, auch bei Radio Gloria. Das Schweizer Stimmvolk kann also am 27. September der Uhren abstimmen. Wir sind jetzt bei der ersten Initiative, die Volksinitiative Wahrung der schweizerischen Neutralität, kurz gesagt die Neutralitätsinitiative. Der Herr Daniele Metzi hat jetzt versucht, in wenigen Worten die Sache ein bisschen in den Zweck zu büscheln, dass sie es halbwegs verstehen, was die Volksinitiative in sich trägt. Weil häufig, wenn man das Heftli überkommt daheim, man muss fast einen Doktortitel haben, dass man versteht, um was es eigentlich geht.
0: Also ich hoffe, ich bin jetzt auch nicht zu komplex gewesen.
1: Nein, gar nicht. Nein, es hat mich sehr gefreut, wie Sie daheim können mit einfachen Worten so ein bisschen

0: Moria-like, dann können das jetzt über die Bühne bringen. Was würde sich jetzt aber konkret, Herr Metzi, ändern, wenn also am 27. September die Initiative angenommen wird? Das heißt, die Neutralität in der Form, also wie sie ausgeschrieben ist, was die Initiative fordert, würde also in die Verfassung geschrieben werden. Welche Bereiche von der Außenpolitik wären denn auch besonders betroffen oder eben im Generellen, was würde sich da konkret ändern jetzt für die Schweiz?
1: Also, schon ich Politiker bin, tue ich auch versuchen, die Vorlagen möglichst neutral zu präsentieren. Ich glaube, Ihre Frage zielt so ein bisschen, was würde sich verändern, oder? Und ich glaube, eine ausdrückliche Verankerung würde dann den Handlungsspielraum von Bundesrat und Parlament in gewissen Bereichen tatsächlich einschränken. Künftig müssten dann politische Entscheide stärker an der Verfassung gemessen werden. Insbesondere bei internationalen Sanktionen oder sicherheitspolitischen Kooperationen wäre dann sorgfältig zu prüfen, ob die noch mit der Neutralität vereinbar und vertretbar sind. Befürworter sehen hier aber mehr Rechtssicherheit und eine klare Orientierung. Und Gegner befürchten hingegen, dass die Schweiz in einer zunehmend komplexeren oder in einer zunehmend komplexeren Welt weniger flexibel auf neue Herausforderungen reagieren könnte. Und diese unterschiedlichen Einschätzungen gilt es sorgfältig abzuwägen. Aber als sage ich jetzt, Wertepolitiker sind mir die Werte eben sehr wichtig und darum mache ich diese Abwägung auch.
0: Würde denn so ein Verbot, wenn das jetzt würde angenommen werden an der Urne, so ein Verbot würde das die Schweiz eher schützen oder eher isolieren?
1: Ja, ich glaube, die Frage lässt sich gar nicht einfach so mit Ja
0: Ja.
1: oder Nein beantworten. Aber einerseits glaube ich, könnte eine konsequente Neutralität das internationale Profil von der Schweiz als unabhängige Vermittlerin stärken. Andererseits lebt die Schweiz von guten Beziehungen zu ihren Nachbarstaaten und zu ihren wichtigsten Handelspartnern, oder? Und als exportorientierte Nation sind wir natürlich auf stabile wirtschaftliche und diplomatische Beziehungen auch angewiesen. Darum braucht es eine Außenpolitik mit Augenmass, sage ich, oder? Also eigenständig, glaubwürdig, gleichzeitig offen für Zusammenarbeit dort, wo das Interesse von unserem Land dienlich ist. Und mit einem guten Dialog, sage ich nochmal, aber auch mit einer klaren Grenze kann man vieles erreichen.
0: Ja, und ich denke, das ist betreffend der Volksinitiative Ihr Schlusswort gewesen, weil ich habe auf die Uhr
1: Oh
0: geschaut
1: ja.
0: und gesehen, dass sie bereits vorgeschritten ist. Aber trotzdem nochmal als Wiederholung, also die eidgenössische Volksabstimmung ist am 27. September und der Herr Daniele Metzi, unser Gast, hat jetzt Ihnen versucht, die Vorteile oder ja, vor der Nacht die Schwächen, die Stärken jetzt von dieser Initiative kundzutun hier am Radio. Was eben heisst, die Wahrung der schweizerischen Neutralität, kurz die Neutralitätsinitiative. Jetzt gibt es aber noch eine zweite Initiative im September, eine zweite Volksabstimmung, die Ernährungsinitiative. Vielleicht noch ganz kurz, Herr Metzi, um was geht es da in dieser Vorlage und wie ist denn Ihre Einschätzung dazu?
1: Ja, Ernährungsinitiative tönt super, aber hochgefährlich. Also, da komme ich jetzt nicht aus meiner Haut raus, muss ich jetzt einfach so betonen, oder? Die vergangenen Jahre haben gezeigt, wie verletzlich internationale Lieferketten geworden sind, oder? Das ist schon noch wichtig, dass man das versteht. Pandemiekrieg und geopolitische Spannungen haben uns schon vor Augen geführt, dass Ernährungssicherheit keine Selbstverständlichkeit ist. Oder? Das ist wichtig, oder? Ich glaube, in der Schweiz haben wir auch mal so Zeiten gehabt im Zweiten Weltkrieg. Man wirklich müssen rationieren und schauen. Oder? Ich begrüße grundsätzlich jede Diskussion darüber, wie unsere Versorgung langfristig sicher ist und sichergestellt kann werden. Wir müssen aber auch schauen, dass die verschiedenen Ziele miteinander in Einklang gebracht können werden, auch mit unserer geschätzten Landwirtschaft, mit der unternehmerischen Freiheit, Versorgungssicherheit, Nachhaltigkeit. Das ist auch immer so ein modernes Wort, wo ich muss sagen, ja, was ist schon nachhaltig? Oder? Also die Definition muss man zuerst jemanden noch bringen, damit er mich kann überzeugen kann. Und trotzdem müssen wir auch schauen, dass wir eine bezahlbare Lebensmittel haben für unsere Bevölkerung, die können sicherstellen. Ich bin aber auch überzeugt, dass die Ernährungsinitiative eigentlich mehr will Vorschriften machen zu mehr Bürokratie, zu weniger Wettbewerbsfähigkeit und unser Land auch was die Landwirtschaft betrifft, stark würde einschränken. Und das kann es einfach nicht sein. Unsere Bauern, die leisten Tag für Tag eine riesige Arbeit für unsere Bevölkerung. Und ich glaube, also die dürfen wir einfach nicht vernachlässigen. Und im Gegenteil, man muss die Arbeit würdigen. Und darum habe ich hier für diese Ernährungsinitiative grosse Fragezeichen, aber eben neutral erklärt, hat jede Initiative seine oder ihre Berechtigung. Und darum kann das Volk dann hier entscheiden, ob man die Ernährungsinitiative annehmen will oder nicht.
0: Daniele Metzi, wir haben gesehen, in dieser Sendestunde die grossen Fragen von der eidgenössischen Abstimmungen im September, besonders diejenigen zur langfristigen Ausrichtung von unserem Land und zur Neutralität, berühren schlussendlich den gleichen Kern wie auch unsere persönliche Vorsorge, die wir im ersten Teil der Sendung angeschaut haben. Beides, so habe ich das jetzt gemerkt, für die Sendung, beides verlangt Verantwortung, und zwar eben Verantwortung für die Schweiz als Gemeinschaft, und Verantwortung und aber auch eine Verantwortung für uns Menschen, für die Menschen, besonders die Menschen, die uns am nächsten stehen. Darum lohnt es sich sicher, mit der Vorsorge- und Nachlassplanung anzufangen und sich einmal auch konkret auseinanderzusetzen. Und wie ich es schon gesagt habe, unser Referent, Daniele Metzi, ist mit dem Radio Gloria seit vielen Jahren verbunden und hat uns auch schon wie auch heute wieder viele wertvolle Impulse können geben in dieser Sendung bezüglich Nachlass- und Vorsorgeplanung. Besten Dank, Herr Metzi, dass Sie zu uns ins Studio gekommen sind.
1: Ja, ich danke Ihnen und vielleicht eben noch kurz, wenn wir heute auf die beiden Themen hier zurückblicken, erkennen wir eigentlich eine gemeinsame Botschaft. Und ich glaube, eine persönliche Vorsorge oder staatspolitische Verantwortung, beides, wirklich beides verlangt Weitsicht. Weitsicht. Wer vorsorgt, übernimmt Verantwortung für sich selbst, für die eigene Familie und für unser Land. Und ich wünsche wirklich allen Hörerinnen und Hörern Mut, wichtig ist zu entscheiden, rechtzeitig zu treffen, sich gut zu informieren und Verantwortung dort zu übernehmen, wo jeder von uns etwas bewirken kann. In dem Sinne, Herr Galliker, danke ich Ihnen für die geschätzte Einladung und ich komme gerne nochmal, wenn ich darf.
0: Besten Dank, sehr gerne. Bis zur nächsten Sendung wieder. Und die Vorsorge und die Weitsicht, die Sie jetzt gesagt haben, die Sicherheit, gibt Ihnen der Daniele Metzi, jetzt also der Referent, der Studiogast von dieser Stunde hier bei Radio Gloria. Sie können ihn kontaktieren über das Telefon 061 271 50 50. Wiederholen 061 271 50 50. Das E-Mail info@me-bu.ch. Ich wiederhole, info@me-bu.ch. Und brieflich können Sie ihn erreichen unter der Adresse Mebu GmbH Blochmonterstrasse 12 in 4054 Basel. Sie können natürlich auch gerne an uns Radio Gloria kontaktieren, wenn Sie mit ihm Kontakt aufnehmen möchten. Er ist unser Berater eben für Nachlass, Vorsorgeplanung und viele weitere Fragen auch. Er gehört Ihnen zu, er macht eine kompetente Beratung, einen Vorschlag auch, der wirklich auch zu Ihren Bedürfnissen passt. So darf ich mich jetzt auch von Ihnen als Zuhörer davon als Zuhörer von Radio Gloria verabschieden. Danke, dass Sie der Sendung auch mitgefolgt sind. durch die Sendung hat sie am Mikrofon begleitet. Peter Galliker, ich wünsche Ihnen einen hoffnungsvollen Tag und Gottes reichen Segen. Bis zum nächsten Mal. Auf Wiederhören.

Wir freuen uns, dass Sie Radio Gloria eingeschaltet haben, heute am Samstag, den 11. Juli 2026, in der 14. Woche vom Jahreskreis. Und die Kirche feiert heute den heiligen Benedikt von Nursia, Vater des abendländischen Mönchtums und Schutzpatron Europas. So wollen wir ihm heute ganz fest Europa anvertrauen und ihn um seinen Schutz und seinen Beistand bitten. Herzlich begrüßt Sie heute Claudia Baumler. Und jetzt schauen wir miteinander, was das Tagesprogramm für Sie bereit hat. Am 11. Erzählung «Wir müssen anders leben» Teil 1 von Papst Benedikt dem 16. Am 4. vor 12 ist Tagesevangelium. Am 12. grüßen wir unsere Mutter Gottes mit dem Angelusgebet. 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Mit Pater Bruno Rieder. Am 3 Gebetstund. Wir beten den Barmherzigkeitsrosenkranz und die 7 Vater Unser. 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Berufung und Sendung heute. 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Am 9. beten wir den Rosenkranz und am 9.15 komplett das Nachtgebet der Kirche. 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Morgen feiern wir den 15. Sonntag im Jahreskreis. Habt alle einen frohen, reich gesegneten Sonntag. Es grüßt Sie herzlich, Ihres Radio Gloria Team. Musik.

Benedikt der 16. Wir müssen anders leben, damit die Schöpfung überleben kann. Vorwort des Herausgebers Jürgen Erbacher. Die Bedeutung der Ökologie ist inzwischen unbestritten. Wir müssen auf die Sprache der Natur hören und entsprechend antworten. Diese Worte Papst Benedikt des 16. im Deutschen Bundestag Ende September 2011 ließen viele aufhorchen. Hat der Papst nun das Thema Umwelt entdeckt? Abgesehen davon, dass im Zentrum der Rede im Bundestag das Naturrecht stand, sind die Themen Umwelt und Bewahrung der Schöpfung für Benedikt den 16. seit langem zentral. Sie prägen seit Beginn des Pontifikats Ansprachen, Predigten und Botschaften. Im September 2009 etwa wendet er sich direkt per Videobotschaft an den UN-Klimagipfel in New York. Die traditionelle Botschaft zum katholischen Weltfriedenstag am 1. Januar stellt er im Jahr 2010 unter das Motto »Willst du den Frieden fördern, so bewahre die Schöpfung«. Immer wieder nutzt der Pontifex Begegnungen mit Politikern und Botschaftern, um die Ausbeutung der Schöpfung und Umweltzerstörung anzuprangern. Die Bewahrung der Schöpfung erfordert aus seiner Sicht einen neuen Lebensstil sowie eine nachhaltige Entwicklung, die zu einer gerechten Verteilung der Güter weltweit unter Berücksichtigung der Interessen kommender Generationen führt. Der starke Akzent auf Umweltthemen führte im Herbst 2009 nach der Veröffentlichung der Sozialenzyklika Caritas in Veritate dazu, dass Vatikanbeobachter wiederholt vom grünen Papst sprachen. Zu den Worten des Papstes kamen auch Taten. Die Vatikanische Audienzhalle wurde mit Solarmodulen ausgestattet und mehrere Elektrotankstellen im Vatikanstaat eingerichtet. Seit Jahren laufen Planungen, auf dem Sendegelände von Radio Vatikan, nordwestlich von Rom, einen der größten Solarparks Europas zu bauen. Für Benedikt den 16. sind der Schutz der Umwelt und eine nachhaltige Entwicklung mehr als nur Selbstzweck, um das Überleben der Menschheit zu sichern. Vielmehr haben sie eine zutiefst religiöse und theologische Grundlage. Die Verantwortung für die Schöpfung gehört für ihn zu den Grundlagen des Glaubens. Die Welt ist Schöpfung Gottes und dem Menschen zur Pflege und Verwaltung anvertraut. Und damit liegt das Thema auch in der Mitte des Wirkens Benedikts. Die Gottesfrage, der Schutz des Lebens, Religionsfreiheit sowie weltweite Solidarität und Gerechtigkeit – das sind zentrale Themen des Pontifikats von Benedikt dem 16. Gleich an mehreren Stellen findet der Papst immer wieder Anknüpfungspunkte für seine Rede von Natur und Umwelt. In der Schönheit der Schöpfung etwa wird etwas von der Genialität des Schöpfers sichtbar, so Benedikt der 16. Sie kann somit Schlüssel und Hilfe sein bei der Gottsuche. Die Schönheit der Natur lädt uns ein, Gott, den Schöpfer, für das Werk seiner Hände zu preisen, so der Papst. Zugleich ist aber auch die Ausbeutung der Schöpfung, die Zerstörung der Umwelt für Benedikt den 16. ein Zeichen dafür, dass das Verhältnis zwischen Gott und dem Menschen nicht in Ordnung ist. Wenn der Mensch mit Gott nicht versöhnt ist, ist er auch mit der Schöpfung im Unfrieden, stellt er in der Weihnachtsansprache an die Kurie 2009 fest. Das Thema Umwelt und Schöpfung ist also mit der Gottesfrage verbunden. Es gibt aber auch einen Konnex zum Schutz des Lebens. Denn Bewahrung der Schöpfung bedeutet für Benedikt den 16. immer auch Bewahrung des Geschöpfs Mensch. Immer wieder zieht er die enge Verbindung zwischen Umweltökologie und Humanökologie. Das gilt etwa auch für die bereits zitierte Rede im Deutschen Bundestag. Auch der Mensch hat eine Natur, die er achten muss und die er nicht beliebig manipulieren kann. Das christliche Gottes- und Menschenbild sind Grundlage für die Idee eines umfassenden Schutzes der Schöpfung im Ganzen. Dieses Hörbuch gibt einen Einblick in das Engagement des Papstes für die Bewahrung der Schöpfung. Josef Ratzinger hat sich zeitlebens in seinem theologischen Wirken mit dem Thema Schöpfungsverantwortung beschäftigt. In der vorliegenden Veröffentlichung liegt der Fokus auf dem Pontifikat Benedikts des 16., also auf Äußerungen seit der Wahl zum Papst im April 2005. Die große Zahl der päpstlichen Interventionen zum Thema machte es notwendig, eine Auswahl zentraler und exemplarischer Texte zu treffen.
Dabei handelt es sich nicht zuletzt aus Gründen des Umfangs oft um Ausschnitte aus längeren päpstlichen Texten. Zu allen Passagen wird im Booklet eine Quellenangabe aufgeführt, die es ermöglichen soll, sich mit den ungekürzten Originaltexten auseinanderzusetzen. Diese sind in zahlreichen Buchpublikationen sowie auf der Internetseite des Vatikans veröffentlicht. Die meisten Texte auch mit deutscher Übersetzung. In seinen Beiträgen zum Thema verdeutlicht Benedikt XVI. Die Dringlichkeit des Handelns, wenn der Mensch sich nicht die Grundlage seines eigenen Lebens entziehen will. Für Benedikt XVI. Ist klar, wir müssen anders leben, damit die Schöpfung überleben kann. Und damit auch die Menschheit.

Willst du den Frieden fördern, so bewahre die Schöpfung. Botschaft zum Weltfriedenstag 2010. Zu Beginn des neuen Jahres möchte ich allen christlichen Gemeinschaften, den Verantwortlichen der Nationen und den Menschen guten Willens in aller Welt aus ganzem Herzen den Frieden wünschen. Für den 43. Weltfriedenstag habe ich das Motto gewählt: Willst du den Frieden fördern, so bewahre die Schöpfung. Der Achtung vor der Schöpfung kommt große Bedeutung zu, auch deshalb, weil die Schöpfung der Anfang und die Grundlage aller Werke Gottes ist. Vergleiche Katechismus der katholischen Kirche. Und sich ihr Schutz für das friedliche Zusammenleben der Menschheit heute als wesentlich erweist. Aufgrund der Grausamkeit des Menschen gegen den Menschen gibt es in der Tat zahlreiche Gefährdungen, die den Frieden und die authentische, ganzheitliche Entwicklung des Menschen bedrohen, wie Kriege, internationale und regionale Konflikte, Terrorakte und Menschenrechtsverletzungen. Nicht weniger besorgniserregend sind jedoch jene Gefahren, die vom nachlässigen, wenn nicht sogar missbräuchlichen Umgang mit der Erde und den Gütern der Natur herrühren, die uns Gott geschenkt hat. Darum ist es für die Menschheit unerlässlich, jenen Bund zwischen Mensch und Umwelt zu erneuern und zu stärken, der ein Spiegel der Schöpferliebe Gottes sein soll. Des Gottes, in dem wir unseren Ursprung haben und zu dem wir unterwegs sind. In der Enzyklika Caritas in Veritate habe ich unterstrichen, dass die ganzheitliche Entwicklung des Menschen in enger Verbindung mit den Pflichten steht, die sich aus der Beziehung des Menschen zu Umwelt und Natur ergeben. Die Umwelt muss als eine Gabe Gottes an alle verstanden werden, und ihr Gebrauch bringt eine Verantwortung gegenüber der ganzen Menschheit mit sich, insbesondere gegenüber den Armen und gegenüber den zukünftigen Generationen. Ich habe zudem darauf hingewiesen, dass in den Gewissen der Menschen das Verantwortungsbewusstsein abzunehmen droht, wenn die Natur und allem voran der Mensch einfach als Produkt des Zufalls oder des Evolutionsdeterminismus angesehen werden. Wenn wir in der Schöpfung hingegen eine Gabe Gottes an die Menschheit sehen, so hilft uns das, die Berufung und den Wert des Menschen zu verstehen. Mit dem Psalmisten können wir in der Tat voll Staunen ausrufen: Sehe ich den Himmel, das Werk deiner Finger, Mond und Sterne, die du befestigt, was ist der Mensch, dass du an ihn denkst, des Menschen Kind, dass du dich seiner annimmst? Psalm 8, 4-5. Die Betrachtung der Schönheit der Schöpfung spornt dazu an, die Liebe des Schöpfers zu erkennen, jene Liebe, welche die Sonne und die übrigen Sterne bewegt, wie Dante in der Göttlichen Komödie schreibt. Vor 20 Jahren hat Papst Johannes Paul II. Die Botschaft zum Weltfriedenstag dem Thema Friede mit Gott, dem Schöpfer, Friede mit der ganzen Schöpfung gewidmet und damit die Aufmerksamkeit auf die Beziehung gelenkt, die wir als Geschöpfe Gottes mit all dem haben, was uns umgibt. In unseren Tagen bemerkt man, schrieb er, ein wachsendes Bewusstsein dafür, dass der Weltfriede auch durch den Mangel an der gebührenden Achtung gegenüber der Natur bedroht ist. Und er fügte hinzu, dass das Umweltbewusstsein nicht geschwächt werden darf, sondern vielmehr gefördert werden muss, so dass es sich entwickelt und reift und in Programmen und konkreten Initiativen einen angemessenen Ausdruck findet. Schon andere meiner Vorgänger haben auf die Beziehung zwischen dem Menschen und der Umwelt verwiesen. Im Jahre 1971 zum Beispiel, anlässlich des 80. Jahrestages der Enzyklika Rerum Novarum von Papst Leo dem 13., hat Papst Paul der 6. hervorgehoben, dass die Menschen die Natur so unbedacht ausgeschlachtet haben, dass Gefahr besteht, sie zu zerstören, und dass der in solchem Missbrauch liegende Schaden wieder auf sie selbst zurückfällt. Und er führte weiter aus: Aber nicht nur die Umwelt des Menschen wird für diesen stets feindlicher, wie zum Beispiel Umweltverschmutzung und Abfälle, neue Krankheiten, totale Vernichtungsgewalt. Der Mensch hat auch die menschliche Gesellschaft selbst nicht mehr im Griff, so dass er für seine Zukunft Lebensbedingungen herbeiführen kann, die für ihn ganz und gar unerträglich sind. Es handelt sich um die soziale Frage, die so weite Dimensionen hat,
dass sie die gesamte Menschheitsfamilie erfassen. Vergleiche apostolische Schreiben Octogesima Adveniens. Auch wenn die Kirche es vermeidet, sich zu spezifischen fachlichen Lösungen zu äußern, so bemüht sie sich als Expertin in Menschlichkeit mit aller Kraft die Aufmerksamkeit auf die Beziehung zwischen dem Schöpfer, dem Menschen und der Schöpfung zu lenken. Papst Johannes Paul II. Hat 1990 von einer Umweltkrise gesprochen und unter dem Hinweis, dass diese in erster Linie ethischer Natur sei, hob er die dringende moralische Notwendigkeit einer neuen Solidarität hervor. Vergleiche Botschaft zum Weltfriedenstag 1990. Dieser Aufruf ist heute angesichts der zunehmenden Zeichen einer Krise noch dringlicher, und es wäre unverantwortlich, dieser Krise keine ernsthafte Beachtung zu schenken. Wie könnte man gleichgültig bleiben angesichts von Phänomenen wie dem globalen Klimawandel, der Desertifikation, der Abnahme und dem Verlust der Produktivität von großen landwirtschaftlichen Gebieten, der Verschmutzung von Flüssen und Grundwasser, dem Verlust der Biodiversität, der Zunahme von außergewöhnlichen Naturereignissen und der Abholzung in tropischen Gebieten? Wie könnte man das wachsende Phänomen der sogenannten Umweltflüchtlinge übergehen? Menschen, die aufgrund der Umweltschäden ihre Wohngebiete, oft auch ihr Hab und Gut verlassen müssen und danach den Gefahren und der ungewissen Zukunft einer zwangsmäßigen Umsiedlung ausgesetzt sind? Wie könnte man untätig bleiben angesichts der schon bestehenden und der drohenden Konflikte um den Zugang zu den natürlichen Ressourcen? All diese Fragen haben einen weitreichenden Einfluss auf die Umsetzung der Menschenrechte, wie zum Beispiel das Recht auf Leben, auf Nahrung, Gesundheit und Entwicklung. Es darf jedoch nicht vergessen werden, dass die Umweltkrise nicht unabhängig von anderen Fragen bewertet werden kann, die mit ihr verknüpft sind, da sie eng mit dem Entwicklungsbegriff selbst und mit der Sicht des Menschen und seiner Beziehung zu seinen Mitmenschen und zur Schöpfung zusammenhängt. Daher ist es sinnvoll, eine tiefgehende und weitblickende Prüfung des Entwicklungsmodells vorzunehmen, sowie über den Sinn der Wirtschaft und über ihre Ziele nachzudenken, um Missstände und Verzerrungen zu korrigieren. Das Verlangen, der ökologische Zustand des Planeten, sowie auch und vor allem die kulturelle und moralische Krise des Menschen, deren Symptome schon seit längerer Zeit in allen Teilen der Welt offensichtlich sind. Die Menschheit braucht eine tiefe kulturelle Erneuerung. Sie muss jene Werte wiederentdecken, die ein festes Fundament darstellen, auf dem eine bessere Zukunft für alle aufgebaut werden kann. Die Krisensituationen, die sie heute erlebt, sei es im Bereich der Wirtschaft, in der Nahrungsmittelversorgung, der Umwelt oder der Gesellschaft, sind im Grunde genommen auch moralische Krisen, die alle miteinander verknüpft sind. Sie machen eine Neuplanung des gemeinsamen Weges der Menschen notwendig. Sie erfordern insbesondere eine durch Maßhalten und Solidarität gekennzeichnete Lebensweise, mit neuen Regeln und Formen des Einsatzes, die zuversichtlich und mutig die positiven Erfahrungen aufgreifen und die negativen entschieden zurückweisen. Nur so kann die derzeitige Krise Gelegenheit zur Unterscheidung und zu einem neuen Planen werden.

Caritas in Veritate, Liebe in der Wahrheit, Enzyklika. Nur mit der vom Licht der Vernunft und des Glaubens erleuchteten Liebe ist es möglich, Entwicklungsziele zu erreichen, die einen menschlicheren und vermenschlichenderen Wert besitzen. Das Teilen der Güter und der Ressourcen, aus dem die echte Entwicklung hervorgeht, wird nicht allein durch technischen Fortschritt und durch bloß vom Kalkül bestimmte Beziehungen gewährleistet, sondern durch das Potenzial der Liebe, die das Böse durch das Gute besiegt. Vergleiche Brief an die Römer 12,21 und die Menschen dafür öffnet, in ihrem Gewissen und mit ihrer Freiheit aufeinander einzugehen. Entwicklung und Umwelt. Das Thema Entwicklung ist heute stark an die Verpflichtungen gebunden, die aus der Beziehung des Menschen zur natürlichen Umwelt entstehen. Diese Beziehung wurde allen von Gott geschenkt. Der Umgang mit ihr stellt für uns eine Verantwortung gegenüber den Armen, den künftigen Generationen und der ganzen Menschheit dar. Wenn die Natur und allen voran der Mensch als Frucht des Zufalls oder des Evolutionsdeterminismus angesehen werden, wird das Verantwortungsbewusstsein in dem Gewissen schwächer. Der Gläubige erkennt hingegen in der Natur das wunderbare Werk des schöpferischen Eingreifens Gottes, das der Mensch verantwortlich gebrauchen darf, um in Achtung vor der inneren Ausgewogenheit der Schöpfung selbst seine berechtigten, materiellen und geistigen Bedürfnisse zu befriedigen. Wenn diese Auffassung schwindet, wird am Ende der Mensch die Natur entweder als ein unantastbares Tabu betrachten oder im Gegenteil sie ausbeuten. Beide Haltungen entsprechen nicht der christlichen Anschauung der Natur, die Frucht der Schöpfung Gottes ist. Die Natur ist Ausdruck eines Plans der Liebe und der Wahrheit. Sie geht uns voraus und wird uns von Gott als Lebensraum geschenkt. Sie spricht zu uns vom Schöpfer, vergleiche Brief an die Römer 1,20, und von seiner Liebe zu den Menschen. Sie ist dazu bestimmt, am Ende der Zeiten in Christus vereint zu werden, vergleiche Brief an die Epheser 1,9-10 und Brief an die Kolosser 1,19-20. Auch sie ist also eine Berufung. Die Natur steht uns nicht als ein Haufen zufällig verstreuter Abfälle zur Verfügung, sondern als eine Gabe des Schöpfers, der die ihr innewohnenden Ordnungen gezeichnet hat, damit der Mensch daraus die gebotenen Aufschlüsse bezieht, damit er sie bebaue und hüte. Vergleiche Genesis 2,15. Aber es muss auch betont werden, dass es der wahren Entwicklung widerspricht, die Natur für wichtiger zu halten als die menschliche Person. Diese Einstellung verleitet zu neuheidnischen Haltungen oder einem neuen Pantheismus. Aus der in einem rein naturalistischen Sinn verstandenen Natur allein kann man nicht das Heil für den Menschen ableiten. Allerdings muss man auch die gegenteilige Position zurückweisen, die eine vollständige Technisierung der Natur anstrebt, weil das natürliche Umfeld nicht nur Materie ist, über die wir nach unserem Belieben verfügen können, sondern wunderbares Werk des Schöpfers, das eine Grammatik in sich trägt, die Zwecke und Kriterien für eine weise, nicht funktionelle und willkürliche Nutzung angibt. Viele Schäden für die Entwicklung rühren heute aus diesen verzerrten Auffassungen her. Die Natur, vollständig auf eine Menge einfacher Gegebenheiten zu verkürzen, erweist sich schließlich als Quelle der Gewalt gegenüber der Umwelt und motiviert zu respektlosen Handlungen gegenüber der Natur des Menschen. Da diese nicht nur aus Materie, sondern auch aus Geist besteht und als solche reich an Bedeutungen und zu erreichenden transzendenten Zielen ist, hat sie auch einen normativen Charakter für die Kultur. Der Mensch deutet und bildet die natürliche Umwelt durch die Kultur nach, die ihrerseits durch die verantwortliche, auf die Gebote des Sittengesetzes achtende Freiheit bestimmt wird. Die Projekte für eine ganzheitliche menschliche Entwicklung dürfen daher die nachfolgenden Generationen nicht ignorieren, sondern müssen zur Solidarität und Gerechtigkeit zwischen den Generationen bereit sein, indem sie den vielfältigen Bereichen, dem ökologischen, juristischen, ökonomischen, politischen und kulturellen, Rechnung tragen. Die mit der Sorge und dem Schutz für die Umwelt zusammenhängenden Fragen müssen heute der Energieproblematik entsprechende Beachtung schenken.
das Aufkaufen der nicht erneuerbaren Energiequellen durch einige Staaten, einflussreiche Gruppen und Unternehmen stellt nämlich ein schwerwiegendes Hindernis für die Entwicklung der armen Länder dar. Diese verfügen weder über die ökonomischen Mittel, um sich Zugang zu den bestehenden, nicht erneuerbaren Energiequellen zu verschaffen, noch können sie die Suche nach neuen und alternativen Quellen finanzieren. Das Aufkaufen der natürlichen Ressourcen, die sich in vielen Fällen gerade in den armen Ländern befinden, führt zu Ausbeutung und häufigen Konflikten. Solche Konflikte werden häufig gerade auf dem Boden dieser Länder ausgetragen, mit einer bedrückenden Schlussbilanz von Tod, Zerstörung und weiterem Niedergang. Die internationale Gemeinschaft hat die unumgängliche Aufgabe, die institutionellen Wege zu finden, um der Ausbeutung der nicht erneuerbaren Ressourcen Einhalt zu gebieten und das auch unter Einbeziehung der armen Länder, um mit ihnen gemeinsam die Zukunft zu planen. Auch an dieser Front besteht die dringende moralische Notwendigkeit einer erneuerten Solidarität, besonders in den Beziehungen zwischen den Entwicklungsländern und den hochindustrialisierten Ländern. Die technologisch fortschrittlichen Gesellschaften können und müssen ihren Energieverbrauch verringern, weil die Produktion in der verarbeitenden Industrie sich weiterentwickelt, aber auch weil sich unter ihren Bürgern eine größere Sensibilität für die Umwelt verbreitet. Man muss außerdem hinzufügen, dass heute eine Verbesserung der Leistungsfähigkeit der Energie realisierbar und es gleichzeitig möglich ist, die Suche nach alternativen Energien voranzutreiben. Es ist jedoch auch eine weltweite Neuverteilung der Energiereserven notwendig, so dass auch die Länder, die über keine eigenen Quellen verfügen, dort Zugang erhalten können. Ihr Schicksal darf nicht den Händen des zuerst Angekommenen oder der Logik des Stärkeren überlassen werden. Es handelt sich um beachtliche Probleme, die, wenn sie in entsprechender Weise angegangen werden sollen, von Seiten aller die verantwortungsvolle Bewusstwerdung der Folgen verlangen, die über die neuen Generationen hereinbrechen werden, vor allem über die sehr vielen Jugendlichen in den armen Völkern, die ihren Anteil am Aufbau einer besseren Welt fordern. Vergleiche Paul VI. Enzyklika Populorum Progressio. Diese Verantwortung ist global, weil sie nicht nur die Energie, sondern die ganze Schöpfung betrifft, die wir den neuen Generationen nicht ausgebeutet hinterlassen dürfen. Es ist dem Menschen gestattet, eine verantwortungsvolle Steuerung über die Natur auszuüben, um sie zu schützen, zu nutzen und auch in neuen Formen und mit fortschrittlichen Technologien zu kultivieren, so dass sie die Bevölkerung, die sie bewohnt, würdig aufnehmen und ernähren kann. Es gibt Platz für alle auf dieser unserer Erde. Auf ihr soll die ganze Menschheitsfamilie die notwendigen Ressourcen finden, um mit Hilfe der Natur selbst, dem Geschenk Gottes an seine Kinder und mit dem Einsatz ihrer Arbeit und ihrer Erfindungsgabe würdig zu leben. Wir müssen jedoch auf die sehr ernste Verpflichtung hinweisen, die Erde den neuen Generationen in einem Zustand zu übergeben, dass auch sie würdig auf ihr Leben und sie weiter kultivieren können. Das schließt ein, es sich zur Pflicht zu machen, nach verantwortungsbewusster Abwägung gemeinsam zu entscheiden, welcher Weg einzuschlagen ist, mit dem Ziel, jenen Bund zwischen Mensch und Umwelt zu stärken, der ein Spiegel der Schöpferliebe Gottes sein soll. Des Gottes, in dem wir unseren Ursprung haben und zu dem wir unterwegs sind. Man kann nur wünschen, dass die internationale Gemeinschaft und die einzelnen Regierungen es wirksam verhindern können, dass die Umwelt zu ihrem Schaden ausgenutzt wird. Es ist ebenso erforderlich, dass die zuständigen Autoritäten alle nötigen Anstrengungen unternehmen, damit die wirtschaftlichen und sozialen Kosten für die Benutzung der allgemeinen Umweltressourcen offen dargelegt sowie von den Nutznießern voll getragen werden und nicht von anderen Völkern oder zukünftigen Generationen. Der Schutz der Umwelt, der Ressourcen und des Klimas erfordert, dass alle auf internationaler Ebene Verantwortlichen gemeinsam handeln und bereit sind, in gutem Glauben, dem Gesetz entsprechend und in Solidarität mit den schwächsten Regionen unseres Planeten zu arbeiten. Eine der größten Aufgaben der Ökonomie ist gerade der äußerst effiziente Gebrauch der Ressourcen, nicht die Verschwendung, wobei man sich bewusst sein muss,
dass der Begriff der Effizienz nicht wertneutral ist. Die Verhaltensmuster, nach denen der Mensch die Umwelt behandelt, beeinflussen die Verhaltensmuster, nach denen er sich selbst behandelt und umgekehrt. Das fordert die heutige Gesellschaft dazu heraus, ernsthaft ihren Lebensstil zu überprüfen, der in vielen Teilen der Welt zum Hedonismus und Konsumismus neigt und gegenüber den daraus entstehenden Schäden gleichgültig bleibt. Notwendig ist ein tatsächlicher Gesinnungswandel, der uns dazu anhält, neue Lebensweisen anzunehmen, in denen die Suche nach dem Wahren, Schönen und Guten und die Gemeinschaft mit den anderen Menschen für ein gemeinsames Wachstum die Elemente sein sollen, die die Entscheidungen für Konsum, Sparen und Investitionen bestimmen. Vergleiche Johannes Paul II., Enzyklika Centesimus Annus. Jede Verletzung der bürgerlichen Solidarität und Freundschaft ruft Umweltschäden hervor, so wie die Umweltschäden ihrerseits Unzufriedenheit in den sozialen Beziehungen auslösen. Die Natur ist besonders in unserer Zeit so sehr in die Dynamik der sozialen und kulturellen Abläufe integriert, dass sie fast keine unabhängige Variable mehr darstellt. Die fortschreitende Wüstenbildung und die Verelendung mancher Agrargebiete sind auch Ergebnis der Verarmung der dort wohnenden Bevölkerungen und der Rückständigkeit. Durch die Förderung der wirtschaftlichen und kulturellen Entwicklung jener Bevölkerungen schützt man auch die Natur. Wie viele natürliche Ressourcen werden zudem durch Kriege zerstört? Der Friede der Völker und zwischen den Völkern würde auch einen größeren Schutz der Natur erlauben. Das Aufkaufen der Ressourcen, besonders des Wassers, kann schwere Konflikte unter der betroffenen Bevölkerung hervorrufen. Ein friedliches Einvernehmen über die Nutzung der Ressourcen kann die Natur und zugleich das Wohlergehen der betroffenen Gesellschaften schützen.

Umweltschutz braucht ganzheitliche Entwicklung. Schreiben zur Vollversammlung der Päpstlichen Sozialakademie. Die Überzeugung der Kirche, dass Gerechtigkeit und Nächstenliebe untrennbar sind, entspringt letztendlich ihrer Erfahrung der Offenbarung der unendlichen Gerechtigkeit und des grenzenlosen Erbarmens Gottes in Jesus Christus. Und sie kommt zum Ausdruck in ihrem nachdrücklichen Bestehen darauf, dass der Mensch und seine unveräußerliche Würde im Mittelpunkt des politischen und gesellschaftlichen Lebens stehen müssen. Ihre Lehre, die sich nicht nur an die Gläubigen richtet, sondern an alle Menschen guten Willens, appelliert somit an die rechte sittliche Vernunft und an eine korrekte Auffassung von der menschlichen Natur. Sie bietet Grundsätze, die in der Lage sind, den Einzelnen und Gemeinschaften im Streben nach einer von Gerechtigkeit, Freiheit, brüderlicher Solidarität und Frieden gekennzeichneten Gesellschaftsordnung zu leiten. Jener Lehre liegt, wie Sie gut wissen, das Prinzip der universalen Bestimmung aller Güter der Schöpfung zugrunde. Gemäß diesem grundlegenden Prinzip ist alles, was die Erde hervorbringt und alles, was der Mensch bearbeitet und herstellt, all sein Wissen und seine Technik dazu bestimmt, der materiellen und geistlichen Entwicklung und Erfüllung der Menschheitsfamilie und aller ihrer Mitglieder zu dienen. Aus dieser gesamtmenschlichen Perspektive heraus können wir die wesentliche Rolle besser verstehen, die die Nächstenliebe beim Streben nach Gerechtigkeit spielt. Mein Vorgänger, Papst Johannes Paul II., war überzeugt, dass Gerechtigkeit allein nicht ausreicht, um wahrhaft menschliche und brüderliche Beziehungen innerhalb der Gesellschaft herzustellen. Die Gerechtigkeit, sagte er, muss in allen Bereichen zwischenmenschlicher Beziehung sozusagen eine tiefgreifende Korrektur erfahren. Durch die Liebe, welche nach dem hohen Lied des heiligen Paulus langmütig und gütig ist, oder anders ausgedrückt, die für das Evangelium und das Christentum so wesentlichen Züge des Erbarmens trägt. Vergleiche Dives in Misericordia. Kurz gesagt, die Nächstenliebe befähigt nicht nur die Gerechtigkeit, erfinderischer zu werden und sich neuen Herausforderungen zu stellen, sondern sie erweckt und reinigt auch die Bemühungen der Menschheit um die Erlangung wahrer Gerechtigkeit und somit den Aufbau einer menschenwürdigen Gesellschaft. In einer Zeit, in der die Sorge für den Nächsten die Grenzen nationaler Gemeinschaften überwindet und bestrebt ist, ihre Horizonte auf die gesamte Welt auszuweiten, vergleiche Deus Caritas Est, muss die innere Verbindung zwischen Nächstenliebe und Gerechtigkeit genauer verstanden und deutlicher hervorgehoben werden. Ich bringe meine Zuversicht zum Ausdruck, dass Ihre Gespräche in diesen Tagen diesbezüglich Früchte tragen werden, und möchte kurz Ihre Aufmerksamkeit auf drei besondere Herausforderungen richten, denen unsere Welt gegenübersteht. Ich glaube, dass diesen Herausforderungen nur durch ein fest entschlossenes Bemühen um jene größere Gerechtigkeit, die an der Nächstenliebe ausgerichtet ist, begegnet werden kann. Die erste betrifft die Umwelt und die nachhaltige Entwicklung. Die internationale Gemeinschaft ist sich bewusst, dass die Ressourcen der Welt begrenzt sind und dass es die Pflicht aller Völker ist, politische Maßnahmen zum Schutz der Umwelt zu ergreifen, um der Zerstörung jenes natürlichen Kapitals zuvorzukommen, dessen Erträge notwendig sind für das Wohlergehen der

seltsame Aufkauf ihrer Ressourcen die Frucht eines unmenschlichen Entwicklungskonzeptes sind. Eine Entwicklung, die sich nur auf den technisch-wirtschaftlichen Aspekt beschränken würde und die ethisch-religiöse Dimension vernachlässigte, wäre nämlich keine ganzheitliche menschliche Entwicklung und würde schließlich wegen ihrer Einseitigkeit die zerstörerischen Fähigkeiten des Menschen antreiben. Indem wir uns den Herausforderungen des Umweltschutzes und der nachhaltigen Entwicklung stellen, sind wir aufgerufen zur Förderung und Wahrung der moralischen Bedingungen einer glaubwürdigen Humanökologie. Vergleiche Centesimus Annus. Dies wiederum erfordert eine verantwortliche Beziehung nicht nur zur Schöpfung, sondern auch zu unseren zeitlich und räumlich näheren und entfernteren Nachbarn und zum Schöpfer.

Naturrecht und Ökologie. Rede im Deutschen Bundestag. Das positivistische Konzept von Natur und Vernunft, die positivistische Weltsicht als Ganze, ist ein großartiger Teil menschlichen Erkennens und menschlichen Könnens, auf die wir keinesfalls verzichten dürfen. Aber es ist nicht selbst als Ganzes eine dem Menschsein in seiner Weite entsprechende und genügende Kultur. Wo die positivistische Vernunft sich allein als die genügende Kultur ansieht und alle anderen kulturellen Realitäten in den Status der Subkultur verbannt, da verkleinert sie den Menschen. Ja, sie bedroht seine Menschlichkeit. Ich sage das gerade im Hinblick auf Europa, in dem weite Kreise versuchen, nur den Positivismus als gemeinsame Kultur und als gemeinsame Grundlage für die Rechtsbildung anzuerkennen, alle übrigen Einsichten und Werte unserer Kultur in den Status einer Subkultur verweisen und damit Europa gegenüber den anderen Kulturen der Welt in einen Status der Kulturlosigkeit gerückt und zugleich extremistische und radikale Strömungen herausgefordert werden. Die sich exklusiv gebende positivistische Vernunft, die über das Funktionieren hinaus nichts wahrnehmen kann, gleicht den Betonbauten ohne Fenster, in denen wir uns Klima und Licht selber geben, beides nicht mehr aus der weiten Welt Gottes beziehen wollen. Und dabei können wir uns doch nicht verbergen, dass wir in dieser selbstgemachten Welt im Stillen doch aus den Vorräten Gottes schöpfen, die wir zu unseren Produkten umgestalten. Die Fenster müssen wieder aufgerissen werden, wir müssen wieder die Weite der Welt, den Himmel und die Erde sehen und all dies recht zu gebrauchen lernen. Aber wie geht das? Wie finden wir in die Weite, ins Ganze? Wie kann die Vernunft wieder ihre Größe finden, ohne ins Irrationale abzugleiten? Wie kann die Natur wieder in ihrer wahren Tiefe, in ihrem Anspruch und mit ihrer Weisung erscheinen? Ich erinnere an einen Vorgang in der jüngeren politischen Geschichte, in der Hoffnung, nicht allzu sehr missverstanden zu werden und nicht zu viele einseitige Polemiken hervorzurufen. Ich würde sagen, dass das Auftreten der ökologischen Bewegung in der deutschen Politik seit den 70er Jahren zwar wohl nicht Fenster aufgerissen hat, aber ein Schrei nach frischer Luft gewesen ist und bleibt, den man nicht überhören darf und nicht beiseite schieben kann, weil man zu viel Irrationales darin findet. Jungen Menschen war bewusst geworden, dass irgendetwas in unserem Umgang mit der Natur nicht stimmt. Dass Materie nicht nur Material für unser Machen ist, sondern dass die Erde selbst ihre Würde in sich trägt und wir ihrer Weisung folgen müssen. Es ist wohl klar, dass ich hier nicht Propaganda für eine bestimmte politische Partei mache. Nichts liegt mir ferner als dies. Wenn in unserem Umgang mit der Wirklichkeit etwas nicht stimmt, dann müssen wir alle ernstlich über das Ganze nachdenken und

sind alle auf die Frage nach den Grundlagen unserer Kultur überhaupt verwiesen. Erlauben Sie mir bitte, dass ich noch einen Augenblick bei diesem Punkt bleibe. Die Bedeutung der Ökologie ist inzwischen unbestritten. Wir müssen auf die Sprache der Natur hören und entsprechend antworten. Ich möchte aber nachdrücklich einen Punkt ansprechen, der nach wie vor, wie mir scheint, ausgeklammert wird. Es gibt auch eine Ökologie des Menschen. Auch der Mensch hat eine Natur, die er achten muss und die er nicht beliebig manipulieren kann. Der Mensch ist nicht nur sich selbst machende Freiheit. Der Mensch macht sich nicht selbst. Er ist Geist und Wille, aber er ist auch Natur. Und sein Wille ist dann recht, wenn er auf die Natur achtet, sie hört und sich annimmt als der, der er ist und der sich nicht selbst gemacht hat. Gerade so und nur so vollzieht sich wahre menschliche Freiheit. Benedikt der 16. Wir müssen anders leben, damit die Schöpfung überleben kann.

Liebe Hörerinnen und Hörer von Radio Gloria, ganz herzlich willkommen an dem heutigen Fest vom Heiligen Benedikt. Darf ich mir das Evangelium betrachten? Es ist genauso im Matthäus-Evangelium, Kapitel 19, Vers 27 bis 29. In jener Zeit sagte Petrus zu Jesus: Du weißt, wir haben alles verlassen und sind dir nachgefolgt. Was werden wir dafür bekommen? Jesus erwiderte ihnen: Amen, ich sage euch, wenn die Welt neu geschaffen wird und der Menschensohn sich auf den Thron der Herrlichkeit setzt, werdet ihr, die ihr mir nachgefolgt seid, auf 12 Thronen sitzen und die 12 Stämme Israels richten. Und jeder, der um meines Namens willen Häuser oder Brüder, Schwestern, Vater, Mutter, Kinder oder Äcker verlassen hat, wird dafür das Hundertfache erhalten und das ewige Leben gewinnen. Evangelium unseres Herrn Jesus Christus. Lob sei dir, Christus.

Liebe Mitchristen, Papst Benedikt hat einmal zu Jugendlichen gesagt: Habt keine Angst vor Christus, er nimmt nichts und er gibt alles. Wer sich ihm gibt, der erhält alles hundertfach zurück. Das ist es doch, was der heilige Benedikt erlebt hat. Er hat alles Christus geschenkt als junger Mensch, hat alles verlassen, aber er hat alles hundertfach zurückbekommen. So reich wurde er gesegnet, sein Leben, sein Wirken. Der heilige Benedikt, er hat eine ganz wichtige Ordensregel geschrieben, eine Regel, die für viele andere Orden auch wieder maßgebend wurde. Diese Regel, die kann Menschen helfen, sich Gott zu schenken, für Gott zu leben, aber auch für die Mitmenschen da zu sein und so einen ganz tiefen inneren Frieden zu erfahren. Und der heilige Benedikt, er hat auch erfahren, dass es sehr nützlich ist, dass es immer wieder gut ist, während dem Tag sich ins Gebet zu vertiefen, um im Gebet Kraft zu schöpfen für die tägliche Arbeit, für die Aufgaben, die wir zu tun haben, aber auch um im Gebet das zu erkennen, was wirklich wichtig ist für unser Leben, dass wir eben nicht den Eigennutz suchen, den egoistischen Eigennutz, sondern den Nutzen aller suchen. Gerne möchte ich Ihnen einige Gedanken aus der Regel des heiligen Benedikt mitgeben auf den Weg. Zum Beispiel schreibt er ein Kapitel über den Gehorsam. Hier sagt er: Die höchste Stufe der Demut ist der Gehorsam ohne Zögern. Er zeichnet die aus, denen die Liebe zu Christus über alles geht. Die Demut also, die sich im Gehorsam auszeichnet. Wenn wir Christus lieben, ganz fest im Herzen lieben, dann gehorchen wir auch, dann horchen wir auf seine Stimme, wollen ihm folgen. In einem weiteren Kapitel, das er schreibt über die Demut, dort beschreibt er verschiedene Stufen der Demut. Auf der ersten Stufe der Demut hält sich der Mensch immer die Gottesfurcht vor Augen und hütet sich sehr, sie zu vergessen. Die Gottesfurcht, die er so beschreibt, dass der Mensch eigentlich die größte Furcht haben sollte, vor dem, dass er Gott verliert, eher das größte, schönste Gut. Auf der zweiten Stufe der Demut liebt der Mönch seinen eigenen Willen nicht und findet keinen Gefallen daran, seine Wünsche zu erfüllen, sondern richtet sich in seinem Tun nach dem Wort des Herrn, der sagt: Ich bin nicht gekommen, um meinen Willen zu tun, sondern den Willen dessen, der mich gesandt hat. Auf der dritten Stufe der Demut unterwirft sich der Mönch seinen Oberen aus Liebe zu Gott in vollkommenem Gehorsam. So ahmt er den Herrn nach, von dem der Apostel sagt: Er war gehorsam bis zum Tod. Ein weiteres Kapitel der Benediktsregel lautet: Die Instrumente der guten Werke. Daraus einige Gedanken. Zuerst den Herrn, Gott, lieben von ganzem Herzen und ganzer Seele und mit ganzer Kraft. Zweitens den Nächsten lieben wie sich selbst. Dann nicht töten, nicht ehebrechen, nicht stehlen, nicht begehren, kein falsches Zeugnis geben, alle Menschen ehren, keinem anderen etwas antun, was man selbst nicht erleiden möchte. Sich selbst verleugnen, um Christus nachzufolgen. Den Leib in Zucht halten, nicht das suchen, was den Sinnen schmeichelt, das Fasten lieben, den Armen zu essen geben, die Nackten bekleiden, die Kranken besuchen, die Toten begraben, denen, die in Not sind, zu Hilfe kommen, die Trauernden trösten, sich fernhalten vom Treiben der Welt, der Liebe zu Christus nichts vorziehen, sich nicht zu Taten des Zorns hinreißen lassen, nicht im Groll verharren, keine Falschheit im Herzen tragen, nicht heuchlerisch Frieden bieten, von der Liebe nicht lassen, nicht schwören, um nicht falsch zu schwören, die Wahrheit mit Herz und Mund bekennen, nicht Böses mit Bösem vergelten, niemand Unrecht tun, aber auch erlittenes Unrecht geduldig tragen, die Feinde lieben. Wenn jemand uns flucht, nicht mit Fluch antworten, sondern vielmehr mit Segen. Verfolgung leiden um der Gerechtigkeit willen, nicht stolz sein, kein Trinker
und kein großer Esser sein, nicht dem Schlaf ergeben, kein Faulenzer, kein Murrer, kein Ehrabschneider sein, seine Hoffnung auf Gott setzen, wenn man etwas Gutes an sich findet, es Gott zuschreiben, nicht sich selbst. Das Böse dagegen immer als sein eigenes Werk erkennen und sich selbst zuschreiben. Den Tag des Gerichtes fürchten, vor der Hölle zittern, mit der ganzen Sehnsucht des Geistes nach dem ewigen Leben verlangen. Den drohenden Tod sich täglich vor Augen halten, sein Tun und Lassen ständig überwachen, davon überzeugt sein, dass Gott an jedem Ort auf uns schaut, böse Gedanken, die im Herzen aufsteigen, sogleich an Christus zerschmettern und dem geistlichen Vater mitteilen. Schlechtes und unanständiges Reden vermeiden, das viele Reden nicht lieben, leere und zum Lachen reizende Worte nicht reden, lautes und schallendes Lachen nicht lieben, die heiligen Lesungen gern hören, sich oft zum Gebet niederwerfen, seine früheren Sünden unter Tränen und Seufzen täglich im Gebet Gott bekennen, diese Sünden in Zukunft meiden, das Begehren des Fleisches nicht befriedigen, den Eigenwillen hassen, dem Befehl des Abtes in allem gehorchen, auch wenn er selbst, was Gott verhüte, anders handelt. Man denke an das Gebot des Herrn, was sie sagen, das tut, was sie tun, das tut nicht. Nicht heilig genannt werden wollen, bevor man es ist, sondern es zuerst sein, um mit mehr Recht so genannt zu werden. Gottes Gebote täglich durch die Tat erfüllen, die Keuschheit lieben, niemand hassen, nicht eifersüchtig sein, nicht aus Neid handeln, den Streit nicht lieben, die Überheblichkeit fliehen, die Älteren ehren, die Jüngeren lieben, aus der Liebe zu Christus für die Feinde beten, bei einem Zwist, noch vor dem Sonnenuntergang wieder Frieden schließen und an Gottes Barmherzigkeit nie verzweifeln. Seht, das sind die Werkzeuge der geistlichen Kunst. Wenn wir Tag und Nacht unermüdlich mit ihnen arbeiten und sie am Tag des Gerichtes wieder abgeben, wird der Herr uns den Lohn ausbezahlen, den er selbst versprochen hat. Was kein Auge gesehen und kein Ohr gehört, was aber Gott denen bereitet hat, die ihn lieben. Die Werkstatt aber, in der wir das alles gewissenhaft üben sollen, ist die Abgeschlossenheit des Klosters und das treue Ausharren in Gemeinschaft. In diesem Abschnitt der Ordensregel vom heiligen Benedikt finden wir so viele wichtige Hinweise für unser Leben und sicher nimmt sie jener zu Herzen, der Gott liebt, der Gott die Liebe beweisen will im Alltag. Damit diese Liebe in uns wachse und natürlich auch die Werke aus dieser Liebe, wollen wir Gott um seinen Segen bitten. Der Herr sei mit euch und mit deinem Geiste. Es segne und behüte euch der allmächtige und barmherzige Gott, der Vater und der Sohn und der Heilige Geist. Amen.

0: Liebe Hörerinnen und Hörer von Radio Gloria, am Telefon begrüßen wir ganz herzlich den Pfarrer Daniel Bühlmann. Und zusammen mit ihm grüßen wir jetzt Mutter Gottes mit dem Angelusgebet.
1: Im Namen des Vaters und des Sohnes und des Heiligen Geistes.
0: Amen.
1: Der Engel des Herrn brachte Maria die Botschaft.
0: Und sie empfing vom Heiligen Geist.
1: Gegrüßt seist du, Maria, voll der Gnade. Der Herr ist mit dir. Du bist gebenedeit unter den Frauen. Und gebenedeit ist die Frucht deines Leibes, Jesus.
0: Heilige Maria, Mutter Gottes, bitte für uns Sünder, jetzt und in der Stunde unseres Todes. Amen.
1: Maria sprach, siehe, ich bin die Magd des Herrn.
0: Mir geschehe nach deinem Wort.
1: Gegrüßt seist du, Maria, voll der Gnade, der Herr ist mit dir. Du bist gebenedeit unter den Frauen, und gebenedeit ist die Frucht deines Leibes, Jesus.
0: Heilige Maria, Mutter Gottes, bitte für uns Sünder, jetzt und in der Stunde unseres Todes. Amen.
1: Und das Wort ist Fleisch geworden.
0: Und hat unter uns gewohnt.
1: Gegrüßt seist du, Maria, voll der Gnade, der Herr ist mit dir. Du bist gebenedeit unter den Frauen und gebenedeit ist die Frucht deines Leibes, Jesus.
0: Heilige Maria, Mutter Gottes, bitte für uns Sünder, jetzt und in der Stunde unseres Todes. Amen.
1: Bitte für uns, heilige Gottesmutter,
0: auf dass wir würdig werden der Verheißungen Christi.
1: So lasset uns beten. Allmächtiger Gott, gieße deine Gnade in unsere Herzen ein. Durch die Botschaft des Engels haben wir die Menschwerdung Christi, deines Sohnes, erkannt. Führe uns durch sein Leiden und Kreuz zur Herrlichkeit der Auferstehung. Darum bitten wir durch Christus, unseren Herrn.
0: Amen.
1: Und so beten wir in den Anliegen des Heiligen Vaters. Vater, unser im Himmel, geheiligt werde dein Name, dein Reich komme, dein Wille geschehe, wie im Himmel, so auf Erden.
0: Unser tägliches Brot gib uns heute. Und vergib uns unsere Schuld, wie auch wir vergeben unseren Schuldigern. Und führe uns nicht in Versuchung, sondern erlöse uns von dem Bösen.
1: Gegrüßt seist du, Maria, voll der Gnade, der Herr ist mit dir. Du bist gebenedeit unter den Frauen, und gebenedeit ist die Frucht deines Leibes, Jesus.
0: Heilige Maria, Mutter Gottes, bitte für uns Sünder, jetzt und in der Stunde unseres Todes. Amen.
1: Ehre sei dem Vater und dem Sohn und dem Heiligen Geist.
0: Wie im Anfang, so auch jetzt und alle Zeit und in Ewigkeit. Amen.
1: Herr, gib den Verstorbenen die ewige Ruhe.
0: Und das ewige Licht leuchte ihnen.
1: Herr, lass sie ruhen in Frieden.
0: Amen.

0: liebe Zuhörerinnen und Zuhörer, in der Lesung aus dem Buch Hagia und auch das Evangelium, wo es um das Kennenlernen des Jesus von Nazareth geht, bei Herodes. Beides Lesungen, die etwas über mein Dasein, über meinen Glaubensweg behilflich sein möchten. In der Lesung, da hat es geheißen, überlegt doch, wie es euch geht. Wir sollen uns also überlegen, wie es uns heute geht. Und da heißt es dann weiter, ihr seht viel und erntet wenig, ihr esst und werdet nicht satt, ihr trinkt, aber zum Betrinken reicht es euch nicht, ihr zieht Kleider an, aber sie halten nicht warm, und wer etwas verdient, verdient es für einen löcherigen Beutel. So spricht der Herr, der Heere, überlegt also, wie es euch geht. Geht ins Gebirge, schafft Holz herbei und baut den Tempel wieder auf. Das würde mir gefallen und mich ehren, spricht der Herr. Baut den Tempel wieder auf. Heute werden Kirchen abgebaut. Heute werden Kirchen verkauft. Heute werden Kirchen in andere Funktionen umgenutzt. Und da können wir uns wiederum fragen, überlegt also, wie es euch geht. Da kommt mir das Bild in den Sinn, wo der Bruder Klaus erlebt hat, nämlich seine Vision von dieser sprudelnden Quelle, die fließt. Und zwar in diesem Übermaß, dass das Wasser aus dieser Quelle sogar das Haus verließ. Und die Menschen, sie gingen einfach vorüber. Sie suchten ihr Glück, aber sie suchten es am falschen Ort. Sie suchten das Glück, obwohl es vor der Haustüre stand, aber sie suchten weiter. Diese Vision des Bruder Klaus, aber auch diese Vision hier, der Lesung vom Alten Testament, zeigt ein bisschen auch unsere heutige Situation. Wir suchen und wir finden es nicht. Wir suchen zum Teil am falschen Ort, weil wir uns beirren lassen von irgendwelchen Strömungen, obwohl das Heil ja da ist, sehen wir es nicht. Und so ergeht es ja auch dem König Herodes im Evangelium. Es heißt dort, in jener Zeit hörte der Tetrarch Herodes von allem, was durch Jesus geschah und wusste nicht, was er davon halten sollte. Er konnte es nicht einordnen, weil seine Augen blind waren, weil sein Herz verstockt war über seine selbstbezogene Ich-Sucht. Und er wollte diesen Jesus treffen. Und er hatte den Wunsch, ihn einmal zu sehen, sagte Herodes. Diesen Wunsch zu haben, ihn einmal zu sehen. Doch warum wollte er ihn sehen? Er wollte ihn persönlich kennenlernen und tatsächlich, es kommt es ja zu dieser Begegnung, weil Pilatus ja den Gefangenen Jesus zu Herodes schickt. Weil Pilatus sagte, er sei der rechtmäßige König und er müsse ihn eigentlich verurteilen. Und es heißt dann bei Lukas, Herodes freute sich sehr, als er Jesus sah. Schon lange hatte er sich gewünscht, mit ihm zusammenzutreffen, denn er hatte von ihm gehört. Nun hoffte er, ein Wunder von ihm zu sehen. Seine Erwartung war also sehr groß. Seine Erwartung war nur das Äußerliche. Er wollte ein Wunder sehen von Jesus, aber er wurde enttäuscht. Und was war dann die Reaktion des Herodes? Seine Reaktion war, dass er dann am Schluss Jesus verachtet hatte, weil er eben kein Wunder vollbracht hat. Beides sind eben Situationen, die etwas über einen Zustand aussagen wollen. Und dieser Zustand ist das, was Jesus uns auch immer wieder gesagt hat, nämlich wo Jesus am Ende des Evangeliums, wo er sagte, werde ich noch Glauben finden auf Erden? Werde ich noch Glauben finden? Das ist eine Frage, die hochaktuell ist für all das, was im Moment in der Kirche geschieht. Was geschieht vom Glauben und was geschieht nur aus Machtgelüsten? Um was geht es? Geht es nicht manch anderem auch so, dass Jesus den Erwartungen nicht entspricht und sich eben nicht so verhält, wie man es sich wünscht oder sogar erhofft? Wichtiger als Jesus zu sehen, ist aber doch auch und vor allem auf ihn zu hören. Und in einem solch lebendigen Austausch mit ihm, in diesem, ich würde fast sagen, täglichen Zusammenleben mit ihm, nur so können wir Jesus besser verstehen, aber auch besser kennenlernen. Es braucht eben diese Beziehung. Und wo ist dieser Ort dieser Beziehung, von dem ja auch der Bruder Klaus immer wieder gestärkt und genährt wurde und am Ende seines Lebens, beziehungsweise fast 20 Jahre lang, nur von der Eucharistie lebte, von dieser Begegnung lebte? Es ist also die Eucharistie. Es ist diese Feier, die aufbaut, die zur Gemeinschaft der Glaubenden einlädt. Und es ist diese Feier, wo wir wirklich diese Gottesgegenwart erfahren dürfen. Nämlich als ein Geschenk und als eine Wirkung des Heiligen Geistes, der uns immer wieder antreibt, an dieser Feier teilzunehmen, eben als Mitfeiernde zu wirken. Und am Ende der Feier, da werden wir ja wieder entlassen und wir werden gesendet. Ein nicht unwichtiges Wort. Wir werden gesendet. Nämlich, dass wir dieses Geschenk mit in den Alltag hinaustragen sollen. Dass wir als Glaubende dort wirken sollen, wo wir eben stehen. Und das sind alle gefragt. Nicht nur der Priester, nicht nur der Bischof, auch nicht nur der Papst. Sondern alle werden gesendet. Wir sind alle Getaufte und Gesendete. Die Sendung ermächtigt uns, das, was wir in der Eucharistie gehört haben, wo wir gestärkt wurden, etwas von dieser Botschaft, von dieser Freude, aber auch von dieser Beziehung mit Jesus, die wir leben, hinauszutragen. Diese Gegenwart als Geschenk, als Gnade anzunehmen, aber diese Gegenwart Gottes auch in unserer Welt, in meiner Realität hinauszutragen. Wir sollen am Aufbau der Kirche als Gemeinschaft der Glaubenden etwas mittragen, aber immer nur bezogen auf Jesus Christus, weil er der Eckstein ist, wie es der Paulus sagt, weil es immer nur um ihn gehen muss. Das haben die Kirchenväter verstanden, das haben große Theologen immer wieder verstanden, das haben auch die großen Frauen, die heilig gesprochen wurden, auch immer wieder verstanden. Es geht um das, es geht um die Mitte des Glaubens und nichts anderes. Wir sind gesendet und dazu möge uns jetzt der Segen Gottes auf diesem Weg begleiten. Der Herr sei mit euch.
1: Und mit deinem Geiste.
0: Und es segne. Hüte und es stärke sie alle, der liebende und der frohmachende Gott, der Vater und der Sohn und der Heilige Geist.
1: Amen. Wir danken ganz herzlich dem Pfarrer Daniel Bühlmann fürs Beten vom Angelus, sein priesterlicher Segen und die Worte zum Buch Hagia. Überlegt doch, wie es euch geht. Hören wir auf das, was Jesus sagt, und leben wir in Beziehung mit ihm, wie es uns der Pfarrer Bühlmann empfohlen hat.

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1: Es folgt die aktuelle Presseschau von swisscat.ch, dem unabhängigen katholischen Internetportal der Schweiz. Die Schwerpunkte der vergangenen Woche stellt Ihnen vor Rosmarie Scherrer von der Redaktion swisscat.ch. Weltkirche, neue Präfektin des Entwicklungsdikasteriums. Am 30. Juni hat Papst Leo Schwester Alessandra Smerilli zur Präfektin des Dikasteriums für den Dienst zugunsten der ganzheitlichen Entwicklung des Menschen ernannt. Sie gehört seit 1997 den Don Bosco-Schwestern an, ist Wirtschaftsprofessorin und seit 2019 Beraterin des Generalsekretariats der Bischofssynode und des Wirtschaftsrates im Staatssekretariat des Heiligen Stuhls. Zu Beginn der Corona-Krise, bereits am 20. März 2020, richtete Papst Franziskus an die damalige Kongregation für die ganzheitliche Entwicklung die Aufforderung, eine Vatikan-Covid-19-Kommission zu errichten, welche äußerst zügig am 7. Mai 2020 ihre Arbeit aufnahm. Schwester Alessandra Smerilli wirkte zunächst als Koordinatorin der Working Group 2. Als im Dezember 2020 die experimentellen mRNA-Impfstoffe breit eingesetzt wurden, veröffentlichte die Kongregation für die Glaubenslehre mit der Genehmigung von Papst Franziskus eine Note zur Impfproblematik. Sie hielt fest, dass in der Regel die Impfung keine moralische Pflicht darstellt und dass sie deshalb freiwillig sein muss. Allerdings fiel die Covid-19-Kommission kurz darauf diesem Standpunkt in den Rücken. Sie negierte die Gewissensfreiheit im Zusammenhang mit der Covid-19-Impfung und bekräftigte die moralische Verantwortung zu impfen, um schwerwiegende Gesundheitsrisiken für Kinder und die allgemeine Bevölkerung zu vermeiden. Papst Franziskus ernannte Schwester Alessandra Smerilli im März 2021 zur Untersekretärin und bereits im August zur Sekretärin der Kongregation für die ganzheitliche Entwicklung. Ein Blick in den Jahresbericht 2020 der Vatikan-Covid-19-Kommission genügt, um festzustellen, dass sie sich die UNO-Agenda 2030 zu eigen machte und ihre Zusammensetzung diesem Zweck diente. Mit dem Amtsantritt von Papst Leo haben vielleicht manche erwartet oder insgeheim gehofft, dass der Einfluss des Dikasteriums für den Dienst zugunsten der ganzheitlichen Entwicklung des Menschen reduziert wird. Viele betrachteten die Meldung zunächst als Fake News, als es hieß, Papst Leo habe am 1. Oktober 2025 in Castel Gandolfo einen 20.000 Jahre alten Eisblock aus Grönland gesegnet. Tatsächlich erfolgte diese Segnung im Rahmen einer Eröffnungszeremonie der Klimakonferenz Raising Hope on Climate Change. Organisiert hatte das die Bewegung Laudato Si in Zusammenarbeit mit dem Dikasterium für ganzheitliche Entwicklung. Auf die Frage, welchen CO2-Fußabdruck sein Kunstprojekt erzeugte, antwortete der Künstler Olafur Eliasson, man könnte damit 24 Mal von London nach Grönland fliegen. Das Engagement der Vatikan-Covid-19-Kommission und des Entwicklungsdikasteriums zugunsten der UNO-Agenda 2030 sowie für äußerst fragwürdige Klimakonferenzen, die einen gigantischen CO2-Fußabdruck hinterlassen, könnte man mit bestem Gewissen aus ihrem Aufgabenkatalog streichen. Am 1. September 2026 wird die neue Präfektin ihr Amt antreten. Es ist zu hoffen, dass sie die Schwerpunkte anders legt. Als sie 2025 noch als Sekretärin des Dikasteriums das apostolische Schreiben Die Laicité vorstellte, erklärte sie, das Dokument rufe dazu auf, die Verbindung zwischen der Liebe Christi und dem Ruf, dem Armen nahe zu sein, wahrzunehmen. Nach Jahren des Fortschritts würden die Ungleichheiten wieder zunehmen. Daher forderte sie nachdrücklich dazu auf, der Kultur des Anhäufens, ungerechten Wirtschaftssystemen, Ausgrenzung und vor allem der sozialen Gleichgültigkeit entgegenzuwirken. Das wäre doch die eigentliche Hauptaufgabe des Dikasteriums. Bei der UNO-Agenda 2030 sollte sich hingegen die katholische Kirche heraushalten und den Ideologen, LGBTQ, Klimakonferenzen usw. so eine klare Abfuhr erteilen. Weltkirche, Nachklang der Bischofsweihen durch die Piusbruderschaft. Das mediale Echo auf die von der Piusbruderschaft vorgenommenen Bischofsweihen war groß. Der Tenor war oft unsachlich und mit Falschmeldungen durchsetzt. Ausgerechnet die sich als Qualitätszeitung verstehende Neue Zürcher Zeitung tat sich dabei besonders hervor. So bezeichnete ihr Redaktor Simon Healy in seinem Beitrag vom 1. Juli die Pius-Brüder allen Ernstes als Heretiker. Wie Simon Healy auf eine solche Aussage kommt, ist nicht nachvollziehbar, hat doch die Kirche selbst im Zusammenhang mit den Pius-Brüdern nie von Häresie gesprochen. Konsequenterweise ist auch im Exkommunikationsdekret des Dikasteriums für die Glaubenslehre vom 2. Juli vom Schisma und von Schismatikern die Rede, nirgends aber von Heretikern. Mit gutem Grund, denn die Häresie ist ein viel schwerwiegenderer Verstoß gegen die Kirche und ihre Glaubenslehre. Häresie ist die beharrliche Leugnung einer mit göttlichem und katholischem Glauben zu glaubender Wahrheit oder einen beharrlichen Zweifel an einer solchen Glaubenswahrheit. Ein Schisma hingegen nennt man die Verweigerung der Unterordnung unter dem Papst. Nur zwei Tage später, am 3. Juli, legte Simon Healy noch einen drauf. Mit der Exkommunikation werden aus Sicht der Weltkirche sämtliche Taufen und Eheschließungen durch Geistliche der Bruderschaft ungültig. Das ist, was die Taufe betrifft, Unsinn. Noch nie in der Kirchengeschichte hat eine Exkommunikation die Ungültigkeit einer Taufe zur Folge gehabt. Einige Tage später stieg sich Volker Reinhardt, emeritierter Professor für Allgemeine und Schweizer Geschichte, in der NZZ zum Satz, durch die Exkommunikation seien alle Mitglieder der Piusbruderschaft Schismatiker geworden und als solche könnten sie keine von der Kirche anerkannten Sakramente mehr spenden. Dies ist hinsichtlich der wichtigsten Sakramente, der Taufe und der Eucharistie, völlig falsch. Im Verlauf der Jahrhunderte haben die Theologie und insbesondere das Kirchenrecht eine Unterscheidung erarbeitet, die sich bis heute als ausgesprochen tragfähig und sachdienlich erwiesen hat. Die Unterscheidung der Weihevollmacht und der Jurisdiktionsvollmacht. Parallel dazu entwickelte sich die Unterscheidung der beiden Kategorien erlaubt und unerlaubt. Gemäß klassischer Lehre, die notabene auch im Exkommunikationsdekret strikt eingehalten wurde, sind die Taufe und die Feier der Eucharistie immer und überall gültig. Vollzieht ein Schismatiker diese beiden Sakramente, handelt er zwar unerlaubt, aber gültig. Anders verhält es sich bei der Beichte und dem Ehesakrament. Diese beiden Sakramente werden ihrer Natur gemäß primär der Jurisdiktionsvollmacht zugeordnet, was zur Folge hat, dass die Missachtung ihrer rechtlichen Voraussetzungen eo ipso auch die Nichtigkeit und nicht nur die Unerlaubtheit der liturgischen Handlungen als solcher bewirkt. Wie bereits angesprochen, erklärt das Dikasterium für die Glaubenslehre in seiner Entscheidung vom 2. Juli, dass die Weiheträger der Priesterbruderschaft St. Pius X. die Sakramente generell unrechtmäßig spenden und die von ihnen gespendete Beichte und assistierte Eheschließung ungültig sind. Bleibt zu betonen, nur die Beichte und nur die Eheassistenz. Ob es lehrmäßig geboten und pastoral klug war, auch Laien, die sich formell der Piusbruderschaft anschließen, mit der Strafe der Exkommunikation zu belegen, steht auf einem anderen Blatt. Weltkirche, das Phänomen der Quadratini. Quadratini bedeutet auf Italienisch kleine Vierecke. Gemeint sind die Fenster der Teilnehmenden an Videokonferenzen. Was während Corona als Online-Gottesdienst begann, ist unter dem Namen Quadratini zu einer Bewegung für Kranke und Angehörige angewachsen und hat längst auch das Tessin erfasst. Don Eugenio Nembrini aus Bergamo lebte zu Beginn der Corona-Krise als Verantwortlicher für die Laienbewegung Comunione e Liberazione in Rom. Während des Lockdowns feierte er jeden Tag auf seinem kleinen Balkon mit seiner dröhnenden, rauchigen Stimme die heilige Messe, damit die Bewohner der umliegenden Wohnungen von ihren Fenstern oder Balkonen aus teilnehmen konnten. Der Priester übertrug seine Messe auch auf YouTube und innerhalb eines Monats klinkten sich täglich über 17.000 Menschen ein. Nach dem Lockdown kehrte man wieder zur Normalität zurück. Auf die Bitte einer Frau, deren Mutter zu krank war, um in den Gottesdienst zu gehen, nahm er die Videogottesdienste wieder auf. Bald wurde ein offizieller Verein, Quadratini e Carità, gegründet. Und 2023 schaltete sich Papst Franziskus höchstpersönlich ein. Er bat Don Eugenio, sein Apostolat auf die Kranken zu konzentrieren. Inzwischen ist Don Membrini wieder in seiner Heimat Bergamo. Als Seelsorger des Vereins besucht er Kranke zu Hause, betreut Online-Treffen und Ferienlager. In den Quadratini-Lagern gibt es allerdings kaum Organisation und Struktur. Man hilft sich spontan gegenseitig. Im diesjährigen Lager in der Toskana waren 500 Leute dabei. Und typisch italienisch, was nach Chaos aussieht, funktioniert bestens. In der Chatgruppe gibt es mittlerweile über 3000 Beteiligte. Für Quadratini ist eines klar, nicht wir sind es, sondern ein anderer, der unser Herz verwandelt. Immer wieder betonen sie, Christus hat bereits gesiegt. Er siegt heute und er wird es immer tun. Man kann es nicht erklären. Wie wenn man sich verliebt, du kannst 10 Bücher über die Liebe lesen, du verstehst es erst, wenn es dir passiert. Das Wunder sei nicht die Heilung der Krankheit, denn schon Hunderte von Quadratini sind gestorben, sondern die Verwandlung. Du bist voller Angst und Zweifel, weil dich der Tod erwartet, und dann siehst du Gesichter, die sich verändern, von verängstigt zu fröhlich, von wütend zu zufrieden, von traurig zu zuversichtlich. Das ist das Wunder, von dem die Quadratini erzählen. 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

0: Sie hören jetzt aus dem Tagebuch von der Schweizer Heiligen, der Schwester Maria Bernarda Büttler. Das Buch hat herausgegeben der emeritierte Pfarrer aus Keusch. Die Sprecherin ist Nicole Meru.
1: Das allein hat Wert vor Gott. Am 11. Oktober 1922 macht Maria Bernarda diesen Eintrag. Jeden neuen Lebenstag erkenne ich es besser, wie nur ernst geübte Tugend vor Gott den rechten Wert hat. Jegliche Menschenfurcht muss ich herzhaft überwinden, jeden leisesten bloßen Schein von Tugend meiden, in Wahrheit aber unablässig nach echter Tugend streben. Dieses Streben muss ich bis auf die kleinsten, unscheinbarsten Dinge erstrecken. Immer stärker muss das Verlangen, der Entschluss werden, keine einzige bewusste, freiwillige Unvollkommenheit zu begehen. Tag und Nacht möchte ich mich unablässig in Danksagungen üben für alle Wohltaten Gottes an Leib und Seele, für alle Menschen auf der ganzen Welt, auch für jene, welche dem großen, barmherzigen Gott gar nie eine Danksagung darbringen. Weil Maria Bernarda spürt, dass sie das nicht in der Weise tun kann, wie sie es möchte, bittet sie Jesus, dass er für sie dem Vater Dank sage und preist ihn mit den Worten: O gütigstes Herz meines Heilandes, erfülle diese, meine innige Bitte, meinen Herzenswunsch. Ewig, ewig Lob und Preis und nie endende Danksagung sei dir, dreieiniger Gott, in Ewigkeit. Amen.

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1: Gedanke von Don Pierino Gaglione vom 5. Juli 2023. Danken wir dem Herrn mit großer Demut für die Gabe seines kostbaren Blutes zur Vergebung der Sünden, um das neue Leben des Auferstandenen zu leben.

Wir freuen uns, dass Sie Radio Gloria eingeschaltet haben. Heute am Samstag, den 11. Juli 2026. In der 14. Woche vom Jahreskreis. Und die Kirche feiert heute den Heilig Benedikt von Nursia, Vater des abendländischen Mönchtums und Schutzpatron Europas. So wollen wir ihm heute ganz fest Europa anvertrauen und ihn um seinen Schutz und seinen Beistand bitten. Herzlich begrüßt Sie heute Claudia Baumler. Und jetzt schauen wir miteinander, was das Tagesprogramm für Sie bereit hat. Am 1 Musikmagazin mit Simon Dach. Erinnerung an Papst Benedikt XVI. Am 2 Glaubensspiegel. Metanoia mit dem heiligen Benedikt. Mit Pater Bruno Rieder. Am 3 Gebetsstund. Wir beten den Barmherzigkeitsrosenkranz und die sieben Vater unser. Am 4. 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Am 5. 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Am 5:30 im Kalenderblatt, der Heilig Benedikt von Nursia. 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Am 6. Radio Vatikan Nachrichtenmagazin. Am 6:30 das Tagesevangelium. Am 6:15 beten wir den Angelus, unseren Abendgruß an Bote Gottes. Am 7. Neue Heilige der katholischen Kirche. Am 7:30 sind unsere Kinder an der Reihe mit ihrer Kindersendung Kitzahoi. Kinder hören heute vom heiligen Benedikt. Er ist der Mönchsvater vom Abigland. Am 8. Spirit. Der Priester. Berufung und Sendung heute. Eine Sendung von Kirche in Not mit Pater Hans Bub. Am 9. beten wir den Rosenkranz und am 9:45 komplett das Nachtgebet von der Kirche. Ab der 10. bis am Morgen um 6. ist das Nachtprogramm für Sie da. Sie hören Wiederholungen von Sendungen vom Tag, Gebet, viele kurze Gedanken dazwischen gestreut und Musik. Morgen feiern wir den 15. Sonntag im Jahreskreis. Habt alle einen frohen, reich gesegneten Sonntag. Es grüßt Sie herzlich, Ihres Radio Gloria Team. Ein Hinweis.

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0: Musikmagazin mit Simon Dach.
1: Verehrte Musikmagazin-Hörerinnen und Hörer, am Mikrofon grüßt Sie Simon Dach.

Am 11. Juli feiert die Kirche seit mehr als 1000 Jahren das Fest des Ordensvaters Benedikt von Nursia, der als Gründervater des abendländischen Mönchtums gilt. 1964 wurde er von Papst Paul VI. Zum Patron Europas ernannt. Dieses Datum ist für mich Anlass, den für die Entwicklung der Kirchengeschichte so bedeutsamen Heiligen als Ausgangspunkt für eine Erinnerung an Papst Benedikt XVI. Zu nutzen, dessen 100. Geburtstag wir bereits im nächsten Jahr begehen werden. Zu seiner Namenswahl im Jahr 2005 sagte der damals Gewählte unter anderem das Folgende:

Der Name Benedikt, den ich am Tag meiner Wahl auf den Stuhl Petri angenommen habe, weist auf meinen überzeugten Einsatz für den Frieden hin. Ich wollte mich nämlich sowohl auf den heiligen Patron Europas, den geistigen Urheber einer friedenstiftenden Zivilisation im gesamten Kontinent, als auch auf Papst Benedikt den 15. beziehen, der den Ersten Weltkrieg als ein unnötiges Blutbad verurteilte und sich dafür einsetzte, dass die übergeordneten Gründe für den Frieden von allen anerkannt würden. Die Aktualität dieser Motivation, gerade auch wieder in unseren Tagen, liegt auf der Hand.

Zur Einstimmung erklang die berühmte Sonata Pianoforte von Giovanni Gabrieli, dem bedeutenden venezianischen Klangkünstler der sogenannten Renaissance-Epoche des 17. Jahrhunderts. Anlässlich des 80. Geburtstags des Heiligen Vaters im Jahr 2007 wurde ihm zu Ehren am 16. April ein Konzert in der Audienzhalle des Vatikan veranstaltet, gegeben vom Radio-Sinfonieorchester des Südwestrundfunks Stuttgart. Das Programm dieses Konzerts basierte auf den vom Papst geäußerten Wünschen und Vorlieben und es begann mit Gabrielis Sonata Pianoforte. Im Anschluss an das Konzert hielt der Heilige Vater eine, soweit man das bei ihm überhaupt so formulieren kann, kleine, improvisierte Ansprache. Dabei formulierte er auch neben der Dankbarkeit für das Geschenk der Musik einen weiteren Dank. Ich danke auch den Menschen, die mir seit den ersten Jahren meiner Kindheit diese Quelle der Inspiration und der inneren Freude nahegebracht haben. Dank seinem Musikerbruder Georg Ratzinger, der als Priester lange Jahre auch der musikalische Leiter der Regensburger Domspatzen war, wissen wir darüber auch Näheres. Auf einem Harmonium, das Vater Ratzinger unter mancherlei Opfern beschafft hatte, machten die Brüder Georg und Josef ihre ersten Instrumentalversuche, erhielten auch Unterricht und die Hausmusik im Hause Ratzinger, besonders am Wohnort Hufschlag, wurde von manchen Wanderern, die dort vorbeikamen, überschwänglich gerühmt. Im erzbischöflichen Studienseminar von Traunstein, das die beiden Brüder besuchen durften, gab es qualifizierten Musikunterricht und die nahe Festspielstadt Salzburg lieferte so manchen unvergesslichen Musikgenuss. Lassen wir Musik aus dieser Stadt erklingen, um auf diese Weise der vom Papst genannten inneren Freude, welche die Musik schenken kann, Ausdruck zu geben. Ein Rondosatz aus einer der Salzburger Symphonien von Wolfgang Amadeus Mozart.

Der Heilige Vater sagte in der zitierten Ansprache weiter: Ich danke denen, die Musik und Gebet im wohlklingenden Lob Gottes und seiner Werke vereinen. Sie helfen uns, den Schöpfer und Erlöser der Welt, die das wundervolle Werk seiner Hände ist, zu verherrlichen. Hier kommen wir an das eigentliche künstlerische Credo dieses Papstes. Wer nun glaubt, liebe Zuhörer, dass die Würde der Musik durch diesen religiösen Rückbezug letztendlich auf die Kirchenmusik eingeengt würde, den hat Benedikt XVI. Aus Anlass seines Geburtstags eigentlich eines Besseren belehrt. Gespielt wurde als Hauptwerk des Konzerts nicht ein geistliches Werk, sondern eine der bekanntesten Sinfonien in der Welt der Sinfonik. Hören Sie, was der Heilige Vater anschließend dazu sagte. Ich bin davon überzeugt, dass die Musik, und hier denke ich vor allem an den großen Mozart und heute Abend natürlich an die wunderbare Musik von Gabrieli und das Majestätische aus der neuen Welt von Dvorak, wirklich die universale Sprache der Schönheit ist und die Fähigkeit hat, die Menschen guten Willens auf der ganzen Erde untereinander zu vereinen und sie dazu zu führen, den Blick in die Höhe zu richten und sich für das absolut Gute und Schöne zu öffnen, die ihre letzte Quelle in Gott selbst haben.

Liebe Zuhörer, nach dieser grandiosen Musik ist es, wie ich glaube, leicht nachzuvollziehen, dass für Papst Benedikt das Schöne, Wahre, Gute ein Dreiklang ist, der auf Gott verweist, denn von ihm kommt die Schönheit. Und er ist auch überzeugt, wenn die Kunst sich auf das Leben bezieht und dessen Werte voll anerkennt, so wird sie mit Sicherheit zu einer Quelle der Geschwisterlichkeit, des Dialogs, des Einanderverstehens, der Solidarität sowie eines wahren und dauerhaften Friedens. Nach dem Konzert hat er diese Überzeugung so ausgedrückt. Dass die Sprache der Musik universal ist, sehen wir an den Menschen ganz unterschiedlicher kultureller und religiöser Herkunft, die sich von ihr ergreifen und gewissermaßen führen lassen und sich zu ihren Interpreten machen. Diese Universalität der Musik wird heute besonders betont durch die elektronischen und digitalen Kommunikationsmittel. Wie viele Menschen in den verschiedensten Ländern haben die Möglichkeit, zu Hause an dieser Musikaufführung teilzunehmen oder auch sie anschließend erneut zu hören? Die folgende Musik hat den hier passenden Titel zum Inhalt: Make me a channel of your peace. Herr, mach mich zum Werkzeug deines Friedens. Lass mich Hoffnung erwecken, wo Verzweiflung quält, und Licht entzünden, wo die Finsternis regiert, und Freude bringen, wo der Kummer wohnt.

aus einer der Ansprachen, die Vater Benedikt im Zusammenhang mit Konzerten in seiner Gegenwart gehalten hat. Wir konnten einige wunderschöne Musikstücke genießen, während unser Blick über die Meisterwerke Michelangelos und anderer berühmter Künstler schweifte, deren Kunstwerke hier gehütet werden. So, liebe Freunde, sagte der Papst, sehen wir, wie die Musik uns zum Gebet führen kann. Sie lädt uns ein, den Geist zu Gott zu erheben, um in ihm die Gründe unserer Hoffnung und Halt in den Schwierigkeiten des Lebens zu finden. In Treue zu seinen Geboten und in der Achtung seines Heilsplans können wir gemeinsam eine Welt aufbauen, in der die trostreiche Melodie einer transzendenten Symphonie der Liebe erklingt. Ja, der göttliche Geist selbst wird uns alle zu gut aufeinander abgestimmten Instrumenten und verantwortlichen Mitarbeitern einer wundervollen Aufführung machen, in der durch die Jahrhunderte hindurch der universale Heilsplan zum Ausdruck kommt. Und der Papst deutete dieses Bild noch weiter wie folgt aus. Durch ihre Klänge trägt die Musik uns gleichsam in eine andere Welt und harmonisiert unser Innerstes. Wenn wir auf diese Weise einen Augenblick des Friedens gefunden haben, sind wir in der Lage, wie von einer höheren Warte aus die geheimnisvollen Wirklichkeiten zu sehen, die der Mensch zu entschlüsseln sucht und die das Licht des Glaubens uns besser zu verstehen hilft. Wir können uns in der Tat die Geschichte der Welt wie eine wunderbare Sinfonie vorstellen, die Gott komponiert hat und deren Aufführung er selbst als weiser Dirigent leitet. Auch wenn uns die Partitur manchmal sehr komplex und schwierig erscheint, kennt er sie von der ersten bis zur letzten Note. Wir sind nicht dazu gerufen, den Dirigentenstab in die Hand zu nehmen und noch weniger dazu, die Melodien nach unserem Geschmack zu verändern. Aber jeder von uns ist aufgerufen, an seinem Platz und mit den eigenen Fähigkeiten mit dem großen Meister zusammenzuarbeiten, um sein wunderbares Meisterwerk aufzuführen. Im Verlauf der Aufführung wird es uns dann auch gegeben sein, nach und nach den großartigen Entwurf der göttlichen Partitur zu verstehen. Soweit der Papst.

Die Komposition, die wir soeben gehört haben, hat uns geholfen, über die Vielschichtigkeit des Lebens und über die kleinen alltäglichen Ereignisse nachzudenken. Jeder Tag ist ein Zusammenspiel von Freude und Schmerz, von Hoffnungen und Enttäuschungen, von Erwartungen und Überraschungen, die sich in bewegter Weise abwechseln und die in unserem Innern die grundlegenden Fragen nach dem Woher, nach dem Wohin und nach dem wahren Sinn unseres Daseins wecken. Die Musik, die all diese Wahrnehmungen der Seele zum Ausdruck bringt, bietet in einer Konzertstunde wie dieser dem Hörer die Möglichkeit, die Ereignisse seiner persönlichen Geschichte und die der Weltgeschichte wie in einem Spiegel zu betrachten. So formulierte Papst Benedikt, und ich möchte dies auf unsere Musikauswahl anwenden. Wir hörten zuvor aus dem Adagio-Satz der 7. Sinfonie von Anton Bruckner jenen Teil, der deutliche Anklänge an die meisterhafte Te Deum-Vertonung des gleichen, ja tiefgläubigen Komponisten zeigt. All das nun schon musikalisch Erlebte führt uns letztlich zur Betrachtung des geistlichen Wertes der Musik. Auch hierzu zitiere ich wieder päpstliche Worte. Sie, die Musik, scheint auf einzigartige Weise dazu bestimmt, im menschlichen Geist, der vom irdischen Leben so sehr gezeichnet und manchmal verletzt ist, Hoffnung zu wecken. Es besteht eine geheimnisvolle und tiefe Verwandtschaft zwischen Musik und Hoffnung, zwischen Gesang und ewigem Leben. Nicht umsonst stellt die christliche Überlieferung die Seligen beim Chorgesang dar, von der Schönheit Gottes hingerissen und verzückt. Aber die wahre Kunst ebenso wie das Gebet entfremdet uns nicht von der täglichen Wirklichkeit, sondern führt uns vielmehr zu ihr hin, um sie zu bewässern und gedeihen zu lassen, damit sie Früchte des Guten und des Friedens trägt. Die meisterhaften Interpretationen rufen darüber hinaus den Wert und die universale Bedeutung des künstlerischen Erbes in Erinnerung. Wir denken besonders an die jungen Generationen, die aus der Annäherung an jenes Erbe stets neue Anregungen ziehen können, um die Welt nach den Plänen der Gerechtigkeit und der Solidarität aufzubauen, indem sie die vielfältigen Ausdrucksformen der Kultur auf der ganzen Welt im Dienst am Menschen zur Geltung bringen. Wir denken auch an die Bedeutung, die die Erziehung zur wahren Schönheit für die Ausbildung junger Menschen besitzt. Die Kunst trägt insgesamt dazu bei, ihren Geist zu verfeinern und richtet auf den Aufbau einer Gesellschaft aus, die offen ist gegenüber den geistigen Idealen. Der Papst schloss: Die Feierlichkeit von Gesang und Musik sind eine ständige Einladung an die Gläubigen und die Menschen guten Willens, sich dafür einzusetzen, der Menschheit eine Zukunft zu geben, die reich ist an Hoffnung. Dazu passt wie eine Bestätigung der Schlusstext des Te Deum: Auf dich, o Herr, vertraue ich und werde niemals zustanden werden. In te, Domine, speravi.

Der zweite apostolische Besuch Benedikts des 16. in Deutschland stand unter dem Leitwort »Wo Gott ist, da ist Zukunft«. Durch die zahllosen persönlichen Gespräche, über 20 Ansprachen und bewegende Gottesdienste zog sich als roter Faden eine klare Kernaussage. Der Mensch findet seine letzte Erfüllung bei Gott. Der Glaube an Jesus Christus befreit aus der Enge bloß innerweltlicher Bezüge. Er ist die Antwort auf die existenziellen Fragen nach dem Woher und Wohin des menschlichen Lebens. Für diese elementare Botschaft setzte sich Papst Benedikt nicht nur unter Einsatz seiner ganzen Kraft und mit der Autorität seines Amtes ein, sondern auch mit der Glaubenserfahrung eines eigenen, langen Lebens. Vor dem Parlament in Berlin warb er für einen vertieften, ganzheitlichen Ansatz des politischen Denkens und der politischen Arbeit, der über eine positivistische Weltsicht hinausgeht. Bei der Begegnung mit der evangelischen Kirche in Erfurt rief der Papst dazu auf, dass sich katholische und evangelische Christen in Deutschland noch stärker die gemeinsamen Glaubenswurzeln aneignen und noch mehr die gemeinsame Verantwortung für die Geschichte des Christentums und die gemeinsame Zukunftshoffnung bezeugen sollten. Beim Treffen mit engagierten Katholiken im Konzerthaus zu Freiburg rief Benedikt die Gläubigen auf, sich nicht in der Sorge um sich selbst zu verlieren, sondern sich auf das Zeugnis des Glaubens in der Welt von heute zu konzentrieren. Etwas Aktuelleres hätte der Heilige Vater auch heute in Deutschland nicht sagen können.

0: Bekanntlich ist ja der bischöfliche Wahlspruch des Papstes gewesen, Cooperator Caritatis, Mitarbeiter der Wahrheit.
1: Bei meinem Wahlspruch Mitarbeiter an der Wahrheit ist natürlich an den gedacht, der selber die Wahrheit ist.
0: Papst Benedikt ist dabei, bei aller Bescheidenheit, Zurückhaltung und Liebenswürdigkeit, doch ein entschlossener und mutiger Mitarbeiter der Wahrheit. Er sagt, dass Furcht die Krankheit der Kirche sei und will sie davon zu heilen versuchen. Eine Kirche, die für ihn nicht entstand, weil 12 Männer gesagt haben, wir gründen einen Verein, sondern die ein Werk des Heiligen Geistes ist. So ist es auch nicht ein Werk ihrer Diener, wenn sie dennoch besteht. Sie wird von einer anderen Kraft gehalten, sagt der Papst, wenn es auf uns ankäme, wäre sie schon lang zerfallen.

Das unermüdliche Ringen um die gesunde Lehre der Kirche, zuerst als Theologe, dann als Bischof und vor allem als Präfekt der Glaubenskongregation, das jahrzehntelange Ringen um die Reinerhaltung der Botschaft des Glaubens, auch in ihren anspruchsvolleren Dimensionen, hat Josef Ratzinger freigemacht von dem so weit verbreiteten Bedürfnis nach Anerkennung oder oberflächlicher Zustimmung durch die öffentliche Meinung. Wer jahrelang aufgrund seines Amtes verpflichtet war, die Glaubenslehre gesund zu erhalten, sie vor versteckten Viren, trojanischen Pferden und dem Spam des Zeitgeistes zu schützen, auch wenn er dafür innerkirchlich und außerhalb geprügelt wird, bedeutete für einen gütig veranlagten Menschen wie Josef Ratzinger sicher ein ständiges Kreuz. Immer der Wahrheit verpflichtet zu bleiben, auch wenn sie ungelegen scheint, wie es im 2. Timotheusbrief heißt. Er war immer menschenfreundlich. Was ist menschenfreundlicher, als sich der Pflicht nicht zu entziehen, den Menschen den ganzen Willen Gottes zu verkünden, wie es in der Apostelgeschichte heißt. Allerdings bedarf es, um zu einer solchen Haltung zu kommen, einer großen Standhaftigkeit, ja einer selbstlosen

Als Primizspruch wählte Josef Ratzinger am 29. Juni 1951 das Pauluswort im 2. Korintherbrief 1,24 Non quia dominamur fidei vestre, sed adiutores sumus gaudii vestre. Denn wir wollen ja nicht Herren über euren Glauben sein, sondern wir sind Helfer zu eurer Freude. Im Rahmen seines apostolischen Besuchs in Deutschland im Jahr 2011 erhielt Papst Benedikt am 25. September während des Aufenthalts in Freiburg als offizielles Geschenk der Deutschen Bischofskonferenz eine Widmungskomposition dieses Textes. Die Komposition für Chor, Bläser, Pauken und Orgel stammt von Christian Matthias Heiß, seinerzeit Domkapellmeister am Dom zu Eichstätt.

0: Wir wollen Helfer zu eurer Freude sein. Sed adiutores sumus gaudii vestre. Ein Kirchengebet in der liturgischen Zeit nach Epiphanias nennt die Freude als Kennzeichen von uns Christen. Und es lautet, lass uns eins werden in Christus und Diener der Freude sein für die Welt. Ist das nicht ein wunderbarer Auftrag, der den Christen, besonders aber den Priestern dazu teil wird, Diener der Freude sein für die Welt?
1: Nach einem Konzert der Regensburger Domspatzen sagte der Papst zu ihnen, was sie gesungen haben, war immer Musik, die aus der Inspiration des Glaubens geboren, wieder zum Glauben und zum Gebet hinführt. Musik, die in uns die Freude an Gott weckt. Ich habe mich dabei in meine Regensburger Jahre zurückversetzt gefühlt, in die schönen Zeiten, als ich durch meinen Bruder selber ein wenig in die Familie der Domspatzen hineinwachsen durfte. Am Ende seiner 30-jährigen Arbeit mit eurem Chor hat er über diese Zeit gesagt, der liebe Gott hätte mir keine bessere Aufgabe geben können. Das ist nicht nur ein persönlicher Dank für eine wunderbare Berufung gewesen, es ist zugleich ein Segenswunsch. Mögen die Domspatzen weiterhin Botschafter des Schönen, Botschafter des Glaubens, Botschafter Gottes in dieser Welt sein und immer, wie es ihre erste Berufung ist, die Mitte ihres Wirkens im liturgischen Dienst zur Ehre Gottes finden. In den meisterhaft dargebotenen Werken berührt uns eine Schönheit, die uns nicht nur den kulturellen Glanz des christlichen Glaubens, sondern die Nähe Gottes selber spüren lässt.

Die abschließende Musik möchte ein Zeugnis dafür sein, dass bestimmte allgemeinmenschliche Grundstimmungen, etwa Freude, Hoffnung, Glück oder Friede, kaum in Worten ausgesagt werden können. Sie äußern sich vorwiegend durch Musik. So wie dies erst recht für den christlichen Glauben und Gottesdienst zutrifft. Der Beziehung des Menschen mit dem ganz anderen, unaussprechlichen und unfassbaren bedeutet. Unser Erlösungsglaube und Zeugnis ist ja prinzipiell gekennzeichnet durch geschenkte und unzerstörbare Freude, zuversichtliche Hoffnung und das unermessliche Glück künftiger Herrlichkeit, also die ewige Bestimmung des Menschen.

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1: Kehrt um, denn das Reich der Himmel ist neu herbeigekommen. So lautet der Ruf, mit dem Jesus seine Zeitgenossen konfrontierte. Das war der Kern seiner Botschaft. Umkehr ist also ein ganz zentrales Wort für das Leben eines Christen. Oder noch genauer, es ist ein Grundwort, denn erst durch die Umkehr zu Gott wird ein Mensch überhaupt zum Christen. In der deutschen Sprache gibt es eine Reihe verschiedener Worte für dieses biblische Grundwort. Buße, Bekehrung, Sinnesänderung. Auf Griechisch heißt es Metanoia. Es geht also um ein neues Denken und folgerichtig auch um ein neues Handeln, um eine neue Richtung des Lebens, die alles umfasst. Vorbilder zur Umkehr sind sicher auch Heilige. Auch der heilige Benedikt von Nursia ermahnt im Prolog in seiner Lebensregel, dass wir uns täglich auf den Weg der Rückkehr, der Umkehr machen sollen. Ut ad eum redeas. Umkehr bedeutet nach seiner Lehre jenen geistlichen Vorgang in unserem Innern, durch den das Herz sich von seiner Starre entspannt, sich löst vor allem Ehrgeiziges, Streben und Planen, um sich Gott zu übergeben. Unser ganzes Leben steht unter diesem Vorzeichen der Umkehr. Wie ist das bei uns? Meistens sind wir innerlich beschäftigt mit Sorgen, Unruhen, Erwartungen und Wünschen aller Art, so voller Bilder und Zwängen des täglichen Lebens, dass die äußere Wachheit wenig hilft. So ist sicherlich der heilige Benedikt von Nursia, der Ordensgründer der Benediktiner, ein großes Vorbild und ein mächtiger Führer in Bezug auf die Umkehr. So lautet unsere heutige Sendung. Metanoia mit dem heiligen Benedikt von Nursia. Hierzu betrachtet mit uns der Benediktinerpater Bruno Rieder aus dem Kloster Disentis die Umkehr mit dem heiligen Benedikt von Nursia. Durch die Sendung begleitet sie ihre Andrea Marti.
2: Guten Tag, Pater Bruno.
3: Guten Tag, Frau Marti.
2: Pater Bruno, oft beten wir für die Umkehr von anderen Leuten, bei denen wir eigentlich den Eindruck haben, dass sie sich von Gott abgekehrt haben. Aber wir beten oft zu wenig für unsere eigene Umkehr. Ist das typisch für die Menschen?
3: Ja, auf dieses Thema werde ich in meinem Referat auch noch ein wenig zu sprechen kommen, weshalb uns das Mühe macht, uns auf die eigene Umkehr einzulassen. Liebe Hörerinnen und Hörer von Radio Gloria, wir hörten es bereits in der Einführung von Frau Marti, Umkehr ist ein täglicher Vorgang, niemals abgeschlossen für uns schwache Menschen. Doch vor dieser alltäglichen Metanoia braucht es die Grundentscheidung, ja, ich will mein Leben auf Gott hin ausrichten. Diese fundamentale Entscheidung für Gott ist mit der Taufe nicht schon automatisch gegeben. Das sehen wir auch am Leben des heiligen Benedikt. Deshalb schaue ich jetzt im ersten Teil des Referates an, die Umkehr des heiligen Benedikt. Seine Lebensbeschreibung, seine Vita, verfasste der heilige Papst Gregor der Große. Und es scheint zunächst, als ob es sich um eine typische Heiligenlegende handle. Diese Heiligen haben nichts zu tun mit uns Normalsterblichen. Sie sind schon als Heilige auf die Welt gekommen. Denn es heißt von Benedikt, schon von früher Jugend an hatte er das Herz eines reifen Mannes, war er doch in der Lebensweise seinem Alter weit voraus. Dem bösen Begehren gab er sich nicht hin. Doch gleich der nächste Abschnitt der Vita erzählt von der Umkehrerfahrung des jungen Mannes. Und auch der weitere Verlauf seines Lebens zeigt, Benedikt durchschreitet wie jeder Christ einen lebenslänglichen Prozess der geistlichen Reifung, in dem Krisen und Kämpfe nicht fehlen. Bevor ich auf die anfängliche Umkehr Benedikts eingehe, muss ich auf einen zentralen Punkt hinweisen, der für alle Christen wichtig ist. Der Mensch, jeder Mensch, ist Nachkomme von Adam und Eva. Das heißt, er hat Teil an der Abwendung von Gott. Daraus kann er sich nicht aus eigener Kraft befreien. Er ist unbedingt angewiesen auf die Erlösungsgnade Gottes, die ihn befähigt, sich erneut Gott zuzuwenden. Deshalb schreibt Papst Gregor über den heiligen Benedikt: Der Gnade und dem Namen nach war er ein Gesegneter, lateinisch Benedictus. Ein verstorbener Mitbruder, Bruder Fintan, formulierte anschaulich, wie sehr dieses Vorzeichen vor unserem Leben den entscheidenden Unterschied ausmacht. Er sagte: Gott kann meine Nichtigkeit vergolden. Er kann aus einem Sandhaufen ein Goldbergwerk machen. Von mir aus bin ich nur eine Reihe von Nullen, doch wenn die göttliche Eins davor gesetzt wird, bin ich vielfacher Millionär. Soweit Bruder Fintan. Von diesem Vorzeichen spricht Jesus, wenn er sein öffentliches Wirken mit den Worten beginnt: Die Zeit ist erfüllt, das Reich Gottes ist nahe. Und dann Jesu Aufforderung, Frau Marti zitierte sie in der Einführung: Kehrt um und glaubt an das Evangelium. Dies ist ein Ruf in die Entscheidung. Zwei Wege stehen vor uns. Wir können nicht beide gehen, wir haben uns klar zu entscheiden, wenn wir unser wahres Lebensziel erreichen möchten. Jesus spricht im Evangelium vom breiten und vom schmalen Weg. Bleibe ich in den bisherigen familiären und gesellschaftlichen Prägungen verhaftet, in den irdischen Lebenssicherungen? Bei Benedikt versprachen diese weltlichen Vorzeichen ein erfolgreiches, glückliches Leben mit drei Erfolgsfaktoren, die im lateinischen Text alle die lateinische Wurzel lieber enthalten, also scheinbar Freiheit versprechen. Diese Faktoren sind: erstens sozialer Status und Besitz. Benedikt stammte aus angesehenem Geschlecht Liberiori Genere und damit ist er auch Erbe eines großen Vermögens. Zweitens Karriere. Zu Ausbildung und Studium Liberalibus Literarum Studiis wurde er nach Rom geschickt. Und drittens Macht. Benedikt hätte die Welt in ihrer Blüte eine Zeit lang ungehindert, Liberaliter, gebrauchen können. Was will der Mensch mehr? Dieser breite Weg ist unglaublich verlockend. Doch so sucht er das Glück in irdischen Gütern, die die Herzenssehnsucht des Menschen nie befriedigen können. Sie lassen ihn stets enttäuscht zurück, woraufhin er irrigerweise meint, er müsse sich noch intensiver der Jagd nach Geld, Erfolg, Macht hingeben. Das führt jedoch nicht zum Glück, sondern in die Abhängigkeit, letztlich in die Sucht. Benedikt konnte dieses Phänomen bei seinen Mitstudenten in Rom beobachten. Dabei sah er viele, wie es heißt, in die Abgründe des Lastes fallen. Er spürt zwar die Versuchung, den Weg mitzugehen, den die meisten beschreiten, doch mit bereits jugendlicher Weisheit sieht er, wo dieser Weg enden würde. Deshalb zog er den Fuß, den er gleichsam auf die Schwelle zur Welt gesetzt hatte, wieder zurück, damit nicht auch er von ihrer Lebensart angesteckt werde und so schließlich ganz in bodenlose Tiefe stürze. Liebe Hörerinnen und Hörer, vielleicht denken Sie nun, Ja, der Pater Bruno hat gut reden, er ist ja Mönch. Doch wir können uns ja nicht alle ins Kloster zurückziehen. Doch darum geht es bei der von Benedikt getroffenen Grundentscheidung gar nicht, sondern um die Frage, was ist das höchste Gut in meinem Leben? Wie orientiere ich meinen Lebenskompass? Benedikt trifft eine konkrete Entscheidung. Er wandte sich also vom Studium der Wissenschaften ab und verließ das Haus und die Güter seines Vaters. Er tritt damit in die Nachfolge Abrahams, der aus seinem Land, aus seiner Verwandtschaft und aus seinem Vaterhaus auszog und sich aufmachte in das Land, das Gott ihm zeigen wollte. Ganz ähnlich verließen die ersten Jünger das Boot und ihren Vater und folgten Jesus nach. Die Mönchsväter betonten, dass beim Auszug Abrahams nicht der äußerliche Vorgang entscheidend ist, vielmehr die innere Loslösung von allem, was unfrei macht. Dementsprechend erläutert Johannes Cassian, ein wichtiger Lehrmeister Benedikts, die drei Absagen. Die erste Absage, der Auszug aus dem Land. Wir verachten im Umgang mit materiellen Werten alle Reichtümer und angeblich unbedingt notwendigen Güter dieser Welt. Wir lassen diese Dinge nie die Stelle Gottes einnehmen. Die zweite Absage, der Auszug aus der Verwandtschaft. Wir weisen die Gewohnheiten, Laster und früheren Affekte der Seele und des Fleisches von uns. Wir lassen also hinter uns die sogenannten Leidenschaften, die uns seelisch so eng verbunden sind wie Blutsverwandte. Die dritte Absage, der Auszug aus dem Vaterhaus. Wir ziehen unser Sinnen und Trachten von allem Gegenwärtigen und Sichtbaren ab, betrachten nur das Zukünftige und begehren Unsichtbares. Wir öffnen also die inneren Organe für die göttliche Wirklichkeit. Die meisten Menschen schrecken zurück vor diesen Absagen, weil sie glauben, so alles zu verlieren, was ihnen ungehinderte Lebensentfaltung verspricht. Doch in Wahrheit gewinnt der Mensch, der sich wie Benedikt für den engen Weg entscheidet, erst die eigene Freiheit von Gott. Der Apostel Paulus schreibt im 1. Korintherbrief im Kapitel 7, denn wer im Herrn als Sklave berufen wurde, ist Freigelassener des Herrn. Ebenso ist einer, der als Freier berufen wurde, Sklave Christi. Das Reich Gottes ist nahe. Wer sich von irdischen Mächten lossagt und sich der Herrschaft Gottes unterstellt, der findet die wahre Freiheit. Umkehr ist ein Weg in die Freiheit. Dies erlangt jedoch nur, wer einen einzigen Herrn kennt und anerkennt. Deshalb heißt es vom heiligen Benedikt, nachdem er die weltliche Karriere abgebrochen hat, Gott allein wollte er gefallen. Dies ist die Grundentscheidung jeder Umkehr. Doch es ist klar, dass dies kein bloßer Wunsch bleiben darf, sondern die erste fundamentale Umkehr muss Gestalt annehmen in allen Situationen des Alltags. Immer geht es dabei um die Frage, was ist mir wichtig? Habe ich Christus stets vor Augen? Erwähle ich ihn zum einzigen Maßstab meines Lebens? Der erste Johannesbrief fasst die Alternative prägnant zusammen. Liebt nicht die Welt und was in der Welt ist. Wer die Welt liebt, in dem ist die Liebe des Vaters nicht. Was Benedikt selber erfahren hat und lebt, das kann er auch seine Schüler lehren. Deshalb will ich nun dann im zweiten Teil zur Benediktsregel kommen. Wie spricht sie von der Umkehr? Zunächst schauen wir uns auch hier nochmals den umfassenden Horizont der Umkehr an, bevor wir dann nach ihrer konkreten Ausgestaltung fragen. Wir hören aber zunächst ein Stück Musik.

Liebe Hörerinnen und Hörer, ich komme zum zweiten Teil, den ich überschrieben habe, Heimkehr aus der Gottverlassenheit. Frau Marti hat in ihrer Einführung bereits auf den Prolog der Benediktsregel verwiesen. Dort heißt es in Vers 2, so kehrst du durch die Mühe des Gehorsams zu dem zurück, den du durch die Trägheit des Ungehorsams verlassen hast. Dies ist nicht bloß eine Anweisung für Mönche, sondern Benedikt eröffnet den ganz großen Horizont, das Geschick und die Bestimmung des Menschen insgesamt. Es geht um Adam und Eva. Der Ordensvater spricht in der Du-Form, jeder von uns ist betroffen und angesprochen. Der Apostel Paulus schreibt im Römerbrief Kapitel 5 von dieser doppelten Bewegung, der erste Mensch, Adam, hat sich von Gott abgewandt, der zweite Mensch, Christus, führt auf den Weg zurück in die Gottesgemeinschaft. Paulus schreibt, wie nämlich die vielen durch den Ungehorsam des einen Menschen in den Zustand von Sündern versetzt wurden, so ist es folgerichtig, dass die vielen auch durch den Gehorsam des einen in den Zustand von Gerechten versetzt werden. Die Ursünde Adams versetzte also alle Menschen in einen Zustand, in welchem sie sündigten, das heißt, sich von Gott trennten und seine Weisung übertraten. Der Mensch geriet auf Ab- und Irrwege. Was ist die Ursache davon? Die Trägheit des Ungehorsams. Gemeint ist eine der sieben Wurzelsünden, die sogenannte Akedia. Sie zeigt sich entweder in ständiger Geschäftigkeit und Unruhe oder aber in Langeweile und Nachlässigkeit im geistlichen Leben. Beide Manifestationsformen wurzeln in Desinteresse und Überdruss gegenüber Gott und seiner Sache. Was soll ich mich für Gott, für den Gottesdienst, fürs Gebet, für die Gebote Gottes interessieren? Ein christliches Leben ist mir viel zu mühsam. Man lässt sich im geistlichen Leben gehen, das Handeln orientiert sich am eigenen Gutdünken. Der Mensch ist getrieben von seinen Begierden und Leidenschaften. Letztlich will der Dämon der Akedia den Menschen dahin bringen, aufzugeben in seinem geistlichen Bemühen. Noch tiefer gesehen ist diese Fehlhaltung Ausdruck eines fundamentalen Ungehorsams gegenüber Gott. Der Mensch hat Ohren, hört aber doch nicht. Sein Herz ist verstockt, weil Selbstliebe und Eigensinn dominieren. Es gibt in der Physik ein Trägheitsgesetz. Wir alle wissen aus eigener Erfahrung, dass ein solches auch im geistlichen Leben vorkommt. Es ist jedoch ein wichtiger Unterschied zu beachten. Das physikalische Gesetz lautet, ein ruhender Körper bleibt in Ruhe, wenn keine äußeren Kräfte auf ihn einwirken. Die Einwirkung von außen braucht es auch beim Menschen, der in der Trägheit des Ungehorsams verweilt. Der Sünder ist nämlich abhängig von der Gnade Gottes. Doch um in Bewegung zu kommen und die Trägheit zu verlassen, braucht es zusätzlich den Entschluss des Menschen, umzukehren. Ein Missverständnis ist noch zu vermeiden. Trägheit meint bei Benedikt in keiner Weise die Ruhe des Herzens. Diese stellt sich nur ein, wenn jemand offen ist für Gottes Wirken an ihm. Solche Empfänglichkeit kommt gerade nicht von selbst, sondern muss immer wieder im geistlichen Kampf errungen werden. Er wächst aus dem Absterben des alten Menschen, des verstockten Ego. Deshalb schrieb der heilige Augustinus, nichts ist mühevoller, als nichts zu tun. Mit dem Nichtstun meint er, dass der Mensch sich demütig der Gnade Gottes anvertraut, statt das Heil bloß vom eigenen Bemühen zu erwarten.
Aus dem Gefängnis des Ungehorsams und der Sünde können sich die Nachkommen Adams nicht selbst befreien. In den Zustand der Gerechtheit, also eines Lebens in der Bundestreue mit Gott, werden sie versetzt durch den Gehorsam des Einen. Dieser Eine ist Christus. Von ihm sagt der Apostel Paulus im Philipperbrief, er war gehorsam bis zum Tod am Kreuz. Der Sohn Gottes ist seinem Wesen nach uneingeschränktes Horchen auf den Willen des Vaters. Meine Speise ist es, den Willen dessen zu tun, der mich gesandt hat, und sein Werk zu vollenden, sagt Jesus im Johannesevangelium im 4. Kapitel. Wer in der Taufe mit Christus verbunden wurde, ist eingeladen, beständig nach dem Lebensprinzip Jesu zu handeln, der bei seinem Eintritt in die Welt spricht: Siehe, ich komme, um deinen Willen, Gott, zu tun. So im 10. Kapitel des Hebräerbriefes. Nun, liebe Hörerinnen und Hörer, wird verständlich, weshalb der heilige Benedikt seine Regel mit dem Wort Höre, horche beginnt. Gehorsam kommt von Hören. Wer nicht das Ohr seines Herzens öffnet und es der Stimme Gottes zuneigt, der verfehlt seinen Lebensweg. Der erste Schritt jeder Umkehr ist das Hören auf Gottes Weisung. Deshalb lautet der große Bogen, den Benedikt mit dem ersten und letzten Wort seiner Regel schlägt: Lausche und du wirst ankommen. Ankommen im himmlischen Vaterland. Ja, das Ziel der Umkehr ist im wörtlichen Sinn Vaterland, lateinisch Patria. Denn Christus eröffnet und ist der Weg zum Vater. Umkehr ist Heimkehr zum Vater, den der jüngere Sohn verlassen hatte, wie Jesus in seinem berühmten Gleichnis erzählt. Er zog in ein fernes Land, dort führte er ein zügelloses Leben und verschleuderte sein Vermögen. Die Wende zur Umkehr kommt, als der verlorene Sohn in sich ging. Wie dieses in sich gehen genauer vor sich geht, darauf werde ich dann im dritten Teil meines Referats zu sprechen kommen. Wir hören vorher nochmals ein Stück Musik.

Liebe Hörerinnen und Hörer, wir kommen also zum dritten Teil, Einkehr als Rückkehr. Im vierten Kapitel der Regel in den Versen 51 bis 58 beschreibt der heilige Benedikt genauer, wie dieser innere Umkehrprozess, dieses Umdenken in Gang kommt. Zunächst wird von einer Existenzweise gewarnt, die sich völlig an der Oberfläche bewegt. Sie verliert sich in Tratsch und Klatsch, in unendlichem Geschwätz und hohlem Gelächter, dem nichts heilig ist. Ernsthaftigkeit ist ein Fremdwort. Manche Erscheinungsformen des Internets und der Social Media lassen hier grüßen. Gerede und Zerstreuung verhindern die innere Sammlung als Voraussetzung, um sich Gott zuzuwenden, der im Schweigen und im Verborgenen wohnt. Als Heilmittel dagegen empfiehlt Benedikt, heilige Lesung gern hören, sich oft zum Beten niederwerfen. Das Hören steht erneut am Beginn der Umkehr, und zwar das Horchen auf das lebendige Wort Gottes, auf Christus, der durch die Heilige Schrift sakramental gegenwärtig ist. Dieses Hören darf sich nicht auf die optische oder akustische Wahrnehmung beschränken. Gemeint ist eine innere Offenheit, ein aktives Hinhören, das die Bereitschaft mit einschließt, sich vom Wort Gottes treffen und umwandeln zu lassen. Denn lebendig ist das Wort Gottes, wirksam und schärfer als jedes zweischneidige Schwert. Es dringt durch bis zur Scheidung von Seele und Geist, von Gelenken und Mark. Es richtet über die Regungen und Gedanken des Herzens, wie es im Hebräerbrief heißt. Das Wort Gottes kann nur in dieser Weise wirken, wenn der Mensch sich ihm täglich gerne zuwendet, wie Benedikt schreibt. Dann wiederholt sich das Geschehen von Pfingsten. Als sie das hörten, traf es sie mitten ins Herz und sie sagten zu Petrus und den übrigen Aposteln, was sollen wir tun, Brüder? Petrus antwortete ihnen, kehrt um. Das Hören auf das Wort fordert Antwort. Diese gibt der Mensch im Gebet. Wie dieses beschaffen sein soll, beschreibt Benedikt im Regelkapitel 20. Die beiden ersten Voraussetzungen für fruchtbares Gebet sind Demut und lautere Hingabe. Diese inneren Haltungen zusammen mit dem Schweigen sind die unerlässlichen Voraussetzungen auf Seiten des Menschen, damit er die Gaben des Heiligen Geistes empfangen kann. Diese Gaben sind Haltungen, durch die der Mensch dahin vervollkommnet wird, dass er dem Geist bereitwillig gehorcht, so der heilige Thomas von Aquin. Demut, lautere Hingabe und Schweigen als Voraussetzungen für die Fügsamkeit gegenüber dem Geist Gottes, dies lässt verstehen, weshalb Benedikt davon schreibt, die Heimkehr zum Vater erfordere die Mühe des Gehorsams. Denn Demut, Selbstvergessenheit und Stille fallen dem Menschen meistens schwer. Gerade für den Anfänger kann der Gehorsam nicht anders als mühevoll sein. Warum? Der sündige Mensch hat sich eingerichtet in bestimmten erstarrten Verhaltens- und Wahrnehmungsmustern. Darin möchte er unter allen Umständen verharren, denn da kennt er sich aus. Das ist seine Identität, meint er. Das Gesetz der Trägheit. Zu neuen Ufern aufzubrechen, verunsichert, löst Ängste aus. Da braucht es eine sehr starke Motivation. Benedikt spricht von das ewige Leben mit allem geistlichen Verlangen ersehnen. Zweitens kommt nachhaltige Umkehr nicht zustande, wenn der Mensch nicht dem Eigenwillen entsagt, wie es im Prolog heißt.
Das Ego will unter keinen Umständen sterben, es wehrt sich mit allen Kräften dagegen. Einwilligen in das Sterbenlassen des alten Menschen ist mit vielen Kämpfen verbunden, vor allem der Stolz, die Antriebsfeder für die Ursünde, meldet sich immer wieder zu Wort in Form von Rechthaberei und Besserwisserei gegenüber den Eingebungen des Heiligen Geistes und der Weisung Gottes. Erst am Schluss der Regel spricht Benedikt vom Gut, vom Bonum des Gehorsams. Nun ist der Christ zur Einsicht und Freiheit gereift. Er hat, mit den Worten Benedikts im 7. Kapitel über die Demut, alle Stufen auf dem Wege der Demut erstiegen und gelangt zu jener vollendeten Gottesliebe. Aus dieser Liebe wird er alles, was er bisher nicht ohne Angst beobachtet hat, von nun an ganz mühelos, gleichsam natürlich und aus Gewöhnung einhalten. Doch, liebe Hörerinnen und Hörer, bis dahin wartet auf den Christen ein langer, mühevoller Weg. Er erfordert gemäß der Benediktsregel, seine früheren Sünden unter Tränen und Seufzen täglich im Gebet Gott bekennen und sich von allem Bösen künftig bessern, so im 4. Kapitel die Verse 57 bis 58. Den Mönch, jeden Christen, kennzeichnet also eine dauernde Buß-Umkehrgesinnung. Nicht zufällig lautet die Formel des Jesusgebets: Herr Jesus Christus, du Sohn Gottes, hab Erbarmen mit mir Sünder. Die Mönchsväter nannten diese Bußhaltung auf Griechisch Pentos, der sehr häufig mit dem Gebet unter Tränen verbunden war. Tränen sind leiblicher Ausdruck dafür, dass das harte Herz weich geworden ist und sich den Strömen der Gnade geöffnet hat. Zugleich drücken die Tränen den Geist der Zerknirschung aus. Nach Benedikt sollen wir mit Tränen der Reue beten. Dagegen der Geist der Arkadia, des Überdrusses, vertreibt die Tränen, wie der Mönchsvater Evagrius sagt. Deshalb sind dann eben auch die Tränen das erste und wichtigste Heilmittel gegen diese geistliche Gefühllosigkeit, wie man die Arkadia auch bezeichnen könnte. Nun aber darf man diesen Aufruf Benedikt zum täglichen Sündenbekenntnis vor Gott nicht missverstehen. Es gibt ja auch die Gefahr, selbstverliebt in die eigene Sündhaftigkeit zu sein, immer wieder auf alte Verfehlungen zurückzukommen und so der Barmherzigkeit und Vergebung Gottes nicht zu trauen. Vielmehr geht es Benedikt um Selbsterkenntnis als unabdingbare Voraussetzung für die Begegnung mit Gott. Der aufrichtige Christ ist sich im Blick auf Gott bewusst, dass er stets hinter dem Anspruch der göttlichen Liebe zurückbleibt, dass er oft zurückfällt in bereits überwunden geglaubte Laster, dass die Eigenliebe noch nicht abgestorben ist. Mit einem Wort, der Christ weiß um die Notwendigkeit ständiger Umkehr. Er ist traurig über den Mangel an Liebe in ihm. Doch er hält sich fest an der Verheißung Jesu: Selig die Trauernden, denn sie werden getröstet werden. Das tägliche Gebet, in welchem die Umkehrbereitschaft zum Ausdruck gebracht wird, ist das Herrengebet: Vergib uns unsere Schuld. Die Bitte um Vergebung durch die Barmherzigkeit Gottes ist aber auch Anruf an den Menschen: Dein Name werde geheiligt, dein Reich komme, dein Wille geschehe. Damit erklärt der Beter,

0: Lebens als Frist gewährt, damit wir uns von unseren Fehlern bessern, wie der Apostel sagt, weißt du nicht, dass Gottes Geduld dich zur Umkehr führt? Denn in seiner Güte sagt der Herr, ich will nicht den Tod des Sünders, sondern dass er umkehrt und lebt. Aus diesen Worten, liebe Hörerinnen und Hörer, wird klar, Umkehr ist keine lästige Pflichtübung, schon gar keine Strafe, sondern freie und freudige Antwort auf das gütige Entgegenkommen Gottes. Jeder von uns hat es an sich erfahren, wie unendlich geduldig der himmlische Vater mit uns Menschen ist. Voller Geduld wartet er, bis sein Herz bereit ist, sich zu öffnen und sich für Gott zu entscheiden. Voll Langmut verzeiht er uns stets von neuem unsere Sünden und Fehler. Doch Gottes Geduld darf nicht dazu führen, seine Einladung zur Umkehr zu überhören oder hinauszuschieben, diese Umkehr. Die Trennung von Gott, wenn sie unwiderruflich ist, bedeutet ewigen Tod. Gott will jedoch, dass der Sünder lebt. Zum Leben findet er durch Umkehr. Dabei ist ihm der gute Hirte behilflich. Benedikt mahnt den Abt im Kapitel 27, er ahme den guten Hirten mit seinem Beispiel der Liebe nach. 99 Schafe ließ er in den Bergen zurück und machte sich auf, um das eine verirrte Schaf zu suchen. Mit dessen Schwäche hatte er so viel Mitleid, dass er es auf seine heiligen Schultern nahm und so zur Herde zurücktrug. In unserer Taufe vollzog sich dieses Zurücktragen. In jeder Beichte geschieht es neu. Doch Ziel sollte es sein, dass das Schaf nicht mehr wegläuft, sich nicht mehr verirrt. Dass die Umkehr zu einer bleibenden Neuorientierung führt, die jede Lebensäußerung, alles Denken, Reden und Tun prägt. Das bringt Benedikt in seiner typischen Prägnanz auf den Punkt mit den Worten im 4. Kapitel, sich dem Treiben der Welt entziehen, der Liebe Christi nichts vorziehen. Mit diesem Lieblingswort von mir aus der Benediktsregel, liebe Hörerinnen und Hörer, bin ich ans Ende meines Referats gelangt. So gebe ich nun gerne noch den Segen für alle Hörerinnen und Hörer. Auf die Fürsprache der Gottesmutter Maria und des heiligen Benedikt segne und behüte alle Hörerinnen und Hörer und gebe ihnen täglich neu die Gnade der Umkehr, der dreieinige Gott, der Vater, der Sohn und der Heilige Geist. Amen.
1: Schön, lieber Pater Bruno, dass Sie uns im Rahmen der heutigen Sendung mit dem Titel Metanoia mit dem heiligen Benedikt von Nursia die Umkehr verständlich und nachvollziehbar nähergebracht haben, mit tiefen Gedanken auch aus der Benediktsregel und dem Prolog. Wir sind Ihnen dankbar, damit wir einen Schritt näher zur Heiligkeit gelangen, wofür wir eigentlich alle berufen sind, ein großes Deo Gratias und Radio Gloria wünscht Ihnen und der ganzen Gemeinschaft in diesem Dis Gottes besonderen Segen mit Schutz, viel Freude und Frieden im Herzen. Und möge es Ihnen und uns natürlich allen gelingen, so wie es der heilige Benedikt gesagt hat, mit Demut umzukehren, umzubeten, mit lauterer Hingabe und mit dem Gehorsam. Das wünscht Ihnen Radio Gloria und uns allen. Deo gracias, lieber Pater Bruno.
0: Ja, ich danke auch Ihnen und wünsche auch Ihnen und dem Team von Radio Gloria und allen Hörerinnen Gottes Segen und viel Freude am christlichen Glauben.
1: Herzlichen Dank, Pater Bruno. Metanoia mit dem heiligen Benedikt von Nursia, das war das heutige Thema mit dem Benediktinerpater Bruno Rieder, von diesem Tisch. 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

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Möge der heilige Benedikt Ihnen und uns allen bei der täglichen Umkehr immer wieder helfen, damit wir uns der Heiligung nähern dürfen. Mit dem folgenden Zitat vom heiligen Benedikt möchte ich die Sendung schließen. Ein gutes Wort geht über die beste Gabe. Für Sie Gott, Ihre Andrea Marti.

Gedanke von Don Pirino Gaglione vom 23. Oktober 2020. Der Ungehorsam verwirklicht den Hass des Satans. Im Unterschied zum Gehorsam, der die Liebe Gottes verwirklicht.

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1: Jetzt ist 3 Uhr, die Stunde der Barmherzigkeit. Liebe Zuhörerinnen und Zuhörer von Radio Gloria, nun wollen wir gemeinsam im Studio den Barmherzigkeitsrosenkranz beten. Wir beginnen im Namen des Vaters und des Sohnes und des Heiligen Geistes.
2: Amen.
1: Vater unser im Himmel, geheiligt werde dein Name, dein Reich komme, dein Wille geschehe, wie im Himmel, so auf Erden.
3: Unser tägliches Brot gib uns heute und vergib uns unsere Schuld, wie auch wir vergeben unseren Schuldigen. Und führe uns nicht in Versuchung, sondern erlöse uns von dem Bösen.
1: Gegrüßet seist du, Maria, voll der Gnade. Der Herr ist mit dir. Du bist gebenedeit unter den Frauen, und gebenedeit ist die Frucht deines Leibes, Jesus.
4: Heilige Maria, Mutter Gottes, bitte für uns Sünder, jetzt und in der Stunde unseres Todes. Amen.
1: Ich glaube an Gott, den Vater, den Allmächtigen, den Schöpfer des Himmels und der Erde, und an Jesus Christus, seinen eingeborenen Sohn, unseren Herrn, empfangen durch den Heiligen Geist, geboren von der Jungfrau Maria, gelitten unter Pontius Pilatus, gekreuzigt, gestorben und begraben, hinabgestiegen in das Reich des Todes, am dritten Tage auferstanden von den Toten, aufgefahren in den Himmel, er sitzt zu Rechten Gottes des allmächtigen Vaters, von dort wird er kommen, zu richten die Lebenden und die Toten.
3: Ich glaube an den Heiligen Geist, die heilige katholische Kirche, Gemeinschaft der Heiligen, Vergebung der Sünden, Auferstehung der Toten und das ewige Leben. Amen.
1: Ewiger Vater, ich opfere dir auf den Leib und das Blut, die Seele und die Gottheit deines über alles geliebten Sohnes, unseres Herrn Jesus Christus.
5: Zur Sühne für unsere Sünden und für die Sünden der ganzen Welt.
1: Durch sein schmerzhaftes Leiden
5: habe Erbarmen mit uns und mit der ganzen Welt.
1: Durch sein schmerzhaftes Leiden
5: habe Erbarmen mit uns und mit der ganzen Welt.
1: Durch sein schmerzhaftes Leiden
5: habe Erbarmen mit uns und mit der ganzen Welt.
1: Durch sein schmerzhaftes Leiden
5: habe Erbarmen mit uns und mit der ganzen Welt.
1: Durch sein schmerzhaftes Leiden
5: habe Erbarmen mit uns und mit der ganzen Welt.
1: Durch sein schmerzhaftes Leiden
5: habe Erbarmen mit uns und mit der ganzen Welt.
1: Durch sein schmerzhaftes Leiden
5: habe Erbarmen mit uns und mit der ganzen Welt.
1: Durch sein schmerzhaftes Leiden
5: habe Erbarmen mit uns und mit der ganzen Welt.
1: Durch sein schmerzhaftes Leiden
5: habe Erbarmen mit uns und mit der ganzen Welt.
1: Durch sein schmerzhaftes Leiden
5: habe Erbarmen mit uns und mit der ganzen Welt.
1: Durch sein schmerzhaftes Leiden
5: habe Erbarmen mit uns und mit der ganzen Welt.
1: Ewiger Vater, ich opfere dir auf den Leib und das Blut, die Seele und die Gottheit deines über alles geliebten Sohnes, unseres Herrn Jesus Christus.
5: Zur Sühne für unsere Sünden und für die Sünden der ganzen Welt.
1: Durch sein schmerzhaftes Leiden
5: habe Erbarmen mit uns und mit der ganzen Welt.
1: Durch sein schmerzhaftes Leiden
5: habe Erbarmen mit uns und mit der ganzen Welt.
1: Durch sein schmerzhaftes Leiden
5: habe Erbarmen mit uns und mit der ganzen Welt.
1: Durch sein schmerzhaftes Leiden
5: habe Erbarmen mit uns und mit der ganzen Welt.
1: Durch sein schmerzhaftes Leiden
5: habe Erbarmen mit uns und mit der ganzen Welt.
1: Durch sein schmerzhaftes Leiden
5: habe Erbarmen mit uns und mit der ganzen Welt.
1: durch sein schmerzhaftes Leiden.
4: Habe Erbarmen mit uns und mit der ganzen Welt.
1: Durch sein schmerzhaftes Leiden.
4: Habe Erbarmen mit uns und mit der ganzen Welt.
1: Durch sein schmerzhaftes Leiden.
4: Habe Erbarmen mit uns und mit der ganzen Welt.
1: Durch sein schmerzhaftes Leiden.
4: Habe Erbarmen mit uns und mit der ganzen Welt.
1: Ewiger Vater, ich opfere dir auf den Leib und das Blut, die Seele und die Gottheit deines über alles geliebten Sohnes, unseres Herrn Jesus Christus.
4: Zur Sühne für unsere Sünden und für die Sünden der ganzen Welt.
1: Durch sein schmerzhaftes Leiden.
4: Habe Erbarmen mit uns und mit der ganzen Welt.
1: Durch sein schmerzhaftes Leiden.
4: Habe Erbarmen mit uns und mit der ganzen Welt.
1: Durch sein schmerzhaftes Leiden.
4: Habe Erbarmen mit uns und mit der ganzen Welt.
1: Durch sein schmerzhaftes Leiden.
4: Habe Erbarmen mit uns und mit der ganzen Welt.
1: Durch sein schmerzhaftes Leiden.
4: Habe Erbarmen mit uns und mit der ganzen Welt.
1: Durch sein schmerzhaftes Leiden.
4: Habe Erbarmen mit uns und mit der ganzen Welt.
1: Durch sein schmerzhaftes Leiden.
4: Habe Erbarmen mit uns und mit der ganzen Welt.
1: Durch sein schmerzhaftes Leiden.
4: Habe Erbarmen mit uns und mit der ganzen Welt.
1: Durch sein schmerzhaftes Leiden.
4: Habe Erbarmen mit uns und mit der ganzen Welt.
1: Durch sein schmerzhaftes Leiden.
4: Habe Erbarmen mit uns und mit der ganzen Welt.
1: Ewiger Vater, ich opfere dir auf den Leib und das Blut, die Seele und die Gottheit deines über alles geliebten Sohnes, unseres Herrn Jesus Christus.
4: Zur Sühne für unsere Sünden und für die Sünden der ganzen Welt.
1: Durch sein schmerzhaftes Leiden.
4: Habe Erbarmen mit uns und mit der ganzen Welt.
1: Durch sein schmerzhaftes Leiden.
4: Habe Erbarmen mit uns und mit der ganzen Welt.
1: Durch sein schmerzhaftes Leiden.
4: Habe Erbarmen mit uns und mit der ganzen Welt.
1: Durch sein schmerzhaftes Leiden.
4: Habe Erbarmen mit uns und mit der ganzen Welt.
1: Durch sein schmerzhaftes Leiden.
4: Habe Erbarmen mit uns und mit der ganzen Welt.
1: Durch sein schmerzhaftes Leiden.
4: Habe Erbarmen mit uns und mit der ganzen Welt.
1: Durch sein schmerzhaftes Leiden.
4: Habe Erbarmen mit uns und mit der ganzen Welt.
1: Durch sein schmerzhaftes Leiden.
4: Habe Erbarmen mit uns und mit der ganzen Welt.
1: Durch sein schmerzhaftes Leiden.
4: Habe Erbarmen mit uns und mit der ganzen Welt.
1: Durch sein schmerzhaftes Leiden.
4: Habe Erbarmen mit uns und mit der ganzen Welt.
1: Ewiger Vater, ich opfere dir auf den Leib und das Blut, die Seele und die Gottheit deines über alles geliebten Sohnes, unseres Herrn Jesus Christus.
4: Zur Sühne für unsere Sünden und für die Sünden der ganzen Welt.
1: Durch sein schmerzhaftes Leiden.
4: Habe Erbarmen mit uns und mit der ganzen Welt.
1: Durch sein schmerzhaftes Leiden.
4: Habe Erbarmen mit uns und mit der ganzen Welt.
1: Durch sein schmerzhaftes Leiden.
4: Habe Erbarmen mit uns und mit der ganzen Welt.
1: Durch sein schmerzhaftes Leiden.
4: Habe Erbarmen mit uns und mit der ganzen Welt.
1: Durch sein schmerzhaftes Leiden.
4: Habe Erbarmen mit uns und mit der ganzen Welt.
1: Durch sein schmerzhaftes Leiden.
4: Habe Erbarmen mit uns und mit der ganzen Welt.
1: Durch sein schmerzhaftes Leiden.
4: Habe Erbarmen mit uns und mit der ganzen Welt.
1: Durch sein schmerzhaftes Leiden.
4: Habe Erbarmen mit uns und mit der ganzen Welt.
1: Durch sein schmerzhaftes Leiden.
4: Habe Erbarmen mit uns und mit der ganzen Welt.
1: Durch sein schmerzhaftes Leiden.
4: Habe Erbarmen mit uns und mit der ganzen Welt.
1: Heiliger Gott, heiliger starker Gott, heiliger unsterblicher Gott, habe Erbarmen mit uns und mit der ganzen Welt. Heiliger Gott, heiliger starker Gott, heiliger unsterblicher Gott, habe Erbarmen mit uns und mit der ganzen Welt. Heiliger Gott, heiliger starker Gott, heiliger unsterblicher Gott, habe Erbarm mit uns und mit der ganzen Welt. Amen. Maria mit dem Kinde lieb,
4: uns allen deinen Segen gib.
1: Amen. Ich danke Ihnen fürs Mitbeten hier aus dem Studio.

0: Liebe Zuhörerinnen und Zuhörer, ich lade Sie nun ein, die sieben Vaterunser nach der heiligen Birgitta von Schweden zu beten. O Jesus, ich will jetzt siebenmal das Vaterunser beten, in Vereinigung mit jener Liebe, in welcher du dieses Gebet in deinem Herzen geheiligt und versüßt hast. Nimm es von meinen Lippen in dein göttliches Herz auf, verbessere und vervollkommere es so sehr, dass es der allerheiligsten Dreifaltigkeit so viel Ehre und Freude bereite, wie du ihr auf Erden mit diesem Gebet erwiesen hast. Und diese mögen überströmen auf deine heiligste Menschwerdung, zur Verherrlichung deiner heiligen Wunden und des kostbaren Blutes, das du daraus vergossen hast. Erstens Beschneidung. Vater unser im Himmel, geheiligt werde dein Name, dein Reich komme, dein Wille geschehe, wie im Himmel, so auf Erden.
1: Unser tägliches Brot gib uns heute und vergib uns unsere Schuld, wie auch wir vergeben unseren Schuldigern, und führe uns nicht in Versuchung, sondern erlöse uns von dem Bösen. Amen.
0: Gegrüßet seist du, Maria, voll der Gnade, der Herr ist mit dir. Du bist gebenedeit unter den Frauen, und gebenedeit ist die Frucht deines Leibes, Jesus.
1: Heilige Maria, Mutter Gottes, bitte für uns Sünder, jetzt und in der Stunde unseres Todes. Amen.
0: Ewiger Vater, durch die unbefleckten Hände Maria und das göttliche Herz Jesu, opfere ich dir die ersten Wunden, die ersten Schmerzen und die erste Blutvergießung Jesu auf, zur Sühne für meine und aller Menschen Jugendsünden und zur Verhütung erster Todsünden, besonders in meiner Verwandtschaft. Zweitens Blutschweiß. Vater unser im Himmel, geheiligt werde dein Name, dein Reich komme, dein Wille geschehe, wie im Himmel, so auf Erden.
1: Unser tägliches Brot gib uns heute und vergib uns unsere Schuld, wie auch wir vergeben unseren Schuldigern, und führe uns nicht in Versuchung, sondern erlöse uns von dem Bösen. Amen.
0: Gegrüßet seist du, Maria, voll der Gnade, der Herr ist mit dir. Du bist gebenedeit unter den Frauen, und gebenedeit ist die Frucht deines Leibes, Jesus.
1: Heilige Maria, Mutter Gottes, bitte für uns Sünder, jetzt und in der Stunde unseres Todes. Amen.
0: Ewiger Vater, durch die unbefleckten Herzen Jesu, opfere ich dir die furchtbaren Leiden des Herzens Jesu am Ölberg auf und jeden Tropfen seines Blutschweißes zur Sühne für meine und aller Menschen Sünden des Herzens, zur Verhütung seiner Sünden und für die Vermehrung der Gottes- und Nächstenliebe. Drittens Geiselung. Vater unser im Himmel, geheiligt werde dein Name, dein Reich komme, dein Wille geschehe, wie im Himmel, so auf Erden.
1: Unser tägliches Brot gib uns heute und vergib uns unsere Schuld, wie auch wir vergeben unseren Schuldigern, und führe uns nicht in Versuchung, sondern erlöse uns von dem Bösen. Amen.
0: Gegrüßet seist du, Maria, voll der Gnade, der Herr ist mit dir. Du bist gebenedeit unter den Frauen, und gebenedeit ist die Frucht deines Leibes, Jesus.
1: Heilige Maria, Mutter Gottes, bitte für uns Sünder, jetzt und in der Stunde unseres Todes. Amen.
0: Ewiger Vater, durch die unbefleckten Hände Maria und das göttliche Herz Jesu, opfere ich dir die vielen tausend Wunden, die grausamen Schmerzen und das kostbare Blut Jesu von der Geißelung auf, zur Sühne für meine und aller Menschen Sünden des Fleisches, zur Verhütung seiner Sünden und für die Bewahrung der Unschuld, besonders in meiner Verwandtschaft. Viertens Dornenkrönung. Vater unser im Himmel, geheiligt werde dein Name. Dein Reich komme, dein Wille geschehe, wie im Himmel, so auf Erden.
1: Unser tägliches Brot gib uns heute und vergib uns unsere Schuld, wie auch wir vergeben unseren Schuldigern, und führe uns nicht in Versuchung, sondern erlöse uns von dem Bösen. Amen.
0: Gegrüßet seist du, Maria, volle Gnade, der Herr ist mit dir. Du bist gebenedeit unter den Frauen, und gebenedeit ist die Frucht deines Leibes, Jesus.
1: Heilige Maria, Mutter Gottes, bitte für uns Sünder, jetzt und in der Stunde unseres Todes. Amen.
0: Ewiger Vater, durch die unbefleckten Hände Marie und das göttliche Herz Jesu, opfere ich dir die Wunden, die Schmerzen und das kostbare Blut des heiligen Hauptes Jesu von der Dornenkrönung auf, zur Sühne für meine und aller Menschen Sünden des Geistes, zur Verhütung solcher Sünden und für die Ausbreitung des Königstum Christi auf Erden. Fünftens, Kreuztragung Jesu. Vater unser im Himmel, geheiligt werde dein Name, dein Reich komme, dein Wille geschehe, wie im Himmel, so auf Erden.
1: Unser tägliches Brot gib uns heute und vergib uns unsere Schuld, wie auch wir vergeben unseren Schuldigern, und führe uns nicht in Versuchung, sondern erlöse uns von dem Bösen. Amen.
0: Gegrüßet seist du, Maria, volle Gnade, der Herr ist mit dir. Du bist gebenedeit unter den Frauen, und gebenedeit ist die Frucht deines Leibes, Jesus.
1: Heilige Maria, Mutter Gottes, bitte für uns Sünder, jetzt und in der Stunde unseres Todes. Amen.
0: Ewiger Vater, durch die unbefleckten Hände Maria und das göttliche Herz Jesu, opfere ich dir die Leiden Jesu auf seinem Kreuzig auf, besonders seine heilige Schulterwunde und deren kostbares Blut zur Sühne für meine und aller Menschen Auflehnung gegen das Kreuz und Muren, gegen deine heiligen Anordnungen und alle anderen Zungensünden, zur Verhütung solcher Sünden und für wahre Kreuzesliebe. Sechstens, Kreuzigung Jesu. Vater unser im Himmel, geheiligt werde dein Name, dein Reich komme, dein Wille geschehe, wie im Himmel, so auf Erden.
1: Unser tägliches Brot gib uns heute und vergib uns unsere Schuld, wie auch wir vergeben unseren Schuldigern, und führe uns nicht in Versuchung, sondern erlöse uns von dem Bösen. Amen.
0: Gegrüßet seist du, Maria, volle Gnade, der Herr ist mit dir. Du bist gebenedeit unter den Frauen, und gebenedeit ist die Frucht deines Leibes, Jesus.
1: Heilige Maria, Mutter Gottes, bitte für uns Sünder, jetzt und in der Stunde unseres Todes. Amen.
0: Ewiger Vater, durch die unbefleckten Hände Maria und das göttliche Herz Jesu, opfere ich dir deinen göttlichen Sohn am Kreuze auf, seine Annagelung und seine Erhöhung, seine Wunden an Händen und Füßen und die drei Ströme seines heiligen Blutes, die sich daraus für uns ergossen, seine äußerste Armut, seinen vollkommenen Gehorsam, alle seine Körper- und Seelenqualen, seinen kostbaren Tod und dessen unblutige Erneuerung in allen heiligen Messen der Erde, zur Sühne aller Verletzungen der heiligen Ordensgelübde und Ordensregeln, zur Genugtuung für meine und der Weltsünden, für die Kranken und Sterbenden, für heiligmäßige Priester und Laien, für die Anliegen des heiligen Vaters, für die Wiederherstellung der christlichen Familie, für Starkmut im Glauben, für unser Vaterland und die Einheit der Völker in Christus und seiner Kirche, sowie für die Diaspora. Siebtens, Öffnung der heiligen Seite. Vater unser im Himmel, geheiligt werde dein Name, dein Reich komme, dein Wille geschehe, wie im Himmel, so auf Erden.
1: Unser tägliches Brot gib uns heute und vergib uns unsere Schuld, wie auch wir vergeben unseren Schuldigern, und führe uns nicht in Versuchung, sondern erlöse uns von dem Bösen. Amen.
0: Gegrüßet seist du, Maria, volle Gnade, der Herr ist mit dir. Du bist gebenedeit unter den Frauen, und gebenedeit ist die Frucht deines Leibes, Jesus.
1: Heilige Maria, Mutter Gottes, bitte für uns Sünder, jetzt und in der Stunde unseres Todes. Amen.
0: Ewiger Vater, würdige dich für die Bedürfnisse der heiligen Kirche und zur Sühne der Sünden aller Menschen das kostbare Blut und Wasser anzunehmen, welches aus der Wunde des göttlichen Herzens Jesu geflossen ist, und seins allen gnädig und barmherzig. Blut Christi, letzter kostbarer Inhalt deines heiligen Herzens, wasche mich rein von allen eigenen und fremden Sündenschulden. Wasser der Seite Christi, wasche mich rein von allen Sündenstrafen und lösche mir und allen armen Seelen die Flammen des Fegefeuers aus. Amen. Ich bitte dich, o liebevoller Jesus, durch dein bitteres Leiden und dein vergossenes, kostbares Blut, verwunde mein Herz, damit ich mich vollständig zu dir bekehre. Mein Herz sei dir auf ewig eine Wohnstätte, meine Reden mögen dir wohlgefallen, und das Ende meines Lebens sei so verdienstvoll, dass ich die ewige Herrlichkeit erlange und dich mit allen Heiligen des Himmels in alle Ewigkeit lobe und preise. Amen.
2: Im Namen des Vaters und des Sohnes und des Heiligen Geistes. Amen. Maria mit dem Kinderlieb,
1: uns allen deinen Segen gib.
2: Amen. Ich danke Ihnen fürs Mitbeten. Und nun fahren wir weiter mit der Musik. Und ich wünsche Ihnen noch weiterhin einen sehr schönen Tag.

0: Papst Leo XIV. Schenkt während der Generalaudienz jeweils eine Katechese zu einem speziellen Thema. Und jetzt haben wir die Freude, dass wir so eine Katechese dürfen zuhören.
1: Nel nome del Padre e del Figlio e dello Spirito Santo, la pace sia con voi. Cari fratelli e sorelle, buongiorno e benvenuti.
2: Liebe Brüder und Schwestern, guten Morgen und herzlich willkommen.
1: Il Concilio Vaticano II.
2: Das Zweite Vatikanische Konzil, dessen Dokumente wir diese Katechesen widmen, wollte bei der Beschreibung der Kirche zuerst erklären, woher sie ihren Ursprung hat. Dazu griff es in der dogmatischen Konstitution Lumen Gentium, die am 21. November 1964 verabschiedet wurde, auf den Begriff

Es handelt sich um Gottes Absicht, die ein Ziel hat, alle Geschöpfe durch das Sühnopfer Jesu Christi zu vereinen, das sich in seinem Tod am Kreuz verwirklicht hat. Dies wird vor allem in der zur liturgischen Feier versammelten Gemeinde erfahrbar. Dort werden Differenzen relativiert, denn was zählt, ist das Zusammensein, weil man von der Liebe Christi angezogen wird. Er hat die Trennmauer zwischen Menschen und sozialen Gruppen niedergerissen. Für den heiligen Paulus ist das Geheimnis die Offenbarung dessen, was Gott für die ganze Menschheit verwirklichen wollte. Und es offenbart sich in einzelnen Erfahrungen, die sich allmählich ausweiten, bis sie alle Menschen und sogar den Kosmos umfassen. Der Zustand der Menschheit ist eine Zersplitterung, die die Menschen nicht beheben können, obwohl das Streben nach Einheit in ihrem Herzen wohnt. In diesen Zustand fügt sich das Wirken Jesu Christi ein, der durch den Heiligen Geist die Kräfte der Spaltung und den Trenner selbst überwindet. Das gemeinsame Feiern, nachdem man die Verkündigung des Evangeliums geglaubt hat, wird als Anziehungskraft des Kreuzes Christi erlebt, das die höchste Manifestation der Liebe Gottes ist. Es ist das Gefühl, von Gott zusammengerufen zu sein. Deshalb wird der Begriff Ecclesia verwendet, das heißt Versammlung von Menschen, die sich als zusammengerufen erkennen. So gibt es eine gewisse Übereinstimmung zwischen diesem Geheimnis und der Kirche. Die Kirche ist das Geheimnis, das wahrnehmbar gemacht wird. Da diese Berufung und Zusammenrufung von Gott ausgeht, kann sie sich jedoch nicht auf eine Gruppe von Menschen beschränken, sondern ist dazu bestimmt, zur Erfahrung aller Menschen zu werden. Deshalb bekräftigt das Zweite Vatikanische Konzil zu Beginn der Konstitution Lumen Gentium: Die Kirche ist ja in Christus gleichsam das Sakrament, das heißt Zeichen und Werkzeug für die innigste Vereinigung mit Gott wie für die Einheit der ganzen Menschheit. Mit der Bezeichnung Sakrament und der daraus folgenden Erklärung soll zum Ausdruck gebracht werden, dass die Kirche in der Geschichte der Menschheit Ausdruck dessen ist, was Gott verwirklichen will. Wenn man also auf sie schaut, erfasst man in gewisser Weise den Plan Gottes, das Geheimnis. In diesem Sinn ist die Kirche Zeichen. Außerdem zum Begriff kommt noch der Begriff Werkzeug hinzu, um zu verdeutlichen, dass die Kirche ein aktives Zeichen ist. Wenn Gott in der Geschichte wirkt, bezieht er nämlich die Menschen, die Adressaten seines Wirkens sind, in sein Handeln mit ein. Durch die Kirche erreicht Gott sein Ziel, die Menschen mit sich zu vereinen und sie untereinander zu versöhnen. Die Vereinigung mit Gott spiegelt sich in der Vereinigung der Menschen wider. Das ist die Erfahrung der Erlösung. Es ist kein Zufall, dass in der Konstitution Lumen Gentium in Kapitel 7, das dem eschatologischen Charakter der pilgernden Kirche gewidmet ist, in Nummer 48 erneut die Beschreibung der Kirche als Sakrament verwendet wird, wobei die Präzisierung der Erlösung hinzugefügt wird. Das Konzil sagt, Christus hat von der Erde erhöht alle an sich gezogen.
Auferstanden von den Toten hat er seinen lebendig machenden Geist den Jüngern mitgeteilt

und durch ihn seinen Leib, die Kirche, zum allumfassenden Heilsakrament gemacht. Zu Rechten des Vaters sitzend, wirkt er beständig in der Welt, um die Menschen zur Kirche zu führen und durch sie enger mit sich zu verbinden, um sie mit seinem eigenen Leib und Blut zu ernähren und sie seines verherrlichten Lebens teilhaftig zu machen. Dieser Text ermöglicht es, das Verhältnis zwischen dem vereinigenden Wirken vom Pascha Jesu, das ein Geheimnis der Passion, des Todes und der Auferstehung ist, und der Identität der Kirche zu verstehen. Gleichzeitig macht er uns dankbar dafür, dass wir zur Kirche gehören, dem Leib des auferstandenen Christus und dem einzigen Volk Gottes, das durch die Geschichte pilgert und als heiligende Präsenz inmitten einer noch immer zersplitterten Menschheit lebt, als wirksames Zeichen der Einheit und Versöhnung zwischen den Völkern.

Liebe Hörerinnen und Hörer von Radio Gloria, ich möchte Ihnen heute einen Gedanken mit auf den Weg geben vom heiligen Vinzenz Palotti. Er hat im 19. Jahrhundert gelebt und gilt als Erneuerer vom Missionsgedanken. Er hat die Priestergemeinschaft der Palottiner gegründet. Sein Gedenktag ist am 22. Januar. Durch ein heiteres und frohes Gesicht können wir beweisen, dass die Nachfolge Christi unser Leben mit Freude erfüllt. Das war ein Gedanke von Vinzenz Palotti.

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1: Eine kleine Vorschau zu unserer Sendung. Der Papst empfängt 200 Bedürftige zum Mittagessen in Castel Gandolfo. Dabei betont er, er habe Hunger nach sozialer Gerechtigkeit und nach einer offenen Kirche für alle. Herzlich willkommen bei uns am Mikrofon, begrüßt Sie Stefan von Kempis. Schön, dass Sie eingeschaltet haben. Papst Leo XIV. Hat einen Begegnungstag in den Gärten seiner Sommerresidenz Castel Gandolfo für einen Appell zu sozialer Gerechtigkeit genutzt. Bei dem gemeinsamen Mittagessen mit 200 bedürftigen Menschen erklärte der Papst in einer freigehaltenen Ansprache ohne vorbereitetes Manuskript, mit Hunger gekommen zu sein.
2: So venuto senza discorso, però con fame.
1: Dann führte er aus, es handle sich um einen Hunger nach Gerechtigkeit, nach echter Nächstenliebe und nach einer Kirche, die wirklich die Türen zu öffnen weiß, um alle aufzunehmen. In einer solchen Gemeinschaft gäbe es keinen Platz für Feindschaft. Vielmehr müssten Versöhnung, Vergebung und Frieden gelebt werden. Leo erinnerte an den päpstlichen Titel Pontifex, der übersetzt Brückenbauer bedeutet. Es sei sein Wunsch, an diesem Samstag eine Brücke zu den Gästen, ihren Familien und der gesamten Gesellschaft zu schlagen. Ziel müsse eine Welt sein, in der die Ursachen von Armut und die noch bestehenden Ungerechtigkeiten beseitigt werden.
2: Dove si possono eliminare le cause delle ingiustizie che ancora esistono nel nostro mondo.
1: Das gemeinsame Essen an einem Tisch, an dem auch Jesus anwesend sei, baue an einer anderen, von Hoffnung geprägten Realität. Das sei ein wichtiges Signal in einer Gesellschaft, die vielfach durch Gewalt, Hass und Diskriminierung zerrissen werde, so Leo XIV.
2: L'unica mensa dove Gesù è anche presente con noi. Stiamo veramente costruendo un mondo diverso.
1: Vor dem gemeinsamen Essen sprach der Papst ein Segensgebet, in das er alle Menschen einschloss, die sich in Schwierigkeiten befinden. Dann gab es Pasta, Ofenkartoffeln, Gemüse und Erdbeeren mit Eis. Und jetzt werfen wir zusammen einen Blick auf die aktuellen Nachrichten. Deutschland. Der Berliner Erzbischof Heiner Koch weist auf die Schwierigkeiten von Studierenden hin, eine bezahlbare Unterkunft zu finden. Koch wünscht sich ein stärkeres Engagement gegen Wohnungslosigkeit. Das Problem betreffe unter anderem viele Frauen, die bei Bekannten unterkämen oder in gewalttätigen Beziehungen ausharrten, nur um nicht auf der Straße zu landen. Auch junge Studierende, die eine Bleibe suchten, sehen sich mit mehr als zweideutigen Angeboten konfrontiert, wenn sie eine bezahlbare Wohnung oder auch nur ein WG-Zimmer suchten. Familien würden aus den Bewerberlisten schnell aussortiert. Dabei sei das Recht auf Wohnen als Menschenrecht anerkannt, so der Erzbischof. Vereinte Nationen. Auf einer UNO-Konferenz zum Thema AIDS in New York hat die Mission des ständigen Beobachters des Vatikans Defizite bei der medizinischen Versorgung in Entwicklungsländern zur Sprache gebracht. In einer Erklärung spricht der Vatikan von der Notwendigkeit flächendeckender Tests und kontinuierlicher antiretroviraler Therapien für gefährdete und HIV-positive Mütter und deren Kinder. Der Vatikan verweist darauf, dass Kinder im globalen Vergleich überproportional bei AIDS von den Todesfolgen betroffen sind. Während der Anteil infizierter Kinder weltweit bei 3% liegt, machen sie 12% der Todesopfer aus. Marco Fornica von der Vatikanmission erklärt dazu, dass eine medizinische Betreuung vor, während und nach der Geburt sowohl die Mütter als auch die Kinder schütze. Die Sicherstellung einer frühzeitigen Diagnose und eines kontinuierlichen Zugangs zu altersgerechten Behandlungen für infizierte Kinder sei eine Kernaufgabe. Katholische Gesundheitseinrichtungen betreuen nach Angaben der Vatikanmission etwa ein Viertel aller HIV-Patienten weltweit. Ihr Ziel sei es, die Versorgung unter Achtung der menschlichen Würde zu gewährleisten. Und jetzt ein Blick nach Afrika, in den Tschad. Der Tschad ist von einer akuten humanitären Notlage betroffen, die aber international nur wenig Beachtung findet. Das Flüchtlingshilfswerk der Vereinten Nationen, UNHCR, fordert eine Mobilisierung von mindestens 29 Millionen US-Dollar, um den Menschen im Tschad zu helfen.
3: Diese Mittel seien notwendig, um die Versorgung von 100.000 Menschen zu gewährleisten, die vor den Konflikten im Sudan, in der Zentralafrikanischen Republik, in Kamerun und Nigeria in den Tschad geflohen sind, teilte das Hilfswerk der Vereinten Nationen mit. Das Land beherbergt mittlerweile Millionen von Vertriebenen, während die verfügbaren Kapazitäten erschöpft sind. Besonders der seit mehr als 3 Jahren andauernde Krieg im benachbarten Sudan belastet die Situation. An der östlichen Grenze des Tschad halten sich schätzungsweise fast 1 Million Flüchtlinge und Rückkehrer auf. In den Lagern besteht ein Mangel an Nahrungsmitteln, Trinkwasser und grundlegenden Dienstleistungen. Die internen und externen Herausforderungen des Landes beschreibt der Comboni-Missionar Fabrizio Colombo, der die Koordinierung katholischer Radiosender im Tschad betreut, im Interview mit Radio Vatikan folgendermaßen. Der Osten des Tschad ist zu einem riesigen Aufnahmegebiet geworden. Aber die Strukturen sind mittlerweile an ihre Grenzen und die tägliche Versorgung der Flüchtlinge wird immer schwieriger. Der Tschad erlebt eine tiefe politische und wirtschaftliche Krise. Die Korruption ist weit verbreitet und es fehlt an einer staatlichen Organisation, die in der Lage ist, die Einsätze wirksam zu koordinieren. Jede regionale Krise hat unmittelbare Folgen. Das Problem ist, dass der Tschad selbst in extremer Armut lebt und Mühe hat, selbst seinen eigenen Bürgern ein würdiges Leben zu garantieren. Geografisch grenzt der Tschad an Libyen, den Niger, Nigeria, Kamerun, die Zentralafrikanische Republik und den Sudan. Regionen, die von politischer Instabilität oder kriegerischen Handlungen geprägt sind. Im Westen des Landes besteht zudem die Bedrohung durch die dschihadistische Gruppierung Boko Haram im Becken des Tschadsees. Neben den geopolitischen Faktoren spielen auch wirtschaftliche Interessen eine Rolle bei der Destabilisierung der Region. Vorkommen von Erdöl und anderen Bodenschätzen begünstigen nicht die Entwicklung des Landes, sondern fließen in Machtstrukturen und den illegalen Waffenhandel ab. Zudem drohen soziale Spannungen durch eine Instrumentalisierung religiöser Unterschiede zwischen christlichen und muslimischen Gemeinschaften. Colombo warnt vor dieser Entwicklung und betont die Notwendigkeit, die Aufmerksamkeit auf die politischen Ursachen zu richten. Die Verantwortung für die Krise religiösen oder ethnischen Gruppen zuzuschreiben, bedeutet, die Aufmerksamkeit von den wahren Ursachen abzulenken, die in erster Linie politischer Natur sind. In diesem Kontext stellt die katholische Kirche durch Schulen, Krankenhäuser, Ernährungszentren, Agrarprogramme und die Unterstützung von Flüchtlingen weiterhin einen Bezugspunkt dar. Die Kirche hat sich entschieden, auf der Seite der Menschen zu stehen, transparent zu arbeiten und die Rechte der Person zu verteidigen. Das Medienprojekt der katholischen Radiosender im Tschad soll dazu beitragen, unabhängige Informationen bereitzustellen und den isolierten Gemeinschaften Gehör zu verschaffen. Während die medizinischen Einrichtungen unter einem Mangel an Personal und Medikamenten leiden und die Aufnahmelage überlastet sind, bleibt die Unterstützung durch die Weltgemeinschaft hinter dem realen Bedarf zurück. Für Radio Vatikan, Sabrina Czarnecki.
1: Weitere Nachrichten. Nigeria. Sicherheitskräfte haben mehrere Dutzend Schüler und Lehrkräfte befreit, die Mitte Mai im Südwesten des Landes verschleppt worden sind. Das gab ein Sprecher der Präsidentschaft jetzt bekannt. Bewaffnete Akteure, die der dschihadistischen Organisation Boko Haram zugerechnet werden, hatten Mitte Mai insgesamt 46 Menschen aus 3 Bildungseinrichtungen im nigerianischen Bundesstaat Oyo entführt. Nach offiziellen Angaben wurden alle Geiseln unverletzt gerettet. Im Zug der Militäroperation seien mehrere der mutmaßlichen Entführer getötet sowie 8 weitere Personen festgenommen worden. Der Südwesten Nigerias galt im Vergleich zu den nördlichen Regionen im Land lange Zeit als stabil. Die Entführung in den landwirtschaftlich geprägten Gemeinden Eziele und Yavota hatte landesweit für Entsetzen und zu Streiks von Lehrern geführt. Der Vorfall schürt in der Bevölkerung die Sorge vor einer geografischen Ausweitung der islamistischen Aktivitäten. Vereinte Nationen. Seit Beginn des Jahres 2025 haben mindestens 1 Million Frauen und Mädchen den Zugang zu grundlegenden humanitären Dienstleistungen verloren. Das geht aus einem Bericht hervor, den die Organisation UN Women veröffentlicht hat. Die UNO-Sonderorganisation warnt vor der Gefahr eines Zusammenbruchs von Frauenstrukturen in internationalen Krisenregionen. Der Zusammenbruch werde durch deutliche Kürzungen bei internationalen Hilfsgeldern verursacht. Nach Angaben von UN Women sind derzeit weltweit etwa 120 Millionen Frauen und Mädchen auf humanitäre Unterstützung und Schutzmaßnahmen angewiesen. Lokale Organisationen in Ländern wie Afghanistan, Kongo oder Haiti müssen ihre Dienstleistungen einschränken oder einstellen, obwohl der Bedarf in diesen Regionen unverändert hoch ist. Und jetzt ein Blick voraus auf unsere Abendsendung, unser Sonntag. Diesmal legt Pfarrer David Formeller für uns das Evangelium von diesem Sonntag aus. Hören wir doch mal rein.
4: Uns ist zu Ohren gekommen, dass immer mehr Hörer bei der sonntäglichen Predigt in Schlaf versinken. Daher ordnen wir allergnädigst an, dass bei jedem Gottesdienst ältere Männer mit langen Stangen in der Kirche auf und ab gehen und mit einer Klatsche allen, die einschlafen, auf den Kopf schlagen, um so die gebotene andächtige Aufmerksamkeit zu erwirken. So soll eine Verfügung lauten, die vor gut 150 Jahren der evangelische König Christian VIII. In Dänemark erlassen hat. Unsere Ministranten wären bestimmt ganz erpicht darauf, so einen Dienst tun zu dürfen. Aber heutzutage braucht man sowas ja Gott sei Dank nicht mehr, oder? Damals jedenfalls eine treffende Idee mit ganz bestimmt eindrucksvoller Wirkung und manchmal durchschlagendem Erfolg. Aber heutzutage würde sie den Boden, auf den das Wort Gottes fallen soll, ganz bestimmt eher verhärten als aufbrechen. Das Problem selber aber bleibt. Sind wir jetzt und heute bereit, den Samen des Wortes Gottes aufzunehmen? Im Zweiten Vatikanischen Konzil wurde jeden Morgen am Beginn der Sitzung ein kostbares Evangeliar in einer feierlichen Prozession zur Mitte der Bischofsversammlung getragen und dort auf ein eigenes Altartischchen gelegt. Bei besonderen Gottesdiensten, also Hochämtern, verwenden auch wir diesen Gestus, durch den in besonderer Art das Evangelium als Wort Gottes geehrt wird. Denn die Bibel ist ja nicht einfach nur eine Sammlung menschlicher Weisheit aus fast 2 Jahrtausenden, sondern in diesem Wort ist Gott selber durch Jesus Christus lebendig gegenwärtig, was auch der Ruf Ehre sei dir, o Herr, vor dem Evangelium und Lob sei dir, Christus, danach deutlich machen will. Durch das Aufstehen zum Evangelium bzw. zum Halleluja-Ruf, der als Gruß an Christus gilt, soll uns bewusst machen, dass zu uns jener spricht, von dem die Jünger spürten, er lehrt wie einer, der Macht hat. Denn es ist der lebendige und starke Gott, der mich jetzt und hier anspricht, auch wenn diese Worte von Menschen verfasst, aufgeschrieben und vorgetragen wurden. Aber dieses Wort braucht aufmerksame Hörer, die sich ansprechen und treffen lassen. Darum reicht es nicht, die Lesung oder das Evangelium mit den Scheuklappen der Gewohnheit anzuhören oder sich von vornherein auf den Kirchenschlaf des Gerechten einzustellen. Ich muss mich ganz persönlich diesem Wort aussetzen. Ich bin gemeint und nicht nur mein Nachbar. Wenigstens ein Satz aus den biblischen Texten, ein Gedanke der Predigt oder eine Zeile aus einem Lied sollte mich über den Augenblick hinaus beschäftigen.
1: Das war ein Auszug aus unserer Abendsendung Unser Sonntag. Die hören Sie heute Abend hier bei uns. Und das war unser Nachrichtenmagazin Treffpunkt Weltkirche. Vielen Dank, dass Sie mit dabei waren. Am Mikrofon verabschiedet sich sehr herzlich Stefan von Kempis. 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

Wir freuen uns, dass Sie Radio Gloria eingeschaltet haben. Heute am Samstag, den 11. Juli 2026. In der 14. Woche vom Jahreskreis. Und Kirche feiert heute den Heiligen Benedikt von Nursia, Vater des abendländischen Mönchtums und Schutzpatron Europas. So wollen wir ihm heute ganz fest Europa anvertrauen und ihn um seinen Schutz und seinen Beistand bitten. Herzlich begrüßt Sie heute Claudia Baumler. Und jetzt schauen wir miteinander, was das Tagesprogramm für Sie bereit hat. Am 16:30 Glaubenskurs. Sie hören die beliebte Sendung Innere Wiederholung. Am 5. Dies Domini, eine musikalische Hinführung zum Sonntag mit Simon Dach. Am 17:30 im Kalenderblatt, der Heilig Benedikt von Nursia. Am 17:15 aus dem Schatz von der Kille. Am 6. Radio Vatikan Nachrichtenmagazin. Am 6:30 das Tagesevangelium. Am 6:15 beten wir den Angelus, unseren Abendgruß an Bote Gottes. Am 7. Neue Heilige der katholischen Kirche. Am 7:30 sind unsere Kinder an der Reihe mit ihrer Kindersendung Kitzahoi. Kinder hören heute vom Heiligen Benedikt. Er ist der Mönchsvater vom Abigland. Am 8. Spirit. Der Priester. Berufung und Sendung heute. Eine Sendung von Kirche in Not mit Pater Hans Bub. Am 9. beten wir den Rosenkranz und am 9:45 komplett das Nachtgebet der Kirche. Ab den 10. bis am Morgen um 6. ist das Nachtprogramm für Sie da. Sie hören Wiederholungen von Sendungen vom Tag, Gebet, viele kurze Gedanken dazwischen gestreut und Musik. Morgen feiern wir den 15. Sonntag im Jahreskreis. Habt alle einen frohen, reich gesegneten Sonntag. Es grüßt Sie herzlich, Ihres Radio Gloria Team. 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
1: Herzlich willkommen, liebe Zuhörer und Zuhörerinnen bei uns auf Radio Gloria. Wir sind eingeladen zum dritten und letzten Teil von der Sendung mit dem Titel «Die geistliche Begleitung aus den Exerzitien in Reisibach». Begrüssen dürfen wir den Bruder Gabriel Hücker.

0: Im Namen des Vaters und des Sohnes und des Heiligen Geistes. Amen.
1: Frage die Alten, sie werden es dir sagen. Deuteronomium 32, 7. So ganz wichtig, deswegen nicht auf sich selbst vertrauen, so wie ich es leider längere Zeit getan habe, sondern wirklich immer wieder sein Denken, seine Gefühle, wirklich immer wieder zu besprechen mit einem erfahrenen geistigen Begleiter. Hier auch noch einige Impulse von den Wüstenmönchen. Die Mönche hatten die Gewohnheit, ihrem geistigen Vater alle ihre Gedanken zu offenbaren, sogar die intimen und die verborgenen. Sie offenbarten auch innere Berührungen, die unschuldig aussahen. Genauso Taten und Gesten, Pläne, geistige Kämpfe, Askese und Vorsätze. Der geistige Begleiter half nicht nur zu erkennen, ob die Gedanken gut oder schlecht sind, sondern betrachtete mit dem Schüler auch alle Wünsche, die gut erschienen. Denn die Wüstenväter waren sich bewusst, dass der Kampf, den Satan führt, nicht direkt, klar und offen ist, sondern oft verschleiert, verborgen, auch hinter edlen Intentionen. Sie wussten, dass Satan sich radikaler Askese bedienen konnte, um den Menschen zu zerstören. Denn gelegentlich setzte sich der Mönch die Latte zu hoch an. So konnte das Ziel nicht erreichen und verfiel der Entmutigung. Deswegen musste der Leiter auch zum Maßhalten in den Vorsätzen ermutigen. Erinnerte daran, dass übertriebener Radikalismus dämonischen Charakter haben kann. So half er dem Schüler, sich selbst zu erkennen und sein wirkliches Innenleben zu sehen. So war das Offenlegen der Gedanken vor dem Begleiter die Bedingung, um Fortschritte im geistigen Leben zu machen. Und auch von Kassian einige Regeln in dieser Hinsicht. Niemand erfreut den Feind so sehr wie derjenige, der seine Gedanken, seine Ideen nicht offenlegen will. Schädliche Einflüsterungen des Satans haben auf uns so lange Macht, solange sie im Herzen verborgen bleiben. Wenn wir den bösen Gedanken dem Ältesten, dem Begleiter offenbaren, verliert er sofort seine Kraft. Denn so kann er sich nicht weiter entfalten, die Versuchung hört auf. Der Satan flieht sofort. Denn aus seiner dunklen unterirdischen Höhle hat ihn die Kraft unseres Bekenntnisses ans Licht gezogen. So ganz interessant, der Böse will nicht entdeckt werden. Kein Wunder, dass man heute auch den Teufel leugnet. Ist es doch für ihn viel leichter zu wirken, wenn es doch anscheinend gar keinen Teufel gibt. Und wenn man ihn aber herauszieht und sagt, hier, bitteschön, das ist nicht von unseren, das ist vom Bösen, dann verliert er sofort an Kraft. Da gibt's auch viele schöne Anekdoten von den Mönchsvätern, zum Beispiel auch von einem Mönch, der ständig Brot gestohlen hat vom Tisch, vom Esstisch, obwohl es damals verboten war, in ihren Regeln. So lange eben ging, bis der Leiter, der das eigentlich mitgekriegt hat, einmal darauf hingewiesen hat, dass die verborgenen Gedanken ihre furchtbar starke Herrschaft dann verlieren, wenn wir aufhören, sie zu verheimlichen. Er hat sie dann sofort bekannt, zu seinem Fresssucht, hat das Brot sofort zurückgetan und von diesem Augenblick war er frei von dieser Sucht. So ganz wichtig, nicht verheimlichen. Es kommen wir noch vielleicht zu einer psychologischen Zusammenfassung von Pater Josef Augustin über dieses Thema. Vielleicht auch ein bisschen in der heutigen Sprache. Durch das Aussprechen der erlebten Gefühle, Gedanken und Ideen bekommt nicht nur der geistige Begleiter Informationen über unser Innenleben, sagt er. Allein schon durch das Aussprechen der Gefühle beginnt die Person zu beschreiben, besser zu verstehen und zu unterscheiden, was in ihr lebt. Deswegen ist es wichtig, seine Gefühle, die man am besten mit so einem Tagebuch täglich eben kontrollieren kann, aufschreiben kann, Gedanken und Verlangen auszusprechen, um sich ihrer bewusst zu werden. Das Aussprechen der Gefühle, besonders von schweren Erlebnissen, schenkt uns Erleichterung und Beruhigung. Es bewahrt uns vor der Dramatisierung und Dämonisierung negativer Gefühle, was sich in Entmutigung, Traurigkeit und Verzweiflung zeigen kann. Es bewahrt uns vor der Banalisierung und Verkleinerung ihrer Wichtigkeit, was sich in Ängsten und Flucht vor sich selbst zeigen kann. Papst Franziskus sagte wieder, ein guter Begleiter lässt fatalistische Haltungen und Kleinmut nicht zu. Immer lädt er ein, sich heilen zu lassen, seine Bahre zu nehmen, das Kreuz zu umarmen, alles hinter sich zu lassen, immer neu aufzubrechen, um das

Wissen jemand hat viele graue Haare, es heißt nicht, dass er die Weisheit im Kopf hat. Aufpassen, gerade in der heutigen Zeit. Nicht bei allen sollen wir Lehren, Weisungen suchen, sondern nur bei denen, wo wir wissen, dass sie sich an die Lehre und Vorschriften der Priester selbst gehalten haben. Ganz wichtige Regel. Wie gesagt, diese Regel stammt aus dem 3., 4. Jahrhundert. So gab es damals schon solche und solche. Noch ganz kurz, ganz wichtige Punkte, auf die wir achten sollten, wenn wir den geistigen Begleiter wählen. Wie gesagt, es geht ja nicht nur um Priester. Schon damals die Mönchsväter haben ihr Innenleben mit anderen Mitbrüdern besprochen, die nicht Priester waren. Erster ganz wichtige Punkt ist die Erfahrung, das geistige Wissen. Sicher, klar ging es hier um die eigene Erfahrung des Gebetslebens und auch des Kontaktes mit Gott und der Abtötung und so weiter und so fort. Aber vor allem geht es hier, ganz wichtige Regel, die Jesus schon im Evangelium gesagt hat, dass nicht Blinde führen, darauf achten, dass wenn ich einen Begleiter habe, dass er selber einen geistigen Begleiter hat. Weil wenn jemand selber sich nicht leiten lässt, wie kann er dann andere führen? Aufpassen. Ja, das ist eine ganz wichtige Regel. Jemand hat er diese Erfahrung, dieses geistige Wissen, lässt er sich selber führen und immer wieder kontrollieren, dass er nicht falsch entscheidet. Papst Franziskus sagt dazu in Evangelii Gaudium 172, die eigene Erfahrung uns begleiten und heilen zu lassen, indem es uns gelingt, unser Leben mit vollkommener Aufrichtigkeit vor unserem Begleiter auszubreiten, lehrt uns, mit den anderen Geduld zu haben und verständnisvoll zu sein und ermöglicht uns, die Wege zu finden, um ihr Vertrauen zu wecken, sodass sie sich öffnen und bereit sind zu wachsen. Also auch wenn ihr eines Tages geistige Begleiter sein werdet, denkt daran, wie wichtig es ist, selbst geführt zu werden. Zweiter wichtiger Punkt, Rechtgläubigkeit bezüglich der Heiligen Schrift und der Tradition der Kirche. Hier sagen schon die Mönche, es geht hier nicht nur um verstandesmäßiges biblisches Wissen der Heiligen Schrift, die sogar ein Heretiker sich aneignen kann, sondern um ein tiefes Verständnis der Heiligen Schrift, die nur diese gewinnen, die ihr Herz gereinigt haben. Man gewinnt sie durch ausdauernde Betrachtung des Wortes Gottes.

hier die Rechtgläubigkeit, dass ich wirklich das Wort Gottes wie Maria im Herzen trage und darüber immer wieder nachdenke. Dann sicher weiter auch die Rechtgläubigkeit betreffs der Tradition der Kirche. Kennen wir hier auch wieder viele Beispiele. Immer wieder wundert man sich, wenn Leute kommen und sagen, ja, sie waren hier bei einem sogar Priester. Der Priester hatte diesen Rat gegeben. Dann denken wir, ja, wo sind wir eigentlich? Ja, zum Beispiel habe ich gehört, dass jemand erzählt hat, ja, war jemand bei einem Priester, hat gesagt, ja, dass der Ehepartner weg ist, verlassen hat. Und dann kam als Rat, dann suchen sie sich halt auch einen anderen. Wo sind wir dann eigentlich? Wie gesagt, aufpassen, auch wir Priester sollen die katholische Lehre verkünden und nichts anderes. Ja? Gleichzeitig auch, denk wieder an die Privatoffenbarung, auch hier aufpassen, wenn Sie Privatoffenbarung sich ganz klar gegen die Lehre der Kirche äußern, gegen die Heilige Schrift, weg damit, im Papierkorb, da gehört es dann hin. Gut, erster Punkt, der geistige Begleiter soll Erfahrung haben, geistiges Wissen. Zweitens, die Rechtgläubigkeit. Drittens, ganz wichtig, Barmherzigkeit mit dem Begleitenden. Wirklich barmherzig sein. Ich darf den, den ich begleite, nicht verurteilen und in Verzweiflung führen, wie man es auch immer wieder mitkriegt, wenn Leute sich bekehren und andere sie dann fertig machen, aus Gebetskreisen. Vorsichtig, ja? Auch hier wieder sagt Papst Franziskus, der Begleiter versteht es, die Situation jedes Einzelnen vor Gott anzuerkennen. Sein Leben in der Gnade ist ein Geheimnis, das niemand von außen ganz verstehen kann. Das Evangelium schlägt uns vor, einen Menschen zurechtzuweisen und ihm aufgrund der Kenntnis der objektiven Bosheit seiner Handlungen wachsen zu helfen, ohne jedoch über seine Verantwortung und seine Schuld zu urteilen. So wirklich barmherzig zu sein. Da gibt es auch eine schöne Anekdote von den Mönchen. Ein junger Mönch hat furchtbare Versuchungen gehabt, wahrscheinlich unreine Versuchungen. Wie gesagt, Versuchungen sind noch keine Sünde, wenn man nicht zustimmt, und ging zu einem unerfahrenen Begleiter, der hat ihn total fertig gemacht, wie er sich vorstellen kann, als Mönch solche Versuchungen zu haben. Was passiert? Dieser arme junge Mönch ist total verzweifelt und beschließt, eben seine Mönchszelle, die Wüste, zu verlassen. Zum Glück kam er bei einer Zelle von einem erfahrenen alten Begleiter vorbei, der gesagt, stopp. Und er hat ihm erklärt, dass das ganz normal ist und wie er dagegen kämpfen soll. Und dann eben hat er gesagt, lieber Gott, und jetzt gib diese Versuchung an diesem anderen Begleiter, der den falschen Rat gegeben hat, der so unbarmherzig war. Und ein wenig später ist dieser wie verrückt um seine Zelle herumgelaufen und geschrien, ich halte es nicht mehr aus, ich halte es nicht mehr aus. Sagte er, siehst du, wie du so einen Rat gegeben hast mit diesem Jungen und du hältst es nicht aus. Davon sollen wir wirklich lernen, barmherzig zu sein, barmherzig, barmherzig und nicht zu urteilen und niemand zu verurteilen. Ich wiederhole es nochmal, diese wichtigen Punkte. Also, beim geistigen Begleiter ist wichtig die Erfahrung, das geistige Wissen, die Rechtgläubigkeit, die Barmherzigkeit, noch ein ganz wichtiges Thema. Die gesunde Distanz zwischen Männern und Frauen. Vorsicht, ja. So hier geht es nicht darum, dass jetzt sich zwei finden und so weiter. Es geht um die geistige Begleitung, die zu Gott führen soll. Und deswegen ist ganz wichtig, Vorsicht vor emotionaler Anhänglichkeit beziehungsweise Abhängigkeit. Wir müssen aufpassen, Gott soll der Retter sein und nicht der geistige Begleiter oder vielleicht die geistige Begleiterin. Deswegen auch Vorsicht vor sogenannten physischen Gesten, die zwischen Bruder und Schwester normal sind, die aber nicht in die geistige Begleitung dann reingehören, sagen, ja, wir sind doch Brüder und Schwestern und jetzt Vorsicht vor Geschenken, die abhängig machen. Ganz wichtig hier, die gesunde Distanz wahren. Wenn jemand spürt, es geht nicht mehr in die richtige Richtung, es geht nicht mehr zu Gott, es ist jetzt gegenseitige Anbetung, dann soll man wirklich so frei sein, den geistigen Begleiter, die geistige Begleiterin zu wechseln. Hat er von einem Professor Cencini dieses Beispiel gehört, das hat er mal in seinen Exerzitien gesagt, von einem Priester, der jemand, eine Frau
begleitet hat, auch durch Telefon. Diese Frau war verheiratet und er musste immer dieser Frau am Abend noch gute Nacht sagen, aber der Ehemann durfte davon nichts mitkriegen. Schon das ist verdächtig, ja. Und als dieser Priester dann bei den Exerzitien gemerkt hat, wie abhängig er ist emotional von dieser Person, hat es sofort abgebrochen. Also hier ganz wichtig, der Weg soll zu Gott führen und nicht in die gegenseitige Abhängigkeit. Dann noch das letzte wichtige Punkt eben der geistigen Begleitung ist dann, das wichtige Thema ist das Gebet, das Gebetsleben. Es geht hier nicht um psychologische Ratschläge und um therapeutische Hinweise, wie wir es von Papst Franziskus schon in seinem Schreiben gehört haben, sondern es geht um unsere Beziehung zu Gott, unsere Beziehung zum Nächsten. Also es geht um die Entwicklung zuerst des mündlichen Gebetes, dann des betrachtenden Gebetes und des kontemplativen Gebetes. Es geht auch um die Gebetsschwierigkeiten, äußerlich, innerlich, geistig. Also hier ganz wichtig, ich darf hier auch Papst Franziskus nochmal zitieren, auch wenn das offensichtlich scheint, muss die geistliche Begleitung mehr und mehr zu Gott hinführen. Denn in ihm können wir die wahre Freiheit erlangen. Einige halten sich für frei, wenn sie abseits von Gott eigene Wege gehen. Aber sie merken nicht, dass sie dabei existenziell verweisen, dass sie ohne Schutz sind, ohne ein Heim, in das sie immer zurückkehren können. Sie hören auf, Pilger zu sein und werden zu Umherirrenden, die immer um sich selbst kreisen, ohne je an ein Ziel zu gelangen. Die Begleitung wäre allerdings kontraproduktiv, wenn sie zu einer Art Therapie würde, die diese Verschlossenheit der Personen in sich selbst fördert und aufhörte, Wanderschaft mit Christus zum Vater zu sein. So ganz wichtig, Unterschied, psychologische Betreuung und hier diese geistige Begleitung, die immer als Ziel hat, die Wanderschaft zum himmlischen Vater. Jetzt noch als letzten Punkt, damit beende ich dann den Vortrag, auch wieder mit den Worten vom Papst Franziskus, was wir empfangen haben, dürfen wir weitergeben. Wenn wir selbst diese geistige Begleitung haben, dürfen wir dann an sich auch mit Erlaubnis des geistigen Begleiters dann auch andere begleiten, ist ganz wichtig, dann anderen zum Helfen wirklich zu Jesus zu führen. Es gibt so viele Möglichkeiten, wo auch wir Priester nicht hinkommen, wo gerade ihr Laien hinkommen könnt. Gibt's dann, wenn, wie gesagt, euer geistiger Begleiter es für gut erachtet, ist dann auch weiter. Somit beende ich dann den Vortrag mit den Worten von Papst Franziskus. Die wahre geistliche Begleitung beginnt und entfaltet sich immer im Bereich des Dienstes am Evangelisierungsauftrag. Die Beziehung des Paulus zu Timotheus und Titus ist ein Beispiel dieser Begleitung und Bildung im Zuge des apostolischen Wirkens. Während er ihnen den Auftrag erteilt, in der Stadt zu bleiben, damit du das, was noch zu tun ist, zu Ende führst, siehe Titus 1,5, gibt er ihnen Hinweise für ihr persönliches Leben und die pastorale Arbeit. Hier liegt ein klarer Unterschied zu jeder Form von intimistischer, auf isolierte Selbstverwirklichung bedachter Begleitung. Missionarische Jünger begleiten missionarische Jünger. Amen. Die Ehre sei dem Vater und dem Sohn und dem Heiligen Geist, wie im Anfang.

Das ist der dritte und letzte Teil von der dreiteiligen Sendung mit dem Titel «Die geistliche Begleitung aus den Exerzitien in Reisibach». Ein herzliches Vergelt's Gott am Bruder Gabriel Hücker. Auch Ihnen möchte ich Danke sagen, liebe Zuhörer und Zuhörerinnen, dass Sie Radio Gloria eingeschaltet haben und mit dabei sind. Gottes Segen.

Zum Sonntag hören Sie das Glockengeläut der Kathedrale St. Maria Himmelfahrt in Chur im Kanton Graubünden. Es ist die nach der Himmelfahrt Mariens benannte Bischofskirche des Bistums Chur. Die Residenz des Churer Bischofs, das bischöfliche Schloss, liegt im Hof der Kathedrale direkt gegenüber. Die heutigen 6 Glocken stammen aus den Jahren 1821 und 1977.

Einen gesegneten Sonntag wünsche ich Ihnen, verehrte Hörerinnen und Hörer. Zur Musiksendung am Tag des Herrn begrüßt Sie mit großer Freude am Mikrofon Simon Dach. Dieser Sonntag, der 15. im Jahreskreis, wendet sich, könnte man sagen, an die Naturfreunde. Wir hören ein Gleichnis Jesu aus der Natur. In den liturgischen Gesangstexten begegnen uns Bilder aus der Natur, die uns unmittelbar ansprechen. Ebenso wie die Lesung aus dem Alten Testament das Geschehen in der Natur aufgreift. Beginnen wir gleich mit diesem Text. Dort heißt es im Buch Jesaja: Wie der Regen und der Schnee vom Himmel fällt und nicht dorthin zurückkehrt, sondern die Erde tränkt und sie zum Keimen und Sprossen bringt, wie er dem Sämann Samen gibt und Brot zum Essen, so ist es auch mit dem Wort, das meinen Mund verlässt. Es kehrt nicht leer zu mir zurück, sondern bewirkt, was ich will, und erreicht all das, wozu ich es ausgesandt habe. Es ist eigentlich eine Binsenweisheit und Beobachtung. Die Natur gehorcht dem Wort des Schöpfers ohne Widerspruch, denn Gott hat die Macht, seinem Willen Geltung zu verschaffen. Wir gläubige Christen kennen das Wort Gottes als etwas, das Neues schaffen kann und Bestehendes segnet. Wir glauben auch daran, dass Gottes Wort und Zusage geschichtliche Gültigkeit besitzt und auch unser persönliches Leben lenkt, denn Gott ist nicht nur allmächtig, sondern auch treu. Warum nur fällt es uns dennoch so schwer, der Wirksamkeit seines Heilswillens in allem zu vertrauen und darauf zu hoffen?

Greifen wir auch gleich das Bild auf, welches der Kommuniongesang aus dem 84. Psalm entnimmt. Der Sperling findet ein Haus und die Schwalbe ein Nest für ihre Jungen. Deine Altäre, Herr der Heerscharen, mein Gott und mein König. Wohl denen, die wohnen in deinem Hause, die dich allezeit loben. Der Beter von Psalm 84 sieht sich selbst als einen Spatzen an, der beim Altar Gottes seinen Lieblingsort gefunden hat, einen Ort, an dem er verweilen und glücklich sein kann. Das Bild des Spatzen ist ein frohes Bild, durch das der Psalmist zeigen will, dass sein ganzes Leben zum Gesang wird. Er kann singen und fliegen. Das Singen ist auch eine Art Fliegen, bei dem wir uns zu Gott erheben und in gewisser Weise die Ewigkeit vorauskosten, in der wir Gott allezeit loben werden.

das im Bild des Psalms und in der Musik von Jean-Philippe Rameau bezeichnete, das Herz, die Seele zu Gott erheben, wozu wir ja auch im Kernteil der Eucharistiefeier vor der Präfation aufgefordert werden und dies beantworten mit »Wir haben sie beim Herrn«. Es ist ein Urelement des Kults der Gottesverehrung. »Ate levavi anima meam« heißt es im heutigen Offertorium, das wir gleich in Anlehnung an den Psalm 25,1 hören. Wir sollen dabei unsere Seelen wirklich zu Gott erheben und, wenn die Seele spontan das Bedürfnis verspürt, zu loben, zu preisen und Dank zu sagen, dann ist dieses Empfinden in erster Linie an den Herrn gerichtet, die höchste Schönheit und Harmonie, der dem Menschen die Fähigkeit geschenkt hat, sich in der Sprache der Musik und des Gesangs auszudrücken. So hat es unser Vater Benedikt gesagt.

Der Apostel Paulus spricht heute in seinem Brief an die Römer von der Relativität all dessen, was wir an Schwierigkeiten und Leiden in unserem Lebenslauf hienieden auf uns nehmen müssen, wenn er sagt: Ich bin überzeugt, dass die Leiden der gegenwärtigen Zeit nichts bedeuten im Vergleich zu der Herrlichkeit, die an uns offenbar werden soll. Denn die ganze Schöpfung wartet sehnsüchtig auf das Offenbarwerden der Söhne Gottes. Die Schöpfung ist der Vergänglichkeit unterworfen, nicht aus eigenem Willen, sondern durch den, der sie unterworfen hat. Aber zugleich gab er ihr Hoffnung. Auch die Schöpfung soll von der Sklaverei und Verlorenheit befreit werden zur Freiheit und Herrlichkeit der Kinder Gottes. Vielleicht hilft es jemand, in dunklen Stunden dazu, das Gesangbuch in die Hand zu nehmen, und im Lied »Wachet auf« ruft uns die Stimme, in der dritten Strophe die Anspielung auf eine weitere Paulusstelle zu verinnerlichen, wo der Apostel im ersten Korintherbrief von dem Großen spricht, was kein Auge gesehen und kein Ohr gehört hat, was keinem Menschen in den Sinn gekommen ist. Das Große, das Gott denen bereitet hat, die ihn lieben. Doch nun hören wir nicht das Advents- und Endzeitlied, sondern eine Musik von Dietrich Buxtehude zum Römerbrieftext der heutigen Perikope. Musik.

Im heutigen Evangelium begegnet uns das bekannte Gleichnis Jesu vom Sämann. In diesem Gleichnis geht es natürlich am wenigsten um den Sämann. Im Gegenteil, er soll nur säen. Wohin aber und was mit dem Samen geschieht, das ist nicht seine Sache. Die Forderung, die hierin zum Beispiel an unsere Priester gestellt ist, einem anderen, nämlich Gott, die Sorge um das Gedeihen der Saat zu überlassen, sollten wir nicht gering bewerten. Mit Pfarrer Karl Sendker, dessen Bibelarbeit und Auslegungen nicht nur mir immer noch viel bedeuten, können wir uns weiter die Frage stellen, wenn Jesus in der Erklärung zu diesem Gleichnis hinterher sagt, der Same, der da gesät wird, ist das Wort Gottes, und das ist eine Frage an jeden persönlich, was säen wir eigentlich? Säen wir in unser eigenes Herz den Samen des Wortes Gottes, oder was säen wir sonst? Der Apostel Paulus hat im Galaterbrief einmal geschrieben, was wie eine Binsenweisheit klingt, was der Mensch sät, das wird er auch ernten. In dem Augenblick, wo ein Mensch wirklich das Samenkorn des Wortes Gottes in sein Herz hineinsät, und zwar regelmäßig, da wachsen auch die entsprechenden Früchte im Herz eines Menschen. Da wird das Leben dieses Menschen vom Evangelium, vom Wort Gottes her, in eine positive Richtung geprägt.

11. Juli, der heilige Benedikt von Nursia. Benediktus heißt der Gesegnete. Wie wenige hat gerade Benedikt, der Abt und Vater des abendländischen Mönchtums, den göttlichen Segen erfahren. Freilich spielte sich diese Begnadung zunächst ganz in der Stille ab. Kein einziger seiner Zeitgenossen hielt seinen Namen in einem Dokument fest. Erst zwei Menschenalter später schrieb Gregor der Erste in seinen Dialogen über den heiligen Benedikt. Und dies ist außer der von Benedikt selbst verfassten Regel die einzige Quelle über den großen Heiligen. Gregor hüllt seine Geschichte in lauter Wunder ein, deutet dagegen den Lebensgang des Heiligen nur skizzenhaft an. Wir wissen, dass Benedikt um 480 geboren wurde, aus Nursia in den Sabinerbergen stammte, seine von ihm sehr geliebte Schwester Scholastica hieß und dass seine Eltern, die zum römischen Landadel gehörten, den Jüngling nach Rom schickten, damit er dort die Rechtswissenschaften studiere. Benedikt brach aber seine Studien, kaum hatte er sie begonnen, wieder ab, denn das Leben der Weltstadt und die Verderbnis seiner Mitschüler ekelten ihn an. Enttäuscht flüchtete er zurück in die Einsamkeit der heimatlichen Berge. Zunächst hielt er sich in Enfide auf, wo er in einem Kreis von Priestern und Laien, die ein gottgefälliges Leben zu führen trachteten, trotz seiner Jugend bald großes Ansehen genoss. Dies mag der Grund gewesen sein, weshalb er auch diesen Ort binnen kurzem mied. Auf der Suche nach einer Stätte, wo er nach dem Beispiel der morgenländischen Wüsteneinsiedler ungestört mit Gott allein sein konnte, begegnete ihm im Anitol östlich von Rom ein Mönch mit Namen Romanus. Dieser zeigte dem jungen Gottsucher eine unzugängliche Höhle. In sie ließ er sich hinab, um dort 3 Jahre in strengster Weltabgeschiedenheit zuzubringen. Romanus ließ von Zeit zu Zeit an einem Seil Nahrung für den jungen Eremiten hinab. Dieser war in ein zottiges Fell gekleidet, so dass die Hirten ihn zuerst für ein wildes Tier hielten. Benedikt kämpfte hier einen ununterbrochenen Kampf mit sich selbst und Gott. Sinnliche Verlockungen suchten ihn heim. Als er einmal seine Höhle verlassen wollte, um diese Lust in der Welt zu finden, erblickte er, von Gott erleuchtet, ein dichtes Nessel- und Dornengestrüpp, zog sein Gewand aus und warf sich nackend in die spitzigen Dornen, um die ersehnte Lust in Schmerz zu verwandeln. Auf diese Art gelang es ihm, seine Anfechtungen zu besiegen, und er wurde fortan nicht mehr gequält. Seit dieser Zeit empfing er die Hirten und Landleute und wurde ihr Ratgeber und geistlicher Lehrer. Der Ruf des jungen Eremiten drang auch zu den Mönchen des Klosters Vicovaro, die ihn inständig baten, den Platz des Abtes, der gestorben war, einzunehmen. Nur ungern ließ Benedikt sich überreden. Schon einige Monate später sahen die Hirten ihn gesenkten Hauptes in seine Höhle zurückkehren. Die Insassen des Klosters waren den zerrütteten Zeitverhältnissen entsprechend an kein geregeltes Leben gewohnt, und die strenge Ordnung, die Benedikt bei ihnen einführen wollte, behagte ihnen nicht. Da hatten sie sich gegen eine straffe Leitung empört und ihn zu vergiften versucht. Das schlimme Erlebnis ließ ihn erkennen,
wie notwendig eine Neugestaltung des entarteten Mönchtums sei und wie es gelte, eine neue Form des mönchischen Lebens zu finden, die den Verhältnissen des Abendlandes entsprach. Auch seine eigenen Erfahrungen völliger Abgeschiedenheit vom Leben sowie das ärgerniserregende Treiben der vagabundierenden Mönche ließ ihn klar sehen, dass eine durch eine strenge Regel zusammengehaltene Gemeinschaft unentbehrlich für den wahren Mönch war. So entstand seine berühmte Regula, die zum Gesetzbuch des abendländischen Mönchtums wurde und vom 9. bis 13. Jahrhundert in allen Klöstern fast ausschließliche Geltung hatte. Hierdurch wurde der heilige Benedikt zu einem Organisator des Klosterlebens überhaupt. Mit Recht gilt er als der Vater des abendländischen Mönchtums. Sein Wahlspruch lautete Ora et Labora, bete und arbeite. Diesem Gesetz hatten sich alle, die sich ihm anschließen wollten, bedingungslos zu unterwerfen. Wer dies nicht einsah, wurde gnadenlos entlassen. So entstand in der Einöde von Subiaco eine monastische Gemeinde von bald über 100 Brüdern, die in 12 kleinen Klöstern lebten und in Benedikt ihren gemeinsamen Abt und Vater ehrten. Die ehrwürdige Stätte seines ersten Wirkens ist heute noch unter dem Namen Sacro Speco als Wallfahrtsort erster Ordnung bekannt. Noch ein zweites Mal musste der heilige Benedikt durch ein Wunder gerettet werden, denn der benachbarte Priester mit Namen Florentinus sandte, um ihn zu beseitigen, dem Heiligen ein vergiftetes Brot. Aber auch dieser Anschlag misslang. Um sich nicht in unerquickliche Auseinandersetzungen einlassen zu müssen, räumte Benedikt kurzerhand den Platz und zog mit seinen Schülern im Jahre 529 nach dem Monte Cassino. Dort, auf dem steilen Berge zwischen Rom und Neapel, baute Benedikt über den Ruinen eines Apollo-Tempels seinen Mönchen ein neues Kloster. Mit eigenen Händen und ohne fremde Hilfe errichteten sie ihre neue Heimstatt. Denn wirkliches Mönchsein hieß, von seiner eigenen Händearbeit leben. Geht an die Arbeit und seid nicht traurig. Mit der für seine Zeit neuen Geistigkeit senkte Benedikt jenen positiven Keim in die Klosterseelung von Monte Cassino, der sie zu einem Neuanfang inmitten einer zu Ende gehenden Zeit machte. Benedikt hat wohl kaum voraussehen können, dass der Orden seiner schwarzen Mönche

wieder aufgebauten Klosterkirche von Monte Cassino. Seine Grabstätte allein widerstand der totalen Zerstörung des Klosters im Zweiten Weltkrieg. Andere Reliquien von ihm befinden sich seit 673 in der Abtei Fleury à Saint-Benoît-sur-Loire bei Orléans in Frankreich. Neben Monte Cassino begründete er die Klöster Subiaco und Terragino. Sein Fest besteht seit dem 9. Jahrhundert. Darstellung des heiligen Benedikt in der Kunst, in schwarzem Habit, daneben Becher mit Schlange, das Buch seiner Mönchsregel in Händen, mit Raben, der ein Brot im Schnabel trägt, mit feuriger Kugel, Kruzifix, oftmals zusammen mit der heiligen Scholastika oder anderen Heiligen. Am 24. Oktober 1964 proklamierte Papst Paul VI. Anlässlich der Kirchenweihe der wiedererstandenen Abtei Monte Cassino den heiligen Benedikt zum Schutzpatron Europas. Legende: Der heilige Gregor der Große hat uns aus dem Leben des heiligen Benedikt viele kleine, aber inhaltlich bedeutsame Geschichten erzählt, die man größtenteils in der goldenen Legende findet. Wir können hier nur einige wenige davon wiedergeben. Der Florentiner Maler Spinello Aretino hat diese Begebenheiten aus dem Leben des heiligen Benedikt in der Sakristei von San Miniato in Florenz in Fresken festgehalten. Andere malten sie in Sacro Specco. Benedikt tat viele Zeichen und Wunder, seine Augen vermochte Dinge zu erkennen, die anderen verborgen blieben. So befand sich in einem seiner Klöster ein Mönch, der mochte nicht beim Gebete bleiben, und wenn die anderen beteten, ging er hinaus. Darüber beklagte sich der Abt bei Sankt Benedikt. Der kam und sah, wie ein schwarzes Kind den Mönch jedes Mal am Saum seines Kleides mit sich zog, wenn er dem Gebete obliegen wollte. Da sprach Sankt Benedikt zu dem Abt und einem anderen Mönch: Seht ihr nicht, wie er diesen vom Gebete wegzieht? Sie antworteten: Nein. Da sprach Sankt Benedikt: So wollen wir Gott bitten, dass ihr es auch seht. Und als sie gebetet hatten, sahen alle das schwarze Kind. Am anderen Tage, nach dem Gebet, fand Sankt Benedikt den Mönch wieder draußen vor der Tür. Da schlug er ihn um seiner Blindheit willen mit dem Rute, und von da an blieb der Mönch ohne Hindernis bei seinem Gebet, und der böse Geist war aus seinen Gedanken vertrieben, als wäre er selbst von einem Schlag der Rute getroffen worden. Der Heilige besaß aus seinen Jahren als Einsiedler einige gezähmte Raben, die im Kloster lebten. Es sind solche übrigens noch heute in Subiaco bei den Mönchen zu finden. Als der böse Priester Florentius nun dem Heiligen ein vergiftetes Brot sandte, empfing Benediktus es mit Dank. Doch gab er es seinem Raben, der aus seiner Hand zu fressen pflegte, und sprach: Im Namen Jesu Christi, nimm das Brot und trage es an einen Ort, wo es kein Mensch finden kann. Da sperrte der Rabe seinen Schnabel auf und breitete seine Flügel aus und fing an, um das Brot herumzuhüpfen und zu krächzen, als könne er das Gebot nicht vollbringen. Aber der Heilige befahl es ihm zum zweiten und zum dritten Mal und sprach: Sei ohne Furcht und trage es, wohin ich dir gesagt habe. Da nahm der Rabe das Brot in seinen Schnabel und trug es fort.

Nach drei Tagen kehrte er zurück und nahm sein Futter aus Benedikts Hand, wie er es gewöhnt war. Eines Tages wollten die Mönche beim Bau des neuen Klosters einen Stein von der Erde aufheben. Aber das ließ sich auf keine Weise vollbringen. Es kamen ihnen eine große Schar Männer zu Hilfe, aber auch sie vermochten es nicht. Da kam der Heilige dazu und gab seinen Segen über den Stein. Und siehe, sie konnten ihn nunmehr ganz leicht aufheben und wurden gewahr, dass der Teufel auf dem Stein gesessen hatte, so dass er sich vorher nicht heben ließ. Als die Mönche für ihren Klosterbau schon eine ganz hohe Wand errichtet hatten, kam der Teufel und warf die Wand um und erschlug darunter einen jungen Mönch. Sankt Benedikt aber hieß das Mönchlein in einem Sack, tot und zerquetscht wie er war, vor sich tragen und erweckte das Kind mit seinem Gebet und sandte es wieder an die Arbeit. An dem Tage, als Sankt Benedikt von dieser Welt schied, hatten zwei seiner Mönche das gleiche Gesicht. Der eine sah es in seiner Zelle, der andere an einem Orte, der weit davon entfernt war. Beide sahen eine leuchtende Straße, die mit köstlichen Teppichen bedeckt und mit unzähligen Lichtern geschmückt war und von der Zelle des Heiligen empor zum Himmel führte. Auf der Straße sahen sie einen ehrwürdigen Greis mit klarem Angesicht, der sprach zu ihnen: »Wisst ihr, was die Straße ist, die ihr schaut?« Sie antworteten, sie wüssten es nicht. Da sprach der Greis: »Dies ist die Straße, auf der der auserwählte Freund Gottes, Sankt Benedikt, in den Himmel auffahren soll.«

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3: Wir am 11. Juli in der Kirche den Heiligen Benedikt von Nursia feiern, habe ich mir etwas Besonderes für Sie überlegt, liebe Hörerfamilie von Radio Gloria. Vom Heiligen Benedikt gibt es ein paar Legenden. Eine davon erzählt von einem Raben. Ich erzähle Ihnen nun diese Geschichte vom Raben, gebunden in ein christliches Märchen, geschrieben von Monika Neiger. Viel Freude beim Zuhören. Polina, die Rabendame. Der Herr ist zu allen gütig und sein Erbarmen gilt all seinen Werken. In einem kleinen Kloster in den Bergen, umgeben von einem Garten mit alten Eichen und blühenden Fruchtbäumen, lebte einst Bruder Benedikt mit seinen Mitbrüdern. Im Kloster herrschte Frieden und Gastfreundschaft. Es war alles ordentlich in diesen Mauern. Die Betten waren sauber, das Brot duftete frisch aus dem Ofen und die Suppe köchelte wohlig auf dem Herd. Es kamen viele Gäste vorbei. Wer das Kloster betrat, zog erholt und genährt und mit einem beflügelten Geist wieder von dannen. Mitten in diesem friedlichen Leben gab es eine ganz besondere Besucherin, die Rabendame Polina, Benedikts treueste Freundin. Ihr Gefieder glänzte so tiefblau wie die Nacht und ihre Augen blitzten vor Klugheit. Polina war überzeugt, dass Benedikt das beste Brot weit und breit backen konnte und sie durfte immer als Erste davon kosten. Sie setzte sich auf seinen Unterarm und schon fraß sie gemütlich aus seiner Hand. Manchmal waren auch ein paar Fleischstücke dabei. Doch Benedikts Polina war nicht nur eine Feinschmeckerin. Sie war auch eine gute Zuhörerin, wenn er mit dem lieben Gott in der Verhandlung stockte und sie konnte schweigen. Jeden Mittag, wenn die Gebetsglocke schlug, strich Polina mit leisem Flügelschlag durch die alten Eichenbäume im Garten. Benedikt saß wieder einmal traurig auf einer Steinbank unter den luftigen Bäumen und Polina landete zart auf seiner Schulter. Er erzählte: Ach Polina, wenn du wüsstest, wie ich unter diesem neidischen Priester leide. Er versucht, mir die Freunde abzuwerben und erzählt üble Sachen über mich in der Umgebung. All das stimmt gar nicht und die Leute glauben ihm. Polina legte ihren Kopf an seine Wange und tupfte mit dem weichen Gefieder ein paar Tränen aus seinem Gesicht. Und dann sagte sie ein sanftes Kra. Wie schon so oft, was in ihrer Sprache Vertraue auf Gott bedeutet. Das passte heute wieder einmal und Benedikt nickte. Denn er wollte nun wieder verstehen. Denn Polina hatte ihm Mut gemacht. Polina legte den Kopf schief und blickte Benedikt aufmerksam an. Weißt du, Polina, sagte Benedikt lächelnd, Gott hat seine Geschöpfe schon oft zu seinen Boten gemacht. Die Raben brachten dem Elia Brot und Fleisch, als er ganz allein war. Niemand hätte gedacht, dass ausgerechnet Raben einmal Boten der Fürsorge Gottes werden würden. Polina krächzte leise, als wollte sie sagen, warum auch nicht? Benedikt fuhr fort, erinnerst du dich an Bileams Esel? Als der Mensch nichts mehr sah, erkannte das Tier den Engel Gottes. Manchmal erkennen Tiere, was unseren Augen verborgen bleibt. Doch an einem strahlenden Frühlingsmorgen passierte etwas, das viel schlimmer war als die Lügen des neidischen Priesters. Er hatte nämlich seinen Boten geschickt mit einem Korb voller herrlichem duftendem Brot und Kuchen, als Friedensgeschenk sozusagen für Benedikt und seine Freunde. Doch war die dunkle Wolke des Neides wirklich aus seinem Herzen gewichen? Benedikt, der immer das Gute und Edle im Menschen sehen wollte, freute sich sehr darüber. Er rief alle zusammen. Polina saß zufrieden draußen auf dem Fensterbrett. Plötzlich richtete sie sich auf. Ihr Gefieder sträubte sich. Als die Brote aufgeschnitten wurden, trug der Wind den Duft zu ihr herüber. Doch zwischen dem Geruch von frischem Brot lag ein anderer Geruch, scharf, bitter und fremd. Sie krächzte laut und flatterte unruhig um Benedikt herum. Doch niemand verstand, warum sie so aufgeregt war. Aber Benedikt erinnerte sich plötzlich an den Esel Bileam. Damals hatte das Tier eine Gefahr erkannt, die der Mensch nicht sehen konnte. Vielleicht, dachte Benedikt, zeigt Gott auch heute durch ein Tier den richtigen Weg. Gift! Gift! Es roch nach bitteren Mandeln und nach Verderben. Es war das Gift des neidischen Priesters, das Benedikt und all seine Freunde auslöschen sollte. Im Speisesaal hob Benedikt ein Stück Brot, um es zu segnen und zu verteilen. Polina zögerte keine Sekunde. Mit einem gellenden, ohrenbetäubenden Schrei, krächz, stieß sie durch das offene Fenster. Sie war schnell wie ein Blitz. Die Brüder erschraken, als die Rabendame im Sturzflug über den Tisch fegte. Sie stieß Becher um, flatterte Benedikt mitten ins Gesicht und schlug mit den Flügeln nach den Händen aller Versammelten. »Polina, was ist los? Stopp!« rief Benedikt aus. Er fasste den größten Brotlaib, um ihn vor dem wilden Vogel zu schützen. Doch genau den hatte Polina gewollt. Mit ihren scharfen Krallen packte sie das giftige Brot, schlug kräftig mit den Flügeln und riss es Benedikt direkt aus den Händen. Sie schoss empor und kurfte hektisch durch den Saal und flog durch das Fenster hinaus ins Weite. Sie flog hinauf zu den steilsten, einsamsten Klippen des Berges, wo kein Mensch jemals hinkam. Dort oben ließ sie das tödliche Brot in eine unergründlich tiefe Felsspalte fallen, wo es für immer verschwand und sein Gift verlor. Als Polina eine Stunde später völlig zerzaust und müde, aber mit stolzem Haupt in den Klostergarten zurückkehrte, wurde es ganz still. Benedikt saß auf seiner Steinbank, er hielt kein Brot in der Hand, sondern schaute seine Polina mit feuchten Augen an, er hatte verstanden. Benedikt streckte seinen zitternden Arm aus. Polina setzte sich drauf und er flüsterte: »Dich hat der Himmel geschickt. Die Menschen dachten, du bringst Unglück. Auch das ist nicht wahr.« Benedikt streichelte Polina behutsam über den Kopf und erzählte: »Gott sagt in der Bibel, ich habe den Raben geboten, dich zu versorgen, im ersten Buch der Könige. Heute hast du mich versorgt, wie einst die Raben den Propheten Elia. Gott gebraucht, wen er will, manchmal Menschen, manchmal Tiere. Entscheidend ist nur, dass wir seinem Ruf folgen.« Polina antwortete nur mit einem zufriedenen Kra und flog leise davon. Bruder Benedikt schaute ihr nach, bis sie nur noch ein schwarzer Punkt am Himmel war. Er lächelte und faltete seine Hände. Herr, sagte er leise, du hast einst die Raben gesandt, um Elia zu versorgen. Du hast durch einen Esel Bileam vor dem Verderben bewahrt. Heute hast du uns durch Polina gerettet. Deine Wege sind wunderbar und deine Liebe erreicht uns oft auf leisen Sohlen. Da erfüllte himmlischer Friede das Kloster. Und wie er seit jenen Tagen einen Raben über den Mauern kreisen sah, erinnerte sich, dass Gott manchmal gerade die unscheinbarsten Geschöpfe zu seinen Boten macht. Denn der Herr behütet alle, die ihn lieben. Psalm 145.

0: 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Unser Sonntag. Herzlich begrüßt Sie Claudia Kaminski. Schön, dass Sie dabei sind. Unser Sonntag. Eine durchschlagende Lösung gegen den Kirchenschlaf. Jeden Sonntag wird das Buch des Lebens aufgeschlagen. Pfarrer David Formella fragt, erreicht das Wort Gottes wirklich unser Herz? Die Gedanken zum Evangelium vom Sämann laden dazu ein, den eigenen Boden zu prüfen und neu hörbereit zu werden. Doch zunächst das Neueste vom Tag.
1: Papst Leo XIV. Hat einen Begegnungstag in den Gärten seiner Sommerresidenz Castel Gandolfo für einen Appell zu sozialer Gerechtigkeit genutzt. Bei dem gemeinsamen Mittagessen mit 200 bedürftigen Menschen erklärte der Papst in einer freigehaltenen Ansprache ohne vorbereitetes Manuskript, mit Hunger gekommen zu sein.
2: So venuto senza discorso, però con fame.
1: Dann führte er aus, es handle sich um einen Hunger nach Gerechtigkeit, nach echter Nächstenliebe und nach einer Kirche, die wirklich die Türen zu öffnen weiß, um alle aufzunehmen. In einer solchen Gemeinschaft gäbe es keinen Platz für Feindschaft. Vielmehr müssten Versöhnung, Vergebung und Frieden gelebt werden. Leo erinnerte an den päpstlichen Titel Pontifex, der übersetzt Brückenbauer bedeutet. Es sei sein Wunsch, an diesem Samstag eine Brücke zu den Gästen, ihren Familien und der gesamten Gesellschaft zu schlagen. Ziel müsse eine Welt sein, in der die Ursachen von Armut und die noch bestehenden Ungerechtigkeiten beseitigt werden.
2: Dove si possono eliminare le cause delle ingiustizie che ancora esistono nel nostro mondo.
1: Das gemeinsame Essen an einem Tisch, an dem auch Jesus anwesend sei, baue an einer anderen, von Hoffnung geprägten Realität. Das sei ein wichtiges Signal in einer Gesellschaft, die vielfach durch Gewalt, Hass und Diskriminierung zerrissen werde, so Leo XIV.
2: L'unica mensa dove Gesù è anche presente con noi. Stiamo veramente costruendo un mondo diverso.
1: Vor dem gemeinsamen Essen sprach der Papst ein Segensgebet, in das er alle Menschen einschloss, die sich in Schwierigkeiten befinden. Dann gab es Pasta, Ofenkartoffeln, Gemüse und Erdbeeren mit Eis. Deutschland. Der Berliner Erzbischof Heiner Koch weist auf die Schwierigkeiten von Studierenden hin, eine bezahlbare Unterkunft zu finden. Koch wünscht sich ein stärkeres Engagement gegen Wohnungslosigkeit. Das Problem betreffe unter anderem viele Frauen, die bei Bekannten unterkämen oder in gewalttätigen Beziehungen ausharrten, nur um nicht auf der Straße zu landen. Auch junge Studierende, die eine Bleibe suchten, sehen sich mit mehr als zweideutigen Angeboten konfrontiert, wenn sie eine bezahlbare Wohnung oder auch nur ein WG-Zimmer suchten. Familien würden aus den Bewerberlisten schnell aussortiert. Dabei sei das Recht auf Wohnen als Menschenrecht anerkannt, so der Erzbischof. Vereinte Nationen. Auf einer UNO-Konferenz zum Thema AIDS in New York hat die Mission des ständigen Beobachters des Vatikans Defizite bei der medizinischen Versorgung in Entwicklungsländern zur Sprache gebracht. In einer Erklärung spricht der Vatikan von der Notwendigkeit flächendeckender Tests und kontinuierlicher antiretroviraler Therapien für gefährdete und HIV-positive Mütter und deren Kinder. Der Vatikan verweist darauf, dass Kinder im globalen Vergleich überproportional bei AIDS von den Todesfolgen betroffen sind. Während der Anteil infizierter Kinder weltweit bei 3% liegt, machen sie 12% der Todesopfer aus. Marco Fornica von der Vatikanmission erklärt dazu, dass eine medizinische Betreuung vor, während und nach der Geburt sowohl die Mütter als auch die Kinder schütze. Die Sicherstellung einer frühzeitigen Diagnose und eines kontinuierlichen Zugangs zu altersgerechten Behandlungen für infizierte Kinder sei eine Kernaufgabe. Katholische Gesundheitseinrichtungen betreuen nach Angaben der Vatikanmission etwa ein Viertel aller HIV-Patienten weltweit. Ihr Ziel sei es, die Versorgung unter Achtung der menschlichen Würde zu gewährleisten. Nigeria. Sicherheitskräfte haben mehrere Dutzend Schüler und Lehrkräfte befreit, die Mitte Mai im Südwesten des Landes verschleppt worden sind. Das gab ein Sprecher der Präsidentschaft jetzt bekannt. Bewaffnete Akteure, die der dschihadistischen Organisation Boko Haram zugerechnet werden, hatten Mitte Mai insgesamt 46 Menschen aus drei Bildungseinrichtungen im nigerianischen Bundesstaat Oyo entführt. Nach offiziellen Angaben wurden alle Geiseln unverletzt gerettet. Im Zug der Militäroperation seien mehrere der mutmaßlichen Entführer getötet sowie 8 weitere Personen festgenommen worden. Der Südwesten Nigerias galt im Vergleich zu den nördlichen Regionen im Land lange Zeit als stabil. Die Entführung in den landwirtschaftlich geprägten Gemeinden Eziele und Yavota hatte landesweit für Entsetzen und zu Streiks von Lehrern geführt. Der Vorfall schürt in der Bevölkerung die Sorge vor einer geografischen Ausweitung der islamistischen Aktivitäten. Vereinte Nationen. Seit Beginn des Jahres 2025 haben mindestens 1 Million Frauen und Mädchen den Zugang zu grundlegenden humanitären Dienstleistungen verloren. Das geht aus einem Bericht hervor, den die Organisation UN Women veröffentlicht hat. Die UNO-Sonderorganisation warnt vor der Gefahr eines Zusammenbruchs von Frauenstrukturen in internationalen Krisenregionen. Der Zusammenbruch werde durch deutliche Kürzungen bei internationalen Hilfsgeldern verursacht. Nach Angaben von UN Women sind derzeit weltweit etwa 120 Millionen Frauen und Mädchen auf humanitäre Unterstützung und Schutzmaßnahmen angewiesen. Lokale Organisationen in Ländern wie Afghanistan, Kongo oder Haiti müssen ihre Dienstleistungen einschränken oder einstellen, obwohl der Bedarf in diesen Regionen unverändert hoch ist.
0: Aus dem Heiligen Evangelium nach Matthäus. An jenem Tag verließ Jesus das Haus und setzte sich an das Ufer des Sees. Da versammelte sich eine große Menschenmenge um ihn. Er stieg deshalb in ein Boot und setzte sich. Und alle Menschen standen am Ufer. Und er sprach lange zu ihnen in Gleichnissen. Er sagte, siehe, ein Sämann ging hinaus, um zu säen. Als er säte, fiel ein Teil auf den Weg, und die Vögel kamen und fraßen es. Ein anderer Teil fiel auf felsigen Boden, wo es nur wenig Erde gab, und ging sofort auf, weil das Erdreich nicht tief war. Als aber die Sonne hochstieg, wurde die Saat versenkt und verdorrte, weil sie keine Wurzeln hatte. Wieder ein anderer Teil fiel in die Dornen, und die Dornen wuchsen und erstickten die Saat. Ein anderer Teil aber fiel auf guten Boden und brachte Frucht. Teils 100-fach, teils 60-fach, teils 30-fach. Wer Ohren hat, der höre. Da traten die Jünger zu ihm und sagten, warum redest du zu ihnen in Gleichnissen? Er antwortete ihnen, euch ist es gegeben, die Geheimnisse des Himmelreichs zu verstehen. Ihnen aber ist es nicht gegeben. Denn wer hat, dem wird gegeben, und er wird im Überfluss haben. Wer aber nicht hat, dem wird auch noch weggenommen, was er hat. Deshalb rede ich zu ihnen in Gleichnissen, weil sie sehen und doch nicht sehen, und hören und doch nicht hören und nicht verstehen. An ihnen erfüllt sich das Prophetenwort Jesajas. Hören sollt ihr, hören und doch nicht verstehen. Sehen sollt ihr, sehen und doch nicht einsehen. Denn das Herz dieses Volkes ist hart geworden. Mit ihren Ohren hören sie schwer, und ihre Augen verschließen sie, damit sie mit ihren Augen nicht sehen und mit ihren Ohren nicht hören und mit ihrem Herzen nicht zur Einsicht kommen und sich bekehren, und ich sie heile. Eure Augen aber sind selig, weil sie sehen, und eure Ohren, weil sie hören. Denn Amen, ich sage euch, viele Propheten und Gerechte haben sich danach gesehnt, zu sehen, was ihr seht, und haben es nicht gesehen, und zu hören, was ihr hört, und haben es nicht gehört. Ihr also hört, was das Gleichnis vom Sämann bedeutet. Zu jedem Menschen, der das Wort vom Reich hört und es nicht versteht, kommt der Böse und nimmt weg, was diesem Menschen ins Herz gesät wurde. Bei diesem ist der Samen auf den Weg gefallen. Auf felsigen Boden ist der Samen bei dem gefallen, der das Wort hört und sofort freudig aufnimmt. Er hat aber keine Wurzeln, sondern ist unbeständig. Sobald er um des Wortes willen bedrängt oder verfolgt wird, kommt er sofort zu Fall. In die Dornen ist der Samen bei dem gefallen, der das Wort hört, und die Sorgen dieser Welt und der trügerische Reichtum ersticken es, und es bleibt ohne Frucht. Auf guten Boden ist der Samen bei dem gesät, der das Wort hört und es auch versteht. Er bringt Frucht, 100-fach oder 60-fach oder 30-fach.
3: Uns ist zu Ohren gekommen, dass immer mehr Hörer bei der sonntäglichen Predigt in Schlaf versinken. Daher ordnen wir allergnädigst an, dass bei jedem Gottesdienst ältere Männer mit langen Stangen in der Kirche auf und ab gehen und mit einer Klatsche allen, die einschlafen, auf den Kopf schlagen, um so die gebotene andächtige Aufmerksamkeit zu erwirken. So soll eine Verfügung lauten, die vor gut 150 Jahren der evangelische König Christian VIII. In Dänemark erlassen hat. Unsere Ministranten wären bestimmt ganz erpicht darauf, so einen Dienst tun zu dürfen. Aber heutzutage braucht man sowas ja Gott sei Dank nicht mehr, oder? Damals jedenfalls eine treffende Idee mit ganz bestimmt eindrucksvoller Wirkung und manchmal durchschlagendem Erfolg. Aber heutzutage würde sie den Boden, auf den das Wort Gottes fallen soll, ganz bestimmt eher verhärten als aufbrechen. Das Problem selber aber bleibt. Sind wir jetzt und heute bereit, den Samen des Wortes Gottes aufzunehmen? Im Zweiten Vatikanischen Konzil wurde jeden Morgen am Beginn der Sitzung ein kostbares Evangeliar in einer feierlichen Prozession zur Mitte der Bischofsversammlung getragen und dort auf ein eigenes Altartischchen gelegt. Bei besonderen Gottesdiensten, also Hochämtern, verwenden auch wir diesen Gestus, durch den in besonderer Art das Evangelium als Wort Gottes geehrt wird. Denn die Bibel ist ja nicht einfach nur eine Sammlung menschlicher Weisheit aus fast 2 Jahrtausenden, sondern in diesem Wort ist Gott selber durch Jesus Christus lebendig gegenwärtig, was auch der Ruf »Ehre sei dir, o Herr« vor dem Evangelium und »Lob sei dir, Christus« danach deutlich machen will. Durch das Aufstehen zum Evangelium bzw. zum Halleluja-Ruf, der als Gruß an Christus gilt, soll uns bewusst machen, dass zu uns jener spricht, von dem die Jünger spürten, er lehrt wie einer, der Macht hat. Denn es ist der lebendige und starke Gott, der mich jetzt und hier anspricht, auch wenn diese Worte von Menschen verfasst, aufgeschrieben und vorgetragen wurden. Aber dieses Wort braucht aufmerksame Hörer, die sich ansprechen und treffen lassen. Darum reicht es nicht, die Lesung oder das Evangelium mit den Scheuklappen der Gewohnheit anzuhören oder sich von vornherein auf den Kirchenschlaf des Gerechten einzustellen. Ich muss mich ganz persönlich diesem Wort aussetzen. Ich bin gemeint und nicht nur mein Nachbar. Wenigstens ein Satz aus den biblischen Texten, ein Gedanke der Predigt oder eine Zeile aus einem Lied sollte mich über den Augenblick hinaus beschäftigen. Unabhängig von allen persönlichen Schwankungen in der Aufnahmefähigkeit muss ich mich immer wieder fragen, ob ich grundsätzlich bereit bin, das Wort Gottes zu hören. Denn Gott will mein Leben verändern. Manchmal scheinbar nur Zentimeter oder gar Millimeterweise, ein anderes Mal vielleicht ganz radikal. Denken wir zum Beispiel an einen Franz von Assisi, den das Wort der Bergpredigt, selig die Armen, so gepackt hat, dass er sein Leben von Grund auf umstellte. Der Schweizer Nikolaus von der Flü machte das Wort, selig die Frieden stiften, zum Leitgedanken seines Lebens und wurde so zum großen Friedenspatron seines Landes. Und wie viel Trost und Kraft schöpfen weltweit verfolgte, gequälte Schwestern und Brüder aus der Zusage Jesu, selig, die um der Gerechtigkeit willen verfolgt werden. Haben wir es selbst nicht auch schon erlebt, dass ein Wort in uns hängen blieb und uns Richtung wies in einer Zeit, da wir Antwort brauchten? Welche Chancen gebe ich dem Wort Gottes in mir zu wirken? Was erwarte ich mir von so einer ganz normalen Sonntagsmesse? Denn wenn ich mir nichts erwarte und eigentlich auch nichts brauche, dann darf ich mich nicht wundern, wenn auch nichts in Bewegung kommt. Und selbst wenn ich mich bemühe, werde ich oft genug feststellen, dass das ganze Gleichnis vom Sämann in mir sein Abbild hat. Gott sät seinen Samen aus in meinem Geist, in jedem guten Gedanken, in jedem Willen zu einem guten Werk. Aber ich stelle auch fest, dass meine Gedanken schnell und quirlig wie eine Spatzenherde sich allzu oft damit begnügen, nur ein Körnchen der Wahrheit aufzupicken und dann weiterzufliegen zu all den schönen Träumen und Vorstellungen, die mir angenehm, aber unnütz die Zeit vertreiben. Ich stelle fest, dass da genug schräge Vögel in meiner Umgebung sind, die diesen Samen aufpicken wollen, sodass er nicht aufgehen kann. Dass es auch in meinem Leben den felsigen Boden kurzfristiger Begeisterung gibt, den der Alltag schnell austrocknet. Dass schon viele gute Vorsätze zertreten wurden auf den gewundenen Wegen der Vernunft oder der Mutlosigkeit, dass schon so viele Versuche erstickt sind in den Dornen der Mühsal und Sorgen des Lebens oder dem Gestrüpp der Trägheit und des Egoismus. Ich finde aber auch den guten Boden, wo das Wort in mir, für mich und vielleicht auch schon durch mich Frucht gebracht hat. Jeder Bauer und jeder Hobbygärtner weiß, dass man den Boden vorbereiten kann, damit der Samen besser aufgeht. Genauso kann man sich auch auf die Begegnung mit Gott im Gottesdienst oder im Gebet vorbereiten. Man kann sich die Zeit nehmen, etwas eher da zu sein und zunächst alles abzulegen, was die Gedanken in Beschlag nimmt. So stimmt man sich innerlich ein auf das, was kommt, und macht sich bewusst, dass es der lebendige Gott ist, der nun zu mir sprechen möchte. Vielleicht können Sie, liebe Hörerinnen und Hörer, auch die Sendungen hier bei Radio Vatikan so verstehen. Ich habe gelesen, dass es in einem amerikanischen Kirchenlied heißt: Und wenn das Buch geöffnet wird, ja, wenn

0: geöffnet wird. Wollen wir da wirklich dabei sein, wenn das Buch geöffnet wird? In jedem Gottesdienst sind wir dabei, wenn das Buch des Lebens aufgeschlagen wird. Die Frage ist, ob wir nur körperlich dabei sind oder auch mit Herz und Verstand.
1: Das war ein Kommentar zum Sonntagsevangelium von Professor Christian Anjeke aus Enugu, Nigeria. Sie hörten eine Sendung von Claudia Kaminski für Radio Vatikan. 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

Wir freuen uns, dass Sie Radio Gloria eingeschaltet haben, heute am Samstag, den 11. Juli 2026, in der 14. Woche vom Jahreskreis. Und Kirche feiert heute den heiligen Benedikt von Nursia, Vater des abendländischen Mönchtums und Schutzpatron Europas. So wollen wir ihm heute ganz fest Europa anvertrauen und ihn um seinen Schutz und seinen Beistand bitten. Herzlich begrüßt Sie heute Claudia Baumler. Und jetzt schauen wir miteinander, was das Tagesprogramm für Sie bereit hat. 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Am 7:30 sind unsere Kinder an der Reihe mit ihrer Kindersendung Kitzahoi. Kinder gehören heute vom heiligen Benedikt. Er ist der Mönchsvater vom Abigland. Am 8. Spirit. Der Priester. Berufung und Sendung heute. Eine Sendung von Kirche in Not mit Pater Hans Bub. Am 9. beten wir den Rosenkranz und am 9:45 komplett das Nachtgebet der Kirche. Ab der 10. bis am Morgen um 6. ist das Nachtprogramm für Sie da. 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Morgen feiern wir den 15. Sonntag im Jahreskreis. Habt alle einen frohen, reich gesegneten Sonntag. Es grüßt Sie herzlich, Ihres Radio Gloria Team. 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

Liebe Hörerinnen und Hörer von Radio Gloria, ganz herzlich willkommen an dem heutigen Fest vom Heiligen Benedikt. Darf ich mir das Evangelium betrachten? Es ist genau im Matthäus-Evangelium, Kapitel 19, Vers 27 bis 29. In jener Zeit sagte Petrus zu Jesus: Du weißt, wir haben alles verlassen und sind dir nachgefolgt. Was werden wir dafür bekommen? Jesus erwiderte ihnen: Amen, ich sage euch, wenn die Welt neu geschaffen wird und der Menschensohn sich auf den Thron der Herrlichkeit setzt, werdet ihr, die ihr mir nachgefolgt seid, auf 12 Thronen sitzen und die 12 Stämme Israels richten. Und jeder, der um meines Namens willen Häuser oder Brüder, Schwestern, Vater, Mutter, Kinder oder Äcker verlassen hat, wird dafür das Hundertfache erhalten und das ewige Leben gewinnen. Evangelium unseres Herrn Jesus Christus. Lob sei dir, Christus.

Liebe Mitchristen, Papst Benedikt hat einmal zu Jugendlichen gesagt: Habt keine Angst vor Christus, er nimmt nichts und er gibt alles. Wer sich ihm gibt, der erhält alles hundertfach zurück. Das ist es doch, was der heilige Benedikt erlebt hat. Er hat alles Christus geschenkt als junger Mensch, hat alles verlassen, aber er hat alles hundertfach zurückbekommen. So reich wurde er gesegnet, sein Leben, sein Wirken. Der heilige Benedikt, er hat eine ganz wichtige Ordensregel geschrieben, eine Regel, die für viele andere Orden auch wieder maßgebend wurde. Diese Regel, die kann Menschen helfen, sich Gott zu schenken, für Gott zu leben, aber auch für die Mitmenschen da zu sein und so einen ganz tiefen inneren Frieden zu erfahren. Und der heilige Benedikt, er hat auch erfahren, dass es sehr nützlich ist, dass es immer wieder gut ist, während dem Tag sich ins Gebet zu vertiefen, um im Gebet Kraft zu schöpfen für die tägliche Arbeit, für die Aufgaben, die wir zu tun haben, aber auch um im Gebet das zu erkennen, was wirklich wichtig ist für unser Leben, dass wir eben nicht den Eigennutz suchen, den egoistischen Eigennutz, sondern den Nutzen aller suchen. Gerne möchte ich Ihnen einige Gedanken aus der Regel des heiligen Benedikt mitgeben auf den Weg. Zum Beispiel schreibt er ein Kapitel über den Gehorsam. Hier sagt er: Die höchste Stufe der Demut ist der Gehorsam ohne Zögern. Er zeichnet die aus, denen die Liebe zu Christus über alles geht. Die Demut also, die sich im Gehorsam auszeichnet. Wenn wir Christus lieben, ganz fest im Herzen lieben, dann gehorchen wir auch, dann horchen wir auf seine Stimme, wollen ihm folgen. In einem weiteren Kapitel, das er schreibt über die Demut, dort beschreibt er verschiedene Stufen der Demut. Auf der ersten Stufe der Demut hält sich der Mensch immer die Gottesfurcht vor Augen und hütet sich sehr, sie zu vergessen. Die Gottesfurcht, die er so beschreibt, dass der Mensch eigentlich die größte Furcht haben sollte vor dem, dass er Gott verliert, eher das größte, schönste Gut. Auf der zweiten Stufe der Demut liebt der Mönch seinen eigenen Willen nicht und findet keinen Gefallen daran, seine Wünsche zu erfüllen, sondern richtet sich in seinem Tun nach dem Wort des Herrn, der sagt: Ich bin nicht gekommen, um meinen Willen zu tun, sondern den Willen dessen, der mich gesandt hat. Auf der dritten Stufe der Demut unterwirft sich der Mönch seinen Oberen aus Liebe zu Gott in vollkommenem Gehorsam. So ahmt er den Herrn nach, von dem der Apostel sagt: Er war gehorsam bis zum Tod. Ein weiteres Kapitel der Benediktsregel lautet: Die Instrumente der guten Werke. Daraus einige Gedanken. Zuerst den Herrn, Gott, lieben von ganzem Herzen und ganzer Seele und mit ganzer Kraft. Zweitens den Nächsten lieben wie sich selbst. Dann nicht töten, nicht ehebrechen, nicht stehlen, nicht begehren, kein falsches Zeugnis geben, alle Menschen ehren, keinem anderen etwas antun, was man selbst nicht erleiden möchte. Sich selbst verleugnen, um Christus nachzufolgen. Den Leib in Zucht halten, nicht das suchen, was den Sinnen schmeichelt, das Fasten lieben, den Armen zu essen geben, die Nackten bekleiden, die Kranken besuchen, die Toten begraben. Denen, die in Not sind, zu Hilfe kommen, die Trauernden trösten, sich fernhalten vom Treiben der Welt, der Liebe zu Christus nichts vorziehen, sich nicht zu Taten des Zorns hinreißen lassen, nicht im Groll verharren, keine Falschheit im Herzen tragen, nicht heuchlerisch Frieden bieten, von der Liebe nicht lassen, nicht schwören, um nicht falsch zu schwören, die Wahrheit mit Herz und Mund bekennen, nicht Böses mit Bösem vergelten, niemand Unrecht tun, aber auch erlittenes Unrecht geduldig tragen, die Feinde lieben. Wenn jemand uns flucht, nicht mit Fluch antworten, sondern vielmehr mit Segen. Verfolgung leiden um der Gerechtigkeit willen, nicht stolz sein, kein Trinker
und kein großer Esser sein, nicht dem Schlaf ergeben, kein Faulenzer, kein Murrer, kein Ehrabschneider sein, seine Hoffnung auf Gott setzen, wenn man etwas Gutes an sich findet, es Gott zuschreiben, nicht sich selbst. Das Böse dagegen immer als sein eigenes Werk erkennen und sich selbst zuschreiben. Den Tag des Gerichtes fürchten, vor der Hölle zittern, mit der ganzen Sehnsucht des Geistes nach dem ewigen Leben verlangen. Den drohenden Tod sich täglich vor Augen halten, sein Tun und Lassen ständig überwachen, davon überzeugt sein, dass Gott an jedem Ort auf uns schaut, böse Gedanken, die im Herzen

Dem Befehl des Abtes in allem gehorchen, auch wenn er selbst, was Gott verhüte, anders handelt. Man denke an das Gebot des Herrn, was sie sagen, das tut, was sie tun, das tut nicht. Nicht heilig genannt werden wollen, bevor man es ist, sondern es zuerst sein, um mit mehr Recht so genannt zu werden. Gottes Gebote täglich durch die Tat erfüllen, die Keuschheit lieben, niemand hassen, nicht eifersüchtig sein, nicht aus Neid handeln, den Streit nicht lieben, die Überheblichkeit fliehen, die Älteren ehren, die Jüngeren lieben, aus der Liebe zu Christus für die Feinde beten, bei einem Zwist, noch vor dem Sonnenuntergang wieder Frieden schließen und an Gottes Barmherzigkeit nie verzweifeln. Seht, das sind die Werkzeuge der geistlichen Kunst. Wenn wir Tag und Nacht unermüdlich mit ihnen arbeiten und sie am Tag des Gerichtes wieder abgeben, wird der Herr uns den Lohn ausbezahlen, den er selbst versprochen hat. Was kein Auge gesehen und kein Ohr gehört, was aber Gott denen bereitet hat, die ihn lieben. Die Werkstatt aber, in der wir das alles gewissenhaft üben sollen, ist die Abgeschlossenheit des Klosters und das treue Ausharren in Gemeinschaft. In diesem Abschnitt der Ordensregel vom heiligen Benedikt finden wir so viele wichtige Hinweise für unser Leben und sicher nimmt sie jener zu Herzen, der Gott liebt, der Gott die Liebe beweisen will im Alltag. Damit diese Liebe in uns wachse und natürlich auch die Werke aus dieser Liebe, wollen wir Gott um seinen Segen bitten. Der Herr sei mit euch und mit deinem Geiste. Es segne und behüte euch der allmächtige und barmherzige Gott, der Vater und der Sohn und der Heilige Geist. Amen.

0: Liebe Hörerinnen und Hörer von Radio Gloria, am Telefon begrüßen wir jetzt ganz herzlich Dekan Matthias Rey. Und zusammen mit ihm grüßen wir unsere Mutter Gottes mit dem Angelusgebet.
1: Der Engel des Herrn brachte Maria die Botschaft.
0: Und sie empfing vom Heiligen Geist.
1: Gegrüßt seist du, Maria, voll der Gnade, der Herr ist mit dir. Du bist gebenedeit unter den Frauen und gebenedeit ist die Frucht deines Leibes, Jesus.
0: Heilige Maria, Mutter Gottes, bitte für uns Sünder, jetzt und in der Stunde unseres Todes. Amen.
1: Maria sprach, siehe, ich bin die Magd des Herrn.
0: Mir geschehe nach deinem Wort.
1: Gegrüßt seist du, Maria, voll der Gnade, der Herr ist mit dir. Du bist gebenedeit unter den Frauen und gebenedeit ist die Frucht deines Leibes, Jesus.
0: Heilige Maria, Mutter Gottes, bitte für uns Sünder, jetzt und in der Stunde unseres Todes. Amen.
1: Und das Wort ist Fleisch geworden.
0: Und hat unter uns gewohnt.
1: Gegrüßt seist du, Maria, voll der Gnade, der Herr ist mit dir. Du bist gebenedeit unter den Frauen und gebenedeit ist die Frucht deines Leibes, Jesus.
0: Heilige Maria, Mutter Gottes, bitte für uns Sünder, jetzt und in der Stunde unseres Todes. Amen.
1: Bitte für uns, o heilige Gottesgebärerin,
0: auf dass wir würdig werden der Verheißungen Christi.
1: Wir bitten dich, o Herr, gieße deine Gnade in unsere Herzen ein. Durch die Botschaft des Engels haben wir die Menschwerdung Christi, deines Sohnes, erkannt. Führe uns durch sein Leiden und Kreuz zur glorreichen Auferstehung. Darum bitten wir durch ihn, Christus, unseren Herrn.
0: Amen.
1: Herr, gib den armen Seelen die ewige Ruhe.
0: Und das ewige Licht leuchte ihnen.
1: Lass sie ruhen in Frieden.
0: Amen.
1: Beten wir noch für unseren Papst Leo. Vater unser im Himmel, geheiligt werde dein Name. Dein Reich komme, dein Wille geschehe wie im Himmel so auf Erden.
0: Unser tägliches Brot gib uns heute und vergib uns unsere Schuld, wie auch wir vergeben unseren Schuldigern. Und führe uns nicht in Versuchung, sondern erlöse uns von dem Bösen.
1: Gegrüßt seist du, Maria, voll der Gnade, der Herr ist mit dir. Du bist gebenedeit unter den Frauen und gebenedeit ist die Frucht deines Leibes, Jesus.
0: Heilige Maria, Mutter Gottes, bitte für uns Sünder, jetzt und in der Stunde unseres Todes. Amen.
1: Ehre sei dem Vater und dem Sohn und dem Heiligen Geist.
0: Wie im Anfang, so auch jetzt und alle Zeit und in Ewigkeit. Amen.

0: Hörerinnen, liebe Hörer, haben Sie sich auch schon überlegt, dass Gott nicht nur alles geschaffen hat, sondern die Idee, die er hatte, also die Idee, zum Beispiel, ein Beispiel möchte ich jetzt heute rausnehmen, das Element Wasser. Wenn wir, jedes Element hat drei Aggregatzustände, also es kann fest sein oder eben flüssig oder gasförmig. Und jetzt haben wir ja im Wasser eigentlich so eine unglaubliche Vielfalt, dass ich fange jetzt einmal an beim festen Zustand, da gibt es Hagelkörner, he? Das ist so ein bisschen Symbol für die Strafe Gottes. Oder dann gibt es Regentropfen, ganz feine oder ganz dicke oder verschiedenste Formen. Oder auch wenn die Sonne dann rein scheint, die Lichtspiele, die es gibt, bis hin zum Regenbogen. Also das ist unglaublich, was das Wasser im Festen und dann als nächstes dann im flüssigen Zustand alles hergibt. Nochmal zurück auf den festen Zustand, da gibt es den Schnee. Eine Schneedecke, die kann glänzen. Eine Schneekette, die kann, eine Schneedecke, die kann funkeln. Also, und ganz verschieden kann die aussehen, mit verschiedenen Farben, also natürlich Grundton weiß, aber da kommen verschiedene Lichteffekte rein. Oder auch das Wasser, zum Beispiel das Eis, das kann grob sein, das kann spiegeln. Also nur schon in dem festen Zustand haben wir ja unzählige verschiedene Erscheinungsformen vom Wasser. Und dann eben im flüssigen Zustand, da kann es ein See zum Beispiel, der kann glitzern, der kann spiegeln, er kann grau sein, er kann grün sein, er kann blau sein, er kann verschiedene Farben haben. Und dann, wenn wir dann zu den Wolken übergehen, da können wir ja in eine unglaubliche Vielfalt hinein. Also ich würde gerne mal von einem Meteorologen genau wissen, warum die verschiedenen Formen von der Wolken, warum tut sich das Wasser, die Feuchtigkeit nicht einfach gleichmäßig verteilen und dass man einfach so ein einheitliches Grau hat, also so wie der Hochnebel im Winter. Aber dass die Wolken so verschiedene Formen haben und alles können wir irgendwie auch sehen als Symbol. Es ist geschaffen von Gott. Wir überlassen es der Naturwissenschaft, dann herauszufinden, warum, was denn wie aussieht, warum ist der Himmel blau und nicht irgendwie violett oder grau. Das kann man alles erklären. Und dann gibt es natürlich die dummen Naturwissenschaftler, die meinen, wenn man es erklären kann, dann kann man schon sagen, es sei einfach zufällig so. Das ist natürlich nicht so. Also wenn ich jetzt erklären kann, wie eine Maschine funktioniert, dann ist ja immer klar, die Maschine hat jemand gemacht. Und vielleicht kann ich sie sogar selber bauen. Aber wegen dem hat die Maschine, die ich hier untersuche, gleich jemand gemacht. Und so ist es auch mit der Natur. Die Naturwissenschaft kann untersuchen, wie das alles funktioniert. Und sie kommt ja nie an ein Ende. Also die Naturwissenschaft ist eine ungenaue Wissenschaft, weil sie ja nie alle Aspekte kann berücksichtigen. Und so ändern ja die Theorien über die materiellen Sachen, auch über ihre Entwicklung, ich sage jetzt bewusst nicht Entstehung, sondern über ihre Entwicklung, die Theorien ändern ja alle paar Jahre oder mindestens alle paar hundert Jahre ganz grundsätzlich, aber alle paar Jahre ändern es sogar immer wieder. Also wenn man wirklich die Wissenschaftler verfolgt, die wirklich forschen, also nicht nur die nachplappern, was andere schon gesagt haben, sondern die wirklich forschen, da findet man immer wieder neue Dimensionen. Und wenn ich jetzt das anschaue, und es ist eben auch so, und ich soll es auch so anschauen, dass als Geschenk Gottes, dann wird das ein spannendes Ereignis. Er hat das alles gemacht für mich. Und ich kann auch schauen, was sind da für Symbole drin, was will Gott mir da mitteilen. Also wir kennen es ja schon aus der Bibel, zum Beispiel der Regenbogen als Zeichen vom Bund Gottes mit den Menschen. Das ist ein Symbol, das ist das Symbol von der LGBTQT+, die haben das einfach für sich genommen, aber das ist unser Symbol, das ist ein biblisches Symbol, der Regenbogen zum Beispiel. Und dann zum Beispiel das Wasser, ich habe letztens auf einer Wanderung, wo noch die Schneeschmelze im Gang war, gesehen, wie das Wasser über alle Wiesen hineingeflossen ist. Und das Symbol vom Heiligen Geist, also der Heilige Geist, der alles belebt und wo sich umwandelt, also in das, was jeweils gebraucht wird. Also beim einen Wasser gibt es dann ein Blümchen draus und beim anderen Wasser ein Grässli und dann vielleicht tiefer unten gibt es einen Trauben oder einen Öpfel. Also das Wasser, das sich umwandelt in die einzelnen Aufgaben, die die einzelne Pflanze dann hat, wieder gemacht für den Mensch. Oder auch das ganze Schauspiel. Ich denke nämlich, das ist ein Schauspiel, das Tag und Nacht läuft, für das, dass ich es dann einmal komme, anschaue. Und die paar Minuten, wo ich das bewundere, für das ist es dann gemacht. Und das ist so eine grosse, eben nicht nur Liebe von Gott und Allmacht von Gott, sondern auch der Ideenreichtum. Also da muss man ja zuerst einmal auf die Idee kommen. Also wenn ich mir jetzt vorstelle, ich könnte selber etwas aus dem Nichts heraus schaffen, ja, ich hätte ja niemals die gewaltigen, vielfältigen Ideen, wie Gott das eben hat und für uns gemacht hat. Und so denke ich, ist die Betrachtung von der Natur, auch das Unterwegs in der Natur, immer wieder eine Gelegenheit, um in ein Gebet hineinkommen. Also Gebet nicht nur das, was wir jetzt gemacht haben im Engel des Herrn, ein Gebet, das an etwas Bestimmtes erinnert im Heilsereignis, sondern einfach eine Beziehung zu Gott über seine Schöpfung, die er uns geschenkt hat. So möchte ich Ihnen das sagen geben. Der Herr sei mit euch.
1: Und mit deinem Geiste.
0: Es segne euch der allmächtige Gott, der Vater, der Sohn und der Heilige Geist.
1: Amen. Ganz herzlichen Dank, der Karl Matthias Rehi, für das Beten vom Angelus, sein priesterlicher Segen und die spannenden Worte über die Idee, die Gott hatte, wo er alles erschaffen hat, alles für uns. Und alles hat auch eine Symbolkraft. Und wenn wir in der Natur sind, können wir natürlich darüber betrachten und kommen dann spontan mit Gott in Verbindung. So schön. Danke vielmals.

Die neuen Heiligen der katholischen Kirche, Band 1, erschienen im Christiana Verlag. Der selige Jeremia Kostist aus der Walachei. Er war Kapuziner Laienbruder. Geboren am 29. Juni 1556 in Zazu, Walachei in Rumänien. Gestorben am 5. März 1625 in Neapel. Die Seligsprechung erfolgte am 30. Oktober 1983. Im Kapuziner Laienbruder Jeremia aus der Walachei wurde am 30. Oktober 1983 von Papst Johannes Paul II. Ein gebürtiger Rumäne selig gesprochen. Er wurde als John Kostist am 29. Juni 1565 in Zazu in der Walachei in eine katholische Familie hineingeboren, die ihn mitten von Andersgläubigen treu zum wahren Glauben hielt. Nach einer froh und rein durchlebten Kindheit und Jugend spürte der 19-jährige Jungmann die Berufung zum Ordensstand in sich. Er wollte aber dieses Ideal wegen zu großer Schwierigkeiten nicht in Rumänien, sondern in Italien verwirklichen. Auf einer langen, abenteuerlichen Reise kam er über Alba Iulia, wo er sich 2 Jahre lang aufhielt, zuerst nach Bari in Süditalien. Hier wurde er von den Bewohnern schwer enttäuscht, weil ihnen, wie er meinte, echte Religiosität weithin abging. Er war schon auf dem Punkt angelangt, wieder umzukehren und in die rumänische Heimat zurückzukehren, wanderte aber zuerst noch weiter nach Neapel. Und hier wurden ihm doch auf religiösem Gebiet erfreuliche Erlebnisse zuteil, die ihn dazu bewogen, in dieser Stadt bei den Kapuzinern einzutreten. Er erhielt am 8. Mai 1578 den Ordensnamen Jeremia aus der Walachei. Der Ordenseintritt glückte. Der Kapuziner Laienbruder aus Rumänien war von Anfang an bis zu seinem Tod, wie sein erster Biograf Pater Francesco Severini 1670 wörtlich geschrieben hat, ein einfacher, schlichter, schulmäßig ungebildeter, aber allzeit regeltreuer Ordensangehöriger, der sich immer mit den bescheidensten, demütigsten und am meisten ermüdenden Diensten zufrieden gab. Bruder Jeremia war in den Kapuzinerklöstern in St. Eframo, Vecchio in Neapel und in Pozzuoli beschäftigt. Um 1584 wurde er nach St. Eframo Nuovo in Neapel versetzt, wo er 40 Jahre lang mit heroischer Geduld und Opferbereitschaft als Krankenbruder den kranken Mitbrüdern hilfreich zur Seite stand. Im Lauf der Zeit verbreitete sich der Ruf der Heiligkeit des Bruders Jeremia über das Kloster hinaus, weil er bei seinem Dienst an den Kranken sogar wunderbare Heilungen erreichte, die rein menschlich nicht mehr erklärbar waren. Er zeichnete sich in seinem Beruf durch selbstlose Liebe aus, die er vor allem den Armen, die an die Klosterpforte klopften, und auch den Kindern entgegenbrachte, die er gern in den Glaubenswahrheiten unterwies. Was die Frömmigkeit von Bruder Jeremia betrifft, so war ihm vor allem eine ganz innige, zarte Marienliebe eigen. Liebevoll nannte er die Gottesmutter seine Mamarella. Als Bruder Jeremia am 5. März 1625 heiligmäßig gestorben war, wurde sein Tod von zahllosen Menschen tief bedauert. Sie aber spürten instinktiv, dass sie nun einen mächtigen Fürsprecher im Himmel haben.
Sein Leichnam wurde zuerst in der Klosterkirche von St. Eframo in Neapel beigesetzt, kam später in die dem heiligen Laurentius von Brindisi geweihte Kirche in Rom, von dort aber im Jahre 1961 wieder zurück nach Neapel, wo nun die Reliquien des seligen Kapuziner-Laienbruders in der Immaculata geweihten Kapuzinerkirche im Stadtteil Piedigrotta beigesetzt sind. Bei der Seligsprechung am 30. Oktober 1983 sagte der Papst: Der Kapuziner Jeremia aus der Walachei ist ein Sohn Rumäniens, jener edlen Nation, die in ihrer Sprache und in ihrem Namen den Stempel Roms trägt. Die Verherrlichung dieses Dieners Gottes nach 3 Jahrhunderten geheimnisvoller Verborgenheit blieb unseren Tagen vorbehalten, die gekennzeichnet sind von der Suche nach dem wahren Ökumenismus und der Solidarität unter den Völkern auf internationaler Ebene. Der selige Jeremia aus der Walachei verband, als er von Rumänien nach Italien kam, den Orient und das Abendland wieder in ihrer Geschichte, indem er eine symbolische Brücke zwischen den Völkern und den christlichen Kirchen schlug. Unerschöpfliche Quelle seines geistlichen Lebens war das Gebet, das jeden Tag aus seinem Herzen herauswuchs in der Liebe zum himmlischen Vater und zu den Brüdern. Inspiration und Kraft schöpfte er aus der regelmäßigen Meditation über den gekreuzigten Herrn, weiter aus der innigen Vertrautheit mit Jesus in der heiligen Eucharistie und aus seiner kindlichen Verehrung der Gottesmutter Maria. Bruder Jeremia widmete sich hochherzig den Armen, indem er sich mit allen Mitteln bemühte, sie von ihrem Elend zu befreien. Mit erleuchteter Weitsicht sagte er, es sei notwendig, sich von der Freigebigkeit des himmlischen Vaters inspirieren zu lassen und unentgeltlich zu geben, was man unentgeltlich empfangen habe, um es mit den notleidenden Brüdern zu teilen. Bei der Pflege der Kranken vorausgabte er die ganze Fülle seiner Hochherzigkeit und seiner heroischen Entsagung. Unermüdlich diente er, wobei er mit Vorliebe die niedrigsten und beschwerlichsten Dienste verrichtete und sich die Betreuung und Pflege der schwierigsten und bedürftigsten Kranken aussuchte. Eine so außergewöhnliche Nächstenliebe konnte nicht auf den Raum hinter den Klostermauern beschränkt bleiben. Priester, Adelige, Männer und Frauen aus dem Volk baten, wenn sie erkrankt waren, um seinen Besuch und wurden von ihm geheilt. Als er sich an einem eisigen Wintertag aufmachte, um einen Kranken zu besuchen, zog er sich eine beidseitige Lungenentzündung zu, die schließlich seine kräftige Natur hinwegraffte. Der 5. März 1625 wurde sein Todestag.

Ferdinand Holböck, die neuen Heiligen der katholischen Kirche, Band 2, erschienen im Christiana Verlag. Der selige Marcello Spinola y Maestre, Advokat, Priester, Erzbischof und Kardinal, geboren am 14. Januar 1835 in Isla de San Fernando in Spanien, gestorben am 19. Januar 1906 in Sevilla, ebenfalls in Spanien. Die Seligsprechung erfolgte am 29. März 1987. Am 29. März 1987 hat Papst Johannes Paul II. Den Spaniern einen neuen Seligen geschenkt, als er den Erzbischof Marcello Spinola y Maestre zur Ehre der Altäre erhob. Marcello wurde am 14. Januar 1835 dem Grafen Spinola y Maestre in San Fernando, Provinz Cadiz in Spanien, als Erstgeborener geschenkt. Der begabte Junge studierte Rechtswissenschaft, erwarb den Doktor Juris und übte dann den Beruf eines Advokaten aus, wobei er sich von großer Liebe gegen die Armen erwies, denen er als Rechtsberater gratis zur Verfügung stand. Der Lohn für diese Hilfsbereitschaft den Armen gegenüber war, dass ihm als Spätberufenem die Gnade des Priesterberufs zuteil wurde. Er trat in das Priesterseminar zu Sevilla ein und wurde 1864 zum Priester geweiht. Der junge Priester bewährte sich als Kaplan in San Lucar de Barrameda und als Pfarrer von St. Laurentius in Sevilla in vorbildlichem pastoralem Eifer, den er vor allem bei der Spendung des Bußsakramentes zeigte. Im Jahre 1879 wurde Marcello Spinola Domkapitular und 1881 Weihbischof von Sevilla. Dann wurde er rasch hintereinander Oberhirte dreier Bischofssitze. Zuerst 1884 in Coria, dann 1886 von Malaga und schließlich 1896 von Sevilla. Am 11. Dezember 1905 erhob ihn der heilige Papst Pius X. zur Kardinalswürde. In allen drei Diözesen zeigte dieser spanische Bischof ganz großen Gebetseifer, große Liebe zu den Armen und großen Bußgeist. Dazu kam bei diesem Bischof große Einsatzbereitschaft in der Erfüllung seiner oberhirtlichen Pflichten. Dabei war er immer bescheiden und demütig bei allen Sorgen, aber auch frohen Mutes. Er schuf verschiedene Werke zur Vertiefung des Glaubens in seinem Diözesanvolk. Er errichtete Kinderheime, Waisenhäuser und Schulen. In der Diözese Coria gründete er die Schwesternkongregation der Dienerinnen des göttlichen Herzens. Erzbischof Spinola y Maestre war vor allem auch ein sehr fruchtbarer und eifriger Verkünder des Wortes Gottes und ein mutiger Kirchenpolitiker, der mit Erfolg um die Einhaltung der Sonntagsruhe und um ein harmonisches Verhältnis zwischen Staat und Kirche kämpfte. In Katastrophenfällen zeigte er immer spontan seine väterliche Güte und Hilfsbereitschaft. Er war, mit einem Wort gesagt, ein vorbildlicher, heiliger Oberhirte. Das bestätigte der Papst bei der Seligsprechung des am 19. Januar 1906 in Sevilla verstorbenen Kardinals mit folgenden Sätzen. Wenn wir heute den Kardinal Marcello Spinola y Maestre zur Ehre der Altäre erheben, der Bischof von Coria, von Malaga
und später Erzbischof von Sevilla war, so ist das eine gute Gelegenheit, um dem Herrn zu danken für das Zeugnis der Heiligkeit jener, die der Heilige Geist zu Bischöfen bestellt hat, damit sie als Hirten für die Kirche Gottes sorgen. Wenn ich das Leben dieses Hirten der spanischen Kirche betrachte, möchte ich vor allem sein Vertrauen auf den Herrn hervorheben, das auch in seinem bischöflichen Wahlspruch zum Ausdruck kommt. Alles vermag ich in ihm. Auf solches Vertrauen gestützt, konnte er sich in jenen Tugenden auszeichnen, die den Ruhm und die Ehre eines Bischofs ausmachen. Im Heroismus, bei der opferreichen Erfüllung seiner bischöflichen Pflichten, in der Liebe und Hingabe für die Armen aufgrund seiner Uneigennützigkeit und Einsamkeit, in der Sorge um die Schulbildung der Ärmsten, was ihn zur Gründung der Kongregation der Dienerinnen des göttlichen Herzens führte, für das Apostolat in der Jugenderziehung, in seiner kirchlichen Unabhängigkeit gegenüber den Spaltungen und Parteiungen. Er wurde zum Vermittler von Frieden und Verständigung und verteidigte zugleich die Freiheit der Kirche in der Erfüllung ihrer heiligen Sendung, in der innigen Liebe zu Jesus Christus, die wie seine tiefe persönliche Demut hinter allem stand. Als Hirten der Kirche müssen wir in diesem neuen Seligen ein Beispiel, einen Ansporn und eine Hoffnung bei der Erfüllung des uns anvertrauten Amtes sehen. Das gläubige Volk aber freut sich, wenn es die erhabene Heiligkeit eines seiner demütigen Hirten als Wirklichkeit vor sich sieht.

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0: Wir freuen uns, dass Sie Radio Gloria eingeschaltet haben. Heute am Samstag, den 11. Juli 2026. In der 14. Woche vom Jahreskreis. Und Kirche feiert heute den heiligen Benedikt von Nursia, Vater des abendländischen Mönchtums und Schutzpatron Europas. So wollen wir ihm heute ganz fest Europa anvertrauen und ihn um seinen Schutz und seinen Beistand bitten. Herzlich begrüßt Sie heute Claudia Baumler. Und jetzt schauen wir miteinander, was das Tagesprogramm für Sie bereit hat. Am 7:30 sind unsere Kinder an der Reihe mit ihrer Kindersendung Kids Ahoi. Die Kinder hören heute vom heiligen Benedikt. Er ist der Mönchsvater vom Abigland. Am 8. Spirit. Der Priester. Berufung und Sendung heute. Eine Sendung von Kirche in Not mit Pater Hans Bub. Am 9. beten wir den Rosenkranz und am 9:45 komplett das Nachtgebet der Kirche. Ab der 10 bis am Morgen um 6 ist das Nachtprogramm für Sie da. Sie hören Wiederholungen von Sendungen vom Tag, Gebet, viele kurze Gedanken dazwischen gestreut und Musik. Morgen feiern wir den 15. Sonntag im Jahreskreis. Habt alle einen frohen, reich gesegneten Sonntag. Es grüßt Sie herzlich, Ihres Radio Gloria Team.
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2: Grüezi, liebe Kind, grüezi, liebe Zuhörer. Sie lassen Ihnen bei Radio Gloria, beim Kinderprogramm. Heute erzähle ich euch von einem heiligen Benedikt. Benedikt, das heisst ja gesegnet. Und wirklich ist das Leben vom heiligen Benedikt gesegnet gsi. Sein Gedenktag feiert man am 11. Juli, aber er ist eigentlich am anderen Tag gestorben, eben in der Fastenzeit. Und da möchte man nicht einen grossen Heiligen feiern. Wir haben zwar oft auch den Josef drin. Seine Eltern vom heiligen Benedikt haben in Nursia gelebt. Sie haben zum Adel gehört. Ihren Sohn Benedikt ist etwa 480 auf die Welt gekommen. Ist klug gsi. Und so ist es nur vernünftig gsi, dass sie ihn nach Rom in die Hauptstadt geschickt haben, zum Studieren. Er hätte sollen Rechtsanwalt geben, das Recht studieren. So ist er schon etwa mit 16 Jahren vom Elternhaus weggezogen. Der Jüngling bricht aber sein Studium in dem Rom schon bald einmal ab. Er hat sich so geärgert, wie die anderen Mitstudenten so seitenlos gelebt haben. Dem edelgesinnten Jüngling hat da gar nicht gefallen, dass sie gegessen, getrunken haben, mit Frauen gegangen sind. Er wollte studieren und den Kopf bis im Studium haben. Also, er hat die Stadt verloren und hat sich zurückgezogen ins Gebirge. Er ist dort einem Einsiedler begegnet, am Romulus. Und der hat ihm eine Höhle gezeigt und da hat er sich zurückgezogen. Hier und da hat der Romulus ihm dann auch Brot und ein bisschen Nahrungsmittel gebracht und hat ihm wahrscheinlich auch geholfen, wie man als so Einsiedler Eremit eben lebt. Das hat er ein paar Jahre gemacht. Er hat natürlich auch Versuchungen gehabt. Manchmal hat er an die Grossstadt gedacht und die Verführungen von dieser Stadt sind ihm aufgekommen. Und er hat fast wieder in die Stadt zurückgehen. Dann hat er aber, wo die Versuchung da war, sein Obergewand abgelegt und dann hat er sich in Brennnessel und in Dornen gestürzt und hat sich gewälzt da drin, bis er blühtet hat und Schmerzen hatte. Und dann war er kalt von all dieser Sehnsucht oder von dieser Verführung wieder zurückzugehen. Er ist dann auch entdeckt worden von Leuten in der Umgebung und sie sind zu ihm gekommen. Auch Mönche von einem neuen Kloster sind gekommen und haben mit ihm geredet. Und wo der Abt von dem Kloster gestorben ist, sind sie zu ihm gegangen und haben ihn gebeten und immer wieder gebeten, er möchte doch ihren Abt geben. Zögernd hat er den nachgegeben und ist dann in das Kloster gegangen. Aber er war enttäuscht, weil die Mönche, die haben gar nicht einen frommen Geist gehabt. Jeder hat so von sich hergelebt. Sie sind ein bisschen verwildert. Er wollte eine Ordnung im Kloster. Er war ihm einfach so von Natur eingegeben. Wahrscheinlich auch die Erziehung schon von daheim her. Die Mönche, die jetzt immer so ein freies Leben hatten, haben so schwer da, eine Regel zu akzeptieren. Sie wollten das nicht. Einmal hat sogar der Mundschenk, der für das Essen verantwortlich war und für das Trinken, ihm einen Becher gegeben mit Gift drin. Also, sie wollten ihn sogar umbringen. Der Benedikt, wie üblich, hat der Segen über das Essen und über das Trinken gesprochen und gemacht. Und dann ist der Kelch versprungen und das Gift ausgeleert und verspritzt. Er hat gewusst, was das bedeutet hat. Er war sehr enttäuscht und hat gedacht, wenn sie mich da nicht wollen, dann gehe ich zurück in meine Höhle. Gesenkten Hauptes wird er wohl und enttäuscht zurückgegangen sein. Sein Ruf war aber schon weitergedrungen. Von Rom sind vornehme Leute gekommen und haben ihre Söhne gebracht. Er möchte sie doch unterrichten. Auch sonst sind junge Männer gekommen und haben wollen mit ihm Gott loben und dienen. So hat der Benedikt in seiner Umgebung 12 Klöster gegründet. Wahrscheinlich kleine Gemeinschaften. Aber wie es eben ist, er hat Nieder. Und ein von diesen Nieder hat ihm ein vergiftetes Brot geschickt. Aber auch das hat er erkannt und den Rab hat es dem weit fortgetragen. Jetzt hat er seine Studenten, seine Zögling genommen und hat die Gegend verloren und ist weiter in den Süden gezogen. Zwischen Rom und Neapel hat es einen Berg Monte Cassino. Da hat es einen Apollo-Tempel gehabt, schon ganz verfallen. Und da hat er jetzt mit seinen Zöglingen zusammen ein neues Kloster Monte Cassino aufgebaut. Er hat eine Regel geschrieben. Schon vor ihm wissen wir es ja vom heiligen Bonifatius, wo wir auch mal erzählt haben, wo er schon früher gelebt hat. Der hat schon sich Gedanken gemacht, ist es besser, wenn man alleine Gott dient oder in einer Gemeinschaft. Und er ist ganz klar zur Feststellung gekommen, man kann besser Gott dienen in einer Gemeinschaft. Es ist gut, wenn man Kritik bekommt von den Brüdern um sich herum. Es ist gut, wenn man Talent hat, verschiedene. Das gleicht sich aus, die ganze Gemeinschaft profitiert davon. Ich kann viel sozialer sein.

Abendland, in dem auch in unserem Europa. Und die Klöster, die haben Schulen gehabt, sie haben Bücher abgeschrieben und wieder weitergegeben. Sie haben das, was sie gewusst haben über Medizin oder auch in Wissenschaft, haben sie aufgenommen in ihren Bibliotheken, in ihren Schulen und weitergelehrt. Wir haben bei uns in Europa sehr viel der Regel vom Heiligen Benedikt und dem Mönchtum, wie er sie geführt hat, zu verdanken. Er hat gesagt, geht an die Arbeit und sind nicht traurig. Später noch, viel kürzer zusammengefasst, bete und arbeite. Das ist ja eigentlich eine Regel, die nicht nur fürs Kloster gelten, wo immer eigentlich eine Berechtigung hat. Beten und arbeiten. Müssigang ist nicht gut, wenn man nur oben hängt. Dort die Arbeit entwickelt man sich. Und dort das Gebet kommt eben die Arbeit einen anderen, einen guten Sinn über. Der heilige Benedikt hat aber nicht nur auf die Regelwerte gelegt. Der Benedikt war ein Verehrer, er hat Gott dienet und er hat einen schönen Gottesdienst wollen. Mit Gesang, mit Musik. Er hat regelmäßig gebetet. Morgen, Mittag, Vesper, Abend. Gotteslob am Morgen. Ihm war das wichtig. Und auch heute noch, wenn wir, es gibt ja verschiedene Klöster, es gibt Benediktinerklöster, aber es gibt auch Kapuzinerklöster. Es gibt ja, hat auch verschiedene Ordensgründer gehabt. Und doch ragen eigentlich Benediktinerklöster raus, dass die sehr schöne Kirche und Gottesdienst haben. Wir haben ein sehr grosses Benediktinerkloster in der Schweiz, nämlich das Kloster Einsiedeln. Und von da möchte ich euch noch etwas erzählen, wie die nämlich, wenn der Abt wechselt, einen neuen Abt wählen. Er wird also von der Klostergemeinschaft gewählt. Zuerst gibt es allerdings ein Murr-Kapitel. Murren, das heisst ein bisschen reklamieren. Also zuerst kommen die Mönche zusammen und jeder sagt, was ihm nicht so gefällt im Kloster. Es gibt ein Murr-Kapitel. Jeder reklamiert ein bisschen. Und nachher geht man zur Wahl vom Abt. Das finde ich ganz gut. Der neue Abt weiss dann, wo eigentlich seine Mitmönche, was ihnen nicht so gefällt am Kloster. Und dann kann er schauen, dass es für seine Mönche besser wird. Es ist auch gut, dass aus allen Mönchen einer gewählt wird. Er wird nicht einfach von außen her einen gebracht oder vorgesetzt, dass ein Bischof oder gar der Papst, der ja die örtlichen Verhältnisse nicht so gut kennt, jemanden stellt. Es ist gut, weil die Mitbrüder kennen ja einander und sie wissen, ob einer mit vielen auskommt. Ja, sie kennen einfach seine Vor- und Nachteile, seine Schwächen. Das ist eigentlich gut. Liebe Kind, ich wohne eigentlich in der Nähe vom Kloster Einsiedeln. Und ich werde dann einmal mit meinem Aufnahmegerät zum Kloster gehen und dort den Bruder an der Pforte, den Pater Alexander, bitten, er möchte doch zu euch reden. Die Regel vom heiligen Benedikt von mir. Jetzt möchte ich euch nochmal etwas aus dieser Benediktsregel erzählen. Wenn ein Bruder auf Reise geschickt wird, dann tut man ihn zuerst am Gebet von allen Brüdern um seinen Schutz bitten. Und wenn er wieder heimkommt, dann wird danken, dass er wieder da ist. Und dann heisst es in dem Kapitel, er soll den anderen Brüdern nicht erzählen, wann er gesehen hätte. Vielleicht war es eben nicht so gut gewesen. Und man möchte nicht die Brüder, die im Kloster zufrieden sind, unzufrieden machen durch das, was sie in

Welt gesehen. Was meinet ihr dazu? So hat die Regel vom Heiligen Benedikt ganz viel so gute Gedanken drin, wo auch sogar für uns auch seine Richtigkeit haben. Ist nicht wahr, wenn wir schauen, was der Nachbar alles hat, wäre da mehr vielleicht neidig und eifersüchtig. Und das ist ja nie gut. Ich habe ja nichts von dem, was ich nicht habe. Eine andere Regel ist, dass man nicht jemanden schlagen darf. Wer sich da drin verfehlen, der wäre in der Gemeinschaft zurechtgewiesen. Natürlich ist es nicht gut, wenn man tätlich wird. Niemand ist da gut. Hingegen soll man Eifer haben im Guten. Gebe ich zwar auch einen Eifer, der von Gott wegführe. Und das ist nicht gut. Es muss ein Eifer sein, der zu Gott führt. Keiner soll den eigenen Vorteil suchen, sondern immer den Vorteil vom anderen, von dem neben sich. In brüderlicher Liebe soll man einander selbstlos ertragen. Sie sollen nichts höher stellen als Christus, für den sie ja ins Kloster gegangen sind. Liebe Kinder, wisst ihr noch, wie jetzt der Heilige heisst, wo die gute Regel geschrieben hat? Ora et labora, bete und arbeite. Es ist der Heilige Benedikt von Nursia, der 480 auf die Welt kam und etwa 547 gestorben ist. Im Kloster Monte Cassino. Das Kloster, wo er erneut mit seinen Zöglingen, mit seinen Studenten und jungen Männern mit eigener Hände Arbeit ganz allein aufgebaut hat. Ja, liebe Kinder, jetzt wünsche ich euch eine gute Zeit. Bis zur nächsten Woche. Auf Wiederhören miteinander.

Liebe Freunde, wir haben über die verschiedenen Sakramente miteinander nachgedacht. Es bleibt uns noch eines, das Sakrament der Priesterweihe. Man hat nach dem Vatikanum sehr viel darüber geschrieben. Man hat eigentlich auch erkannt, und ich denke, das war nicht ganz falsch, dass die eigentliche Krise der Kirche mit in der Krise der Priester dieser Kirche wurzelt. Und deshalb möchte ich jetzt mit Ihnen einfach einmal ein paar Gedanken durchdenken, was beinhaltet das Sakrament der Priesterweihe? Oder ganz konkret, was geschieht denn in der Priesterweihe in diesem Menschen? Seit dem 11. Jahrhundert, praktisch bis zum Zweiten Vatikanischen Konzil, hat man den Priester mehr von der sachlichen Seite her gesehen. Man hat vom Priesterberuf gesprochen wie von einem anderen Beruf. Und Beruf heißt, ich habe was gelernt und was ich gelernt habe, führe ich aus. Man hat also den Priester nur gesehen unter den Aspekten, was kann der? Also er kann Sünden vergeben, er kann sogar Brot und Wein verwandeln in Leib und Blut Christi. Also von dem, was er kann, hat man ihn betitelt. Und deshalb sprach man vom Priesterberuf. Das Zweite Vatikanische Konzil hat uns eine viel tiefere Sicht dieses Sakramentes und damit dieses Priesterseins vermittelt und gegeben. Nämlich, das Zweite Vatikanum sieht den Priester nicht einfach sachlich, was er kann, sondern personal. Warum kann er das? Also in der Beziehung zu Christus. In welcher Beziehung steht er zu Christus? Deshalb habe ich Ihnen gesagt, das Priestersein ist wie das Christsein, könnte man einmal sagen. Wenn Sie, alles, was ich tue als Christ, ist das Tun eines Christen. Ich kann nicht sagen, Christ ist mein Beruf, sondern alles, was ich tue, ist das Tun eines Christen im Gegensatz oder im Vergleich besser gesagt zu dem, was ein Nicht-Christ tut. Ich tue immer alles als Christ. Das hat eine ganz bestimmte Wertung. Und so ist auch beim Priester. Ich tue immer alles als Priester. Ob ich gute Werke tue, ob ich verkünde, ob ich schlafe oder ob ich sündige. Das hat alles damit zu tun. Nicht? Es geht also um dieses Priestersein. Nun, das Zweite Vatikanische Konzil drückt das so aus, was im Sakrament der Priesterweihe geschehen ist, mit dem Satz, der Priester wird auf eine neue Weise eins mit Christus. Er wird auf eine neue Weise eins mit Christus. Was heißt es? Er wird eins. Ich bringe da immer gern ein Beispiel von unserem Dorfschreiner. Wenn also der Otto zu mir käme, mir einen wunderbaren Plan brächte, für einen Barockschrank und Material dazu, Werkzeuge und sagt, ich gebe dir den Auftrag, bau jetzt einen Barockschrank. Müsste ich dem sagen, lieber Otto, also ist ja sehr ehrenwert, was du mir da zutraust, aber ich kann höchstens Obstkistle zusammennageln, aber einen Barockschrank kann ich nicht machen. Dann nützt mir dein ganzer Auftrag nichts. Schauen Sie, liebe Freunde, genauso nützt mir zum Beispiel ein Auftrag, den Jesus mir gibt, einfach nur als Auftrag, nämlich das Wort Gottes zu verkünden, das die Herzen verändert, das nützt mir nichts. Mein menschliches Wort verändert keine Herzen. Oder was nützt mir der Auftrag Jesu, Sünden zu vergeben? Ich muss sagen, der Auftrag irrt mich, aber ich kann keine Sünden vergeben. Oder wenn er mir den Auftrag gibt, die Eucharistie zu feiern, wirklich Worte der Wandlung von Brot in Leib Christi zu sprechen, muss ich sagen, ehrenhafter Auftrag, aber ich kann es nicht. Schauen Sie, um das zu können, muss ich eins werden mit Christus. Also wenn Sie jetzt das Beispiel vom Schreiner nehmen, ich müsste praktisch mit dem Schreiner total eins werden, sodass sein Können mein Können wäre. Aber das gibt es unter uns Menschen nicht.
Das können wir nicht. Wir können nur voneinander lernen. Und genau das, was eine ganz andere Ebene ist, darum ist es auch manchmal so schwer zu verstehen, ist möglich, dass wir mit Christus eins werden. Und zwar so eins, dass wir ein Ich sprechen und trotzdem zwei ganz verschiedene Personen bleiben. Wissen Sie, das ist nur zwischen Mensch und Gott möglich. Nicht? Das ist eine ganz andere Dimension. Das ist etwas Göttliches. Und drum ist es auch so etwas Geheimnisvolles. Geheimnisvolles heißt eine unbegreifliche Wirklichkeit, die in uns eine unheimliche Ehrfurcht auslöst. Das gilt ja schon vom Christsein. Denn auch in der Taufe bin ich umgewandelt worden. Ich bin nicht mehr nur Mensch. Ich bin, wie die Schrift sagt, ihr seid Götter. Ich bin, ja, zu einer neuen Schöpfung geworden. Das göttliche Leben ist jetzt mein Leben. Ich habe nicht nur ein vergängliches, irdisches Leben. Das göttliche Leben ist mein Leben. Nicht? Unbegreiflich. Und genauso jetzt beim Priester, da heißt es, er ist auf eine neue Weise eins geworden. Also eins mit in der Person Christi. Sodass das Zweite Vatikanische Konzil sagt, der Priester handelt in persona Christi. Also in der Person Christi. Nicht stellvertretend für die Person Christi, nicht neben der Person, nicht mit der Person, sondern in. Beide sind ein Ich in der Person Christi. Also das Wort Christi ist mein Wort als Priester. Nicht? Seine Sendung ist meine Sendung und bewirkt das, was die Sendung Christi bewirkt. Und diese Sendung geschieht von Gott her unwiderruflich und reuelos, für immer, nicht nur auf Zeit. Also, es ist eine Sendung, die den ganzen Menschen beansprucht und auch praktisch sein ganzes Sein erfordert. Es ist eine unwiderrufliche Entscheidung, Prägung der gesamten Person, auf Christus hin. Nicht? Es ist eine endgültige Indienstnahme durch Christus. Wenn das schließt aus, dass ich das Priestersein so als etwas wie einen Job mal übernehme und dann wieder abgebe und was anderes mache. Ich bin dann immer Priester und ich habe immer diese Sendung. Sie hat mit meinem innersten Wesen zu tun. Nicht? Es ist mehr als ein Auftrag. Es ist, ich bin innerlich verwandelt. Hier ist eine Wandlung geschehen. Eine Umschöpfung. Nicht? Und das ist etwas, was wir mit den menschlichen Begriffen, den irdischen Begriffen nicht verstehen. Darum sagt der Pfarrer von Ars, was der Priester ist, wird er erst in der Ewigkeit verstehen. Nicht? Er ist gleich die Verlängerung der Erlösung, der verlängerte Arm der Erlösung, sagt er. Er hat ja unwahrscheinliche Ausdrücke dafür. Aber er ahnt etwas Großes. Nicht? Und ich führe immer wieder auch tiefgläubige Menschen, ahnen etwas davon. Und es ist halt auch für den Priester wichtig, dass er etwas ahnt von dem, was Gott ihm anvertraut hat. Damit macht er sich nicht groß. Je mehr er ahnt, was er geworden ist in der Priesterweihe, nicht für sich, sondern für das Volk Gottes. Denn ich kann ja nicht für mich Priester sein. Ich brauche selber einen Priester, der mir die Sünden vergibt. Ich kann das nicht selber tun. Es ist also etwas, was Gott mir gegeben hat für die anderen. Je mehr ich es erkenne, umso demütiger werde ich. Umso mehr werde ich zur Fußwaschung kommen. Umso mehr werde ich dienen. Denn für sie, die anderen, den Leib Christi, ist dem Priester diese unbegreifliche Vollmacht gegeben. Nicht? Und gerade in bestimmten Diensten des Priesters, gerade wenn er auch mit den Mächten der Finsternis zu tun hat, nicht? Da kommt die ganze Angst der Mächte der Finsternis vor dieser Macht des Priestertums zum Ausdruck, da kann man es erleben. Ja? Das ist also etwas, was wir mit menschlichen Worten wohl nicht ausdrücken können. Nun, das Vatikanum sagt dann, er wird auf eine neue Weise eins mit Christus. Was heißt eine neue Weise? Wir sind alle durch die Taufe und dann durch die Firmung ganz eins mit Christus, dem Leibe. Wir sind der mystische Leib Christi. Wissen Sie, das ist auch wieder so etwas, was wir nie in der Tiefe ganz begreifen werden. Etwas Unaussprechliches. Wir sind zu Christus geworden. Wir sind der andere Christus. Das Christus
lebt sein Erlöserleben in uns weiter zur Erlösung der Welt von heute. Alles, was ich als Christ in der Verbindung mit Christus tue, in der Verbindung mit Christus, also das heißt das nicht die Sünde, das behindert, das ist das Tun Christi in mir, hat die Wirkung des Lebens Christi in mir für die Rettung der Welt von heute. Wir sind also eins mit Christus dem Leibe. Und der Priester wird auf eine neue Weise eins mit Christus, das heißt, er wird mit dem Haupte Christus eins. Sodass, wenn Priester und Volk Gottes in der Liturgie zusammen sind, ist der ganze Christus sichtbar da. Dann ist die ganze Fülle Christi gegenwärtig. Das ist unbegreiflich. Das ist diese Wirklichkeit. Er wird auf eine neue Weise eins mit Christus. Und das Haupt, Christus ist ja das Haupt seines Leibes. Und das Haupt hat die ganze Funktion für den Leib. Das Haupt versucht, die ganzen Organe des Leibes zu ordnen, dass die einander dienen und nicht gegeneinander arbeiten. Wenn da oben was nicht mehr ganz stimmt, dann kommt es auch unten im Leib alles durcheinander. Und der Priester nimmt teil an diesem Hauptsein Christi. Er hat diese Sendung, die Glieder des Leibes Christi so zu leiten, ihnen so zu dienen, dass sie selber einander dienen mit ihren Gaben und nicht gegeneinander arbeiten. Das ist seine Sendung. Und vom Haupt kommt die ganze Kraft in den Leib Christus. Von ihm kommt die ganze Fülle des Lebens in den Leib der Kirche. Und der Priester nimmt teil an diesem Hauptsein Christi. Das heißt, er vermittelt von Christus her, vermittelt die ganze Fülle des Lebens den Menschen in den Sakramenten. Und deshalb, ohne Priester gibt es die Sakramente nicht. Gut, die Taufe, die jeder spenden kann. Oder die Ehe, die Ehegatten einander spenden. Aber alle anderen, die wir besprochen haben, diese Sakramente, sind ohne Priestertum nicht möglich. Und diese Aufgabe hat Christus und diese umwandelnde Gnade, dieses Sakrament, hat Christus im Abendmahlsaal den Jüngern gespendet mit diesem Wort. Tut dies zu meinem Andenken. Ostermorgen. Wem ihr die Sünden vergebt, dem sind sie vergeben. Und diese Apostel haben, wie wir es aus der ganzen Tradition kennen, schon bei Paulus, in den Apostelgeschichte, in den Briefen, haben diese Vollmacht weitergegeben, haben diese Wandlungskraft, diese Sendung Christi weitergegeben, bis in unsere Tage, ununterbrochen. Und leider hat die Reformation dieses Sakrament abgeschafft. Nicht? Und damit natürlich auch diese Sakramente, die davon abhängig sind. Das ist ein ganz großes Leiden, das ist eine ganz große Schwierigkeit in der Ökumene. Und viele nicht-katholische Christen, denen ich schon begegnet bin, die spüren das. Sie suchen es, sie wollen es. Also, das ist das tiefste Geheimnis dessen, was in der Priesterweihe geschieht. Der Priester wird auf eine neue Weise eins mit Christus. Und dieses Einswerden mit Christus drückt sich, also, können wir es ausdrücken, ganz tief aus auf dem Höhepunkt seiner priesterlichen Tätigkeit. Und das ist im Bußsakrament. Da sagt er nicht, Christus gibt dir die Sünden nach, sondern er sagt, ich spreche dich los von deinen Sünden. Es ist also ein Ich, Christus und Priester, ein Ich, obwohl es zwei verschiedene Personen sind. Das spüren Sie, das ist in unserem irdischen Bereich nicht möglich. Das ist nur in diesem Bereich zwischen Mensch und Gott möglich, im göttlichen Bereich. Und wissen Sie, das ist ja nicht einfach nur ein, wie ich schon am Anfang sagte, ein Auftrag, sondern ich bin ja eins mit Christus. Wenn ich also Sünden vergebe, das Bußsakrament spende, dann werde ich auch irgendeine Weise immer wieder auch erleben müssen oder dürfen, teilhaben an Christus. Was hat Christus diese Nachlass der Sünden gekostet? Dass mancher Priester merkt, dass manches Leiden oder manches, was an ihn herankommt, damit zu tun hat. Nicht? Der Pfarrer von Arse hat ja immer schon gemerkt, wenn am anderen Tag ein großer Sünder kommt, da ist er nachts unwahrscheinlich angegriffen worden und hat gelitten. Nicht? Also es ist auch nicht nur ein Teilhaben am Hauptsein Christi, sondern auch ein Teilhaben am Schicksal Christi.
das sich in diesen Sakramenten ausdrückt. Oder denken Sie die heilige Eucharistie, wo der Priester auch nicht sagt, das ist der Leib Christi, sondern das ist mein Leib. Er spricht in der Person Christi, es ist ein Ich. Und das hat auch für ihn Konsequenzen. Er kann sich da nicht herausnehmen in seiner Existenz. Sondern er sagt der Gemeinde, auch mit Christus zusammen, das ist mein Leib, der für euch hingegeben wird. Ihr dürft nicht bloß jetzt den Leib Christi nachher in der Kommunion essen, sondern auch mich, den Priester, während des Tages dürft ihr essen. Was heißt das? Das ist existenziell konkret, was Priester sein ist. Das heißt, ihr darf meine Zeit, meine Kraft und so weiter in Anspruch nehmen. Gut, soweit wir halt nicht begrenzt sind, klar. Aber das alles ist existenziell. Ja? Das ist nicht einfach nur eine Idee, sondern es geht in die gesamte Person ein. Zum Beispiel der Bischof bei der Priesterweihe, der sagt ja, ahme nach, was du vollziehst. Also, was du vollziehst in der Eucharistie, das ist mein Leib, der für euch hingegeben wird, ahme es nach. Also lass dich von den Menschen essen. Gib dich den Menschen hin, soweit du es menschlich vermagst. Ahme nach, was du vollziehst. Also sehr deutlich. Nicht? Und deshalb kann er die Menschen nicht ausschließen. Ich glaube, von daher verstehen sie auch, warum der Priester nicht ein Beruf ist, das Priestertum, sondern dass es eine Lebensform ist. Es ist die Lebensform Christi. Ich bin mit Christus eins geworden. Nicht? So wie wir als Christen mit Christus dem Leibe eins geworden sind. Und wo Christus in uns lebt, in uns betet, in uns leitet, in uns alles vollbringt. Zur Rettung der Welt. Und so der Priester eins mit dem Haupte, das sich für den Leib hingibt. Nicht? Jeder im Leib Christi hat seine Aufgaben, hat seine Charismen zum Dienst an den anderen. Für die Evangelisierung. Und der Priester hat den Auftrag, das Haupt hat den Auftrag, die Glieder des Leibes lebendig zu halten, damit sie evangelisieren, dass durch sie das Heil in die Welt hineinfließt, zu den Menschen, auch zu denen, die Christus noch nicht kennen. Das ist die Aufgabe der ganzen Kirche. Eine Kirche, die nicht mehr missionarisch ist, ist nicht die Kirche Jesu Christi. Aber die Kraft für die Glieder des Leibes Christi vermittelt das Priestertum. Das ist die Aufgabe der Priester, dem Leib Christi zu dienen. Und dienen heißt auch, sie zu leiten, ihnen zu sagen, hör mal, das ist der falsche Weg. Das ist nicht mehr der Weg Christi. Auch diese Leitung, auch dieses, ja, auch einmal eingreifen, führen, wie es Jesus zu Petrus vor allem gesagt hat nach der Auferstehung. Das ist aber ein Dienst am Gesamten des Leibes Christi, dass er ganz und gar auf Christus ausgerichtet ist. Und eben missionarisch wird, wirkt auf die Welt hin, auf die Menschen hin. Wenn Sie Paulus drückt das so aus, ich möchte allen alles werden, um alle zu gewinnen. Ich möchte allen alles werden. Das ist dieses Hingegebensein an den Leib. Christus gibt sich hin an den Leib, die Kirche. Der Priester gibt sich hin an den Leib, die Kirche. Paulus drückt das so aus. Paluti drückt das so aus, Christi Leben sei mein Leben, Christi Leiden mein Leiden. Ich möchte Speise sein für die Hungernden, ich möchte Kleidung sein für die Nackten. Also dieses Hingeben drückt jeder anders aus. Aber es ist immer dieses Hinsein auf den Leib Christi, nicht als Teilhabe am Haupte des Leibes. Und da verstehen wir natürlich auch, wenn der Pfarrer von Ars sagt, du Priester, wenn du wüsstest, wer du bist, du müsstest sterben aus Ehrfurcht vor dir selber. Nicht? Und ein deutscher Bischof hat einmal gesagt nach dem Krieg, das schönste Geschenk des Himmels an diese Erde ist ein heiliger Priester. Nicht? Und darum ist es auch für den Priester so wichtig, dass er wirklich immer mehr und in besonderer Weise diese Einheit mit Christus pflegt. Darum hat auch jetzt Papst Franziskus wieder immer wieder den Priestern gesagt, und ich habe es jetzt gelesen, sogar auch den Bischöfen von Österreich, die gerade bei ihm waren, ich weiß, ihr habt viel Arbeit, aber das Wichtigste ist, eure erste Aufgabe ist das Gebet. Und Gebet ist nicht einfach was reden mit Gott, sondern das kann auch dieses liebende Dasein vor Gott sein, im inneren Gebet, ist dieses einfach Verbindung halten mit Christus und wissen,
Ich habe nichts aus mir selber. Aus mir selber kann ich nichts. Nur aus der Verbindung mit ihm kann er durch mich, durch mein Wort und all das, das Göttliche wirken. Kann er diesen Dienst an seinem Leibe tun an der Kirche. Nicht? Also deshalb ist es so entscheidend für den Priester, dass er sich ganz Christus hingibt. Und deshalb ist ja auch gerade die Lebensform des Zölibats vielleicht ist kein Gottesgebot, das stimmt's, aber es ist entsprechend. Nicht? Der Professor Grieshacke schreibt einmal, in dem Maß, wie der Zölibat und die Jungfräulichkeit der Priester und Ordensleute nicht mehr gelebt werden, in dem Maß wird auch die Keuschheit nicht mehr gelebt. Das ist ein sehr, sehr massives Wort, nicht? Und er schreibt, der Vinzenz Paluti schreibt dann, von der Heiligkeit der Priester hängt auch die Heiligkeit des Volkes Gottes ab. Nicht? Und das spielt eine große Rolle. Nicht? Es geht hier nicht um Vorbild, sondern es geht um den Leib Christi. Und es geht sowohl für den Priester wie für den Leib Christi, also für die Glaubenden, die Verbindung mit dem Haupte zu halten, Verbindung mit Christus zu halten und aus dieser Kraft zu leben. Und ich glaube, dann haben wir der Welt was zu sagen. Und dann brauchen wir vielleicht gar keine großen Sprüche machen, auch an unserem Arbeitsplatz nicht, sondern nur leben. Aber Sie werden immer wieder merken, auch als Glieder des Leibes Christi, als Kirche, wir brauchen Quellen, aus denen wir die Kraft schöpfen. Nicht? Und wenn Sie denken, durch die Kraft und durch die Gnade des Priestertums lebt Christus leibhaft in unseren Gemeinden, in der Kirche. Er ist im Tabernakel gegenwärtig. Man kann sagen, ich bin da, wo bist denn du? Also Gott spricht zu mir im Tabernakel, ich bin da, ich warte auf dich jeden Tag und wo bist denn du? Wenn Sie überlegen, dabei, wo renne ich hin, wenn ich Sorgen habe, wenn ich Nöten habe, wenn mir was fehlt, wo renne ich denn hin? Zu allen möglichen Leuten, können die mir helfen? Gut, manchmal. Warum gehe ich nicht in die Kirche im Nord drin zu Christus und sage ihm, was ich habe? Er sagt ja, durch die Schwester Faustina hat er uns das wunderbar gesagt, ich halte jeden Tag in meinem Tabernakel für die Leute, die zu dieser Gemeinde gehören, die Gnaden bereit, die diese Leute brauchen. Aber sie wollen sie nicht. Sie kommen gar nicht. Sehen Sie, das ist wiederum ein unwahrscheinliches Geschenk des Priestertums, das uns dadurch Christus leibhaft eben in dieser Gestalt der Eucharistie mitten in unserer Kirche drin ist, mitten in unserer Gemeinde drin ist. Ja? Er sagt klar, ich bin da, wo bist denn du? Also es ist etwas Wunderbares, wenn wir Priestertum wie Taufe und Firmung, wenn wir das zusammen sehen, dieser ganze Christus, Haupt und Leib, und da, denke ich, sind wir alle miteinander dann dem Herrn unheimlich dankbar für diese Gnade. Und wir deshalb müssen wir auch täglich bitten, denn das ist ja nicht eine Gabe, die der Einzelne halt wählt oder auch nicht wählt, sondern die der Herr persönlich ruft. Und deshalb ist es so wichtig für uns alle, dass wir um Priesterberufe bitten, dass wir wirklich bitten, Herr, rufe junge Menschen, die sich wirklich in diesem Sakrament in dein Haupt umwandeln lassen, damit uns diese Fülle der Erlösung durch die Sakramente, durch dieses Priestertum geschenkt wird und wir immer tiefer, ja, die ganze Kirche in der Heiligkeit wächst. Und sie wächst nur durch das Göttliche, was durch die Sakramente uns zufließt. Versuchen Sie einmal darüber nachzudenken und sprechen Sie junge Menschen an, aber vor allem beten Sie um diese Gnade der Berufung, dass die Einzelnen sie auch erkennen. Denn nur der Glaubende kann so eine Berufung entdecken. Der Nichtglaubende entdeckt sie nicht. Und ich danke Ihnen fürs Mithören und ich hoffe, dass es Konsequenzen hat, auch in Ihrem Gebetsleben und in Ihrer Sicht auf das Priestertum und auf die Priester. Und danke Ihnen.

Gedanke von Don Pirino Gaglione vom 24. Oktober 2020. Werden wir nicht müde zu gehorchen, auch dann, wenn wir die Wirkungen nicht sehen. Sie werden bestimmt mit großer Überraschung und Staunen vor Freude kommen.

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Nie wieder Krieg. Dieses Gebet betete Papst Johannes Paul II. 1991 direkt vor dem Kriegsbeginn gegen den Irak. Wir beten mit ihm. Gott unserer Väter, groß und voll Erbarmen, Herr des Friedens und des Lebens, du Vater aller Menschen, du hegst Pläne des Friedens und nicht des Leides. Du verdammst die Kriege und brichst den Stolz der Gewalttäter. Du hast deinen Sohn Jesus gesandt, um den Menschen in nah und fern den Frieden zu verkünden, um die Menschen aller Rassen und Völker in einer einzigen Familie zu vereinen. Höre den einmütigen Aufschrei deiner Kinder. Höre auf die dringende Bitte der ganzen Menschheit. Nie wieder Krieg. Dieses Abenteuer, aus dem es kein Zurück mehr gibt. Nie wieder Krieg. Diese Spirale von Trauer und Gewalt. Eine Bedrohung für alle Geschöpfe. Im Himmel, zu Wasser und zu Land. In Gemeinschaft mit Maria, der Mutter Jesu, bitten wir dich nun, sprich zu den Herzen derer, die Verantwortung tragen für das Schicksal der Völker. Halt auf die Logik der Rache und Vergeltung. Ermögliche durch deinen Heiligen Geist neue Lösungen, großmütige und ehrenvolle Gesten des Friedens. Eröffne Räume des Dialogs und geduldigen Wartens, die fruchtbarer sind als überstürzte Kriegstermine. Gib unsere Zeit Tage des Friedens. Nie wieder Krieg. Gebet des heiligen Papstes Johannes Paul II.

0: Im Namen des Vaters und des Sohnes und des Heiligen Geistes.
1: Amen.
0: Maria, Mutter Gottes, unsere liebe Frau von Einsiedeln, hilf uns in den Anliegen der Menschen, die nach Einsiedeln kommen, und in den Anliegen der Eheleute und Familien und Alleinerziehenden, die freudenreichen Geheimnisse mit Vertrauen zu beten. Ich glaube an Gott,
2: den Vater, den Allmächtigen, den Schöpfer des Himmels und der Erde, und an Jesus Christus, seinen eingeborenen Sohn, unseren Herrn, empfangen durch den Heiligen Geist, geboren von der Jungfrau Maria, gelitten unter Pontius Pilatus, gekreuzigt, gestorben und begraben, hinabgestiegen in das Reich des Todes, am dritten Tage auferstanden von den Toten, aufgefahren in den Himmel. Er sitzt zur Rechten Gottes des allmächtigen Vaters. Von dort wird er kommen, zu richten die Lebenden und die Toten. Ich glaube an den Heiligen Geist, die heilige katholische Kirche, Gemeinschaft der Heiligen, Vergebung der Sünden, Auferstehung der Toten und das ewige Leben. Amen.
0: Vater unser im Himmel, geheiligt werde dein Name. Dein Reich komme, dein Wille geschehe, wie im Himmel so auf Erden.
2: Unser tägliches Brot gib uns heute und vergib uns unsere Schuld, wie auch wir vergeben unseren Schuldigen. Und führe uns nicht in Versuchung, sondern erlöse uns von dem Bösen.
0: Gegrüßt seist du, Maria, voll der Gnade, der Herr ist mit dir. Du bist gebenedeit unter den Frauen, und gebenedeit ist die Frucht deines Leibes, Jesus, der in uns den Glauben vermehre.
2: Heilige Maria, Mutter Gottes, bitte für uns Sünder, jetzt und in der Stunde unseres Todes. Amen.
0: Gegrüßt seist du, Maria, voll der Gnade, der Herr ist mit dir. Du bist gebenedeit unter den Frauen, und gebenedeit ist die Frucht deines Leibes, Jesus, der in uns die Hoffnung stärke.
2: Heilige Maria, Mutter Gottes, bitte für uns Sünder, jetzt und in der Stunde unseres Todes. Amen.
0: Gegrüßt seist du, Maria, voll der Gnade, der Herr ist mit dir. Du bist gebenedeit unter den Frauen, und gebenedeit ist die Frucht deines Leibes, Jesus, der in uns die Liebe entzünde.
2: Heilige Maria, Mutter Gottes, bitte für uns Sünder, jetzt und in der Stunde unseres Todes. Amen.
0: Ehre sei dem Vater und dem Sohn und dem Heiligen Geist.
2: Wie im Anfang, so auch jetzt und alle Zeit und in Ewigkeit. Amen.
0: Erstes Geheimnis: Jesus, den du, o Jungfrau, vom Heiligen Geist empfangen hast.
3: Aus dem Buch des Propheten Sacharja. Juble und freue dich, Tochter Zion, denn siehe, ich komme und wohne in deiner Mitte. Spruch des Herrn.
0: Vater unser im Himmel, geheiliget werde dein Name. Dein Reich komme, dein Wille geschehe, wie im Himmel so auf Erden.
2: Unser tägliches Brot gib uns heute, und vergib uns unsere Schuld, wie auch wir vergeben unseren Schuldigen. Und führe uns nicht in Versuchung, sondern erlöse uns von dem Bösen.
0: Gegrüßt seist du, Maria, voll der Gnade, der Herr ist mit dir. Du bist gebenedeit unter den Frauen, und gebenedeit ist die Frucht deines Leibes, Jesus, den du, Jungfrau, vom Heiligen Geist empfangen hast.
2: Heilige Maria, Mutter Gottes, bitte für uns Sünder, jetzt und in der Stunde unseres Todes. Amen.
0: Gegrüßt seist du, Maria, voll der Gnade, der Herr ist mit dir. Du bist gebenedeit unter den Frauen, und gebenedeit ist die Frucht deines Leibes, Jesus, den du, Jungfrau, vom Heiligen Geist empfangen hast.
2: Heilige Maria, Mutter Gottes, bitte für uns Sünder, jetzt und in der Stunde unseres Todes. Amen.
1: Gegrüßt seist du, Maria, voll der Gnade, der Herr ist mit dir. Du bist gebenedeit unter den Frauen, und gebenedeit ist die Frucht deines Leibes, Jesus, den du, Jungfrau, vom Heiligen Geist empfangen hast.
2: Heilige Maria, Mutter Gottes, bitte für uns Sünder, jetzt und in der Stunde unseres Todes. Amen.
1: Gegrüßt seist du, Maria, voll der Gnade, der Herr ist mit dir. Du bist gebenedeit unter den Frauen, und gebenedeit ist die Frucht deines Leibes, Jesus, den du, Jungfrau, vom Heiligen Geist empfangen hast.
2: Heilige Maria, Mutter Gottes, bitte für uns Sünder, jetzt und in der Stunde unseres Todes. Amen.
1: Gegrüßt seist du, Maria, voll der Gnade, der Herr ist mit dir. Du bist gebenedeit unter den Frauen, und gebenedeit ist die Frucht deines Leibes, Jesus, den du, Jungfrau, vom Heiligen Geist empfangen hast.
2: Heilige Maria, Mutter Gottes, bitte für uns Sünder, jetzt und in der Stunde unseres Todes. Amen.
1: Gegrüßt seist du, Maria, voll der Gnade, der Herr ist mit dir. Du bist gebenedeit unter den Frauen, und gebenedeit ist die Frucht deines Leibes, Jesus, den du, Jungfrau, vom Heiligen Geist empfangen hast.
2: Heilige Maria, Mutter Gottes, bitte für uns Sünder, jetzt und in der Stunde unseres Todes. Amen.
1: Gegrüßt seist du, Maria, voll der Gnade, der Herr ist mit dir. Du bist gebenedeit unter den Frauen, und gebenedeit ist die Frucht deines Leibes, Jesus, den du, Jungfrau, vom Heiligen Geist empfangen hast.
2: Heilige Maria, Mutter Gottes, bitte für uns Sünder, jetzt und in der Stunde unseres Todes. Amen.
1: Gegrüßt seist du, Maria, voll der Gnade, der Herr ist mit dir. Du bist gebenedeit unter den Frauen, und gebenedeit ist die Frucht deines Leibes, Jesus, den du, Jungfrau, vom Heiligen Geist empfangen hast.
2: Heilige Maria, Mutter Gottes, bitte für uns Sünder, jetzt und in der Stunde unseres Todes. Amen.
1: Gegrüßt seist du, Maria, voll der Gnade, der Herr ist mit dir. Du bist gebenedeit unter den Frauen, und gebenedeit ist die Frucht deines Leibes, Jesus, den du, Jungfrau, vom Heiligen Geist empfangen hast.
2: Heilige Maria, Mutter Gottes, bitte für uns Sünder, jetzt und in der Stunde unseres Todes. Amen.
1: Gegrüßt seist du, Maria, voll der Gnade, der Herr ist mit dir. Du bist gebenedeit unter den Frauen, und gebenedeit ist die Frucht deines Leibes, Jesus, den du, Jungfrau, vom Heiligen Geist empfangen hast.
2: Heilige Maria, Mutter Gottes, bitte für uns Sünder, jetzt und in der Stunde unseres Todes. Amen.
1: Ehre sei dem Vater und dem Sohn und dem Heiligen Geist.
2: Wie im Anfang, so auch jetzt und alle Zeit und in Ewigkeit. Amen.
3: Guter Gott, wir bitten dich für alle Frauen, die ein Kind erwarten. Schenke ihnen eine große Hoffnung und eine tiefe Freude über das neue Leben, das du ihnen anvertraust.
1: Zweites Geheimnis: Jesus, den du, o Jungfrau, zu Elisabeth getragen hast.
4: Aus dem Magnificat: Meine Seele preist die Größe des Herrn, und mein Geist jubelt über Gott, meinen Retter.
2: Vater unser im Himmel, geheiligt werde dein Name, dein Reich komme, dein Wille geschehe, wie im Himmel, so auf Erden.
1: Unser tägliches Brot gib uns heute, und vergib uns unsere Schuld, wie auch wir vergeben unseren Schuldigen. Und führe uns nicht in Versuchung, sondern erlöse uns von dem Bösen.
2: Gegrüßt seist du, Maria, voller Gnade, der Herr ist mit dir. Du bist gebenedeit unter den Frauen, und gebenedeit ist die Frucht deines Leibes, Jesus, den du, Jungfrau, zu Elisabeth getragen hast.
1: Heilige Maria, Mutter Gottes, bitte für uns Sünder, jetzt und in der Stunde unseres Todes. Amen.
2: Gegrüßet seist du, Maria, voller Gnade, der Herr ist mit dir. Du bist gebenedeit unter den Frauen, und gebenedeit ist die Frucht deines Leibes, Jesus, den du, Jungfrau, zu Elisabeth getragen hast.
1: Heilige Maria, Mutter Gottes, bitte für uns Sünder, jetzt und in der Stunde unseres Todes. Amen.
2: Gegrüßet seist du, Maria, voller Gnade, der Herr ist mit dir. Du bist gebenedeit unter den Frauen, und gebenedeit ist die Frucht deines Leibes, Jesus, den du, Jungfrau, zu Elisabeth getragen hast.
1: Heilige Maria, Mutter Gottes, bitte für uns Sünder, jetzt und in der Stunde unseres Todes. Amen.
2: Gegrüßet seist du, Maria, voller Gnade, der Herr ist mit dir. Du bist gebenedeit unter den Frauen, und gebenedeit ist die Frucht deines Leibes, Jesus, den du, Jungfrau, zu Elisabeth getragen hast.
1: Heilige Maria, Mutter Gottes, bitte für uns Sünder, jetzt und in der Stunde unseres Todes. Amen.
2: Gegrüßet seist du, Maria, voller Gnade, der Herr ist mit dir. Du bist gebenedeit unter den Frauen, und gebenedeit ist die Frucht deines Leibes, Jesus, den du, Jungfrau, zu Elisabeth getragen hast.
1: Heilige Maria, Mutter Gottes, bitte für uns Sünder, jetzt und in der Stunde unseres Todes. Amen.
2: Gegrüßet seist du, Maria, voller Gnade, der Herr ist mit dir. Du bist gebenedeit unter den Frauen, und gebenedeit ist die Frucht deines Leibes, Jesus, den du, Jungfrau, zu Elisabeth getragen hast.
1: Heilige Maria, Mutter Gottes, bitte für uns Sünder, jetzt und in der Stunde unseres Todes. Amen.
2: Gegrüßet seist du, Maria, voller Gnade, der Herr ist mit dir. Du bist gebenedeit unter den Frauen, und gebenedeit ist die Frucht deines Leibes, Jesus, den du, Jungfrau, zu Elisabeth getragen hast.
1: Heilige Maria, Mutter Gottes, bitte für uns Sünder, jetzt und in der Stunde unseres Todes. Amen.
2: Gegrüßet seist du, Maria, voller Gnade, der Herr ist mit dir. Du bist gebenedeit unter den Frauen, und gebenedeit ist die Frucht deines Leibes, Jesus, den du, Jungfrau, zu Elisabeth getragen hast.
1: Heilige Maria, Mutter Gottes, bitte für uns Sünder, jetzt und in der Stunde unseres Todes. Amen.
2: Gegrüßet seist du, Maria, voller Gnade, der Herr ist mit dir. Du bist gebenedeit unter den Frauen, und gebenedeit ist die Frucht deines Leibes, Jesus, den du, Jungfrau, zu Elisabeth getragen hast.
1: Heilige Maria, Mutter Gottes, bitte für uns Sünder, jetzt und in der Stunde unseres Todes. Amen.
2: Gegrüßet seist du, Maria, voller Gnade, der Herr ist mit dir. Du bist gebenedeit unter den Frauen, und gebenedeit ist die Frucht deines Leibes, Jesus, den du, Jungfrau, zu Elisabeth getragen hast.
1: Heilige Maria, Mutter Gottes, bitte für uns Sünder, jetzt und in der Stunde unseres Todes. Amen.
2: Ehre sei dem Vater und dem Sohn und dem Heiligen Geist.
1: Wie im Anfang, so auch jetzt und alle Zeit und in Ewigkeit. Amen.
4: Gott, unser Vater, segne alle Menschen, die für andere da sind und mit ihnen Freude und Leid teilen. Stelle jungen Ehepaaren Menschen zur Seite, die für sie da sind, wenn sie Rat und Unterstützung brauchen.
1: Drittes Geheimnis: Jesus, den du, Jungfrau, geboren hast.
3: Aus dem Lukas-Evangelium. Ein großes himmlisches Heer lobte Gott und sprach: Verherrlicht ist Gott in der Höhe, und auf Erden ist Friede bei den Menschen seiner Gnade.
1: Vater unser im Himmel, geheiligt werde dein Name, dein Reich komme, dein Wille geschehe wie im Himmel so auf Erden.
2: Unser tägliches Brot gib uns heute und vergib uns unsere Schuld, wie auch wir vergeben unseren Schuldigen. Und führe uns nicht in Versuchung, sondern erlöse uns von dem Bösen.
1: Gegrüßt seist du, Maria, voll der Gnade, der Herr ist mit dir. Du bist gebenedeit unter den Frauen, und gebenedeit ist die Frucht deines Leibes, Jesus, den du, Jungfrau, geboren hast.
2: Heilige Maria, Mutter Gottes, bitte für uns Sünder, jetzt und in der Stunde unseres Todes. Amen.
1: Gegrüßt seist du, Maria, voll der Gnade, der Herr ist mit dir. Du bist gebenedeit unter den Frauen, und gebenedeit ist die Frucht deines Leibes, Jesus, den du, Jungfrau, geboren hast.
2: Heilige Maria, Mutter Gottes, bitte für uns Sünder, jetzt und in der Stunde unseres Todes. Amen.
1: Gegrüßt seist du, Maria, voll der Gnade, der Herr ist in dir. Du bist gebenedeit unter den Frauen, und gebenedeit ist die Frucht deines Leibes, Jesus, den du, Jungfrau, geboren hast.
2: Heilige Maria, Mutter Gottes, bitte für uns Sünder, jetzt und in der Stunde unseres Todes. Amen.
1: Gegrüßt seist du, Maria, voll der Gnade, der Herr ist mit dir. Du bist gebenedeit unter den Frauen, und gebenedeit ist die Frucht deines Leibes, Jesus, den du, Jungfrau, geboren hast.
2: Heilige Maria, Mutter Gottes, bitte für uns Sünder, jetzt und in der Stunde unseres Todes. Amen.
1: Gegrüßt seist du, Maria, voll der Gnade, der Herr ist mit dir. Du bist gebenedeit unter den Frauen, und gebenedeit ist die Frucht deines Leibes, Jesus, den du, Jungfrau, geboren hast.
2: Heilige Maria, Mutter Gottes, bitte für uns Sünder, jetzt und in der Stunde unseres Todes. Amen.
1: Gegrüßt seist du, Maria, voll der Gnade, der Herr ist mit dir. Du bist gebenedeit unter den Frauen, und gebenedeit ist die Frucht deines Leibes, Jesus, den du, Jungfrau, geboren hast.
2: Heilige Maria, Mutter Gottes, bitte für uns Sünder, jetzt und in der Stunde unseres Todes. Amen.
1: Gegrüßt seist du, Maria, voll der Gnade, der Herr ist mit dir. Du bist gebenedeit unter den Frauen, und gebenedeit ist die Frucht deines Leibes, Jesus, den du, Jungfrau, geboren hast.
2: Heilige Maria, Mutter Gottes, bitte für uns Sünder, jetzt und in der Stunde unseres Todes. Amen.
1: Gegrüßt seist du, Maria, voll der Gnade, der Herr ist mit dir. Du bist gebenedeit unter den Frauen, und gebenedeit ist die Frucht deines Leibes, Jesus, den du, Jungfrau, geboren hast.
2: Heilige Maria, Mutter Gottes, bitte für uns Sünder, jetzt und in der Stunde unseres Todes. Amen.
1: Gegrüßt seist du, Maria, voll der Gnade, der Herr ist mit dir. Du bist gebenedeit unter den Frauen, und gebenedeit ist die Frucht deines Leibes, Jesus, den du, Jungfrau, geboren hast.
2: Heilige Maria, Mutter Gottes, bitte für uns Sünder, jetzt und in der Stunde unseres Todes. Amen.
1: Gegrüßt seist du, Maria, voll der Gnade, der Herr ist mit dir. Du bist gebenedeit unter den Frauen, und gebenedeit ist die Frucht deines Leibes, Jesus, den du, Jungfrau, geboren hast.
2: Heilige Maria, Mutter Gottes, bitte für uns Sünder, jetzt und in der Stunde unseres Todes. Amen.
1: Ehre sei dem Vater und dem Sohn und dem Heiligen Geist,
2: wie im Anfang, so auch jetzt und alle Zeit und in Ewigkeit. Amen.
5: Himmlischer Vater, wir bitten dich für alle Familien, in denen Unfrieden herrscht oder die in Armut leben müssen. Lass sie erfahren, dass dein Sohn Jesus Christus als Friedensfürst auch bei ihnen wohnen will.
1: Viertes Geheimnis: Jesus, den du, O Jungfrau, im Tempel aufgeopfert hast.
6: Aus dem ersten Buch Samuel. Hier bin ich, du hast mich gerufen.
2: Vater unser im Himmel, geheiligt werde dein Name, dein Reich komme, dein Wille geschehe, wie im Himmel, so auf Erden.
1: Unser tägliches Brot gib uns heute und vergib uns unsere Schuld, wie auch wir vergeben unseren Schuldigen. Und führe uns nicht in Versuchung, sondern erlöse uns von der Bösen.
2: Gegrüßet seist du, Maria, voller Gnade, der Herr ist mit dir. Du bist gebenedeit unter den Frauen, und gebenedeit ist die Frucht deines Leibes, Jesus, den du, Jungfrau, Engel aufgeopfert hast.
1: Heilige Maria, Mutter Gottes, bitte für uns Sünder, jetzt und in der Stunde unseres Todes. Amen.
2: Gegrüßet seist du, Maria, voller Gnade, der Herr ist mit dir. Du bist gebenedeit unter den Frauen, und gebenedeit ist die Frucht deines Leibes, Jesus, den du im Jungfrauentempel aufgeopfert hast.
1: Heilige Maria, Mutter Gottes, bitte für uns Sünder, jetzt und in der Stunde unseres Todes. Amen.
2: Gegrüßet seist du, Maria, voller Gnade, der Herr ist mit dir. Du bist gebenedeit unter den Frauen, und gebenedeit ist die Frucht deines Leibes, Jesus, den du, Jungfrau, im Tempel aufgeopfert hast.
1: Heilige Maria, Mutter Gottes, bitte für uns Sünder, jetzt und in der Stunde unseres Todes. Amen.
2: Gegrüßet seist du, Maria, voller Gnade, der Herr ist mit dir. Du bist gebenedeit unter den Frauen, und gebenedeit ist die Frucht deines Leibes, Jesus, den du, Jungfrau, im Tempel aufgeopfert hast.
1: Heilige Maria, Mutter Gottes, bitte für uns Sünder, jetzt und in der Stunde unseres Todes. Amen.
2: Gegrüßet seist du, Maria, voller Gnade, der Herr ist mit dir. Du bist gebenedeit unter den Frauen, und gebenedeit ist die Frucht deines Leibes, Jesus, den du, Jungfrau, im Tempel aufgeopfert hast.
1: Heilige Maria, Mutter Gottes, bitte für uns Sünder, jetzt und in der Stunde unseres Todes. Amen.
2: Gegrüßet seist du, Maria, voller Gnade, der Herr ist mit dir. Du bist gebenedeit unter den Frauen, und gebenedeit ist die Frucht deines Leibes, Jesus, den du, Jungfrau, im Tempel aufgeopfert hast.
1: Heilige Maria, Mutter Gottes, bitte für uns Sünder, jetzt und in der Stunde unseres Todes. Amen.
2: Gegrüßet seist du, Maria, voller Gnade, der Herr ist mit dir. Du bist gebenedeit unter den Frauen, und gebenedeit ist die Frucht deines Leibes, Jesus, den du, Jungfrau, im Tempel aufgeopfert hast.
1: Heilige Maria, Mutter Gottes, bitte für uns Sünder, jetzt und in der Stunde unseres Todes. Amen.
2: Gegrüßet seist du, Maria, voller Gnade, der Herr ist mit dir. Du bist gebenedeit unter den Frauen, und gebenedeit ist die Frucht deines Leibes, Jesus, den du, Jungfrau, im Tempel aufgeopfert hast.
1: Heilige Maria, Mutter Gottes, bitte für uns Sünder, jetzt und in der Stunde unseres Todes. Amen.
2: Gegrüßet seist du, Maria, voller Gnade, der Herr ist mit dir. Du bist gebenedeit unter den Frauen, und gebenedeit ist die Frucht deines Leibes, Jesus, den du, Jungfrau, im Tempel aufgeopfert hast.
1: Heilige Maria, Mutter Gottes, bitte für uns Sünder, jetzt und in der Stunde unseres Todes. Amen.
2: Gegrüßet seist du, Maria, voller Gnade, der Herr ist mit dir. Du bist gebenedeit unter den Frauen, und gebenedeit ist die Frucht deines Leibes, Jesus, den du, Jungfrau, im Tempel aufgeopfert hast.
1: Heilige Maria, Mutter Gottes, bitte für uns Sünder, jetzt und in der Stunde unseres Todes. Amen.
2: Ehre sei dem Vater und dem Sohn und dem Heiligen Geist,
1: wie im Anfang, so auch jetzt und alle Zeit und in Ewigkeit. Amen.
6: Guter Gott, wir bitten dich für alle Eltern von Kindern, denen du eine geistliche Berufung geschenkt hast. Lass sie diese erkennen annehmen und nach Kräften unterstützen, damit sich diese in den Herzen der Kinder entfalten kann.
1: Fünftes Geheimnis: Jesus, den du, o Jungfrau, im Tempel wiedergefunden hast.
7: Aus dem Lukas-Evangelium. Maria bewahrte alles, was geschehen war, in ihrem Herzen.
1: Vater unser im Himmel, geheiliget werde dein Name. Dein Reich komme, dein Wille geschehe, wie im Himmel, so auf Erden.
2: Unser tägliches Brot gib uns heute und vergib uns unsere Schuld, wie auch wir vergeben unseren Schuldigen. Und führe uns nicht in Versuchung, sondern erlöse uns von dem Bösen.
1: Gegrüßt seist du, Maria, voll der Gnade, der Herr ist mit dir. Du bist gebenedeit unter den Frauen, und gebenedeit ist die Frucht deines Leibes, Jesus, den du, Jungfrau, im Tempel wiedergefunden hast.
2: Heilige Maria, Mutter Gottes, bitte für uns Sünder, jetzt und in der Stunde unseres Todes. Amen.
1: Gegrüßt seist du, Maria, voll der Gnade, der Herr ist mit dir. Du bist gebenedeit unter den Frauen, und gebenedeit ist die Frucht deines Leibes, Jesus, den du, Jungfrau, im Tempel wiedergefunden hast.
2: Heilige Maria, Mutter Gottes, bitte für uns Sünder, jetzt und in der Stunde unseres Todes. Amen.
1: Gegrüßt seist du, Maria, voll der Gnade, der Herr ist mit dir. Du bist gebenedeit unter den Frauen, und gebenedeit ist die Frucht deines Leibes, Jesus, den du, Jungfrau, im Tempel wiedergefunden hast.
2: Heilige Maria, Mutter Gottes, bitte für uns Sünder, jetzt und in der Stunde unseres Todes. Amen.
1: Gegrüßt seist du, Maria, voll der Gnade, der Herr ist mit dir. Du bist gebenedeit unter den Frauen, und gebenedeit ist die Frucht deines Leibes, Jesus, den du, Jungfrau, im Tempel wiedergefunden hast.
2: Heilige Maria, Mutter Gottes, bitte für uns Sünder, jetzt und in der Stunde unseres Todes. Amen.
1: Gegrüßt seist du, Maria, voll der Gnade, der Herr ist mit dir. Du bist gebenedeit unter den Frauen, und gebenedeit ist die Frucht deines Leibes, Jesus, den du, Jungfrau, im Tempel wiedergefunden hast.
2: Heilige Maria, Mutter Gottes, bitte für uns Sünder, jetzt und in der Stunde unseres Todes. Amen.
1: Gegrüßt seist du, Maria, voll der Gnade, der Herr ist mit dir. Du bist gebenedeit unter den Frauen, und gebenedeit ist die Frucht deines Leibes, Jesus, den du, Jungfrau, im Tempel wiedergefunden hast.
2: Heilige Maria, Mutter Gottes, bitte für uns Sünder, jetzt und in der Stunde unseres Todes. Amen.
1: Gegrüßt seist du, Maria, voll der Gnade, der Herr ist mit dir. Du bist gebenedeit unter den Frauen, und gebenedeit ist die Frucht deines Leibes, Jesus, den du, Jungfrau, im Tempel wiedergefunden hast.
2: Heilige Maria, Mutter Gottes, bitte für uns Sünder, jetzt und in der Stunde unseres Todes. Amen.
1: Gegrüßt seist du, Maria, voll der Gnade, der Herr ist mit dir. Du bist gebenedeit unter den Frauen, und gebenedeit ist die Frucht deines Leibes, Jesus, den du, Jungfrau, im Tempel wiedergefunden hast.
2: Heilige Maria, Mutter Gottes, bitte für uns Sünder, jetzt und in der Stunde unseres Todes. Amen.
1: Gegrüßt seist du, Maria, voll der Gnade, der Herr ist mit dir. Du bist gebenedeit unter den Frauen, und gebenedeit ist die Frucht deines Leibes, Jesus, den du, Jungfrau, im Tempel wiedergefunden hast.
2: Heilige Maria, Mutter Gottes, bitte für uns Sünder, jetzt und in der Stunde unseres Todes. Amen.
1: Gegrüßt seist du, Maria, voll der Gnade, der Herr ist mit dir. Du bist gebenedeit unter den Frauen, und gebenedeit ist die Frucht deines Leibes, Jesus, den du, Jungfrau, im Tempel wiedergefunden hast.
2: Heilige Maria, Mutter Gottes, bitte für uns Sünder, jetzt und in der Stunde unseres Todes. Amen.
1: Ehre sei dem Vater und dem Sohn und dem Heiligen Geist.
2: Wie im Anfang, so auch jetzt und alle Zeit und in Ewigkeit. Amen.
7: Gott, unser Vater, Dir vertrauen wir alle Frauen und Männer an, die ihre Kinder alleine ins Erwachsenenalter begleiten müssen oder die ihren Partner verloren haben. Stärke sie in ihrer Aufgabe und begleite sie, damit sie Frieden finden und aus der Hoffnung heraus leben.

0: lassen uns beten. Gott, dein eingeborener Sohn hat uns durch sein Leben, seinen Tod und seine Auferstehung die Schätze des ewigen Heiles erworben. Wir verehren diese Geheimnisse im heiligen Rosenkranz der seligen Jungfrau Maria. Lass uns nachahmen, was sie enthalten und erlangen, was sie verheißen. Darum bitten wir durch Christus, unseren Herrn.
1: Amen. Sei gegrüßt, du Tochter Gottes des Vaters. Sei gegrüßt, du Mutter Gottes des Sohnes. Sei gegrüßt, du Braut des Heiligen Geistes. Sei gegrüßt, du Tempel der allerheiligsten Dreifaltigkeit. Maria, Mutter der Gnade, Mutter der Barmherzigkeit, beschütze und beschirme uns vor dem bösen Feind. Nimm uns auf, jetzt und in der Stunde unseres Todes. Amen.
0: Der Herr sei mit euch.
1: Und mit deinem Geiste.
0: Auf die Fürsprache unserer lieben Frau von Einsiedeln, des heiligen Benedikt, des heiligen Meinrad und eurer Namenspatrone, segne euch, eure Familien und alle Menschen, die ihr in eurem Herzen tragt, der allmächtige und gütige Gott, der Vater, der Sohn und der Heilige Geist.
1: Amen.
0: Gelobt sei Jesus Christus.
1: In Ewigkeit. Amen.

Liebe Hörerinnen und Hörer von Radio Gloria, es ist Abend geworden. Wir wollen ein Abendgebet sprechen und alles in Gottes Hände legen. Im Namen des Vaters und des Sohnes und des Heiligen Geistes. Amen. Müde bin ich, geh zur Ruhe, schließe beide Augen zu. Vater, lass die Augen dein über meinem Bette sein. Hab ich Unrecht heu getan, sieh es lieber Gott nicht an. Deine Gnad und Jesu Blut macht ja allen Schaden gut. Alle, die mir sind verwandt, Gott, lass sie ruhen in deiner Hand. Alle Menschen, groß und klein, sollen dir befohlen sein. Kranken Herzen sende Ruh, nasse Augen schließe zu. Lass den Mond am Himmel stehen und die stille Welt besehen. Im Namen des Vaters und des Sohnes und des Heiligen Geistes. Amen. Ihnen allen eine erholsame, gute, gesegnete Nacht. Es grüßt Sie, Claudia Baumler.

O Gott, komm mir zu Hilfe, Herr, eile mir zu helfen. Ehre sei dem Vater und dem Sohn und dem Heiligen Geist, wie im Anfang, so auch jetzt und alle Zeit und in Ewigkeit. Amen. Halleluja. Am Ende von dem Tag möchte ich mir Gott danken für alles Gute, was er uns geschenkt hat. Wir möchten ihn aber auch um Verzeihung bitten, für jeden Moment, wo wir es gefällt haben, in der Liebe zu leben, die Liebe gegenüber einem Mitmenschen zu bezeugen. Ich bekenne Gott, dem Allmächtigen, und allen Brüdern und Schwestern, dass ich Gutes unterlassen und Böses getan habe. Ich habe gesündigt in Gedanken, Worten und Werken, durch meine Schuld, durch meine Schuld, durch meine große Schuld. Darum bitte ich die selige Jungfrau Maria, alle Engel und Heiligen und euch Brüder und Schwestern, für mich zu beten bei Gott, unserem Herrn. Der allmächtige Gott erbarme sich unser, erlasse uns die Sünden nach und führe uns zum ewigen Leben. Amen. Christus, göttlicher Herr, dich liebt, wer nur Kraft hat zu lieben. Unbewusst, wer dich nicht kennt, sehnsuchtsvoll, wer um dich weiß. Christus, du bist meine Hoffnung, mein Friede, mein Glück, all mein Leben. Christus, dir neigt sich mein Geist. Christus, dich bete ich an. Christus, an dir halte ich fest mit der ganzen Kraft meiner Seele. Dich, Herr, liebe ich allein, suche dich, folge dir nach. Sei mir gnädig, Herr, und höre auf mein Flehen. Wenn ich rufe, erhöre mich, Gott, du mein Retter. Du hast mir Raum geschaffen, als mir Angst war. Sei mir gnädig und höre auf mein Flehen. Ihr Mächtigen, wie lange noch schmäht ihr meine Ehre? Warum liebt ihr den Schein und sinnt auf Lügen? Erkennt doch, wunderbar handelt der Herr an den Frommen. Der Herr erhört mich, wenn ich zu ihm rufe. Ereifert ihr euch, so sündigt nicht. Bedenkt es auf eurem Lager und werdet stille. Bringt rechte Opfer dar und vertraut auf den Herrn. Viele sagen, wer lässt uns Gutes erleben? Herr, lass dein Angesicht über uns leuchten. Du legst mir größere Freude ins Herz, als andere haben bei Korn und Wein in Fülle. In Frieden lege ich mich nieder und schlafe ein, denn du allein, Herr, lässt mich sorglos ruhen. Ehre sei dem Vater und dem Sohn und dem Heiligen Geist, wie im Anfang, so auch jetzt und alle Zeit und in Ewigkeit. Amen. Sei mir gnädig, Herr, und höre auf mein Flehen. Zu nächtlicher Stunde preiset den Herrn. Wohlan nun, preist den Herrn, all ihr Knechte des Herrn, die ihr steht im Haus des Herrn zu nächtlicher Stunde. Erhebt eure Hände zum Heiligtum und preist den Herrn. Es segne dich der Herr vom Zion her, der Herr, der Himmel und Erde gemacht hat. Ehre sei dem Vater und dem Sohn und dem Heiligen Geist, wie im Anfang, so auch jetzt und alle Zeit und in Ewigkeit. Amen. Zu nächtlicher Stunde preiset den Herrn. Aus dem Buch Deuteronomium. Höre, Israel, Jahwe, unser Gott, Jahwe ist einzig. Darum sollst du den Herrn, deinen Gott, lieben, mit ganzem Herzen, mit ganzer Seele und mit ganzer Kraft. Diese Worte, auf die ich dich heute verpflichte, sollen auf deinem Herzen geschrieben stehen. Du sollst sie deinen Söhnen wiederholen. Du sollst von ihnen reden, wenn du zu Hause sitzt und wenn du auf der Straße gehst, wenn du dich schlafen legst und wenn du aufstehst.
Herr, auf dich vertraue ich, in deine Hände lege ich mein Leben. Lass leuchten über deinem Knecht dein Antlitz, hilf mir in deiner Güte, in deine Hände lege ich mein Leben. Ehre sei dem Vater und dem Sohn und dem Heiligen Geist. Herr, auf dich vertraue ich, in deine Hände lege ich mein Leben. Sei unser Heil, o Herr, wenn wir wachen, und unser Schutz, wenn wir schlafen, damit wir wachen mit Christus und ruhen in seinem Frieden. Nun lässt du, Herr, deinen Knecht, wie du gesagt hast, in Frieden scheiden. Denn meine Augen haben das Heil gesehen, das du vor allen Völkern bereitet hast. Ein Licht, das die Heiden erleuchtet, und Herrlichkeit für dein Volk Israel. Ehre sei dem Vater und dem Sohn und dem Heiligen Geist, wie im Anfang, so auch jetzt und alle Zeit und in Ewigkeit. Amen. Sei unser Heil, o Herr, wenn wir wachen, und unser Schutz, wenn wir schlafen, damit wir wachen mit Christus und ruhen in seinem Frieden. Lasset uns beten. Herr, bleibe bei uns in dieser Nacht, und wenn wir uns am Morgen erheben, dann lass uns in Freude der Auferstehung deines Sohnes gedenken, der mit dir lebt und herrscht in alle Ewigkeit. Amen. Eine ruhige Nacht und ein gutes Ende gewähre uns der allmächtige Herr. Amen. So möchte ich mir jetzt Gottes Segen erbitten für die kommende Nacht und auch für den morgigen Tag. Der Herr sei mit euch und mit deinem Geiste. Es segne und behüte euch der allmächtige und barmherzige Gott, der Vater und der Sohn und der Heilige Geist. Amen.

0: Ganz herzlich willkommen, liebe Zuhörerinnen und Zuhörer bei Radio Gloria, liebe Hörerschaft von nah und fern. Ich begrüße Sie ganz herzlich zu einer weiteren Sendung. Es ist warm im Studio und das möchte ich Ihnen auch nahelegen, bevor ich unser geschätzten Referent, der bereits Platz genommen bei mir jetzt hier im Studio, darf begrüßen. Es ist nicht nur warm, sondern auch heiß. Aber ich glaube, das darf ich Ihnen oder muss ich Ihnen am heutigen Wochenende nicht näher erläutern. Darum, wenn es eben mal einen Versprecher gibt oder einen falschen Hebel am Mischpult, möchte ich Sie im Voraus schon um Entschuldigung bitten. Jetzt ist es eben so, liebe Zuhörerinnen und Zuhörer, kommen wir zu einer spannenden Sendung. In den nächsten Wochen beschäftigen wir uns eigentlich mit zwei grossen Fragen von der Zukunft. Einerseits, und da werde ich jetzt bereits ein bisschen politisch, ist es eben die eidgenössische Abstimmung im September. Da geht es um eine langfristige Ausrichtung von unserem Land. Es geht also um die Frage von der Neutralität. Andererseits, aber da werde ich wieder ganz persönlich, geht es eigentlich um die persönliche Regelung, also wie regle ich meine eigene Vorsorge, meine Vorsorgenachlassplanung, wie kann ich meine Familie entlasten, wie kann ich meine Werte weiterleben. Also eben die beiden grossen Fragen und Themen sind auch im Mittelpunkt von dieser Sendung. Darum reden wir heute also zuerst über die Vorsorge und Nachlassplanung und im zweiten Teil lade ich Sie dann ein, auch dabei zu bleiben, wenn es um politische Entscheidungen geht. Unser Referent ist der Daniel Metzi. Er ist schon lange bekannt und vor allem ein vertrauter Referent und Berater hier bei Radio Gloria. Grüezi, Herr Metzi.
1: Grüß Gott, Herr Galliker.
0: Schön, dass Sie auch, darf sagen, bei diesen Temperaturen den Weg ins Studio gefunden haben.
1: Ja, danke für die Einladung. Im Auto ist es immer bequem. Da kann man entweder das Fenster aufmachen oder man hat eine Klimaanlage.
0: Das stimmt. Und die Klimaanlage fehlt eben momentan bei uns im Studio.
1: Das merke ich.
0: Wird es vielleicht ein bisschen hitzig werden, nicht nur wegen dem Thema, das wir jetzt ansprechen, sondern auch wegen der Temperaturen im Studio. Der Herr Metzi Daniele, Sie sind Geschäftsführer von der Mebu GmbH mit Sitz in Basel. Ich habe es bereits gesagt, ein erfahrener Berater für Vorsorge und Begleitung im Alter. Und zudem sind Sie im Kantonsrat vom Kanton Aargau. Nochmal willkommen beim Radio Gloria.
1: Danke.
0: Im ersten Teil also schauen wir mal auf die Möglichkeiten von der Vorsorge und von der Nachlassplanung, die unseren Hörerinnen und Hörern offen steht. Wir haben mit Ihnen, mit dem Herrn Metzi, schon viele Sendungen dürfen machen. Und möchte trotzdem nochmal die Formen von der Vorsorge vorstellen. Wir sind jetzt in der Mitte vom Jahr. Einen kurzen Rückblick möchten wir machen. Wie im Sport, wenn man in der Halbzeit ist, gibt es meistens auch einen Rückblick. Ich weiß nicht, Herr Metzi, ob Sie Sport machen nebenbei noch.
1: Ja, ja.
0: Also, Schnaufpause tut ja auch gut.
1: Schwimmen und Joggen ist wichtig für mich.
0: Ja, gerade bei dem Wetter können Sie es so jetzt draußen gut machen.
1: Und ich bin nicht ganz sicher, ob ich die Nacht noch den Match wird schauen. Ist, glaube ich, am 3, oder? Die WM.
0: Ja, genau. Morgen am 3 haben wir es noch live. Dann müssen wir dann den Wecker stellen.
1: Ja, genau, genau.
0: Dass wir dann den Match Schweiz gegen Argentinien ja nicht verpassen.
1: Sind wir gespannt.
0: Genau, und das ist auch eine Vorsorge, wenn man wüsste, man will jetzt in der Nacht ein Match oder ein Spiel schauen, tut man sich eigentlich schon vorsorgen oder etwas, eine Einrichtung machen, eine Vorbereitung, dass man das eben auch dann bewerkstelligen kann. Herr Metzi, wir möchten noch mal jetzt zurückkommen auf die Vorsorge- und Nachlassplanung. In der letzten Sendung haben wir die Themen aufgegriffen, Vollmachten und Vorsorgeaufträge, dann Patientenverfügung, Todesfallregelung und ein Testament. Herr Metzi, warum ist es für jeden persönlich wichtig, Vollmachten und eben auch einen Vorsorgeauftrag frühzeitig zu regeln?
1: Ja, Herr Galliker, besten Dank für die Frage. Ich glaube, wir müssen die Nachlassplanung als solches grundsätzlich betrachten, oder? Das habe ich, glaube ich, hier im Studio auch immer wieder ausgeführt, dass mein Konzept oder mein Gedanke, wenn ich an meine Nachlassangelegenheiten überlege, dann denke ich an ein Drei-Säulen-System. Oder? Das bildet also ein bisschen das Fundament. Also die erste Säule das Testament, die zweite Säule der Vorsorgeauftrag und die dritte Säule die Patientenverfügung. Und es spielt auch keine Rolle, wie alt ich bin. Eben, ich kann ja sein, dass ich Sport treibe und plötzlich irgendwie kollabiere mit der Hitze. Noch durchaus möglich. Oder ich gehe Skifahren und mache einen schweren Skiunfall. Oder ich bin halt einfach schon sehr alt und es kann einfach durchaus dann immer etwas passieren. Aber passieren kann im Grundsatz immer etwas. Und darum ist wichtig, dass es gar keine Definition gibt, wenn, sondern Definition ist, man sollte einfach immer parat sein, sobald etwas eintrifft, die Vorkehrungen zu machen, zu konzipieren, damit ich dann eben parat bin. Ja. Und das bildet eigentlich die Nachlassplanung, oder? Und der Vorsorgeauftrag, das ist ein Element, wie aber eben auch das Testament und die Patienten.
0: Ja, genau. Und am besten sage ich, man muss immer bereit sein, wie auch, wir wissen ja nie, wenn unsere letzte Stunde oder Minute anbricht auf unserem irdischen Leben. Darum, du bei der Vorsorge am besten jetzt gerade nach der Sendung anfangen. Ich tue dir später noch dann die Adresse und alles durchgeben, wie man sich mit dem Herrn Metzi in Kontakt treten kann. Ein weiteres Thema ist die sogenannte Patientenverfügung. Vielleicht, Herr Metzi, was versteht man jetzt noch einmal unter dieser Patientenverfügung und was denn genau soll ich denn jetzt da was schriftlich festhalten oder wie konkret muss ich denn das eigentlich aufschreiben, die Patientenverfügung.
1: Ja, also ich glaube, gerade mir als Christen, insbesondere Katholiken, ist es sehr wichtig, dass wir die Patientenverfügung wirklich ernst nehmen, weil in der Patientenverfügung da tue ich Regeln, was mit meinem Körper, mit mir selbst passiert. Denn, ich sage es einmal etwas purschikos gesagt, die letzten Atemzüge eintreten, was geht denn medizinisch? Und dort ist es auch wichtig, dass ich eine Ansprechperson bestimme, die dann eben die Patientenverfügung so kontrollieren und schauen, dass es dann eben auch so ausgeführt wird, mit den Ärzten kann korrespondieren, mit dem Pflegeheim und so weiter und so fort. Aber eben auch mein Wille kann umgesetzt werden. Und übrigens, eine Patientenverfügung geht ja immer vor, auch rein rechtlich. Also quasi das, was in der Patientenverfügung steht, das wird dann oder müsste dann auch so umgesetzt werden. Was nicht heisst, dass man dann auch situativ kann entscheiden kann, wie es mit einem weitergeht. Oder? Glaube aber auch, dass in der Patientenverfügung als solches ich kann bestimmen, was ich möchte. Möchte ich Organspender sein? Möchte ich das nicht sein? Möchte ich künstlich ernährt oder reanimiert werden oder nicht? Und das sind alles Elemente, die ich in einer Patientenverfügung kann festhalten. Allerdings gibt es auch hier mehrere Varianten. Oder man kann auch googlen Patientenverfügung und dann kommen da x Vorlagen. Es gibt auch eine kurze Variante oder eine lange Variante. Wir selber haben hier klare Vorlagen und ich sage immer, weniger ist mehr.
0: Genau, und darum haben wir jetzt eigentlich vier Fragen mit fast vier kurzen Antworten vom Herrn Metzi, Daniele, der bei uns im Studio ist, weil wie Sie es gesagt haben, weniger ist mehr. Wir haben bereits angesprochen, das Thema Vollmacht und den Vorsorgeauftrag, eben, dass man den frühzeitig am besten heute oder einfach, ja, im Sommer jetzt vielleicht einmal, wenn Sie vielleicht eine ruhige Zeit überkommen im Sommer, man könnte über das nachdenken, das mal angehen. Dann eben die Patientenverfügung, die wir jetzt gesagt haben, die medizinischen Entscheidungen, was wollte ich schriftlich festhalten, denn wenn es soweit wäre. Der dritte Punkt, ich möchte jetzt zum Todesfall noch kommen, Herr Metzi. Welche praktische Anordnungen sind sinnvoll, damit die Angehörigen nicht im Unklaren bleiben? Jetzt bei einem Todesfall gibt es oder gäbe es da auch eine Art Checkliste für den Todesfall? Wie sehen Sie das, Herr Metzi?
1: Ja, ich glaube, diese Checkliste erachte ich als sehr sinnvoll und auch zentral in einer Nachlassplanung, denn es ist ja so, wenn ich jetzt zum Beispiel im Testament würde festhalten, dass ich zum Beispiel möchte erdbestattet werden und auf dem Friedhof so und so möchte erdbestattet werden, dann ist das schön und gut, wenn das drinnen steht. Aber das Testament wird erst später eröffnet, oder? Aber die Beerdigung findet vermutlich in der Regel vorher statt, oder? Und dann brauche ich irgendwann das schriftlich, dass ich eben so möchte bestattet werden. Und darum ist so eine Checkliste sehr sinnvoll. Da gibt's eben in der Schweiz haben wir 26 verschiedene Kantone und jeder Friedhof tut es auch noch anders handhaben. Aber im Grundsatz, wenn man so eine Checkliste hat, wo man klar festhalten, was ich brauche neben den rechtlichen Dokumenten, dann ist so eine Notfallmappe evident. Und dort gehören zum Beispiel auch eine Übersicht über Bankverbindungen und Versicherungen, Angaben irgendwie zur AHV, Rente, Vorsorgeeinrichtungen, Verträge, Abonnement. Und dann halt eben Wünsche bezüglich Abdankung und Bestattung, Kontaktadressen. Gibt's vielleicht dann noch, ist der Wunsch da für ein Leichenmahl, sollte man das dann auch noch organisieren und vielleicht dann auch noch einen Hinweis, dass es ein Testament gibt und wo das Testament dann auch lagert. Also ich glaube, sehr wichtig auch, dass man so eine Notfallmappe erstellt.
0: Ja, genau, also das sehe ich auch absolut in dem Sinn, wie Sie es jetzt so geschildert haben, in dieser Radiosendung hier bei Radio Gloria. Und dann vielleicht noch ein heikles Thema, das Testament. Das ist immer, sagt man immer, ja, ich tue es ein bisschen vor mir schieben, fange jetzt noch nicht an mit dem Testament. Da vielleicht auch nochmal die gleiche Frage, wann ist der Zeitpunkt für das Testament? Wann soll ich anfangen mit meinem Testament? Wie soll ich es denn überhaupt formulieren? Eben so eine sogenannte Verfügung, kann man auch sagen. Vor allem auch, vielleicht nicht einmal, wie das Geld jetzt verteilt wird, das sicher, sondern aber auch mein letzter Wille, wie will ich, dass eben mein Wille klar und verständlich kommuniziert wird, ohne dass eben der grosse Streit in der Familie dann ausbricht. Also man will eben mit dem Testament mein Wille klar kundtun und eben auch gleichzeitig einen Streit vermeiden. Also mal meine Frage jetzt, wenn soll ich anfangen und wie soll ich das formulieren, Herr Metzi?
1: Ja, gut, ich glaube, wichtig ist, dass wir festhalten, wie Sie es gesagt haben, das Testament soll vor allem Klarheit schaffen. Und Klarheit bedeutet, zuerst einmal eine Analyse machen über meine persönlichen Verhältnisse, Vermögensverhältnisse, Familienverhältnisse. Wie bin ich dort positioniert? Und Schweizer Erbrecht gibt jeder Person einen gewissen Gestaltungsspielraum, kantonal natürlich auch wiederum Unterschiede. Gleichzeitig müssen aber die gesetzlichen Pflichtteile beachtet werden, sofern Pflichtteile als geschützte Erben vorhanden sind. Und ich glaube, diese Analyse, die kann man sehr gut auch mit uns machen, dass man einfach mal sagt, Herr Metzi, wie sieht eigentlich meine Ausgangslage aus? Was habe ich für Spielraum? Was habe ich aber auch für Wünsche und Ideen, dass man die auch möglichst gut berücksichtigen? Und ich sage immer den Leuten, wissen Sie, eine Nachlassplanung, die ist nicht in einer Stunde geregelt. Gut, gibt immer Ausnahmen, aber im Grundsatz ist eine Nachlassplanung aber auch ein sogenannter Reifeprozess. Und in diesem Prozess kommt man vielleicht wieder auf neue Ideen, auf neue Gedanken und dann sieht es plötzlich auch wieder ganz anders aus. Also ich glaube, eine Nachlassplanung, die ist nicht einfach schnell gemacht, sondern ein Reifeprozess, wo man sich kann überlegen muss, überlegen und dann aber auch die gesetzlichen Komponenten, die man sollte beachten. Das Testament sollte auch immer klar, eindeutig und verständlich formuliert sein. Es muss vollständig von Hand geschrieben sein, datiert und unterschrieben werden. Oder, wenn man das nicht möchte, kann man auch zum Notar gehen, dann wird es öffentlich beurkundet. Gibt es auch Zeugen, die dann müssen bezeugen, dass sie urteilsfähig sind. Und unter Umständen kann diese Strategie eben auch besser sein, insbesondere dann, wenn vielleicht sehr viel Vermögen vorhanden ist oder auch Familienverhältnisse vielleicht ein bisschen kompliziert sind, je nachdem. Aber das ist nicht sakrosankt, nur weil man dann zum Notar geht, dass dann einfach alles reibungslos verläuft. Aber es gibt vielleicht auch noch eine gewisse zusätzliche Sicherheit. Aber das kann man offen wählen. Will ich jetzt das Testament handschriftlich festhalten oder gehe ich dort zu einem Notar? Wir müssen einfach schauen, dass es keine unklaren Formulierungen gibt oder widersprüchliche Aussagen, die dann dazu führen können, dass es dann eben zu Konflikten kann kommen, auch innerhalb von der Familie. Das treffe ich auch immer wieder an. Gerade wenn ich einmal so Beratungen mache oder dann heisst es, ja, ich habe ja alles geregelt. Ja. wenn wir es mal zusammen anschauen, ja, das wäre vielleicht nicht schlecht. Und dann merkst du, oh, das Testament ist plötzlich mit Bleistift verfasst, oder das Testament ist unklar oder widersprüchliche Aussagen. Und das ist schon wichtig, dass es stringent kohärent ist und klar und dass man dann kann sagen, okay, jetzt verhebt es rechtlich, oder? Ich denke, das ist schon noch wichtig. Ich glaube, es ist auch wichtig, dass jede familiäre Situation auch anders ist. Es gibt aber auch ganz viele Menschen, die alleinstehend sind, keine Nachkommen haben. Da kann man sich dann auch die Frage stellen, gibt es Institutionen, die man berücksichtigen kann? Ich treffe zum Beispiel immer wieder Menschen an, die sagen, ja, ich bin so allein, ich kann niemanden, aber ich habe eine wichtige Stütze. Das ist zum Beispiel das Radio Gloria. Und dort gibt es dann auch Möglichkeiten, in welcher Form auch immer, mir zum Beispiel so ein Radio könnte unterstützen. Also ich sage, es gibt immer verschiedene Wege, die nach Rom führen. Und da ist es wichtig, dass man eine saubere Analyse macht und ein gutes vorbereitetes Testament schafft Frieden und Klarheit und hilft, den Familienzusammenhalt, aber auch über den Tod hinaus zu bewahren, ob jetzt alleinstehend oder in einer familiären Konstellation, wo man dann auch die Pflichtteile müsste berücksichtigen.
0: Genau. Jetzt, bevor ich zum Thema, Sie mir das Thema geschenkt oder übergeworfen, Testamentsspende, was können wir noch kurz sprechen, ist, was ich immer gehört habe, dass die Hörer fragen, wo soll ich mein Testament aufbewahren? Im Schrank oder vielleicht beim Todesfall gefällt mir es da gar nicht. Also, wie soll ich derbe dann reagieren, wenn man das Testament nicht findet? Oder wie kann man jetzt in den Angehörigen bereits im Voraus ankündigen, Mami und Mutti oder Papi, leg's doch dort hin, dass man es dann, wenn es so weit wäre, dann das wieder finden? Oder wie soll man da reagieren, wenn die Fragen auf uns kommen?
1: Das ist eine gute Frage. Und ich glaube, auch da ist es kantonal unterschiedlich, oder? Es gibt Kantone, die sagen, ja, wir führen kein Register, oder? Behalten sie es einfach daheim oder irgendwo dort, wo die Leute wissen, wo es ist, darf einfach nicht verloren gehen oder verschwinden. Das gibt es eben leider auch. Es gibt aber auch Kantone, die wirklich ein Erbschaftsamt haben oder das Familiengericht, wo das dann dort hinterlegt ist und wo man dann so eine Depositionsquittung bekommt, wo bestätigt wird, dass das Testament dort hinterlegt ist. Vielleicht habe ich noch eine Kopie daheim. Aber im Grundsatz sage ich immer, ist es schon sicher und wertvoll, dass man das sauber hinterlegt und dass man dann auch für das eine Bestätigung bekommt, dass man aber auch eine Quittung hat. Und ich will noch anmerken, dass es ganz wichtig ist, wenn man ein Testament verfassen, kann ja sein, dass ich ja noch frühere letztwillige Verfügungen noch deponiert habe oder irgendwann vorhanden sind. Und das erlebe ich immer wieder in der Praxis. Es ist einfach so, dass alle Testamente eröffnet werden, oder? Das muss Behörden, muss alle Testamente eröffnen. Und das kann dann aber auch schon zu schwierigen, komplexen Situationen führen. Darum ist es wirklich wichtig, dass wenn ich ein Testament mache, dann ist das letzte Testament, also das neueste Testament, und dass das dann auch nur noch hinterlegt ist. Und die alten Testamente möglich auch liquidiert werden, weil sonst wird einfach alles eröffnet.
0: Eben, es ist also, wenn ich Sie jetzt verstehe, nur immer das Neueste, also wenn man das da datiert, dann schaut man zuerst, was ist das Neueste, ist ein Testament, falls mehrere vorhanden sind. Und bei den Alten die muss man eigentlich dann vom Gesetzwesen vernichten.
1: Also man muss nicht, oder? Sie können dann gleich auch hinterlegt sein. Und das ist dann eben schwierig, weil dann werden die auch eröffnet. Dann sind plötzlich aber Leute drin, die man ja gar nicht mehr hätte wollen. Aber das Amt muss sie eröffnen.
0: Eben, sie haben doch ihre Gültigkeit.
1: Absolut. Oder? Also, führt vielleicht zu nichts, aber dann gleich auch zur Verzögerung oder vielleicht noch zur Rechtsunsicherheit oder weiss ich nicht was. Darum ist es wirklich wichtig, dass man das letzte Testament, das man schreibt, wo man findet, ja, das ist jetzt das Gültige, dass man das hinterlegt und alle anderen dann sorgen und liquidieren.
0: Also quasi wirklich nur ein Testament daheim hat, einfach eins, das gültig ist, das ist gültig, tut man datieren und dann...
1: Und unterzeichnen, ja. Aber eben, ich würde es am besten wirklich auch hinterlegen, damit es dann am sicheren, seinen sicheren Platz hat. Oder? Und das ist halt schon auch so, es gibt vielleicht auch einen Sohn oder eine Tochter oder einen Neffen, eine Nichte, der noch ein altes Testament daheim hat, da müsste man dann eben auch liquidieren, weil das müsste die Person eben unter Umständen eben auch einschicken und das müsste dann auch validiert werden. Und wenn man das nicht will, dann muss man sicherstellen, dass alle Testamentskopien dann eben auch entsorgt sind, die alten zumindest, die ich nicht mehr möchte, dass sie im Umlauf sind.
0: Ja, genau. Ich finde, das ist ein ganz wichtiger Punkt, ist noch gewesen mit... Ja,
1: Sie müssen entschuldigen, ich bin Politiker, ich tue mir gerne ein bisschen ausholen, gell?
0: Doch, eben darum, im zweiten Teil geht es noch ein bisschen tiefere Politik. Aber ich möchte mal den Begriff Testamentsspende jetzt nochmal in die Sendung reinbringen. Eine Testamentsspende wirkt eben über das eigene Leben raus, also darüber hinein. Und ich darf doch offen und ehrlich sagen, wir haben jetzt etwa mal, auch jetzt fürs Radio Gloria, ich rede ja hier fürs Radio Gloria, sogenannte Testamentsspende dürfen empfangen von einem Hörer oder von einer Hörerin, wo dann oft sind Namen, die ich eigentlich immer gewusst habe, mit denen bin ich oft die letzten, manchmal sogar 10 Jahre lang am Telefon gewesen, sind ganz treue Hörerinnen oder Hörer gewesen vom Radio Gloria und plötzlich kommt mit der Post ein Schreiben vom Teilungsamt, von der Gemeinde oder von der Stadt und ist eigentlich, da sieht man auch, das ist eben auch eine Form, der letzte Wille. Ich habe das formuliert im Testament, dass ein Anteil oder ein Viertel oder was es ist, eben gemäss dem eigenen Willen dann als Spende, als Radio Gloria überwiesen wird, also ausgezahlt wird. Und ich glaube, das trägt wirklich auch dazu bei, dass Radio Gloria weiterhin Sendungen produzieren kann, den Glauben vertiefen. Wir können Orientierung geben, wie jetzt auch in dieser Sendung. Und einfach die Menschen in allen Lebenslagen können begleiten. Und ich glaube, wenn jetzt jemand zulässt, der jetzt schon verstorben ist, also ja, zulassen kann er nicht mehr, aber zumindest tun wir sicher auch jetzt in dem Sinn sie will oder ihren Willen erfüllen, wenn sie uns einmal mit einer Testamentspende unterstützen, weil wir eigentlich genau den Willen vom Verstorbenen jetzt mit Radio Gloria weiterführen. Und ich denke, das finde ich schon wichtig, wenn man auch ein Testament schreibt, zum Beispiel, ich möchte das so haben oder ich möchte es im Radio Gloria geben, dann soll man das auch so ausführen. Oder was ist, wenn jetzt jemand von der Erben sagt, nein, das Geld tun wir jetzt keiner Organisation geben, auch wenn es Mami das jetzt wollte. Wie sieht das denn rechtlich oder gesetzlich aus?
1: Ja, gut, das ist natürlich immer die Schwierigkeit beim Erben. Also vielleicht einmal das Erste, was Sie sagen. Ich meinte, also ein Legat sprechen, ein Vermächtnis oder einmal eine grössere Spende. Oder wenn das der Willen ist vom Spender oder vom Testator und der urteilsfähig ist. Also selbstverständlich gibt es ja viele Institutionen, die ja sich da auch sehr offensiv ja auch Werbung machen für das. Ich finde das schön, Herr Gallica, dass Sie das sehr dezent machen, weil eben es muss wirklich der Wille sein von der Person, will ich das oder will ich das nicht. Und ich glaube aber, das Schöne bei Ihnen ist, man weiss ja, für was. Oder? Und das ist am Schluss das Wichtigste. Und das andere ist klar, wenn ich ein Testament mache und ich nachher verstorben bin und ich Erben habe, die können klagen. Oder? Und dann ist immer die Frage, ist die Person urteilsfähig gewesen? Hat man sie unter Druck gesetzt? Ist das der freie Wille gewesen oder nicht? Das ist dann letztendlich die Sache und der Entscheid von der Gericht. Aber es ist so, wir leben in einem Rechtsstaat und die einen sind zufrieden und die anderen weniger und dann hat man halt gewisse Handhabungen. Darum sage ich, ist es sinnvoll, dass man eben eine saubere Nachlassplanung macht. Das heisst ja nicht, dass es dann einfach eins zu eins so umgesetzt kann werden, weil immer etwas kann sein. Aber zumindest hat man es sauber aufgeleistet und man hat sich sauber positioniert und am Schluss ist es dann auch der Wille von der Testatorin und Testator und das ist meine persönliche Meinung, das muss man, solange nicht verletzt ist und das dem freien Willen entspricht, auch respektieren müssen.
0: Besten Dank mal für den ersten Teil, Herr Daniele Metzi, sind Geschäftsführer von Ihrer Firma Mebu GmbH mit Sitz in Basel. Ja. Wir nach der Musikpause die Kontaktangaben alle durchgehen und sich am Schluss von der Sendung noch einmal, aber Sie gehören selbst in der Sendung, fachlich sehr kompetente Referent und Berater bei uns im Studio und vor allem, er hat auch schon einige oder viele auf unserer Hörerschaft dürfen beraten, was eben gerade die Vorsorge- und Nachlassplanung betrifft. Jetzt nach der Musikpause geht es eigentlich weiter mit der anderen Form von Vorsorge- und Nachlassplanung, denn es wird jetzt ein bisschen politisch nach der Sendung. Im September stehen die beiden eidgenössischen Volksinitiativen im Raum, die sogenannte Neutralitätsinitiative und die Ernährungsinitiative. Auch das sind eigentlich Formen von Vorsorge. Das heisst, wir als Schweizer, unsere Gesellschaft, tut für die Zukunft Vorsorge. Also wir tun also die weichen Stellen an der Urne, wenn wir abstimmen gehen. Und unser Gast Daniel Metzi wird dann nach der Pause die beiden Initiativen kurz vorstellen, damit sie sich auch darüber ein Bild machen können. Jetzt geniessen wir eine kurze Musikpause.

0: Sie sind in der Sendung hier bei Radio Gloria, liebe Zuhörerinnen und Zuhörer. Das Thema dieser Sendung ist Vorsorge und Nachlassplanung. Unser Studiogast ist der Daniele Metzi von der Firma Mebu GmbH mit Sitz in Basel. Er ist bekannt bei uns, er hat schon viele Sendungen gemacht, einen vertrauten, ausgewiesenen Berater eben bei Themen Vorsorge und Nachlassplanung. Wir haben direkt vorher, vor der Musikpause, ja dürfen die Themen ansprechen, Vollmachten und Vorsorgeaufträge, eine Patientenverfügung, wie funktioniert das, eine geregelte Todesfall oder eine Todesfallregelung, vielleicht am besten gesagt, und vor allem ein Testament oder ein Legat, auch eine Testamentspende, wie funktioniert das? Die Frage hat der Daniele Metzi uns sicher kompetent beantworten können. Wir dann seine Kontaktadresse am Schluss von der Sendung bekannt geben. Jetzt geht es aber weiter mit einer anderen Art oder Form von Vorsorge. Am 27. September gibt es zwei eidgenössische Volksabstimmungen. Auch die geht um Vorsorge, es geht um die Zukunft der Schweiz. Einerseits bei der Volksinitiative Wahrung der schweizerischen Neutralität, kurz um die Neutralitätsinitiative, geht es also um die Vorsorge von der Schweizer Zukunft über unsere Nation, also über das Schweizer Land. Der Schweizer Bürger kann am 27. September an der Urne entscheiden, wie die Zukunft von unserem Land soll gestaltet werden. Herr Daniele Metzi, sind ja im Kantonsrat vom Kanton Aargau kürzlich bekannt, also kürzlich, ja, also jetzt aufgrund von unserer Radiosendung jetzt da, sind Sie vor kurzer Zeit bekannt worden bezüglich der Bargeldpflicht-Einführung im Kanton Aargau. Herr Metzi, in der Volksinitiative Wahrung der schweizerischen Neutralität, also kurz Neutralitätsinitiative, um was geht es da und welche Weichen werden da gestellt am 27. September für unser Schweizerland, besonders eben für die Zukunft der Schweiz? Und das könnte ich für unsere Hörerschaft in wenigen Worten erläutern.
1: In wenigen Worten versuche ich.
0: Wahrscheinlich schwierig als Politiker.
1: Aber also Sie haben zwei Sachen angesprochen. Erstens finde ich es ganz schön, dass Sie hier im Radio eine Möglichkeit geben, sich auch die Plattform geben, damit sich die Leute informieren können über die Vorlagen. Und auf der anderen Seite, ja, die Bargeldpflicht ist ganz wichtig, wenn ich da noch schnell einhänge. Weil es kann einfach nicht sein, dass wir unser Bargeld schwächen oder abschaffen am Ende des Tages. Und da kämpfe ich dafür. Wir haben ja eine nationale Initiative gehabt, die ist deutlich angenommen worden. Also die Schweizerinnen und Schweizer bekennen sich zu Bargeld. Ja, da finde ich zuerst einmal eine wichtige Grundvoraussetzung. Und dann, dass es da einfach immer wieder Abschaffungen gibt, dass man nur noch digital kann zahlen und dass irgendwie stehst du an einem Schalter und dann, wenn kein Bargeld Geld mehr hast, kannst du nicht mehr zahlen, bist handlungsunfähig. Kann es einfach nicht sein. Oder? Und ich meine, wir haben auch noch Vertreterinnen oder Bürgerinnen und Bürger in unserem Land, die haben einfach nur Bargeld oder die wollen nur mit Bargeld zahlen, ob jung oder alt, spielt keine Rolle. Und die Offenheit, die muss einfach sein und für das stehe ich ein. Oder? Das noch vielleicht zu dem danken. Und ja, die Neutralitätsinitiative, die am 27. September 2026 zur Abstimmung steht, ist schon eine wichtige Initiative, kann sagen, die Wahrung von der schweizerischen Neutralität. Und ich glaube, die Neutralität gehört seit Jahrhunderten zu den wichtigsten Pfeilern von unserem Land. Sie hat wesentlich auch dazu beigetragen, dass die Schweiz in Europa Vertrauen geniesst und oft auch als Vermittlerin zwischen Konfliktparteien auch auftreten. Oder? Und ich glaube, das ist eine Sicherheit, das ist ein Kapital, das wir haben in der Schweiz, wo praktisch kein Land hat auf der Welt, oder diese Rolle. Und mit dieser Initiative soll die immerwährende und bewaffnete Neutralität ausdrücklich in der Bundesverfassung verankert werden. Und die Initianten möchten damit sicherstellen, dass die Schweiz künftig keine Militärallianz oder in keiner Militärallianz beitreten und sich grundsätzlich nicht an Sanktionen gegen kriegsführende Staaten beteiligen, ausser wenn die vom UNO-Sicherheitsrat beschlossen werden. Und Für mich steht im Zentrum eine andere Frage. Also, wie bewahren wir unsere Unabhängigkeit von unserem Land und gleichzeitig unsere Fähigkeit, verantwortungsvoll auf internationale Entwicklungen können zu reagieren? Ich glaube, das ist die essentielle Frage für mich persönlich. Und die Abstimmung verlangt trotzdem oder deshalb auch eine sorgfältige Interessensabwägung, weil die Neutralität ist ein sehr hohes Gut und gleichzeitig müssen wir auch, oder muss sich die Schweiz auch in Zukunft handlungsfähig positionieren und ihre sicherheits- und außenpolitischen Interessen wahren können.
0: Genau, und da möchte ich betreffend der schweizerischen Neutralität gerade einhängen. Einerseits mit dem Heiligen Bruder Klaus, er hat auch für die Neutralität plädiert.
1: Ja.
0: Er ist auch ein Mitpatron von Radio Gloria, der Niklas von Flüe. Und andererseits möchte ich noch mal ein bisschen weiter oder tiefer gehen, da bin ich ein bisschen bohren, was eben die Neutralität jetzt heisst oder bedeutet. Also wenn, zum Beispiel, wenn man jetzt im Ostland ist, auf der Freis, heisst es immer, ah ja, ihr die Schweizer, ihr seid ja neutral, ihr seid ja Neutralität, euch geht es ja gut und so. Aber wir hier in der EU, wir haben hier die Sorgen und die Probleme und die hohen Kosten. Was versteht man eigentlich heute unter dieser schweizerischen Neutralität? Vielleicht muss man das mal ausbeindeln, vielleicht mal jetzt eine grosse Zerlegung machen. Wie hat sich das eigentlich entwickelt, die Neutralität?
1: Sie stellen komplexe Fragen, aber sehr interessant. Ja, also ich glaube, man muss schon schauen, dass wir unsere Identität wahren und auch unsere Werte pflegen, oder? Und nicht einfach immer meinen, ja, das, was jetzt gerade da modern ist, das ist super und das tun wir jetzt gerade wieder adaptieren und alles Alte Gott vergessen, oder? Also da habe ich sowieso eine grundsätzliche Antipathie diesbezüglich. Aber Neutralität bedeutet, dass sich die Schweiz nicht militärisch an bewaffneten Konflikten zwischen anderen Staaten beteiligen. Und die Neutralität hat sich historisch bewährt. Ich meinte, sie ist 1815, also 1815, wie ein Kongress international anerkannt und ist seither ein wichtiger Bestandteil von unserer Aussenpolitik. Also, das ist nicht Zopf von gestern, das ist eine Tradition. Und Neutralität bedeutet jedoch auch nicht einfach Gleichgültigkeit, oder? Die Schweiz engagiert sich seit Jahrzehnten auch für humanitäre Hilfe, für Friedensförderung. Das hat man jetzt auch kürzlich gesehen, mit dem Konflikt, den wir ja hier haben im Nahen Osten. Und gute Dienste und diplomatische Vermittlungen. Ich glaube, das ist der Sens. Und gerade weil wir neutral sind, geniessen wir weltweit Vertrauen. Und internationale Organisationen haben auch ihren Sitz in der Schweiz und immer wieder finden Friedensgespräche hier auf unserem Boden statt. Jetzt ist immer die Frage, ja, wie lange noch, oder? Und das dürfen wir uns einfach nicht verspielen. Das ist jetzt meine persönliche Meinung. Darum müssen wir es pflegen, oder? Aber die Frage der Pflege ist auch die Frage der politischen Würdigung, inwieweit und inwiefern man die Neutralität in der Schweiz möchte ausdeutscht haben, oder? Und da meine ich, aus meiner Sicht ist Neutralität drum mehr als einfach nur ein politisches Instrument. Sie gehört zur Identität von unserem Land und verpflichtet uns gleichzeitig eben auch zur Stärkung von der Landesverteidigung und zur eigenständigen Aussenpolitik. Was aber nicht bedeutet, dass wir uns da einfach abschotten und Türen zu machen. Nein, im Gegenteil. Aussenpolitik ist wichtig, diplomatische Beziehungen sind wichtig. Und ich glaube, das ist auch das, was uns Christen, Katholiken am ausmacht, wenn man sagt, wir pflegen den Dialog. Weil Dialog, Reden, das ist eben am Ende des Tages, auch wieder meine persönliche Meinung, Frieden suchen.
0: Ja, genau. Und jeder Frieden ist ein Gewinn, he? Kommt mir jetzt gerade spontan in Sinn. Und super, man kann das eigentlich nur mit einem Gewinn dann anschauen, wenn man miteinander kann reden kann. Oder eben auch jetzt die Sendung macht bei Radio Gloria. Das Schweizer Stimmvolk kann also am 27. September an der Uhren abstimmen. Wir sind jetzt bei der ersten Initiative, die Volksinitiative Wahrung der schweizerischen Neutralität, kurz gesagt die Neutralitätsinitiative. Der Herr Daniele Metzi hat jetzt versucht, in wenigen Worten die Sache ein bisschen in den Zweck zu büscheln. dass sie halbwegs verstehen, was die Volksinitiative in sich trägt. Weil häufig, wenn man das Heftchen überkommt daheim, man muss fast einen Doktortitel haben, dass man versteht, um was es eigentlich geht.
1: Also ich hoffe, ich bin jetzt auch nicht zu komplex gewesen.
0: Nein, gar nicht. Nein, es hat mich sehr gefreut, wie Sie daheim mit einfachen Worten so ein bisschen Gloria-like können das jetzt über die Bühne bringen. Was würde sich jetzt aber konkret, Herr Metzi, ändern, wenn also am 27. September die Initiative angenommen wird? Das heisst, die Neutralität in der Form, also wie sie ausgeschrieben ist, was die Initiative fordert, würde also in die Verfassung geschrieben werden. Welche Bereiche von der Aussenpolitik wären denn auch besonders betroffen oder eben im Generellen? Was würde sich da konkret ändern jetzt für die Schweiz?
1: Also, ob schon ich Politiker bin, tue ich auch versuchen, die Vorlagen möglichst neutral zu präsentieren. Ich glaube, Ihre Frage zielt so ein bisschen, was würde sich verändern, oder? Und ich glaube, eine ausdrückliche Verankerung würde dann den Handlungsspielraum von Bundesrat und Parlament in gewissen Bereichen tatsächlich einschränken. Künftig müssten dann politische Entscheide stärker an der Verfassung gemessen werden. Insbesondere bei internationalen Sanktionen oder sicherheitspolitischen Kooperationen wäre dann sorgfältig zu prüfen, ob die noch mit der Neutralität vereinbar und vertretbar sind. Befürworter sehen hier aber mehr Rechtssicherheit und eine klare Orientierung. Und Gegner befürchten hingegen, dass die Schweiz in einer zunehmend komplexeren oder in einer zunehmend komplexeren Welt weniger flexibel auf neue Herausforderungen reagieren könnte. Und diese unterschiedlichen Einschätzungen gilt es sorgfältig abzuwägen. Aber als Wertepolitiker sind mir die Werte eben sehr wichtig und darum mache ich diese Abwägung auch.
0: Würde denn so ein Verbot, wenn das jetzt würde angenommen werden an der Urne, so ein Verbot würde das die Schweiz eher schützen oder eher isolieren?
1: Ich glaube, die Frage lässt sich gar nicht einfach so mit Ja oder Nein beantworten. Aber einerseits könnte eine konsequente Neutralität das internationale Profil von der Schweiz als unabhängige Vermittlerin stärken. Andererseits lebt die Schweiz von guten Beziehungen zu ihren Nachbarstaaten und zu ihren wichtigsten Handelspartnern, oder? Und als exportorientierte Nation sind wir natürlich auf stabile wirtschaftliche und diplomatische Beziehungen auch angewiesen. Darum braucht es eine Aussenpolitik mit Augenmass, sage ich, oder? Also eigenständig, glaubwürdig, gleichzeitig offen für Zusammenarbeit dort, wo das Interesse von unserem Land dienlich ist. Und mit einem guten Dialog, sage ich nochmal, aber auch mit einer klaren Grenze kann man vieles erreichen.
0: Ja, und ich denke, das ist betreffend der Volksinitiative Ihr Schlusswort gewesen, weil ich habe auf die Uhr geschaut und sehe, dass sie bereits vorgeschritten ist. Aber trotzdem nochmal als Wiederholung, also die eidgenössische Volksabstimmung ist am 27. September. Und der Herr Daniele Metzi, unser Gast, hat jetzt Ihnen versucht, die Vorteile oder ja, vor danach die Schwächen, die Stärken jetzt

0: Spannungen haben uns schon vor Augen geführt, dass Ernährungssicherheit keine Selbstverständlichkeit ist. Das ist wichtig, oder? Ich glaube, in der Schweiz haben wir auch mal so Zeiten gehabt im Zweiten Weltkrieg, wo wir wirklich müssen rationieren und schauen, oder? Ich begrüße grundsätzlich jede Diskussion darüber, wie unsere Versorgung langfristig sicher ist und sichergestellt kann werden. Wir müssen aber auch schauen, dass die verschiedenen Ziele miteinander in Einklang gebracht können werden, auch mit unserer geschätzten Landwirtschaft, mit der unternehmerischen Freiheit, Versorgungssicherheit, Nachhaltigkeit. Das ist auch immer so ein modernes Wort, wo ich muss sagen, ja, was ist schon nachhaltig? Oder? Also die Definition muss man zuerst jemanden noch bringen, damit er mich kann überzeugen. Und trotzdem müssen wir auch schauen, dass wir eine bezahlbare Lebensmittel haben für unsere Bevölkerung, die können sicherstellen. Bin aber auch überzeugt, dass die Ernährungsinitiative eigentlich mehr will Vorschriften machen zu mehr Bürokratie, zu weniger Wettbewerbsfähigkeit und unser Land auch was die Landwirtschaft betrifft, stark würde einschränken. Und das kann es einfach nicht sein. Unsere Bauern, die leisten Tag für Tag eine riesige Arbeit für unsere Bevölkerung. Und ich glaube, also die dürfen wir einfach nicht vernachlässigen. Und im Gegenteil, man muss die Arbeit würdigen. Und darum habe ich hier für die Ernährungsinitiative grosse Fragezeichen, aber eben neutral erklärt, hat jede Initiative seine oder ihre Berechtigung. Und darum kann das Volk dann hier entscheiden, ob man die Ernährungsinitiative annehmen oder nicht.
1: Daniele Metzi, wir haben gesehen, in dieser Sendestunde die grossen Fragen von der eidgenössischen Abstimmungen im September, besonders diejenigen zur langfristigen Ausrichtung von unserem Land und zur Neutralität, berühren schlussendlich den gleichen Kern wie auch unsere persönliche Vorsorge, die wir im ersten Teil der Sendung angeschaut haben. Beides, so habe ich das jetzt gemerkt, für die Sendung, beides verlangt Verantwortung, und zwar eben Verantwortung für die Schweiz als Gemeinschaft, und Verantwortung und aber auch eine Verantwortung für uns Menschen, für die Menschen, besonders die Menschen, die uns am nächsten stehen. Darum lohnt es sich sicher, mit der Vorsorge- und Nachlassplanung anzufangen und sich mal auch konkret auseinanderzusetzen. Und wie ich es schon oft gesagt habe, unser Referent, Daniele Metzi, ist mit dem Radio Gloria seit vielen Jahren verbunden und hat uns auch schon wie auch heute wieder viele wertvolle Impulse können geben in dieser Sendung bezüglich Nachlass- und Vorsorgeplanung. Besten Dank, Herr Metzi, dass Sie zu uns ins Studio gekommen sind.
0: Ja, ich danke Ihnen und vielleicht eben noch kurz, wenn wir heute auf die beiden Themen dort zurückblicken, erkennen wir eigentlich eine gemeinsame Botschaft. Und ich glaube, eine persönliche Vorsorge oder staatspolitische Verantwortung, beides, wirklich beides verlangt Weitsicht. Weitsicht. Wer vorsorgt, übernimmt Verantwortung für sich selbst, für die eigene Familie und für unser Land. Und ich wünsche wirklich allen Hörerinnen und Hörern den Mut, wichtig zu entscheiden, rechtzeitig zu treffen, sich gut zu informieren und Verantwortung dort zu übernehmen, wo jeder von uns etwas bewirken kann. In dem Sinne, Herr Galliker, danke ich Ihnen für die geschätzte Einladung und ich komme gerne noch mal, wenn ich darf.
1: Besten Dank, sehr gerne. Bis zur nächsten Sendung wieder. Und die Vorsorge und die Weitsicht, die Sie jetzt gesagt haben, die Sicherheit, gibt Ihnen der Daniele Metzi, jetzt also der Referent, der Studiogast von dieser Stunde hier bei Radio Gloria. Sie können ihn kontaktieren über das Telefon 061 271 50 50. Wiederholen 061 271 50 50. Das E-Mail info@me-bu.ch. Ich wiederhole, info@me, also me-bu.ch. Und brieflich können Sie ihn erreichen unter der Adresse Mebu GmbH Blochmonterstrasse 12 in 4054 Basel. Sie können natürlich auch gerne an uns Radio Gloria kontaktieren, wenn Sie mit ihm Kontakt aufnehmen möchten. Er ist unser Berater eben für Nachlassvorsorgeplanung und

vielen weiteren Fragen auch. Er gehört Ihnen zu, er macht eine kompetente Beratung, einen Vorschlag auch, wo wirklich auch zu Ihren Bedürfnissen passt. So darf ich mich jetzt auch von Ihnen als Zuhörer oder als Zuhörer von Radio Gloria verabschieden. Danke, dass Sie der Sendung auch mitgefolgt sind. Durch die Sendung hat Sie am Mikrofon begleitet Peter Galliker. Ich wünsche Ihnen einen hoffnungsvollen Tag und Gottes reichen Segen. Bis zum nächsten Mal. Auf Wiederhören.

Benedikt der 16. Wir müssen anders leben, damit die Schöpfung überleben kann. Vorwort des Herausgebers Jürgen Erbacher. Die Bedeutung der Ökologie ist inzwischen unbestritten. Wir müssen auf die Sprache der Natur hören und entsprechend antworten. Diese Worte Papst Benedikt des 16. im Deutschen Bundestag Ende September 2011 ließen viele aufhorchen. Hat der Papst nun das Thema Umwelt entdeckt? Abgesehen davon, dass im Zentrum der Rede im Bundestag das Naturrecht stand, sind die Themen Umwelt und Bewahrung der Schöpfung für Benedikt den 16. seit langem zentral. Sie prägen seit Beginn des Pontifikats Ansprachen, Predigten und Botschaften. Im September 2009 etwa wendet er sich direkt per Videobotschaft an den UN-Klimagipfel in New York. Die traditionelle Botschaft zum katholischen Weltfriedenstag am 1. Januar stellt er im Jahr 2010 unter das Motto »Willst du den Frieden fördern, so bewahre die Schöpfung«. Immer wieder nutzt der Pontifex Begegnungen mit Politikern und Botschaftern, um die Ausbeutung der Schöpfung und Umweltzerstörung anzuprangern. Die Bewahrung der Schöpfung erfordert aus seiner Sicht einen neuen Lebensstil sowie eine nachhaltige Entwicklung, die zu einer gerechten Verteilung der Güter weltweit unter Berücksichtigung der Interessen kommender Generationen führt. Der starke Akzent auf Umweltthemen führte im Herbst 2009 nach der Veröffentlichung der Sozialenzyklika Caritas in Veritate dazu, dass Vatikanbeobachter wiederholt vom grünen Papst sprachen. Zu den Worten des Papstes kamen auch Taten. Die Vatikanische Audienzhalle wurde mit Solarmodulen ausgestattet und mehrere Elektrotankstellen im Vatikanstaat eingerichtet. Seit Jahren laufen Planungen, auf dem Sendegelände von Radio Vatikan, nordwestlich von Rom, einen der größten Solarparks Europas zu bauen. Für Benedikt den 16. sind der Schutz der Umwelt und eine nachhaltige Entwicklung mehr als nur Selbstzweck, um das Überleben der Menschheit zu sichern. Vielmehr haben sie eine zutiefst religiöse und theologische Grundlage. Die Verantwortung für die Schöpfung gehört für ihn zu den Grundlagen des Glaubens. Die Welt ist Schöpfung Gottes und dem Menschen zur Pflege und Verwaltung anvertraut. Und damit liegt das Thema auch in der Mitte des Wirkens Benedikts. Die Gottesfrage, der Schutz des Lebens, Religionsfreiheit sowie weltweite Solidarität und Gerechtigkeit – das sind zentrale Themen des Pontifikats von Benedikt dem 16. Gleich an mehreren Stellen findet der Papst immer wieder Anknüpfungspunkte für seine Rede von Natur und Umwelt. In der Schönheit der Schöpfung etwa wird etwas von der Genialität des Schöpfers sichtbar, so Benedikt der 16. Sie kann somit Schlüssel und Hilfe sein bei der Gottsuche. Die Schönheit der Natur lädt uns ein, Gott, den Schöpfer, für das Werk seiner Hände zu preisen, so der Papst. Zugleich ist aber auch die Ausbeutung der Schöpfung, die Zerstörung der Umwelt für Benedikt den 16. ein Zeichen dafür, dass das Verhältnis zwischen Gott und dem Menschen nicht in Ordnung ist. Wenn der Mensch mit Gott nicht versöhnt ist, ist er auch mit der Schöpfung im Unfrieden, stellt er in der Weihnachtsansprache an die Kurie 2009 fest. Das Thema Umwelt und Schöpfung ist also mit der Gottesfrage verbunden. Es gibt aber auch einen Konnex zum Schutz des Lebens. Denn Bewahrung der Schöpfung bedeutet für Benedikt den 16. immer auch Bewahrung des Geschöpfs Mensch. Immer wieder zieht er die enge Verbindung zwischen Umweltökologie und Humanökologie. Das gilt etwa auch für die bereits zitierte Rede im Deutschen Bundestag. Auch der Mensch hat eine Natur, die er achten muss und die er nicht beliebig manipulieren kann. Das christliche Gottes- und Menschenbild sind Grundlage für die Idee eines umfassenden Schutzes der Schöpfung im Ganzen. Dieses Hörbuch gibt einen Einblick in das Engagement des Papstes für die Bewahrung der Schöpfung. Josef Ratzinger hat sich zeitlebens in seinem theologischen Wirken mit dem Thema Schöpfungsverantwortung beschäftigt. In der vorliegenden Veröffentlichung liegt der Fokus auf dem Pontifikat Benedikts des 16., also auf Äußerungen seit der Wahl zum Papst im April 2005. Die große Zahl der päpstlichen Interventionen zum Thema
machte es notwendig, eine Auswahl zentraler und exemplarischer Texte zu treffen. Dabei handelte es sich nicht zuletzt aus Gründen des Umfangs oft um Ausschnitte aus längeren päpstlichen Texten. Zu allen Passagen wird im Booklet eine Quellenangabe aufgeführt, die es ermöglichen soll, sich mit den ungekürzten Originaltexten auseinanderzusetzen. Diese sind in zahlreichen Buchpublikationen sowie auf der Internetseite des Vatikans veröffentlicht. Die meisten Texte auch mit deutscher Übersetzung. In seinen Beiträgen zum Thema verdeutlicht Benedikt XVI. Die Dringlichkeit des Handelns, wenn der Mensch sich nicht die Grundlage seines eigenen Lebens entziehen will. Für Benedikt XVI. Ist klar, wir müssen anders leben, damit die Schöpfung überleben kann. Und damit auch die Menschheit.

Willst du den Frieden fördern, so bewahre die Schöpfung. Botschaft zum Weltfriedenstag 2010. Zu Beginn des neuen Jahres möchte ich allen christlichen Gemeinschaften, den Verantwortlichen der Nationen und den Menschen guten Willens in aller Welt aus ganzem Herzen den Frieden wünschen. Für den 43. Weltfriedenstag habe ich das Motto gewählt: Willst du den Frieden fördern, so bewahre die Schöpfung. Der Achtung vor der Schöpfung kommt große Bedeutung zu, auch deshalb, weil die Schöpfung der Anfang und die Grundlage aller Werke Gottes ist. Vergleiche Katechismus der katholischen Kirche. Und sich ihr Schutz für das friedliche Zusammenleben der Menschheit heute als wesentlich erweist. Aufgrund der Grausamkeit des Menschen gegen den Menschen gibt es in der Tat zahlreiche Gefährdungen, die den Frieden und die authentische, ganzheitliche Entwicklung des Menschen bedrohen, wie Kriege, internationale und regionale Konflikte, Terrorakte und Menschenrechtsverletzungen. Nicht weniger besorgniserregend sind jedoch jene Gefahren, die vom nachlässigen, wenn nicht sogar missbräuchlichen Umgang mit der Erde und den Gütern der Natur herrühren, die uns Gott geschenkt hat. Darum ist es für die Menschheit unerlässlich, jenen Bund zwischen Mensch und Umwelt zu erneuern und zu stärken, der ein Spiegel der Schöpferliebe Gottes sein soll. Des Gottes, in dem wir unseren Ursprung haben und zu dem wir unterwegs sind. In der Enzyklika Caritas in Veritate habe ich unterstrichen, dass die ganzheitliche Entwicklung des Menschen in enger Verbindung mit den Pflichten steht, die sich aus der Beziehung des Menschen zu Umwelt und Natur ergeben. Die Umwelt muss als eine Gabe Gottes an alle verstanden werden, und ihr Gebrauch bringt eine Verantwortung gegenüber der ganzen Menschheit mit sich, insbesondere gegenüber den Armen und gegenüber den zukünftigen Generationen. Ich habe zudem darauf hingewiesen, dass in den Gewissen der Menschen das Verantwortungsbewusstsein abzunehmen droht, wenn die Natur und allem voran der Mensch einfach als Produkt des Zufalls oder des Evolutionsdeterminismus angesehen werden. Wenn wir in der Schöpfung hingegen eine Gabe Gottes an die Menschheit sehen, so hilft uns das, die Berufung und den Wert des Menschen zu verstehen. Mit dem Psalmisten können wir in der Tat voll Staunen ausrufen: Sehe ich den Himmel, das Werk deiner Finger, Mond und Sterne, die du befestigt? Was ist der Mensch, dass du an ihn denkst, des Menschen Kind, dass du dich seiner annimmst? Psalm 8, 4-5. Die Betrachtung der Schönheit der Schöpfung spornt dazu an, die Liebe des Schöpfers zu erkennen, jene Liebe, welche die Sonne und die übrigen Sterne bewegt, wie Dante in der Göttlichen Komödie schreibt. Vor 20 Jahren hat Papst Johannes Paul II. Die Botschaft zum Weltfriedenstag dem Thema Friede mit Gott, dem Schöpfer, Friede mit der ganzen Schöpfung gewidmet und damit die Aufmerksamkeit auf die Beziehung gelenkt, die wir als Geschöpfe Gottes mit all dem haben, was uns umgibt. In unseren Tagen bemerkt man, schrieb er, ein wachsendes Bewusstsein dafür, dass der Weltfriede auch durch den Mangel an der gebührenden Achtung gegenüber der Natur bedroht ist. Und er fügte hinzu, dass das Umweltbewusstsein nicht geschwächt werden darf, sondern vielmehr gefördert werden muss, so dass es sich entwickelt und reift und in Programmen und konkreten Initiativen einen angemessenen Ausdruck findet. Schon andere meiner Vorgänger haben auf die Beziehung zwischen dem Menschen und der Umwelt verwiesen. Im Jahre 1971 zum Beispiel, anlässlich des 80. Jahrestages der Enzyklika Rerum Novarum von Papst Leo dem 13., hat Papst Paul der 6. hervorgehoben, dass die Menschen die Natur so unbedacht ausgeschlachtet haben, dass Gefahr besteht, sie zu zerstören, und dass der in solchem Missbrauch liegende Schaden wieder auf sie selbst zurückfällt. Und er führte weiter aus: Aber nicht nur die Umwelt des Menschen wird für diesen stets feindlicher, wie zum Beispiel Umweltverschmutzung und Abfälle, neue Krankheiten, totale Vernichtungsgewalt. Der Mensch hat auch die menschliche Gesellschaft selbst nicht mehr im Griff, so dass er für seine Zukunft Lebensbedingungen herbeiführen kann, die für ihn ganz und gar unerträglich sind. Es handelt sich um die soziale Frage, die so weite Dimensionen hat,
dass sie die gesamte Menschheitsfamilie erfassen. Vergleiche apostolische Schreiben Octogesima Adveniens. Auch wenn die Kirche es vermeidet, sich zu spezifischen fachlichen Lösungen zu äußern, so bemüht sie sich als Expertin in Menschlichkeit mit aller Kraft die Aufmerksamkeit auf die Beziehung zwischen dem Schöpfer, dem Menschen und der Schöpfung zu lenken. Papst Johannes Paul II. Hat 1990 von einer Umweltkrise gesprochen und unter dem Hinweis, dass diese in erster Linie ethischer Natur sei, hob er die dringende moralische Notwendigkeit einer neuen Solidarität hervor. Vergleiche Botschaft zum Weltfriedenstag 1990. Dieser Aufruf ist heute angesichts der zunehmenden Zeichen einer Krise noch dringlicher, und es wäre unverantwortlich, dieser Krise keine ernsthafte Beachtung zu schenken. Wie könnte man gleichgültig bleiben angesichts von Phänomenen wie dem globalen Klimawandel, der Desertifikation, der Abnahme und dem Verlust der Produktivität von großen landwirtschaftlichen Gebieten, der Verschmutzung von Flüssen und Grundwasser, dem Verlust der Biodiversität, der Zunahme von außergewöhnlichen Naturereignissen und der Abholzung in tropischen Gebieten? Wie könnte man das wachsende Phänomen der sogenannten Umweltflüchtlinge übergehen? Menschen, die aufgrund der Umweltschäden ihre Wohngebiete, oft auch ihr Hab und Gut verlassen müssen und danach den Gefahren und der ungewissen Zukunft einer zwangsmäßigen Umsiedlung ausgesetzt sind? Wie könnte man untätig bleiben angesichts der schon bestehenden und der drohenden Konflikte um den Zugang zu den natürlichen Ressourcen? All diese Fragen haben einen weitreichenden Einfluss auf die Umsetzung der Menschenrechte, wie zum Beispiel das Recht auf Leben, auf Nahrung, Gesundheit und Entwicklung. Es darf jedoch nicht vergessen werden, dass die Umweltkrise nicht unabhängig von anderen Fragen bewertet werden kann, die mit ihr verknüpft sind, da sie eng mit dem Entwicklungsbegriff selbst und mit der Sicht des Menschen und seiner Beziehung zu seinen Mitmenschen und zur Schöpfung zusammenhängt. Daher ist es sinnvoll, eine tiefgehende und weitblickende Prüfung des Entwicklungsmodells vorzunehmen, sowie über den Sinn der Wirtschaft und über ihre Ziele nachzudenken, um Missstände und Verzerrungen zu korrigieren. Das Verlangen, der ökologische Zustand des Planeten, sowie auch und vor allem die kulturelle und moralische Krise des Menschen, deren Symptome schon seit längerer Zeit in allen Teilen der Welt offensichtlich sind. Die Menschheit braucht eine tiefe kulturelle Erneuerung. Sie muss jene Werte wiederentdecken, die ein festes Fundament darstellen, auf dem eine bessere Zukunft für alle aufgebaut werden kann. Die Krisensituationen, die sie heute erlebt, sei es im Bereich der Wirtschaft, in der Nahrungsmittelversorgung, der Umwelt oder der Gesellschaft, sind im Grunde genommen auch moralische Krisen, die alle miteinander verknüpft sind. Sie machen eine Neuplanung des gemeinsamen Weges der Menschen notwendig. Sie erfordern insbesondere eine durch Maßhalten und Solidarität gekennzeichnete Lebensweise, mit neuen Regeln und Formen des Einsatzes, die zuversichtlich und mutig die positiven Erfahrungen aufgreifen und die negativen entschieden zurückweisen. Nur so kann die derzeitige Krise Gelegenheit zur Unterscheidung und zu einem neuen Planen werden.

Caritas in Veritate, Liebe in der Wahrheit, Enzyklika. Nur mit der vom Licht der Vernunft und des Glaubens erleuchteten Liebe ist es möglich, Entwicklungsziele zu erreichen, die einen menschlicheren und vermenschlichenderen Wert besitzen. Das Teilen der Güter und der Ressourcen, aus dem die echte Entwicklung hervorgeht, wird nicht allein durch technischen Fortschritt und durch bloß vom Kalkül bestimmte Beziehungen gewährleistet, sondern durch das Potenzial der Liebe, die das Böse durch das Gute besiegt. Vergleiche Brief an die Römer 12,21 und die Menschen dafür öffnet, in ihrem Gewissen und mit ihrer Freiheit aufeinander einzugehen. Entwicklung und Umwelt. Das Thema Entwicklung ist heute stark an die Verpflichtungen gebunden, die aus der Beziehung des Menschen zur natürlichen Umwelt entstehen. Diese Beziehung wurde allen von Gott geschenkt. Der Umgang mit ihr stellt für uns eine Verantwortung gegenüber den Armen, den künftigen Generationen und der ganzen Menschheit dar. Wenn die Natur und allen voran der Mensch als Frucht des Zufalls oder des Evolutionsdeterminismus angesehen werden, wird das Verantwortungsbewusstsein in dem Gewissen schwächer. Der Gläubige erkennt hingegen in der Natur das wunderbare Werk des schöpferischen Eingreifens Gottes, das der Mensch verantwortlich gebrauchen darf, um in Achtung vor der inneren Ausgewogenheit der Schöpfung selbst seine berechtigten, materiellen und geistigen Bedürfnisse zu befriedigen. Wenn diese Auffassung schwindet, wird am Ende der Mensch die Natur entweder als ein unantastbares Tabu betrachten oder im Gegenteil sie ausbeuten. Beide Haltungen entsprechen nicht der christlichen Anschauung der Natur, die Frucht der Schöpfung Gottes ist. Die Natur ist Ausdruck eines Plans der Liebe und der Wahrheit. Sie geht uns voraus und wird uns von Gott als Lebensraum geschenkt. Sie spricht zu uns vom Schöpfer, vergleiche Brief an die Römer 1,20, und von seiner Liebe zu den Menschen. Sie ist dazu bestimmt, am Ende der Zeiten in Christus vereint zu werden, vergleiche Brief an die Epheser 1,9-10 und Brief an die Kolosser 1,19-20. Auch sie ist also eine Berufung. Die Natur steht uns nicht als ein Haufen zufällig verstreuter Abfälle zur Verfügung, sondern als eine Gabe des Schöpfers, der die ihr innewohnenden Ordnungen gezeichnet hat, damit der Mensch daraus die gebotenen Aufschlüsse bezieht, damit er sie bebaue und hüte. Vergleiche Genesis 2,15. Aber es muss auch betont werden, dass es der wahren Entwicklung widerspricht, die Natur für wichtiger zu halten als die menschliche Person. Diese Einstellung verleitet zu neuheidnischen Haltungen oder einem neuen Pantheismus. Aus der in einem rein naturalistischen Sinn verstandenen Natur allein kann man nicht das Heil für den Menschen ableiten. Allerdings muss man auch die gegenteilige Position zurückweisen, die eine vollständige Technisierung der Natur anstrebt, weil das natürliche Umfeld nicht nur Materie ist, über die wir nach unserem Belieben verfügen können, sondern wunderbares Werk des Schöpfers, das eine Grammatik in sich trägt, die Zwecke und Kriterien für eine weise, nicht funktionelle und willkürliche Nutzung angibt. Viele Schäden für die Entwicklung rühren heute aus diesen verzerrten Auffassungen her. Die Natur, vollständig auf eine Menge einfacher Gegebenheiten zu verkürzen, erweist sich schließlich als Quelle der Gewalt gegenüber der Umwelt und motiviert zu respektlosen Handlungen gegenüber der Natur des Menschen. Da diese nicht nur aus Materie, sondern auch aus Geist besteht und als solche reich an Bedeutungen und zu erreichenden transzendenten Zielen ist, hat sie auch einen normativen Charakter für die Kultur. Der Mensch deutet und bildet die natürliche Umwelt durch die Kultur nach, die ihrerseits durch die verantwortliche, auf die Gebote des Sittengesetzes achtende Freiheit bestimmt wird. Die Projekte für eine ganzheitliche menschliche Entwicklung dürfen daher die nachfolgenden Generationen nicht ignorieren, sondern müssen zur Solidarität und Gerechtigkeit zwischen den Generationen bereit sein, indem sie den vielfältigen Bereichen, dem ökologischen, juristischen, ökonomischen, politischen und kulturellen, Rechnung tragen. Die mit der Sorge und dem Schutz für die Umwelt zusammenhängenden Fragen müssen heute der Energieproblematik entsprechende Beachtung schenken.
Das Aufkaufen der nicht erneuerbaren Energiequellen durch einige Staaten, einflussreiche Gruppen und Unternehmen stellt nämlich ein schwerwiegendes Hindernis für die Entwicklung der armen Länder dar. Diese verfügen weder über die ökonomischen Mittel, um sich Zugang zu den bestehenden, nicht erneuerbaren Energiequellen zu verschaffen, noch können sie die Suche nach neuen und alternativen Quellen finanzieren. Das Aufkaufen der natürlichen Ressourcen, die sich in vielen Fällen gerade in den armen Ländern befinden, führt zu Ausbeutung und häufigen Konflikten. Solche Konflikte werden häufig gerade auf dem Boden dieser Länder ausgetragen, mit einer bedrückenden Schlussbilanz von Tod, Zerstörung und weiterem Niedergang. Die internationale Gemeinschaft hat die unumgängliche Aufgabe, die institutionellen Wege zu finden, um der Ausbeutung der nicht erneuerbaren Ressourcen Einhalt zu gebieten und das auch unter Einbeziehung der armen Länder, um mit ihnen gemeinsam die Zukunft zu planen. Auch an dieser Front besteht die dringende moralische Notwendigkeit einer erneuerten Solidarität, besonders in den Beziehungen zwischen den Entwicklungsländern und den hochindustrialisierten Ländern. Die technologisch fortschrittlichen Gesellschaften können und müssen ihren Energieverbrauch verringern, weil die Produktion in der verarbeitenden Industrie sich weiterentwickelt, aber auch weil sich unter ihren Bürgern eine größere Sensibilität für die Umwelt verbreitet. Man muss außerdem hinzufügen, dass heute eine Verbesserung der Leistungsfähigkeit der Energie realisierbar und es gleichzeitig möglich ist, die Suche nach alternativen Energien voranzutreiben. Es ist jedoch auch eine weltweite Neuverteilung der Energiereserven notwendig, so dass auch die Länder, die über keine eigenen Quellen verfügen, dort Zugang erhalten können. Ihr Schicksal darf nicht den Händen des zuerst Angekommenen oder der Logik des Stärkeren überlassen werden. Es handelt sich um beachtliche Probleme, die, wenn sie in entsprechender Weise angegangen werden sollen, von Seiten aller die verantwortungsvolle Bewusstwerdung der Folgen verlangen, die über die neuen Generationen hereinbrechen werden, vor allem über die sehr vielen Jugendlichen in den armen Völkern, die ihren Anteil am Aufbau einer besseren Welt fordern. Vergleiche Paul VI., Enzyklika Populorum Progressio. Diese Verantwortung ist global, weil sie nicht nur die Energie, sondern die ganze Schöpfung betrifft, die wir den neuen Generationen nicht ausgebeutet hinterlassen dürfen. Es ist dem Menschen gestattet, eine verantwortungsvolle Steuerung über die Natur auszuüben, um sie zu schützen, zu nutzen und auch in neuen Formen und mit fortschrittlichen Technologien zu kultivieren, so dass sie die Bevölkerung, die sie bewohnt, würdig aufnehmen und ernähren kann. Es gibt Platz für alle auf dieser unserer Erde. Auf ihr soll die ganze Menschheitsfamilie die notwendigen Ressourcen finden, um mit Hilfe der Natur selbst, dem Geschenk Gottes an seine Kinder und mit dem Einsatz ihrer Arbeit und ihrer Erfindungsgabe würdig zu leben. Wir müssen jedoch auf die sehr ernste Verpflichtung hinweisen, die Erde den neuen Generationen in einem Zustand zu übergeben, dass auch sie würdig auf ihr Leben und sie weiter kultivieren können. Das schließt ein, es sich zur Pflicht zu machen, nach verantwortungsbewusster Abwägung gemeinsam zu entscheiden, welcher Weg einzuschlagen ist, mit dem Ziel, jenen Bund zwischen Mensch und Umwelt zu stärken, der ein Spiegel der Schöpferliebe Gottes sein soll. Des Gottes, in dem wir unseren Ursprung haben, und zu dem wir unterwegs sind. Man kann nur wünschen, dass die internationale Gemeinschaft und die einzelnen Regierungen es wirksam verhindern können, dass die Umwelt zu ihrem Schaden ausgenutzt wird. Es ist ebenso erforderlich, dass die zuständigen Autoritäten alle nötigen Anstrengungen unternehmen, damit die wirtschaftlichen und sozialen Kosten für die Benutzung der allgemeinen Umweltressourcen offen dargelegt sowie von den Nutznießern voll getragen werden und nicht von anderen Völkern oder zukünftigen Generationen. Der Schutz der Umwelt, der Ressourcen und des Klimas erfordert, dass alle auf internationaler Ebene Verantwortlichen gemeinsam handeln und bereit sind, in gutem Glauben, dem Gesetz entsprechend und in Solidarität mit den schwächsten Regionen unseres Planeten zu arbeiten. Eine der größten Aufgaben der Ökonomie ist gerade der äußerst effiziente Gebrauch der Ressourcen, nicht die Verschwendung, wobei man sich bewusst sein muss,
dass der Begriff der Effizienz nicht wertneutral ist. Die Verhaltensmuster, nach denen der Mensch die Umwelt behandelt, beeinflussen die Verhaltensmuster, nach denen er sich selbst behandelt und umgekehrt. Das fordert die heutige Gesellschaft dazu heraus, ernsthaft ihren Lebensstil zu überprüfen, der in vielen Teilen der Welt zum Hedonismus und Konsumismus neigt und gegenüber den daraus entstehenden Schäden gleichgültig bleibt. Notwendig ist ein tatsächlicher Gesinnungswandel, der uns dazu anhält, neue Lebensweisen anzunehmen, in denen die Suche nach dem Wahren, Schönen und Guten und die Gemeinschaft mit den anderen Menschen für ein gemeinsames Wachstum die Elemente sein sollen, die die Entscheidungen für Konsum, Sparen und Investitionen bestimmen. Vergleiche Johannes Paul II., Enzyklika Centesimus Annus. Jede Verletzung der bürgerlichen Solidarität und Freundschaft ruft Umweltschäden hervor, so wie die Umweltschäden ihrerseits Unzufriedenheit in den sozialen Beziehungen auslösen. Die Natur ist besonders in unserer Zeit so sehr in die Dynamik der sozialen und kulturellen Abläufe integriert, dass sie fast keine unabhängige Variable mehr darstellt. Die fortschreitende Wüstenbildung und die Verelendung mancher Agrargebiete sind auch Ergebnis der Verarmung der dort wohnenden Bevölkerungen und der Rückständigkeit. Durch die Förderung der wirtschaftlichen und kulturellen Entwicklung jener Bevölkerungen schützt man auch die Natur. Wie viele natürliche Ressourcen werden zudem durch Kriege zerstört? Der Friede der Völker und zwischen den Völkern würde auch einen größeren Schutz der Natur erlauben. Das Aufkaufen der Ressourcen, besonders des Wassers, kann schwere Konflikte unter der betroffenen Bevölkerung hervorrufen. Ein friedliches Einvernehmen über die Nutzung der Ressourcen kann die Natur und zugleich das Wohlergehen der betroffenen Gesellschaften schützen.

Umweltschutz braucht ganzheitliche Entwicklung. Schreiben zur Vollversammlung der Päpstlichen Sozialakademie. Die Überzeugung der Kirche, dass Gerechtigkeit und Nächstenliebe untrennbar sind, entspringt letztendlich ihrer Erfahrung der Offenbarung der unendlichen Gerechtigkeit und des grenzenlosen Erbarmens Gottes in Jesus Christus. Und sie kommt zum Ausdruck in ihrem nachdrücklichen Bestehen darauf, dass der Mensch und seine unveräußerliche Würde im Mittelpunkt des politischen und gesellschaftlichen Lebens stehen müssen. Ihre Lehre, die sich nicht nur an die Gläubigen richtet, sondern an alle Menschen guten Willens, appelliert somit an die rechte sittliche Vernunft und an eine korrekte Auffassung von der menschlichen Natur. Sie bietet Grundsätze, die in der Lage sind, den Einzelnen und Gemeinschaften im Streben nach einer von Gerechtigkeit, Freiheit, brüderlicher Solidarität und Frieden gekennzeichneten Gesellschaftsordnung zu leiten. Jener Lehre liegt, wie Sie gut wissen, das Prinzip der universalen Bestimmung aller Güter der Schöpfung zugrunde. Gemäß diesem grundlegenden Prinzip ist alles, was die Erde hervorbringt und alles, was der Mensch bearbeitet und herstellt, all sein Wissen und seine Technik dazu bestimmt, der materiellen und geistlichen Entwicklung und Erfüllung der Menschheitsfamilie und aller ihrer Mitglieder zu dienen. Aus dieser gesamtmenschlichen Perspektive heraus können wir die wesentliche Rolle besser verstehen, die die Nächstenliebe beim Streben nach Gerechtigkeit spielt. Mein Vorgänger, Papst Johannes Paul II., war überzeugt, dass Gerechtigkeit allein nicht ausreicht, um wahrhaft menschliche und brüderliche Beziehungen innerhalb der Gesellschaft herzustellen. Die Gerechtigkeit, sagte er, muss in allen Bereichen zwischenmenschlicher Beziehung sozusagen eine tiefgreifende Korrektur erfahren. Durch die Liebe, welche nach dem hohen Lied des heiligen Paulus langmütig und gütig ist, oder anders ausgedrückt, die für das Evangelium und das Christentum so wesentlichen Züge des Erbarmens trägt. Vergleiche Dives in Misericordia. Kurz gesagt, die Nächstenliebe befähigt nicht nur die Gerechtigkeit, erfinderischer zu werden und sich neuen Herausforderungen zu stellen, sondern sie erweckt und reinigt auch die Bemühungen der Menschheit um die Erlangung wahrer Gerechtigkeit und somit den Aufbau einer menschenwürdigen Gesellschaft. In einer Zeit, in der die Sorge für den Nächsten die Grenzen nationaler Gemeinschaften überwindet und bestrebt ist, ihre Horizonte auf die gesamte Welt auszuweiten, vergleiche Deus Caritas Est, muss die innere Verbindung zwischen Nächstenliebe und Gerechtigkeit genauer verstanden und deutlicher hervorgehoben werden. Ich bringe meine Zuversicht zum Ausdruck, dass Ihre Gespräche in diesen Tagen diesbezüglich Früchte tragen werden, und möchte kurz Ihre Aufmerksamkeit auf drei besondere Herausforderungen richten, denen unsere Welt gegenübersteht. Ich glaube, dass diesen Herausforderungen nur durch ein fest entschlossenes Bemühen um jene größere Gerechtigkeit, die an der Nächstenliebe ausgerichtet ist, begegnet werden kann. Die erste betrifft die Umwelt und die nachhaltige Entwicklung. Die internationale Gemeinschaft ist sich bewusst, dass die Ressourcen der Welt begrenzt sind und dass es die Pflicht aller Völker ist, politische Maßnahmen zum Schutz der Umwelt zu ergreifen, um der Zerstörung jenes natürlichen Kapitals zuvorzukommen, dessen Erträge notwendig sind für das Wohlergehen der Menschheit. Um dieser Herausforderung zu begegnen, ist ein interdisziplinärer Ansatz, wie Sie ihn angewandt haben, notwendig. Ebenso bedarf es der Fähigkeit, den Verlauf von Umweltveränderungen und das nachhaltige Wachstum einzuschätzen und vorauszusagen, zu überwachen und Lösungen auf internationaler Ebene zu entwerfen und zur Anwendung zu bringen. Besondere Aufmerksamkeit muss die Tatsache erhalten, dass die ärmsten Länder wahrscheinlich den höchsten Preis für die Schädigung der Umwelt zahlen. In meiner Botschaft zur Feier des Weltfriedenstages 2007 habe ich darauf hingewiesen, dass die Zerstörung der Umwelt ein unangemessener und egoistischer Umgang mit ihr und der gewaltsame Aufkauf ihrer Ressourcen die Frucht eines unmenschlichen Entwicklungskonzeptes sind. Eine Entwicklung, die sich nur auf den technisch-wirtschaftlichen Aspekt beschränken würde und die ethisch-religiöse Dimension vernachlässigte, wäre nämlich keine ganzheitliche menschliche Entwicklung und würde schließlich wegen ihrer Einseitigkeit
die zerstörerischen Fähigkeiten des Menschen antreiben. Indem wir uns den Herausforderungen des Umweltschutzes und der nachhaltigen Entwicklung stellen, sind wir aufgerufen zur Förderung und Wahrung der moralischen Bedingungen einer glaubwürdigen Humanökologie. Vergleiche Centesimus Annus. Dies wiederum erfordert eine verantwortliche Beziehung nicht nur zur Schöpfung, sondern auch zu unseren zeitlich und räumlich näheren und entfernteren Nachbarn und zum Schöpfer.

Naturrecht und Ökologie. Rede im Deutschen Bundestag. Das positivistische Konzept von Natur und Vernunft, die positivistische Weltsicht als Ganze, ist ein großartiger Teil menschlichen Erkennens und menschlichen Könnens, auf die wir keinesfalls verzichten dürfen. Aber es ist nicht selbst als Ganzes eine dem Menschsein in seiner Weite entsprechende und genügende Kultur. Wo die positivistische Vernunft sich allein als die genügende Kultur ansieht und alle anderen kulturellen Realitäten in den Status der Subkultur verbannt, da verkleinert sie den Menschen. Ja, sie bedroht seine Menschlichkeit. Ich sage das gerade im Hinblick auf Europa, in dem weite Kreise versuchen, nur den Positivismus als gemeinsame Kultur und als gemeinsame Grundlage für die Rechtsbildung anzuerkennen, alle übrigen Einsichten und Werte unserer Kultur in den Status einer Subkultur verweisen und damit Europa gegenüber den anderen Kulturen der Welt in einen Status der Kulturlosigkeit gerückt und zugleich extremistische und radikale Strömungen herausgefordert werden. Die sich exklusiv gebende positivistische Vernunft, die über das Funktionieren hinaus nichts wahrnehmen kann, gleicht den Betonbauten ohne Fenster, in denen wir uns Klima und Licht selber geben, beides nicht mehr aus der weiten Welt Gottes beziehen wollen. Und dabei können wir uns doch nicht verbergen, dass wir in dieser selbstgemachten Welt im Stillen doch aus den Vorräten Gottes schöpfen, die wir zu unseren Produkten umgestalten. Die Fenster müssen wieder aufgerissen werden, wir müssen wieder die Weite der Welt, den Himmel und die Erde sehen und all dies recht zu gebrauchen lernen. Aber wie geht das? Wie finden wir in die Weite, ins Ganze? Wie kann die Vernunft wieder ihre Größe finden, ohne ins Irrationale abzugleiten? Wie kann die Natur wieder in ihrer wahren Tiefe, in ihrem Anspruch und mit ihrer Weisung erscheinen? Ich erinnere an einen Vorgang in der jüngeren politischen Geschichte, in der Hoffnung, nicht allzu sehr missverstanden zu werden und nicht zu viele einseitige Polemiken hervorzurufen. Ich würde sagen, dass das Auftreten der ökologischen Bewegung in der deutschen Politik seit den 70er Jahren zwar wohl nicht Fenster aufgerissen hat, aber ein Schrei nach frischer Luft gewesen ist und bleibt, den man nicht überhören darf und nicht beiseite schieben kann, weil man zu viel Irrationales darin findet. Jungen Menschen war bewusst geworden, dass irgendetwas in unserem Umgang mit der Natur nicht stimmt. Dass Materie nicht nur Material für unser Machen ist, sondern dass die Erde selbst ihre Würde in sich trägt und wir ihrer Weisung folgen müssen. Es ist wohl klar, dass ich hier nicht Propaganda für eine bestimmte politische Partei mache. Nichts liegt mir ferner als dies. Wenn in unserem Umgang mit der Wirklichkeit etwas nicht stimmt, dann müssen wir alle ernstlich über das Ganze nachdenken und sind alle auf die Frage nach den Grundlagen unserer Kultur überhaupt verwiesen. Erlauben Sie mir bitte, dass ich noch einen Augenblick bei diesem Punkt bleibe. Die Bedeutung der Ökologie ist inzwischen unbestritten. Wir müssen auf die Sprache der Natur hören und entsprechend antworten. Ich möchte aber nachdrücklich einen Punkt ansprechen, der nach wie vor, wie mir scheint, ausgeklammert wird. Es gibt auch eine Ökologie des Menschen. Auch der Mensch hat eine Natur, die er achten muss und die er nicht beliebig manipulieren kann. Der Mensch ist nicht nur sich selbst machende Freiheit. Der Mensch macht sich nicht selbst. Er ist Geist und Wille, aber er ist auch Natur. Und sein Wille ist dann recht, wenn er auf die Natur achtet, sie hört und sich annimmt als der, der er ist und der sich nicht selbst gemacht hat. Gerade so und nur so vollzieht sich wahre menschliche Freiheit. Benedikt XVI. Wir müssen anders leben, damit die Schöpfung überleben kann.

Liebe Hörerinnen und Hörer von Radio Gloria, ganz herzlich willkommen. An dem heutigen Fest vom Heiligen Benedikt dürfen wir das Evangelium betrachten. Es ist genauso im Matthäus-Evangelium, Kapitel 19, Vers 27 bis 29. In jener Zeit sagte Petrus zu Jesus: Du weißt, wir haben alles verlassen und sind dir nachgefolgt. Was werden wir dafür bekommen? Jesus erwiderte ihnen: Amen, ich sage euch, wenn die Welt neu geschaffen wird und der Menschensohn sich auf den Thron der Herrlichkeit setzt, werdet ihr, die ihr mir nachgefolgt seid, auf 12 Thronen sitzen und die 12 Stämme Israels richten. Und jeder, der um meines Namens willen Häuser oder Brüder, Schwestern, Vater, Mutter, Kinder oder Äcker verlassen hat, wird dafür das Hundertfache erhalten und das ewige Leben gewinnen. Evangelium unseres Herrn Jesus Christus. Lob sei dir, Christus.

Liebe Mitchristen, Papst Benedikt hat einmal zu Jugendlichen gesagt: Habt keine Angst vor Christus, er nimmt nichts und er gibt alles. Wer sich ihm gibt, der erhält alles hundertfach zurück. Das ist es doch, was der heilige Benedikt erlebt hat. Er hat alles Christus geschenkt als junger Mensch, hat alles verlassen, aber er hat alles hundertfach zurückbekommen. So reich wurde er gesegnet, sein Leben, sein Wirken. Der heilige Benedikt, er hat eine ganz wichtige Ordensregel geschrieben, eine Regel, die für viele andere Orden auch wieder maßgebend wurde. Diese Regel, die kann Menschen helfen, sich Gott zu schenken, für Gott zu leben, aber auch für die Mitmenschen da zu sein und so einen ganz tiefen inneren Frieden zu erfahren. Und der heilige Benedikt, er hat auch erfahren, dass es sehr nützlich ist, dass es immer wieder gut ist, während dem Tag sich ins Gebet zu vertiefen, um im Gebet Kraft zu schöpfen für die tägliche Arbeit, für die Aufgaben, die wir zu tun haben, aber auch um im Gebet das zu erkennen, was wirklich wichtig ist für unser Leben, dass wir eben nicht den Eigennutz suchen, den egoistischen Eigennutz, sondern den Nutzen aller suchen. Gerne möchte ich Ihnen einige Gedanken aus der Regel des heiligen Benedikt mitgeben auf den Weg. Zum Beispiel schreibt er ein Kapitel über den Gehorsam. Hier sagt er: Die höchste Stufe der Demut ist der Gehorsam ohne Zögern. Er zeichnet die aus, denen die Liebe zu Christus über alles geht. Die Demut also, die sich im Gehorsam auszeichnet. Wenn wir Christus lieben, ganz fest im Herzen lieben, dann gehorchen wir auch, dann horchen wir auf seine Stimme, wollen ihm folgen. In einem weiteren Kapitel, das er schreibt über die Demut, dort beschreibt er verschiedene Stufen der Demut. Auf der ersten Stufe der Demut hält sich der Mensch immer die Gottesfurcht vor Augen und hütet sich sehr, sie zu vergessen. Die Gottesfurcht, die er so beschreibt, dass der Mensch eigentlich die größte Furcht haben sollte vor dem, dass er Gott verliert, eher das größte, schönste Gut. Auf der zweiten Stufe der Demut liebt der Mönch seinen eigenen Willen nicht und findet keinen Gefallen daran, seine Wünsche zu erfüllen, sondern richtet sich in seinem Tun nach dem Wort des Herrn, der sagt: Ich bin nicht gekommen, um meinen Willen zu tun, sondern

den Willen dessen, der mich gesandt hat. Auf der dritten Stufe der Demut unterwirft sich der Mönch seinen Oberen aus Liebe zu Gott in vollkommenem Gehorsam. So ahmt er den Herrn nach, von dem der Apostel sagt, er war gehorsam bis zum Tod. Ein weiteres Kapitel der Benediktsregel lautet Die Instrumente der guten Werke. Daraus einige Gedanken. Zuerst den Herrn, Gott, lieben von ganzem Herzen und ganzer Seele und mit ganzer Kraft. Zweitens den Nächsten lieben wie sich selbst. Dann nicht töten, nicht ehebrechen, nicht stehlen, nicht begehren, kein falsches Zeugnis geben, alle Menschen ehren, keinem anderen etwas antun, was man selbst nicht erleiden möchte, sich selbst verleugnen, um Christus nachzufolgen, den Leib in Zucht halten, nicht das suchen, was den Sinnen schmeichelt, das Fasten lieben, den Armen zu essen geben, die Nackten bekleiden, die Kranken besuchen, die Toten begraben, denen, die in Not sind, zu Hilfe kommen, die Trauernden trösten, sich fernhalten vom Treiben der Welt, der Liebe zu Christus nichts vorziehen, sich nicht zu Taten des Zorns hinreißen lassen, nicht im Groll verharren, keine Falschheit im Herzen tragen, nicht heuchlerisch Frieden bieten, von der Liebe nicht lassen, nicht schwören, um nicht falsch zu schwören, die Wahrheit mit Herz und Mund bekennen, nicht Böses mit Bösem vergelten, niemand Unrecht tun, aber auch erlittenes Unrecht geduldig tragen, die Feinde lieben, wenn jemand uns flucht, nicht mit Fluch antworten, sondern vielmehr mit Segen, Verfolgung leiden um der Gerechtigkeit willen, nicht stolz sein, kein Trinker und kein großer Esser sein, nicht dem Schlaf ergeben, kein Faulenzer, kein Murrer, kein Ehrabschneider sein, seine Hoffnung auf Gott setzen, wenn man etwas Gutes an sich findet, es Gott zuschreiben, nicht sich selbst, das Böse dagegen immer als sein eigenes Werk erkennen und sich selbst zuschreiben, den Tag des Gerichtes fürchten, vor der Hölle zittern, mit der ganzen Sehnsucht des Geistes nach dem ewigen Leben verlangen, den drohenden Tod sich täglich vor Augen halten, sein Tun und Lassen ständig überwachen, davon überzeugt sein, dass Gott an jedem Ort auf uns schaut, böse Gedanken, die im Herzen aufsteigen, sogleich an Christus zerschmettern und dem geistlichen Vater mitteilen. Schlechtes und unanständiges Reden vermeiden, das viele Reden nicht lieben, leere und zum Lachen reizende Worte nicht reden, lautes und schallendes Lachen nicht lieben, die heiligen Lesungen gern hören, sich oft zum Gebet niederwerfen, seine früheren Sünden unter Tränen und Seufzen täglich im Gebet Gott bekennen, diese Sünden in Zukunft meiden, das Begehren des Fleisches nicht befriedigen, den Eigenwillen hassen, dem Befehl des Abtes in allem gehorchen, auch wenn er selbst, was Gott verhüte, anders handelt. Man denke an das Gebot des Herrn, was sie sagen, das tut, was sie tun, das tut nicht. Nicht heilig genannt werden wollen, bevor man es ist, sondern es zuerst sein, um mit mehr Recht so genannt zu werden. Gottes Gebote täglich durch die Tat erfüllen, die Keuschheit lieben, niemand hassen, nicht eifersüchtig sein, nicht aus Neid handeln, den Streit nicht lieben, die Überheblichkeit fliehen, die Älteren ehren, die Jüngeren lieben, aus der Liebe zu Christus für die Feinde beten, bei einem Zwist, noch vor dem Sonnenuntergang wieder Frieden schließen, und an Gottes Barmherzigkeit nie verzweifeln. Seht, das sind die Werkzeuge der geistlichen Kunst. Wenn wir Tag und Nacht unermüdlich mit ihnen arbeiten und sie am Tag des Gerichtes wieder abgeben,
wird der Herr uns den Lohn ausbezahlen, den er selbst versprochen hat. Was kein Auge gesehen und kein Ohr gehört, was aber Gott denen bereitet hat, die ihn lieben. Die Werkstatt aber, in der wir das alles gewissenhaft üben sollen, ist die Abgeschlossenheit des Klosters und das treue Ausharren in Gemeinschaft. In diesem Abschnitt der Ordensregel vom heiligen Benedikt finden wir so viele wichtige Hinweise für unser Leben und sicher nimmt sie jener zu Herzen, der Gott liebt, der Gott die Liebe beweisen will im Alltag. Damit diese Liebe in uns wachse und natürlich auch die Werke aus dieser Liebe, wollen wir Gott um seinen Segen bitten. Der Herr sei mit euch und mit deinem Geiste. Es segne und behüte euch der allmächtige und barmherzige Gott, der Vater und der Sohn und der Heilige Geist. Amen.

0: Liebe Zuhörerinnen und Zuhörer, Sie hören Radio Gloria, Gott ist die Liebe. Sie sind herzlich eingeladen, den Engel des Herrn mit Pater Albert Assaf zu beten.
1: Im Namen des Vaters und des Sohnes und des Heiligen Geistes.
0: Amen.
1: Der Engel des Herrn brachte Maria die Botschaft.
0: Und sie empfing vom Heiligen Geist.
1: Gegrüßet seist du, Maria, voll der Gnade. Der Herr ist mit dir. Du bist gebenedeit unter den Frauen. Und gebenedeit ist die Frucht deines Leibes, Jesus.
0: Heilige Maria, Mutter Gottes, bitte für uns Sünder, jetzt und in der Stunde unseres Todes. Amen.
1: Maria sprach, siehe, ich bin die Magd des Herrn.
0: Mir geschehe nach deinem Wort.
1: Gegrüßet seist du, Maria, voll der Gnade, der Herr ist mit dir. Du bist gebenedeit unter den Frauen, und gebenedeit ist die Frucht deines Leibes, Jesus.
0: Heilige Maria, Mutter Gottes, bitte für uns Sünder, jetzt und in der Stunde unseres Todes. Amen.
1: Und das Wort ist Fleisch geworden.
0: Und hat unter uns gewohnt.
1: Gegrüßet seist du, Maria, voll der Gnade. Der Herr ist mit dir. Du bist gebenedeit unter den Frauen. Und gebenedeit ist die Frucht deines Leibes, Jesus.
0: Heilige Maria, Mutter Gottes, bitte für uns Sünder, jetzt und in der Stunde unseres Todes. Amen.
1: Bitte für uns, heilige Gottesmutter.
0: Auf dass wir würdig werden der Verheißungen Christi.
1: Lasset uns beten. Allmächtiger Gott, gieße deine Gnade in unsere Herzen ein. Durch die Botschaft des Engels haben wir die Menschwerdung Christi, deines Sohnes, erkannt. Führe uns durch sein Leiden und Kreuz zur Herrlichkeit der Auferstehung. Darum bitten wir dich durch Christus, unseren Herrn.
0: Amen.
1: Wir beten auch in den Anliegen des Heiligen Vaters. Vater unser im Himmel, geheiligt werde dein Name, dein Reich komme, dein Wille geschehe, wie im Himmel, so auf Erden.
0: Unser tägliches Brot gib uns heute und vergib uns unsere Schuld, wie auch wir vergeben unseren Schuldigern. Und führe uns nicht in Versuchung, sondern erlöse uns von dem Bösen.
1: Gegrüßet seist du, Maria, voll der Gnade. Der Herr ist mit dir. Du bist gebenedeit unter den Frauen. Und gebenedeit ist die Frucht deines Leibes, Jesus.
0: Heilige Maria, Mutter Gottes, bitte für uns Sünder, jetzt und in der Stunde unseres Todes. Amen.
1: Ehre sei dem Vater und dem Sohn und dem Heiligen Geist.
0: Wie im Anfang, so auch jetzt und alle Zeit und in Ewigkeit. Amen.
1: Amen.

0: Liebe Zuhörerinnen und Zuhörer, in diesen Tagen mit viel Blut und Gewalt wollen wir einfach unser Glaube erneuern durch das Gebet. Wir bitten heute für den Frieden. Gott des Trostes, wir bitten dich, sende deinen Geist, um alle zu umfassen, deren Leben durch Gewalt und Tod in Israel und Palästina zerstört werden. Du bist der Anwalt der Unterdrückten und derjenige, dessen Auge auf die Schwachen gerichtet ist. Gott der Gerechtigkeit, wir bitten dich, gib denen Kraft, deren lange Arbeit für einen gerechten Frieden jetzt fruchtlos erscheinen könnte. Stärke ihre Entschlossenheit. Lass nicht zu, dass sie sich allein fühlen. Zeige uns, wie wir ihre Arbeit unterstützen und ihnen Mut machen können. Leite religiöse Führer dazu an, Einheit und Versöhnung über Trennlinien hinweg vorzuleben. Leite die politischen und militärischen Führer dazu an, bei ihren Entscheidungen umsichtig und verhältnismäßig zu handeln, wenn sie Frieden suchen und verfolgen. Gott, hilf allen Menschen, den rigorosen Weg des gerechten Friedens zu wählen und der Gewalt abzuschwören. Gott der Liebe, wir bitten dich, wir erheben Israel und Palästina. Wir erheben sein Volk, sein Land, sein Geschöpfe zu dir. Der Krieg ist ein Monster, das alles verschlingt, was ihm in den Weg kommt. Frieden ist ein Geschenk, das bei gemeinsamen Gedenkmahlzeiten mit Christen, Muslimen und Juden geteilt wird. Wir bitten um Liebe und Mitgefühl, die auf all deinen heiligen Bergen vorherrschen. Gott der Hoffnung, wir bitten dich. Wir erheben die Städte der Region zu dir, wo der Krieg auf der Welt beherrscht, die so lange getrennt und doch so voller Leben und Kreativität sind. Komm wieder auf die Fürsprache unserer Heiligen, um ihren Völkern Frieden einzuhauchen, damit alle dich erkennen. Herr, wir beten zu dir für den Frieden in der Welt, für Ukraine und Russland, für das Heilige Land, für die Menschen in Israel und Palästina, die unter beispielloser Gewalt stehen. Wir beten für die Opfer, insbesondere für die Kinder, für die Verwundeten, für die Geiseln, für die Vermissten und ihre Angehörigen, Familien. Hilf uns, Herr, uns für den Aufbau einer geschwisterlichen Welt einzusetzen, damit diese Völker und diejenigen, die sich unter den gleichen Bedingungen von Konflikten, Instabilität und Gewalt befinden, den Weg der Achtung der Menschenrechte finden können. Wo Gerechtigkeit, Dialog und Versöhnung die unverzichtbaren Instrumente für den Aufbau sind. Wir bitten dich, durch unseren Herrn Jesus Christus, deinen Sohn, unseren Herrn, der mit dir lebt und herrscht, jetzt und in alle Zeit, bis in Ewigkeit. Amen.
1: Amen.
0: Herr, gib den Verstorbenen die ewige Ruhe.
1: Und das ewige Licht leuchte ihnen.
0: Herr, lass sie ruhen in Frieden.
1: Amen.
0: Es segne euch der allmächtige Gott, der Vater und der Sohn und der Heilige Geist.
1: Amen.
0: Amen.
1: Wir danken Ihnen, lieber Pater Albert Assaf, ganz herzlich für das Gebet des Engel des Herrn, die Gedanken und für Ihren priesterlichen Segen. Pater Albert Assaf hat mit uns den Engel des Herrn gebetet. Mit dem weiteren Programm wünscht Ihnen Ihr Radio Gloria Team viel Freude, Erbauung, Segen und einem tiefen Frieden.
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4: Liebe Hörerinnen und Hörer, Sie hören jetzt ein recht eindrückliches Gedicht mit dem Titel »Säg am Kreuz nichts ab«. Der Kampf ist heiß, die Last ist schwer. Oft seufzt du müd, ich kann nicht mehr. Doch halt nur aus, einst wird dir klar, wie nötig hier das Kreuz dir war. Auf hartem Stein am Waldesrand sitzt müd ein Greis, den Stab in der Hand. Er kann nicht mehr weiter, er ist so matt, weil er so viel Schweres zu tragen hat. Still schaut er im Geiste den Weg, den er kam. Es fing so herrlich mit Sonnenschein an. Noch denkt er in stiller Wehmut zurück. Doch liegt in Trümmern, was einst war sein Glück. Nichts ist ihm geblieben, so arm und allein, muss er bis ins hohe Alter nun sein. Da krampft sich das Herz zusammen vor Weh. Warum willst du, mein Gott, dass den Weg ich geh? Und über dem Denken und über dem Sinnen, ihm heiß von der Wange die Tränen rinnen. Doch nach und nach wird still in der Brust. Er ist sich der Gotteskindschaft bewusst. Drum schaut er im Glauben hinauf zur Höhe. Dort wird sich's klären, was ich hier nicht verstehe. So fasst er den Stab und mit leisem Gesang geht er heim zur Hütte am Bergeshang. Legt müde vom Wandern zu Ruh sich hin, noch zieht ihm so manches durch den Sinn. Auf all sein Sorgen und was er gefragt, im Traume Gott selbst ihm die Antwort sagt. Er sieht sich als Pilger von Land zu Land, recht mühsam wandern im Pilgergewand. Das Ziel seiner Wanderung ist jene Stadt, die Gott der Herr selbst gegründet hat. Und auf dem Rücken ein Kreuz erträgt, das ist die Last, die Gott auferlegt. Er wandert mutig, das Ziel winkt von fern. Schon glänzt die Stadt wie ein goldner Stern. Doch heiß brennt die Sonne, das Kreuz drückt ihn sehr. Er muss einmal ruhen, er kann bald nicht mehr. Dort steht ja ein Häuschen, so schmuck und so klein. Da nimmt er das Kreuz ab, wie ruht sich's hier fein. Als er dann weiter des Weges will gehen, sieht eine Säge, er neben sie stehen. Da denkt er, dein Kreuz ist so lang und so schwer. Du sägst etwas ab, dann drückt dich nicht mehr. Schnell ist getan, nun war leichter die Last. Er denkt, wie gut, dass du's abgesägt hast. Nun geht das Wandern bequem und leicht. Jetzt ist das Ziel viel schneller erreicht. Bald sieht er die Stadt auch schon vor sich stehen. Wie herrlich und schön ist sie anzusehen. Ein Graben trennt ihn noch von der Stadt, der aber gar keine Brücken hat. Er läuft entlang, er sucht und sinnt, doch eine Brücke er nirgends findet. Da fällt ihm das Kreuz auf dem Rücken ein. Vielleicht könnte das ihm jetzt Brücke sein. Er nimmt's und schiebt's übern Graben her. Doch sie ist zu kurz, es reicht nicht mehr. Es fehlt das Stück, das er abgesägt. Ach, hätte ich's doch nicht, seufzt er bewegt. Nun stehe ich hier so nahe am Ziel und kann doch nicht hin, weil mir's Kreuz nicht gefiel. Er weint und schreit, er klagt sich an, weil er schuld, dass er zur Stadt nicht kann. Da naht ein Pilger, der auch ein Kreuze trägt, von dem er aber nichts abgesägt. Er kommt zum Graben, legt's Kreuz drüber hin und geht zur Stadt mit frohem Sinn. Da denkt unser Pilger, ich will doch sehen, ob über dies Kreuz ich zur Stadt kann gehen. Er tritt hinzu, o weh, es kracht. Mit einem Schrei ist er aufgewacht. Er sieht sich im Zimmer, er ist noch hier, mein Gott, von Herzen danke ich dir. Es war nur ein Traum, doch die Angst und Qual möchte ich durchkosten nicht noch einmal. Ich seh nun mein Kreuz an als göttliche Gab und zäg an demselben nichts mehr ab.
5: Wir beten die 15 Vater unser und die 15 gegrüßt seist du Maria, die Jesus der heiligen Brigitta von Schweden geoffenbart hat.
6: Endlich erschien ihr Christus in einer Vision eines Tages. Er gab ihr auch großartige Verheißungen für alle Menschen, die diese Gebete verrichten wollten. Jesus sprach zu Brigitta: Wer diese Gebete während eines Jahres jeden Tag verrichtet, wird 15 Seelen aus seiner Verwandtschaft aus dem Fegfeuer erlösen. 15 Gerechte aus seiner Verwandtschaft werden die Gnade der Beharrlichkeit erlangen und 15 Sünder aus seiner Verwandtschaft werden sich bekehren. Die Person selbst, welche sie betet, wird die ersten Stufen der Vollkommenheit erreichen und 15 Tage vor ihrem Tod werde ich ihr meinen kostbaren Leib reichen, damit sie durch denselben vor dem ewigen Hunger bewahrt werde. Ich werde ihr mein kostbares Blut zu trinken geben, um sie vor dem ewigen Durst zu bewahren. Bei ihrem Tode werde ich mit meiner vielgeliebten Mutter kommen und ihre Seele gnadenreich empfangen und sie in die ewigen Freuden einführen. Wer diese Gebete auch andere lehrt, dessen Freude und Verdienste werden in Ewigkeit dauern. An dem Ort, wo man diese Gebete verrichtet, ist Gott mit seiner Gnade gegenwärtig.
7: Die 15 Gebete, die der heiligen Brigitta von Christus geoffenbart wurden, sind von der katholischen Kirche offiziell anerkannt. Papst Pius IX. Kannte diese Gebete und approbierte sie am 31. Mai 1862, indem er sie als der Wahrheit entsprechend und zum großen Nutzen für das Heil der Seelen erachtete. Betrachten wir im Folgenden das Leiden Jesu in den Gebeten der heiligen Brigitta, so wie der Herr es selbst gewünscht hat.
6: Christi Leiden am Ölberg bis zur Dornenkrönung. O Jesus, du Wonne aller, die dich lieben, du Freund und Heiland der Sünde, gedenke der tiefinnersten Betrübnis, die du erduldet hast, als die von Ewigkeit vorherbestimmte Zeit deines heiligen Leidens nahe war. Du deinen Jüngern die Füße gewaschen, deinen Leib und dein Blut ihnen zur Speise gereicht, sie mildreich getröstet hattest und dann in der Fülle der Traurigkeit selbst bezeugtest. Betrübt ist meine Seele bis zum Tod. Denke an all die Qual und Bedrängnis, die du vor deinem Kreuzestod erlitten, als du nach dreimaligem Gebet und blutigem Angstschweiß von deinem Jünger verraten, von deinem Volk gefangen, falsch angeklagt, von deinen Richtern ungerecht verurteilt, in der auserwählten Stadt in hochfestlicher Zeit unschuldig verworfen, deiner Kleider beraubt, mit Fäusten geschlagen, an eine Säule gebunden, gegeißelt, mit Dornen gekrönt und mit unzähligen anderen Unbilden misshandelt wurdest. Durch diese Leiden verleihe mir, o Herr, mein Gott, wahre Zerknirschung, würdige Genugtuung und die Nachlassung aller meiner Sünden.
7: Vater unser im Himmel, geheiligt werde dein Name, dein Reich komme, dein Wille geschehe, wie im Himmel, so auf Erden. Unser tägliches Brot gib uns heute und vergib uns unsere Schuld, wie auch wir vergeben unseren Schuldigern. Und führe uns nicht in Versuchung, sondern erlöse uns von dem Bösen. Gegrüßet seist du, Maria, voll der Gnade. Der Herr ist mit dir. Du bist gebenedeit unter den Frauen, und gebenedeit ist die Frucht deines Leibes, Jesus. Heilige Maria, Mutter Gottes, bitte für uns Sünder,

0: Christi Verspottung. O Jesus, befreude der Engel, gedenke der Betrübnis, die du ertragen, als alle deine Feinde wie grimmige Löwen dich umringten und mit Fäusten schlugen und dein Angesicht bespien. Durch diese Qualen und die ruchlosen Schmachworte, womit deine Feinde dich bedrängten, erlöse mich, o Herr Jesus, von allen meinen sichtbaren und unsichtbaren Feinden, und lass mich in deinem Schutze zum ewigen Heile gelangen.
1: Vater unser im Himmel, geheiligt werde dein Name, dein Reich komme, dein Wille geschehe wie im Himmel, so auf Erden. Unser tägliches Brot gib uns heute und vergib uns unsere Schuld, wie auch wir vergeben unseren Schuldigern. Und führe uns nicht in Versuchung, sondern erlöse uns von dem Bösen. Gegrüßet seist du, Maria, voll der Gnade. Der Herr ist mit dir. Du bist gebenedeit unter den Frauen, und gebenedeit ist die Frucht deines Leibes, Jesus. Heilige Maria, Mutter Gottes, bitte für uns Sünder, jetzt und in der

0: Christi, Annagelung ans Kreuz. O Jesus, du Werkmeister der Welt, der du in deiner Unermesslichkeit Himmel und Erde umfassest, gedenke des bitteren Schmerzes, den du erduldet, als die grausamen Kriegsknechte deine Hände und Füße mit scharfen Nägeln durchbohrten und ans Kreuz schlugen, wobei sie Schmerz auf Schmerz häufend deine Glieder so gewaltsam nach der Länge und Breite des Kreuzes ausspannten, dass sie aus den Gelenken gerissen wurden. Durch diese bitterste Kreuzesqual bitte ich dich, mir die heilige Furcht und Liebe zu deinem heiligen Namen zu erteilen.
1: Vater unser im Himmel, geheiligt werde dein Name, dein Reich komme, dein Wille geschehe, wie im Himmel, so auf Erden. Unser tägliches Brot gib uns heute und vergib uns unsere Schuld, wie auch wir vergeben unseren Schuldigern. Und führe uns nicht in Versuchung, sondern erlöse uns von dem Bösen. Gegrüßet seist du, Maria, voll der Gnade. Der Herr ist mit dir. Du bist gebenedeit unter den Frauen, und gebenedeit ist die Frucht deines Leibes, Jesus. Heilige Maria, Mutter Gottes, bitte für uns Sünder.

0: Christi Gebet für seine Kreuziger. O Jesus, du himmlischer Arzt, gedenke der Todesschwäche, der Schmerzen, welche du erhöht am Kreuzesbaume an all deinen verwundeten und zerfleischten Gliedern ertragen hast, so dass kein Schmerz dem deinen glich und vom Scheitel deines Hauptes bis zu den Fußsohlen nichts Gesundes an dir zu finden war. Und wie du dennoch all diese Qualen nicht beachtend, für deine Feinde gebetet und gesprochen hast. Vater, vergib ihnen, denn sie wissen nicht, was sie tun. Durch diese Barmherzigkeit verleihe mir, dass die Erinnerung an deine bittersten Leiden mir zur vollkommenen Verzeihung aller meiner Sünden und Verirrungen gereiche.
1: Vater unser im Himmel, geheiligt werde dein Name, dein Reich komme, dein Wille geschehe, wie im Himmel, so auf Erden. Unser tägliches Brot gib uns heute und vergib uns unsere Schuld, wie auch wir vergeben unseren Schuldigern. Und führe uns nicht in Versuchung, sondern erlöse uns von dem Bösen. Gegrüßet seist du, Maria, voll der Gnade. Der Herr ist mit dir. Du bist gebenedeit unter den Frauen und gebenedeit ist die Frucht deines Leibes, Jesus. Heilige Maria, Mutter Gottes, bitte für uns Sünder, jetzt und in der Stunde unseres Todes. Amen.

0: Christi Barmherzigkeit gegen reumütige Sünder. O Jesus, du Spiegel der ewigen Klarheit, gedenke jener Betrübnis, die dein Herz bedrängte, als du im Lichte all deiner Weisheit zwar die selige Zukunft der Auserwählten sahest, welche durch die Verdienste deines Leidens ihr Heil finden, aber auch die Verwerfung so vieler Gottloser, die durch eigene Schuld in das ewige Verderben stürzen werden. Durch die unergründliche Tiefe deiner Erbarmung, in der du mit uns Sündern und Irrenden so schmerzliches Mitleid empfunden und die du dem Räuber neben dir erwiesen hast, als du zu ihm sprachst, heute wirst du bei mir im Paradiese sein, bitte ich dich, du wollest auch mir in der Stunde des Todes Barmherzigkeit erweisen.
1: Vater unser im Himmel, geheiligt werde dein Name, dein Reich komme, dein Wille geschehe, wie im Himmel, so auf Erden. Unser tägliches Brot gib uns heute und vergib uns unsere Schuld, wie auch wir vergeben unseren Schuldigern. Und führe uns nicht in Versuchung, sondern erlöse uns von dem Bösen. Gegrüßet seist du, Maria, voll der Gnade. Der Herr ist mit dir. Du bist gebenedeit unter den Frauen, und gebenedeit ist die Frucht deines Leibes, Jesus. Heilige Maria, Mutter Gottes, bitte für uns Sünder.

0: Christi Testament am Kreuze. O Jesus, König und Freund der Seelen, der du allein aller Liebe und Sehnsucht würdig bist, gedenke jener Betrübnis, die du empfunden, als du in Blöße und Elend von allen deinen Freunden verlassen am Kreuze schwebtest und keinen anderen Tröster fandest als deine geliebte Mutter, die in der Bitterkeit ihrer Seele und mit heiliger Treue dir zur Seite stand, und welche du deinem Jünger empfohlen, so wie du den Jünger anstatt deiner ihr zum Sohne gegeben hast, als du sprachest, Frau, siehe da, dein Sohn, und zum Jünger, siehe da, deine Mutter. Bei dem Schwerte des Schmerzens, das damals ihre Seele durchdrang, bitte ich dich, o gütigster Jesus, dass du mir in allen Trübsalen des Leibes und der Seele, besonders in der Todesstunde, deine Erbarmung und deinen Trost schenken wollest.
1: Vater unser im Himmel, geheiligt werde dein Name, dein Reich komme, dein Wille geschehe, wie im Himmel, so auf Erden. Unser tägliches Brot gib uns heute und vergib uns unsere Schuld, wie auch wir vergeben unseren Schuldigern. Und führe uns nicht in Versuchung, sondern erlöse uns von dem Bösen. Gegrüßet seist du, Maria, voll der Gnade. Der Herr ist mit dir. Du bist gebenedeit unter den Frauen, und gebenedeit ist die Frucht deines Leibes, Jesus. Heilige Maria, Mutter Gottes, bitte für uns Sünder, jetzt

vergib uns unsere Schuld, wie auch wir vergeben unseren Schuldigern. Und führe uns nicht in Versuchung, sondern erlöse uns von dem Bösen. Gegrüßet seist du, Maria, voll der Gnade. Der Herr ist mit dir. Du bist gebenedeit unter den Frauen, und gebenedeit ist die Frucht deines Leibes, Jesus. Heilige Maria, Mutter Gottes, bitte für uns Sünder, jetzt und in der Stunde unseres Todes. Amen.

0: Christi trank. O Jesus, du Süßigkeit des Herzens und unauslöschliche Freude der dir ergebenen Seelen. Durch die Bitterkeit des Essigs und der Galle, die du für mich gekostet hast, verleihe mir, dass ich in der Todesstunde zum Heil und Trost meiner Seele dich würdig empfangen möge.
1: Vater unser im Himmel, geheiligt werde dein Name, dein Reich komme, dein Wille geschehe, wie im Himmel, so auf Erden. Unser tägliches Brot gib uns heute und vergib uns unsere Schuld, wie auch wir vergeben unseren Schuldigern. Und führe uns nicht in Versuchung, sondern erlöse uns von dem Bösen. Gegrüßet seist du, Maria, voll der Gnade. Der Herr ist mit dir. Du bist gebenedeit unter den Frauen, und gebenedeit ist die Frucht deines Leibes, Jesus. Heilige Maria, Mutter Gottes, bitte für uns Sünder, jetzt und in der Stunde unseres Todes. Amen.

0: Christi, Angsthof am Kreuz. O Gott, du herrschende Kraft und Jubel des Gemütes, gedenke der Qual und Bedrängnis, die du gelitten, als du im Herannahen deines bitteren Todes mit lauter Stimme riefest, mein Gott, warum hast du mich verlassen? Durch diese Angst der scheinbaren Verlassenheit, womit du uns von der ewigen Verlassenheit erlöst hast, bitte ich dich, Herr unser Gott, dass du mich in meinen Drangsalen niemals verlassen wollest.
1: Vater unser im Himmel, geheiligt werde dein Name, dein Reich komme, dein Wille geschehe wie im Himmel so auf Erden. Unser tägliches Brot gib uns heute und vergib uns unsere Schuld, wie auch wir vergeben unseren Schuldigern. Und führe uns nicht in Versuchung, sondern erlöse uns von dem Bösen. Gegrüßet seist du, Maria, voll der Gnade. Der Herr ist mit dir. Du bist gebenedeit unter den Frauen, und gebenedeit ist die Frucht deines Leibes, Jesus. Heilige Maria, Mutter Gottes, bitte für uns Sünder, jetzt und in der Stunde unseres Todes. Amen.
0: Christi, viele Wunden. O Jesus, Anfang und Ende, Kraft und Leben, gedenke, dass du dich vom Haupte bis zu den Fußsohlen gänzlich für uns in das Meer der Leiden versenkt hast. Durch die Größe und Tiefe deiner schmerzlichsten Wunden lehre mich in Sünden versunkenen, durch wahren Liebesgehorsam deine Gebote beachten.
1: Vater unser im Himmel, geheiligt werde dein Name, dein Reich komme, dein Wille geschehe wie im Himmel so auf Erden. Unser tägliches Brot gib uns heute und vergib uns unsere Schuld, wie auch wir vergeben unseren Schuldigern. Und führe uns nicht in Versuchung, sondern erlöse uns von dem Bösen. Gegrüßet seist du, Maria, voll der Gnade. Der Herr ist mit dir, du bist gebenedeit unter den Frauen. Und gebenedeit ist die Frucht deines Leibes, Jesus. Heilige Maria, Mutter Gottes, bitte für uns Sünder, jetzt und in der Stunde unseres Todes. Amen.

0: Christi tiefe Wunden. O Jesus, du Abgrund der tiefsten Barmherzigkeit, um der Tiefe deiner Wunden willen, die das Mark deiner Gebeine durchdrangen, bitte ich dich, ziehe mich aus dem Abgrund der Sünden und verbirg meine Seele in deinen heiligsten Wunden vor dem Angesichte deines strafenden Zornes, damit ich nicht deiner Gerechtigkeit anheimfalle.
1: Vater unser im Himmel, geheiligt werde dein Name, dein Reich komme, dein Wille geschehe, wie im Himmel, so auf Erden. Unser tägliches Brot gib uns heute und vergib uns unsere Schuld, wie auch wir vergeben unseren Schuldigern. Und führe uns nicht in Versuchung, sondern erlöse uns von dem Bösen. Gegrüßet seist du, Maria, voll der Gnade. Der Herr ist mit dir. Du bist gebenedeit unter den Frauen, und gebenedeit ist die Frucht deines Leibes, Jesus. Heilige Maria, Mutter Gottes, bitte für uns Sünder, jetzt und in der Stunde unseres Todes. Amen.
0: Christi, blutende Wunden. O Jesus, du strahlendes Bild der Wahrheit, Zeichen der Einigkeit und Band der Liebe, gedenke der zahllosen Wunden, die deinen ganzen Leib bedeckten und ihn mit deinem heiligsten Blute färbten. Gedenke der unbegreiflichen Peinen, die du in diesem reinsten Leib für uns erduldet hast. Was hättest du noch mehr tun sollen, was du nicht getan hast? Ich bitte dich, o gütigster Jesus, schreibe mit deinem kostbaren Blute alle diese Wunden in mein Herz, damit ich deinen Schmerz und deinen Tod darin allezeit lese und in treuer Dankbarkeit bis zum Ende verharre.
1: Vater unser im Himmel, geheiligt werde dein Name, dein Reich komme, dein Wille geschehe, wie im Himmel, so auf Erden. Unser tägliches Brot gib uns heute und vergib uns unsere Schuld, wie auch wir vergeben unseren Schuldigern. Und führe uns nicht in Versuchung, sondern erlöse uns von dem Bösen. Gegrüßet seist du, Maria, voll der Gnade. Der Herr ist mit dir. Du bist gebenedeit unter den Frauen und gebenedeit ist die Frucht deines Leibes, Jesus. Heilige Maria, Mutter Gottes, bitte für uns

0: Christi letzte Angst. O Jesus, unsterblicher und unüberwindlicher König, gedenke der Schmerzen, die du erlitten hast, als alle Kräfte deines Körpers dich gänzlich verließen und du mit geneigtem Haupte sprachest, es ist vollbracht. Durch diese deine Todesangst erbarme dich meiner in meiner letzten Stunde, wenn mein Gemüt bedrängt und mein Geist niedergebeugt sein wird.
1: Vater unser im Himmel, geheiligt werde dein Name, dein Reich komme, dein Wille geschehe wie im Himmel, so auf Erden. Unser tägliches Brot gib uns heute und vergib uns unsere Schuld, wie auch wir vergeben unseren Schuldigern. Und führe uns nicht in Versuchung, sondern erlöse uns von dem Bösen. Gegrüßet seist du, Maria, voll der Gnade. Der Herr ist mit dir. Du bist gebenedeit unter den Frauen, und gebenedeit ist die Frucht deines Leibes, Jesus. Heilige Maria, Mutter Gottes, bitte für uns Sünder,

0: Christi scheiden. O Jesus, du Eingeborener des allerhöchsten Vaters und Ebenbild seiner Weisheit, gedenke jener innigsten Hingebung, mit der du riefest, Vater, in deine Hände empfehle ich meinen Geist. Und wie du alsdann mit zerrissenem Leibe, mit gebrochenem Herzen, deine Barmherzigkeit über uns vollendet und so deinen Geist aufgegeben hast. Durch diesen kostbaren Tod bitte ich dich, o König der Heiligen, stärke mich im Streite gegen den Satan, die Welt und das Fleisch, damit ich, der Welt absterbend, dir lebe und meine Seele, wenn sie in der Stunde des Todes von ihrer Pilgerschaft zurückkehrt, mit erbarmender Liebe von dir aufgenommen werde.
1: Vater unser im Himmel, geheiligt werde dein Name, dein Reich komme, dein Wille geschehe wie im Himmel, so auf Erden. Unser tägliches Brot gib uns heute und vergib uns unsere Schuld, wie auch wir vergeben unseren Schuldigern. Und führe uns nicht in Versuchung, sondern erlöse uns von dem Bösen. Gegrüßet seist du, Maria, voll der Gnade. Der Herr ist mit dir. Du bist gebenedeit unter den Frauen, und gebenedeit ist die Frucht deines Leibes, Jesus. Heilige Maria, Mutter Gottes, bitte für uns Sünder, jetzt und in der Stunde unseres Todes. Amen.

0: Die letzte und gänzliche Blutvergießung. O Jesus, du wahrer und fruchtbarer Weinstock, in welchen wir eingepflanzt sind, gedenke jener überreichen Vergießung deines Blutes, welches du gleich dem Safte der gepressten Traube vergossen, als du aus deiner durch die Lanze geöffneten Seite Blut und Wasser so reichlich hervorquellen ließest, dass auch kein Tropfen zurückblieb und dein heiligster Leib hoch am Kreuze schwebte. Durch diese Vergießung deines Blutes stärke meine Seele im letzten Todesstreite und lass sie von allen Flecken rein vor dir erscheinen.
1: Vater unser im Himmel, geheiligt werde dein Name, dein Reich komme, dein Wille geschehe wie im Himmel, so auf Erden. Unser tägliches Brot gib uns heute und vergib uns unsere Schuld, wie auch wir vergeben unseren Schuldigern. Und führe uns nicht in Versuchung, sondern erlöse uns von dem Bösen. Gegrüßet seist du, Maria, voll der Gnade, der Herr ist mit dir. Du bist gebenedeit unter den Frauen, und gebenedeit ist die Frucht deines Leibes, Jesus. Heilige Maria, Mutter Gottes, bitte für uns Sünder, jetzt und in der Stunde unseres Todes. Amen.
0: Nimm an, o Jesus, dieses Gebet in deiner übergroßen Liebe, in der du alle Wunden deines heiligsten Leibes für uns getragen hast. Erbarme dich meiner und aller mit Sünden Beladenen und verleihe allen gläubigen Seelen, den Lebendigen wie den Abgeschiedenen, Gnade, Verzeihung und das ewige Leben. Amen.
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1: Ich lade Sie ein, gemeinsam mit mir und zwei Familien aus Eichstätt den glorreichen Rosenkranz zu beten. In ihm betrachten wir die Auferstehung und Himmelfahrt Jesu Christi. Er hat den Tod überwunden und uns ein neues Leben in der Gemeinschaft mit Gott geschenkt. Bei diesem Rosenkranz beten wir für die Kirche, dass Gott sie beständig erneuere und für die Einheit der Christen. Im Namen des Vaters und des Sohnes und des Heiligen Geistes. Amen. Ich glaube an Gott, den Vater, den Allmächtigen, den Schöpfer des Himmels und der Erde, und an Jesus Christus, seinen eingeborenen Sohn, unseren Herrn, empfangen durch den Heiligen Geist, geboren von der Jungfrau Maria, gelitten unter Pontius Pilatus, gekreuzigt, gestorben und begraben, hinabgestiegen in das Reich des Todes, am dritten Tage auferstanden von den Toten, aufgefahren in den Himmel. Er sitzt zur Rechten Gottes des allmächtigen Vaters. Von dort wird er kommen, zu richten die Lebenden und die Toten. Ich glaube an den Heiligen Geist, die heilige katholische Kirche, Gemeinschaft der Heiligen, Vergebung der Sünden, Auferstehung der Toten und das ewige Leben. Amen. Vater unser im Himmel, geheiligt werde dein Name, dein Reich komme, dein Wille geschehe wie im Himmel, so auf Erden. Unser tägliches Brot gib uns heute und vergib uns unsere Schuld, wie auch wir vergeben unseren Schuldigern. Und führe uns nicht in Versuchung, sondern erlöse uns von dem Bösen. Gegrüßet seist du, Maria, voll der Gnade. Der Herr ist mit dir. Du bist gebenedeit unter den Frauen. Und gebenedeit ist die Frucht deines Leibes, Jesus, der in uns den Glauben vermehre.
2: Heilige Maria, Mutter Gottes, bitte für uns Sünder, jetzt und in der Stunde unseres Todes. Amen.
1: Gegrüßet seist du, Maria, voll der Gnade, der Herr ist mit dir. Du bist gebenedeit unter den Frauen, und gebenedeit ist die Frucht deines Leibes, Jesus, der in uns die Hoffnung stärke.
2: Heilige Maria, Mutter Gottes, bitte für uns Sünder, jetzt und in der Stunde unseres Todes. Amen.
1: Gegrüßet seist du, Maria, voll der Gnade, der Herr ist mit dir. Du bist gebenedeit unter den Frauen, und gebenedeit ist die Frucht deines Leibes, Jesus, der in uns die Liebe entzünde.
2: Heilige Maria, Mutter Gottes, bitte für uns Sünder, jetzt und in der Stunde unseres Todes. Amen.
1: Ehre sei dem Vater und dem Sohn und dem Heiligen Geist, wie im Anfang, so auch jetzt und alle Zeit und in Ewigkeit. Amen. O mein Jesus, verzeih uns unsere Sünden, bewahre uns vor dem Feuer der Hölle, führe alle Seelen in den Himmel, besonders jene, die deiner Barmherzigkeit am meisten bedürfen. Erstes Geheimnis: Jesus, der von den Toten auferstanden ist. Aus dem Evangelium nach Lukas. Am ersten Tag der Woche gingen die Frauen mit den wohlriechenden Salben, die sie zubereitet hatten, in aller Frühe zum Grab. Da sahen sie, dass der Stein vom Grab weggewälzt war. Sie gingen hinein, aber den Leichnam Jesu des Herrn fanden sie nicht. Während sie ratlos dastanden, traten zwei Männer in leuchtenden Gewändern zu ihnen. Die Frauen erschraken und blickten zu Boden. Die Männer aber sagten zu ihnen: Was sucht ihr den Lebenden bei den Toten? Er ist nicht hier, sondern er ist auferstanden. Vater unser im Himmel, geheiligt werde dein Name, dein Reich komme, dein Wille geschehe, wie im Himmel, so auf Erden.
2: Unser tägliches Brot gib uns heute und vergib uns unsere Schuld, wie auch wir vergeben unseren Schuldigen. Und führe uns nicht in Versuchung, sondern erlöse uns von dem Bösen.
3: Gegrüßet seist du, Maria, voll der Gnade, der Herr ist mit dir. Du bist gebenedeit unter den Frauen, und gebenedeit ist die Frucht deines Leibes, Jesus, der von den Toten auferstanden ist.
2: Heilige Maria, Mutter Gottes, bitte für uns Sünder, jetzt und in der Stunde unseres Todes. Amen.
3: Gegrüßet seist du, Maria, voll der Gnade, der Herr ist mit dir. Du bist gebenedeit unter den Frauen, und gebenedeit ist die Frucht deines Leibes, Jesus, der von den Toten auferstanden ist.
2: Heilige Maria, Mutter Gottes, bitte für uns Sünder, jetzt und in der Stunde unseres Todes. Amen.
3: Gegrüßet seist du, Maria, voll der Gnade, der Herr ist mit dir. Du bist gebenedeit unter den Frauen, und gebenedeit ist die Frucht deines Leibes, Jesus, der von den Toten auferstanden ist.
2: Heilige Maria, Mutter Gottes, bitte für uns Sünder, jetzt und in der Stunde unseres Todes. Amen.
3: Gegrüßet seist du, Maria, voll der Gnade, der Herr ist mit dir. Du bist gebenedeit unter den Frauen, und gebenedeit ist die Frucht deines Leibes, Jesus, der von den Toten auferstanden ist.
2: Heilige Maria, Mutter Gottes, bitte für uns Sünder, jetzt und in der Stunde unseres Todes. Amen.
3: Gegrüßet seist du, Maria, voll der Gnade, der Herr ist mit dir. Du bist gebenedeit unter den Frauen, und gebenedeit ist die Frucht deines Leibes, Jesus, der von den Toten auferstanden ist.
2: Heilige Maria, Mutter Gottes, bitte für uns Sünder, jetzt und in der Stunde unseres Todes. Amen.
3: Gegrüßet seist du, Maria, voll der Gnade, der Herr ist mit dir. Du bist gebenedeit unter den Frauen, und gebenedeit ist die Frucht deines Leibes, Jesus, der von den Toten auferstanden ist.
2: Heilige Maria, Mutter Gottes, bitte für uns Sünder, jetzt und in der Stunde unseres Todes. Amen.
3: Gegrüßet seist du, Maria, voll der Gnade, der Herr ist mit dir. Du bist gebenedeit unter den Frauen, und gebenedeit ist die Frucht deines Leibes, Jesus, der von den Toten auferstanden ist.
2: Heilige Maria, Mutter Gottes, bitte für uns Sünder, jetzt und in der Stunde unseres Todes. Amen.
3: Gegrüßet seist du, Maria, voll der Gnade, der Herr ist mit dir. Du bist gebenedeit unter den Frauen, und gebenedeit ist die Frucht deines Leibes, Jesus, der von den Toten auferstanden ist.
2: Heilige Maria, Mutter Gottes, bitte für uns Sünder, jetzt und in der Stunde unseres Todes. Amen.
3: Gegrüßet seist du, Maria, voll der Gnade, der Herr ist mit dir, du bist gebenedeit unter den Frauen, und gebenedeit ist die Frucht deines Leibes, Jesus, der von den Toten auferstanden ist.
2: Heilige Maria, Mutter Gottes, bitte für uns Sünder, jetzt und in der Stunde unseres Todes. Amen.
3: Gegrüßet seist du, Maria, voll der Gnade, der Herr ist mit dir, du bist gebenedeit unter den Frauen, und gebenedeit ist die Frucht deines Leibes, Jesus, der von den Toten auferstanden ist.
2: Heilige Maria, Mutter Gottes, bitte für uns Sünder, jetzt und in der Stunde unseres Todes. Amen.
3: Ehre sei dem Vater und dem Sohn und dem Heiligen Geist, wie im Anfang, so auch jetzt und alle Zeit und in Ewigkeit. Amen. O mein Jesus, verzeih uns unsere Sünden, bewahre uns vor dem Feuer der Hölle, führe alle Seelen in den Himmel, besonders jene, die deiner Barmherzigkeit am meisten bedürfen.
1: Zweites Geheimnis: Jesus, der in den Himmel aufgefahren ist. Aus der Apostelgeschichte. Nachdem Jesus nach seiner Auferstehung 40 Tage hindurch den Aposteln erschienen ist und zu ihnen vom Reich Gottes gesprochen hat, wurde er vor ihren Augen emporgehoben, und eine Wolke nahm ihn auf und entzog ihn ihren Blicken. Während sie unverwandt ihm nach zum Himmel emporschauten, standen plötzlich zwei Männer in weißen Gewändern bei ihnen und sagten: Ihr Männer von Galiläa, was steht ihr da und schaut empor zum Himmel? Dieser Jesus, der von euch ging und in den Himmel aufgenommen wurde, wird ebenso wiederkommen, wie ihr ihn habt zum Himmel hingehen sehen.
2: Vater unser im Himmel, geheiligt werde dein Name, dein Reich komme, dein Wille geschehe, wie im Himmel, so auf Erden.

0: erlöse uns von dem Bösen.
1: Gegrüßet seist du, Maria, voller Gnade, der Herr ist mit dir. Du bist gebenedeit unter den Frauen, und gebenedeit ist die Frucht deines Leibes, Jesus, der in den Himmel aufgefahren ist.
0: Heilige Maria, Mutter Gottes, bitte für uns Sünder, jetzt und in der Stunde unseres Todes. Amen.
1: Gegrüßet seist du, Maria, voller Gnade, der Herr ist mit dir. Du bist gebenedeit unter den Frauen, und gebenedeit ist die Frucht deines Leibes, Jesus, der in den Himmel aufgefahren ist.
0: Heilige Maria, Mutter Gottes, bitte für uns Sünder, jetzt und in der Stunde unseres Todes. Amen.
1: Gegrüßet seist du, Maria, voller Gnade, der Herr ist mit dir. Du bist gebenedeit unter den Frauen, und gebenedeit ist die Frucht deines Leibes, Jesus, der in den Himmel aufgefahren ist.
0: Heilige Maria, Mutter Gottes, bitte für uns Sünder, jetzt und in der Stunde unseres Todes. Amen.
1: Gegrüßet seist du, Maria, voller Gnade, der Herr ist mit dir. Du bist gebenedeit unter den Frauen, und gebenedeit ist die Frucht deines Leibes, Jesus, der in den Himmel aufgefahren ist.
0: Heilige Maria, Mutter Gottes, bitte für uns Sünder, jetzt und in der Stunde unseres Todes. Amen.
1: Gegrüßet seist du, Maria, voller Gnade, der Herr ist mit dir. Du bist gebenedeit unter den Frauen, und gebenedeit ist die Frucht deines Leibes, Jesus, der in den Himmel aufgefahren ist.
0: Heilige Maria, Mutter Gottes, bitte für uns Sünder, jetzt und in der Stunde unseres Todes. Amen.
1: Gegrüßet seist du, Maria, voller Gnade, der Herr ist mit dir. Du bist gebenedeit unter den Frauen, und gebenedeit ist die Frucht deines Leibes, Jesus, der in den Himmel aufgefahren ist.
0: Heilige Maria, Mutter Gottes, bitte für uns Sünder, jetzt und in der Stunde unseres Todes. Amen.
1: Gegrüßet seist du, Maria, voller Gnade, der Herr ist mit dir. Du bist gebenedeit unter den Frauen, und gebenedeit ist die Frucht deines Leibes, Jesus, der in den Himmel aufgefahren ist.
0: Heilige Maria, Mutter Gottes, bitte für uns Sünder, jetzt und in der Stunde unseres Todes. Amen.
1: Gegrüßet seist du, Maria, voller Gnade, der Herr ist mit dir. Du bist gebenedeit unter den Frauen, und gebenedeit ist die Frucht deines Leibes, Jesus, der in den Himmel aufgefahren ist.
0: Heilige Maria, Mutter Gottes, bitte für uns Sünder, jetzt und in der Stunde unseres Todes. Amen.
1: Gegrüßet seist du, Maria, voller Gnade, der Herr ist mit dir. Du bist gebenedeit unter den Frauen, und gebenedeit ist die Frucht deines Leibes, Jesus, der in den Himmel aufgefahren ist.
0: Heilige Maria, Mutter Gottes, bitte für uns Sünder, jetzt und in der Stunde unseres Todes. Amen.
1: Gegrüßet seist du, Maria, voller Gnade, der Herr ist mit dir. Du bist gebenedeit unter den Frauen, und gebenedeit ist die Frucht deines Leibes, Jesus, der in den Himmel aufgefahren ist.
0: Heilige Maria, Mutter Gottes, bitte für uns Sünder, jetzt und in der Stunde unseres Todes. Amen.

0: Drittes Geheimnis: Jesus, der uns den Heiligen Geist gesandt hat. Aus der Apostelgeschichte. Als der Pfingsttag gekommen war, befanden sich alle am gleichen Ort. Da kam plötzlich vom Himmel her ein Brausen, wie wenn ein heftiger Sturm daherfährt, und erfüllte das ganze Haus, in dem sie waren. Und es erschienen ihnen Zungen wie von Feuer, die sich verteilten. Auf jeden von ihnen ließ sich eine nieder. Alle wurden mit dem Heiligen Geist erfüllt und begannen in fremden Sprachen zu reden, wie es der Geist ihnen eingab.
1: Vater unser im Himmel, geheiligt werde dein Name, dein Reich komme, dein Wille geschehe, wie im Himmel so auf Erden.
2: Unser tägliches Brot gib uns heute und vergib uns unsere Schuld, wie auch wir vergeben unseren Schuldigern. Und führe uns nicht in Versuchung, sondern erlöse uns von dem Bösen.

0: und gebenedeit ist die Frucht deines Leibes, Jesus, der uns den Heiligen Geist gesandt hat.
1: Heilige Maria, Mutter Gottes, bitte für uns Sünder, jetzt und in der Stunde unseres Todes. Amen.
0: Gegrüßet seist du, Maria, voll der Gnade, der Herr ist mit dir. Du bist gebenedeit unter den Frauen und gebenedeit

0: Amen.
1: Gegrüßet seist du, Maria, voller Gnade, der Herr ist mit dir. Du bist gebenedeit unter den Frauen und gebenedeit ist die Frucht deines Leibes, Jesus, der uns den Heiligen Geist gesandt hat.
0: Heilige Maria, Mutter Gottes, bitte für uns Sünder, jetzt und in der Stunde unseres Todes. Amen.
1: Gegrüßet seist du, Maria, voller Gnade, der Herr ist mit dir. Du bist gebenedeit unter den Frauen und gebenedeit ist die Frucht deines Leibes, Jesus, der uns den Heiligen Geist gesandt hat.

0: Amen. Gegrüßet seist du, Maria, voller Gnade, der Herr ist mit dir. Du bist gebenedeit unter den Frauen und gebenedeit ist die Frucht deines Leibes, Jesus, der uns den Heiligen Geist gesandt hat.
1: Heilige Maria, Mutter Gottes, bitte für uns Sünder, jetzt und in der Stunde unseres Todes. Amen.
0: Gegrüßet seist du, Maria, voller Gnade, der Herr ist mit dir. Du bist gebenedeit unter den Frauen und gebenedeit ist die Frucht deines Leibes, Jesus, der uns den Heiligen Geist gesandt hat.
1: Heilige Maria, Mutter Gottes, bitte für uns Sünder, jetzt und in der Stunde unseres Todes. Amen.
0: Gegrüßet seist du, Maria, voller Gnade, der Herr ist mit dir. Du bist gebenedeit unter den Frauen und gebenedeit ist die Frucht deines Leibes, Jesus, der uns den Heiligen Geist gesandt hat.

0: Trösten bedürfen.
1: Viertes Geheimnis: Jesus, der dich, o Jungfrau, in den Himmel aufgenommen hat. Aus dem Katechismus der katholischen Kirche. Nach Vollendung ihres irdischen Lebenslaufs wurde die unbefleckte Jungfrau Maria von jedem Makel der Erbsünde unversehrt bewahrt, mit Leib und Seele in die himmlische Herrlichkeit aufgenommen. Die Aufnahme der heiligen Jungfrau ist eine einzigartige Teilhabe an der Auferstehung ihres Sohnes und eine Vorwegnahme der Auferstehung der anderen Christen.
0: Vater unser im Himmel, geheiligt werde dein Name, dein Reich komme, dein Wille geschehe, wie im Himmel, so auf Erden.
2: Unser tägliches Brot gib uns heute,

0: mit dir. Du bist gebenedeit unter den Frauen, und gebenedeit ist die Frucht deines Leibes, Jesus, der dich, o Jungfrau, in den Himmel aufgenommen hat.
1: Heilige Maria, Mutter Gottes, bitte für uns Sünder, jetzt und in der Stunde unseres Todes. Amen.
0: Gegrüßet seist du, Maria, voll der Gnade, der Herr ist mit dir. Du bist gebenedeit unter den Frauen, und gebenedeit ist die Frucht deines Leibes, Jesus, der dich, o Jungfrau, in den Himmel aufgenommen hat.
1: Heilige Maria, Mutter Gottes, bitte für uns Sünder, jetzt und in der Stunde unseres Todes. Amen.
0: Gegrüßet seist du, Maria, voll der Gnade, der Herr ist mit dir. Du bist gebenedeit unter den Frauen, und gebenedeit ist die Frucht deines Leibes, Jesus, der dich, o Jungfrau, in den Himmel aufgenommen hat.
1: Heilige Maria, Mutter Gottes, bitte für uns Sünder, jetzt und in der Stunde unseres Todes. Amen.
0: Gegrüßet seist du, Maria, voll der Gnade, der Herr ist mit dir. Du bist gebenedeit unter den Frauen, und gebenedeit ist die Frucht deines Leibes, Jesus, der dich, o Jungfrau, in den Himmel aufgenommen hat.
1: Heilige Maria, Mutter Gottes, bitte für uns Sünder, jetzt und in der Stunde unseres Todes. Amen.
0: Gegrüßet seist du, Maria, voll der Gnade, der Herr ist mit dir. Du bist gebenedeit unter den Frauen, und gebenedeit ist die Frucht deines Leibes, Jesus, der dich, o Jungfrau, in den Himmel aufgenommen hat.
1: Heilige Maria, Mutter Gottes, bitte für uns.

0: Leibes Jesus, der dich, o Jungfrau, in den Himmel aufgenommen hat.
1: Heilige Maria, Mutter Gottes, bitte für uns Sünder, jetzt und in der Stunde unseres Todes. Amen.

0: Jesus, der dich, o Jungfrau, in den Himmel aufgenommen hat.
1: Heilige Maria, Mutter Gottes, bitte für uns Sünder, jetzt und in der Stunde unseres Todes. Amen.
0: Gegrüßet seist du, Maria, voll der Gnade, der Herr ist mit dir. Du bist gebenedeit unter den Frauen, und gebenedeit ist die Frucht deines Leibes, Jesus, der dich, o Jungfrau, in den Himmel aufgenommen hat.
1: Heilige Maria, Mutter Gottes, bitte für uns Sünder, jetzt und in der Stunde unseres Todes. Amen.
0: Gegrüßet seist du, Maria, voll der Gnade, der Herr ist mit dir. Du bist gebenedeit unter den Frauen, und gebenedeit ist die Frucht deines Leibes, Jesus, der dich, o Jungfrau, in den Himmel aufgenommen hat.
1: Heilige Maria, Mutter Gottes, bitte für uns Sünder, jetzt und in der Stunde unseres Todes. Amen.
0: Gegrüßet seist du, Maria, voll der Gnade, der Herr ist mit dir. Du bist gebenedeit unter den Frauen, und gebenedeit ist die Frucht deines Leibes, Jesus, der dich, o Jungfrau, in den Himmel aufgenommen hat.
1: Heilige Maria, Mutter Gottes, bitte für uns Sünder, jetzt und in der Stunde unseres Todes. Amen.
0: Ehre sei dem Vater und dem Sohn und dem Heiligen Geist, wie im Anfang, so auch jetzt und alle Zeit und in Ewigkeit. Amen.

0: Geisten bedürfen.
1: Fünftes Geheimnis: Jesus, der dich, o Jungfrau, im Himmel gekrönt hat. Aus dem Katechismus der katholischen Kirche. Die Gottesmutter Maria wurde als Königin des Alls vom Herrn erhöht, um vollkommener ihrem Sohn gleichgestaltet zu sein, dem Herrn der Herren und dem Sieger über Sünde und Tod. Weil sie dem Willen des Vaters, dem Erlösungswerk ihres Sohnes und jeder Anregung des Heiligen Geistes voll und ganz zustimmte, ist die Jungfrau Maria für die Kirche das Vorbild des Glaubens und der Liebe. Daher stellt sie das Urbild der Kirche dar.
0: Vater unser im Himmel, geheiligt werde dein Name, dein Reich komme, dein Wille geschehe, wie im Himmel, so auf Erden. Unser tägliches Brot gib uns heute und vergib uns unsere Schuld, wie auch wir vergeben unseren Schuldigern. Und führe uns nicht in Versuchung, sondern erlöse uns von dem Bösen. Gegrüßet seist du, Maria, voll der Gnade, der Herr ist mit dir. Du bist gebenedeit unter den Frauen, und gebenedeit ist die Frucht deines Leibes, Jesus, der dich, o Jungfrau, im Himmel gekrönt hat.
2: Heilige Maria, Mutter Gottes, bitte für uns Sünder, jetzt und in der Stunde unseres Todes. Amen.
0: Gegrüßet seist du, Maria, voll der Gnade, der Herr ist mit dir. Du bist gebenedeit unter den Frauen, und gebenedeit ist die Frucht deines Leibes, Jesus, der dich, o Jungfrau, im Himmel gekrönt hat.
2: Heilige Maria, Mutter Gottes, bitte für uns Sünder, jetzt und in der Stunde unseres Todes. Amen.
0: Gegrüßet seist du, Maria, voll der Gnade, der Herr ist mit dir. Du bist gebenedeit unter den Frauen, und gebenedeit ist die Frucht deines Leibes, Jesus, der dich, o Jungfrau, im Himmel gekrönt hat.
2: Heilige Maria, Mutter Gottes, bitte für uns Sünder, jetzt und in der Stunde unseres Todes. Amen.
0: Gegrüßet seist du, Maria, voll der Gnade, der Herr ist mit dir. Du bist gebenedeit unter den Frauen, und gebenedeit ist die Frucht deines Leibes, Jesus, der dich, o Jungfrau, im Himmel gekrönt hat.
2: Heilige Maria, Mutter Gottes, bitte für uns Sünder, jetzt und in der Stunde unseres Todes. Amen.
0: Gegrüßet seist du, Maria, voll der Gnade, der Herr ist mit dir. Du bist gebenedeit unter den Frauen, und gebenedeit ist die Frucht deines Leibes, Jesus, der dich, o Jungfrau, im Himmel gekrönt hat.
2: Heilige Maria, Mutter Gottes, bitte für uns Sünder, jetzt und in der Stunde unseres Todes. Amen.
0: Gegrüßet seist du, Maria, voll der Gnade, der Herr ist mit dir. Du bist gebenedeit unter den Frauen, und gebenedeit ist die Frucht deines Leibes, Jesus, der dich, o Jungfrau, im Himmel gekrönt hat.
2: Heilige Maria, Mutter Gottes, bitte für uns Sünder, jetzt und in der Stunde unseres Todes. Amen.
0: Gegrüßet seist du, Maria, voll der Gnade, der Herr ist mit dir. Du bist gebenedeit unter den Frauen, und gebenedeit ist die Frucht deines Leibes, Jesus, der dich, o Jungfrau, im Himmel gekrönt hat.
2: Heilige Maria, Mutter Gottes, bitte für uns Sünder, jetzt und in der Stunde unseres Todes. Amen.
0: Gegrüßet seist du, Maria, voll der Gnade, der Herr ist mit dir. Du bist gebenedeit unter den Frauen, und gebenedeit ist die Frucht deines Leibes, Jesus, der dich, o Jungfrau, im Himmel gekrönt hat.
2: Heilige Maria, Mutter Gottes, bitte für uns Sünder, jetzt und in der Stunde unseres Todes. Amen.
0: Gegrüßet seist du, Maria, voll der Gnade, der Herr ist mit dir. Du bist gebenedeit unter den Frauen, und gebenedeit ist die Frucht deines Leibes, Jesus, der dich, o Jungfrau, im Himmel gekrönt hat.
2: Heilige Maria, Mutter Gottes, bitte für uns Sünder, jetzt und in der Stunde unseres Todes. Amen.
0: Gegrüßet seist du, Maria, voll der Gnade, der Herr ist mit dir. Du bist gebenedeit unter den Frauen, und gebenedeit ist die Frucht deines Leibes, Jesus, der dich, o Jungfrau, im Himmel gekrönt hat.
2: Heilige

0: Christen bedürfen.
1: Wir bitten um Gottes Segen. Der Herr sei mit euch.
0: Und mit deinem Geist.
1: Er segne und beschütze euch und alle unsere Familien, der allmächtige und gütige Gott, der Vater und der Sohn und der Heilige Geist.
0: Amen.
1: Gelobt sei Jesus Christus.
0: Amen.

0: Sie hören jetzt aus dem Tagebuch von der Schweizer Heiligen, der Schwester Maria Bernarda Büttler. Das Buch hat herausgegeben der emeritierte Pfarrer aus Keusch. Die Sprecherin ist Nicole Meru.
1: So leide ich mit dir Schmach und Lästerung. In der Heiligen Kirche ist alles für die Liebe, in der Liebe, wegen der Liebe und aus der Liebe. Heiliger Franz von Sales. Von dieser Liebe war Maria Bernarda durchglüht und sie fühlte sich selig, ein Kind dieser Kirche zu sein. Sie betet: O heilige Braut meines Gottes und Erlösers, so oft ich deinen Namen, die heilige Mutter Kirche, aussprechen höre, wird meine Seele zur Liebe zu ihr bewegt. O ich tausendmal glückliche Seele, die ich ein Kind dieser heiligen Mutter bin, himmlische Freude gewährt es mir schon hier im Tränentale. Was wirst du mir erst droben im Himmel sein, wo du die triumphierende Mutter und Braut genannt und in alle Ewigkeit verherrlicht sein wirst? Dieses Fühlen mit der Kirche und das Leiden mit ihr gingen bei Maria Bernarda so weit, dass sie aus innerster Überzeugung schreiben konnte: Nein, nicht die ganze Hölle, nichts in der ganzen Schöpfung wird je imstande sein, mich von dir, o meine Mutter, zu trennen. Bis zum letzten Atemzug teile ich mit dir Freud und Leid. Wirst du verfolgt, bin ich mit dir verfolgt. Wirst du gelästert und beschimpft, so leide auch ich mit dir Schmach und Lästerung. Bist du in Trauer gehüllt, so ist betrübt mein Herz. Feierst du einen Sieg, so frohlockt meine Seele jubelnd darüber. Maria Bernarda ist auch bereit, für diese ihre Mutter zu sterben. Siehe, wären 1000 Schwerter auf mich gerichtet mit dem Ruf: Stirb oder verleugne diese Mutter, so würde ich lauter als die Rufe der Glaubenslosen ausrufen: Durchbohrt mich 1000-mal. Ewig bleibe ich im Glauben und in der Liebe meiner Mutter treu, der hohen heiligen Königin, der heiligen römisch-katholischen Kirche. Dies alles mit der Gnade des dreieinigen Gottes. O süße heilige Mutter Kirche, in dir und für dich lebe ich, in dir sterbe ich, und dein bin ich in Gott in alle Ewigkeit.

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Ein Hinweis. 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Die Termine 1926 am Samstag, den 4. 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Samstag, 1. 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Samstag, den 5. 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Zeit jeweils um 19 Uhr. Und zusätzlich speziell ein Sommerprogramm. Am Sonntag, den 5. Juli, Gottes mächtige Dienerin, die Frau hinter dem Papst, in Klammer Pius XII. Eugenio Pacelli. Am Sonntag, den 19. Juli, Papst Johannes der 23. Ein Leben für den Frieden. Sonntag, 2. August, Bernadette von Lourdes. Der komplette Zweiteiler. Jeweils um 15 Uhr. Der letzte Film am Sonntag, den 16. August, Die große Stille. In Klammer, Kartäuserorden, der strengste Orden der Welt. Dieser Film beginnt um 16 Uhr. Die Kosten sind 5 Franken pro Aufführung. Anmeldung ist keine erforderlich. Info

Wir beten zum Erzengel Michael. Im Namen des Vaters und des Sohnes und des Heiligen Geistes. Amen. Heiliger Erzengel Michael, beschirme uns im Kampf. Schütze uns gegen die Bosheit und die Nachstellungen des bösen Feindes. Ihm möge Gott gebieten, so flehen wir inständig. Du aber, Fürst der himmlischen Heerscharen, wollest den Satan und alle anderen bösen Geister, welche zum Verderben der Seelen in der Welt umhergehen, mit Gottes Kraft in die Hölle hinabstoßen. Amen. Im Namen des Vaters und des Sohnes und des Heiligen Geistes. Amen.

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